0: In diesen Tagen findet das Jugendtreffen in Kremsmünster statt. Wir haben gestern ein paar Eindrücke der Jugendlichen eingefangen.
1: Sagt den Verzagten, habt Mut, fürchtet euch nicht. Seht, hier ist euer Gott.
2: Jugendtreffen in Kremsmünster von 14. bis 19. Juli 2020.

0: Ja, wir begrüßen Sie recht herzlich hier live aus Kremsmünster.
1: Die Sonne scheint, es ist heiß, aber ein bisschen bewölkt.
0: Ja, heiß ist es im Moment nicht. Wir stehen vor dem Zelt, aber es ist sehr gut zum Aushalten. Ein luftiger Wind geht. Aber sollte es heute noch heiß werden, stehen vor dem Zelt Sonnenschirme und Liegestühle. Ein so schöner Anblick. Ein paar Leute haben sich auch hier schon niedergelassen und chillen hier, genießen die Mittagspause im Moment. Darf ich nach euren Namen fragen? Wer seid ihr?
2: Ich bin die Miriam.
3: Ich bin die Verena.
4: Sabine.
0: Und wie habt ihr die letzten Stunden hier verbracht? Was führt euch zu diesen wunderbaren Liegestühlen hier?
2: Also wir haben uns vor einen mega Vortrag angehört von der Maria Wolter. Und jetzt versuchen wir das gut sacken zu lassen, zu verarbeiten, und die Liegestühle sind top.
0: Über was habt ihr dabei gesprochen in den letzten Minuten?
5: Eigentlich sind wir von den Gefühlen ein bisschen abgedriftet in die Freundschaft und einfach, was für uns eigentlich eine gute Freundschaft ausmacht und wie man gute Freundschaften pflegen kann, haben wir tatsächlich jetzt da, bei unser Gesprächsthema, ja.
0: Könnt ihr uns da einen Tipp mitgeben von eurem Gespräch? Gibt es so einen Nummer 1 Priorität-Tipp, den ihr uns mitgeben könnt? Verena, du hast etwas vorbereitet.
3: Genau, also wir haben schon in dieser Woche gelernt, was wahre Freundschaften ausmacht. Und das sind drei Dinge, und zwar das Wohlwollen, dass man was Gutes für den anderen auch möchte und diese Absichten hat. Gegenseitigkeit, dass man sich gegenseitig auch ausstehen kann und sich gegenseitig mag. Und das dritte ist, dass man ein gemeinsames Gut teilt. Also irgendetwas, was man gemeinsam hat. In unserem Fall ist es definitiv der Glaube, der uns da zusammenschweißt.
0: Wow, ich bin begeistert. So spontan habt ihr ein paar Sachen zusammengetragen mit den Notizen von den Vorträgen. Das ist auch ein guter Tipp, sie da das aufzuschreiben. Könnt ihr uns vielleicht kurz einführen? Also ich habe schon erwähnt, wir sind vor dem Zelt auf den Liegestühlen, aber wie schaut es um euch herum aus? Was gibt's da so für Orte beim Jugendtreffen? Wo habt ihr die letzten Tage so Zeit verbracht?
2: Also eine Nummer 1 Anlaufstelle ist immer das Anbetungszelt. Also das ist super, weil einfach immer Anbetung ist. Man kann einfach zur Ruhe kommen, ein bisschen so aus dem Geschehen heraustreten, und da bin ich sehr gern.
0: Miriam, wo befindest du dich am liebsten hier auf dem Gelände?
5: Ich muss tatsächlich sagen, es ist auch das Anbetungszelt, aber natürlich auch das große Festzelt, wo halt vor allem der Lobpreis und die Vorträge stattfinden. Aber natürlich auch im Kapuzinercafé, wo wir uns regelmäßig entweder einen Milchshake oder einen Bananensplit holen und einfach ins Gespräch mit anderen Menschen kommen.
3: Und gestern hat es die Bananensplit-Challenge gegeben. Wir haben insgesamt 444 Bananensplits verspeist am Jugendtreffen.
0: Wow, ein richtiger Rekord. Der Rekord ist ja gebrochen worden von letztem Jahr, ist das richtig?
3: Ja, genau. Und wer noch die Möglichkeit hat, beim Jugendtreffen vorbeizuschauen und sich einen Bananensplit zu genehmigen, ist eine sehr große Empfehlung.
0: Wie viele hattet ihr insgesamt in den letzten paar Tagen schon? Habt ihr das zusammengerechnet? Alle drei gemeinsam?
5: Viel zu viel. keine Ahnung, 8 oder so.
0: Ihr habt also sehr gut dazu beigetragen. Echt ein Wahnsinn. Dann wünsche ich euch noch eine schöne Mittagspause. Vielleicht genehmigt ihr euch ja noch 1, 2, 4, 8 Bananensplits beim Kapuzinercafé. Genießt die Sonne, die später sicher noch kommen wird.
6: Dankeschön. Danke.
1: Ja, ich hoffe, wir machen bei Radio Maria nicht zu viel Werbung für Bananensplit, aber es schmeckt natürlich wunderbar. Man kann sich auch einen Eiskaffee holen. Das Kapuzinercafé hat auch Kaffee und Kuchen. Es gibt auch gesunde Sachen im Kapuzinercafé. Also, liebe Zuhörer, wir schauen schon auf uns. Ja, die drei Mädels sitzen da auf wunderbaren Stühlen. Die sind nicht einfach irgendwelche Stühle, sondern da steht auch was oben, nämlich I thirst for real stuff steht da auf diesen Stühlen oben. You Magazin. Und da grüße ich jetzt den Michi, der da dazugehört, und seine Begleiterin vom You Magazin. Grüß dich.
7: Hallo. Schön, dass wir auch da sind, ja.
1: Ja, dich kennen wir ja schon. Michi Cech. Übersetz uns einmal. I thirst for real stuff. Warum steht das da oben?
7: Das haben wir als Slogan gehabt sehr lang. weil wir einfach diese Sehnsucht in uns haben, dass wir nach mehr im Leben suchen und für das wirkliche Zeug, also die wirklichen Dinge im Leben, uns danach sehnen. Also wir geben uns nicht mit Oberflächlichkeit zufrieden, wie es der Johannes Paul II. Gesagt hat, sondern wir wollen das Wahre. Und ich glaube, dass wir als junge Mensch, also die junge Menschen suchen das.
1: Und du hast doch jemanden mitgebracht. Darf ich deinen Namen noch erfahren?
4: Hallo, ja, ich bin die Larissa.
1: Und du bist auch ganz neu im U-Team.
4: Genau, ich bin für Social Media zuständig.
1: Social Media, das heißt, wenn man jetzt zu euch raufschaut, U-Magazin, sieht man dann schon eure gemütliche Aufmachung hier. Ich finde das immer so cool, wenn U-Magazin da ist, dann gibt's Stühle, dann gibt's Sonnenschirme, dann gibt's einfach ein gemütliches Beisammensein. Vorher war da nichts rund ums Zelt.
7: Ja, wir bemühen uns.
1: Für die Fotos oder damit ihr selber einen guten Platz habt?
7: Ja, eher zweiteres. Ich glaube, es ist immer gut, wenn man sich ein bisschen sich gemütlich machen kann.
1: Ihr habt ja tolle T-Shirts auch, also nicht nur A Thirst for Real Stuff, sondern Unverschämt katholisch.
7: Ja, das ist kein T-Shirt, sondern das ist ein Sticker. Also du kannst einen Sticker haben, den kannst du den nicht auf dein T-Shirt kleben. Ja. Unverschämt katholisch ist jetzt das Motto, was wir uns gewählt haben. Und ich glaube, das drückt irgendwie noch mehr auch das aus, dass wir uns nicht schämen müssen, dass wir gläubig sind, dass wir katholisch sind, weil das ist etwas wirklich, was unser Leben bereichert, was uns Antworten gibt auf das, ja, wer wir sind als Menschen.
1: Und das alles verpackt sie ja auch ins U-Magazin. Das U-Magazin hat ja auch einen großen Wandel mitgemacht. Wie lange gibt es denn das U-Magazin jetzt schon?
7: Boah, ja, ist über 30 Jahre. Und eben vor einem Jahr haben wir es ein bisschen adaptiert, haben es angepasst. Jetzt ein bisschen mehr Seiten, ein bisschen anderes Design. Und es ist ganz spannend, wie sich das jetzt entwickelt hat.
1: Und wie geht's euch im Team mit dem neuen Design? Wie geht's mit den Zahlen?
7: Ja, uns geht's immer gut, ne? Es ist natürlich immer auch eine Herausforderung. Also wir sind da in der Mission. Es ist wirklich unser Magazin. Wir machen das deswegen, weil wir Mission machen wollen, weil wir den Glauben an jungen Leuten weitergeben wollen. Und das ist schon eine Herausforderung. Also weil einerseits, glaube ich, gibt's eine große Offenheit unter jungen Menschen. Gleichzeitig muss man es auch irgendwo ihnen in die Hand geben. Also es braucht auch Leute, die es irgendwie verteilen und die es denen in die Hand geben. Zum Beispiel eben auch Großeltern oder Eltern, die es ihren Kindern oder Enkeln, Nichten und Neffen in die Hand drücken. Ich glaube, das ist das U-Magazin auch besonders dazu geeignet auch. Wenn jetzt zum Beispiel irgendwie ein Neffe oder eine Nichte zu viel wissen will vom Glauben, dann ist gerade das U keine gute Möglichkeit, das ganz konkret und physisch was in die Hand zu geben. Das liegt dann zu Hause rum und dann blättert man es durch. Und ich glaube, es ist so, dass es durchaus eben viele Dinge sind, die einem jungen Menschen einfach interessieren.
1: Nicht nur junge Menschen, also bei meinen Geschwistern liegt es auch zu Hause. Und da lesen es nicht nur die, die sind schon alt, meine Geschwister sind schon alt, aber es lesen ihre Kinder, die mittlerweile schon 14, 15 sind, aber es lesen auch zum Teil die Eltern, weil da einfach spannende Dinge drinnen stehen. Also für jeden Einzelnen, eben weil es ums katholisch sein oder um das normale Leben geht und man sich da so viel mitnehmen kann. Und ich finde es auch toll, dass es noch haptisch gibt, also wirklich noch zum Blättern, man hat es für sich liegen, weil das ist ja auch immer wieder die Diskussion, zahlt sich das noch aus, die Jugend ist so viel online unterwegs, liest schon so viel online. Bin ich schon sehr froh, dass man das noch in die Hand nehmen kann, riechen kann, anschauen kann.
7: Ich glaube, es ist eben, unsere Welt ist sehr schnelllebig jetzt geworden. Ne? Man hat alles sofort irgendwie am Handy. Und das ist auch irgendwie einerseits ganz gut, aber ich glaube, man hat auch wieder, man möchte auch manchmal dann zur Ruhe kommen und man möchte es auch irgendwie ein bisschen mehr in die Tiefe gehen und das in sich aufnehmen. Und ich glaube, es macht schon einen Unterschied, ob ich jetzt ein Video anschaue oder ob ich einen Text lese. Ein Text lese ich in einer ganz anderen, ja, da bin ich ganz anders dabei und da nehme ich mir, glaube ich, auch viel mehr mit und kann ganz anders in die Tiefe gehen. Ich merke es ja, das ist ja auch so schon bei den Kindern, ne? Wenn die lesen, ist es ganz was anderes, als wenn man jetzt nur Videos schaut. Und ich glaube, darum wird das gedruckte Heft auch immer eine Bedeutung haben und ich glaube auch mehr denn je jetzt in dieser schnelllebigen Zeit. Ja. Darum setzen wir alles dran, wir wünschen uns recht, dass das auch weitergehen kann und es gibt auch viele Leute, die es auch unterstützen und die das verbreiten und die das auch an junge Menschen weitergeben.
1: Ja, deswegen seid ihr heute da. Seid ihr noch länger da als beim Jugendtreffen?
7: Wir sind nur heute da, genau. Okay.
1: Und schaut, dass eben die Menschen noch das U-Magazin kennen. Wie groß ist denn eigentlich jetzt euer Team?
7: Wir haben ja gerade ein bisschen einen großen Wechsel. Unsere Redakteurin, die ist ins Kloster gegangen. Was sehr schön ist. Aber
1: sind sehr dankbar.
7: Genau, aber dann wir schauen wieder, wie wir unser Team jetzt neu aufstellen können. Und wir sind gespannt, was der liebe Gott so vorbereitet hat.
1: Genau, aber die Larissa ist auf jeden Fall schon dabei. Du magst Social Media. Wie kommst du denn zum U-Magazin? Hast du es vorher schon gekannt?
4: Nein, ich habe es erst durch meine Hochschule Heiligenkreuz gesehen und erst einmal auch gelesen. Und dadurch kam dann auch, dass irgendwann in unserer Hochschulgruppenchat auch mal so eine Stellenausschreibung kam. Und da stand drin, dass das U-Magazin eben einen Social Media Manager braucht. Und somit bin ich eigentlich dazu aufmerksam gekommen.
1: Hast du schon länger mit Social Media auch zu tun, dass du da aktiv bist oder dich, ich weiß nicht, du auch Lehrgänge schon besucht hast dazu?
4: Ja, ich habe in meiner Heimat eine Ausbildung gemacht als Mediengestalterin und privat habe ich auch schon immer gerne Dinge gepostet.
1: Was fasziniert dich da so dran an dieser Arbeit?
4: Dass man seine Kreativität einfach ausleben kann. Mhm. Genau. Das.
1: Hast du selber auch einen Account, wo man dir folgen kann oder wo du selber auch etwas teilst?
4: Ich heiße Larissa.wk und ich teile auch eben zum katholischen Glauben Dinge, Sprüche, auch wenn es nur so kleine Inspirationen sind. Mhm. Ja.
1: Wie wichtig findest du das, es denn, dass wirklich auch katholische Inhalte oder eben das U-Magazin oder du mit deinem Leben wirklich auch vertreten ist auf Instagram und Co.?
4: Ich finde das schon wichtig, weil wenn man eine Stimme sein kann für Gott, dann sollte man das auch nutzen. Man kann natürlich auch im echten Leben das tun, aber wenn man die Möglichkeit hat, ein Handy hat und das gerne macht, warum nicht? Ja. Dann sollte man es einfach mal wagen. Und wenn es für einen was ist, dann ja, postet man halt einfach mal Bilder, Videos. Genau.
1: Was hast du dir für heute noch vorgenommen fürs U-Magazin, für den Social-Media-Account? Gibt es da schon einen Content-Plan oder was du heute unbedingt noch gestalten möchtest?
4: Ja, wir wollen auf jeden Fall sehr viele Videos heute noch aufnehmen. Wir haben hier so kleine Plakate, so mit so Sprechblasen, wo Fragen draufstehen. Die kann man sich nehmen und ich nehme das dann auf und die jungen Menschen antworten dann einfach auf die Fragen. Und halt auch, wir fragen die Leute, wie es denen auch nach der Beichte ging und auch vor der Beichte und nach der Beichte, da sind wir mal gespannt, was da bei rumkommt, ja.
1: Und die Auflösung hören wir dann bei euch auf Social Media Accounts, U-Magazin, oder wird es dann auch irgendwie abgedruckt werden, diese Umfrage?
4: Nur online erstmal.
1: Genau. Sehr gut. Also Dankeschön für euren Einsatz. Wir wünschen euch noch einen schönen Aufenthalt hier beim Jugendtreffen in Kremsmünster und viel Gemütlichkeit auf euren Stühlen. Lasst sie uns die dann bitte da, oder? Und die Schirme.
7: Lass mal da.
1: Sehr gut. Schönen Tag noch. So, ich blicke mich einmal um, sehe die Sarah. Sarah, wie ist bei dir die Lage?
8: Ja, ich bin schon weitergewandert zum Essenszelt. Ein paar Meter weiter essen hier schon die Jugendlichen. Es ist ja schon die Mittagspause. Die meisten sind gerade noch beim Essen, aber viele sind auch schon am Weg zurück. Ich bin schon zwei Burschen hier begegnet. Könnt ihr euch kurz vorstellen?
9: Hallo, ich bin der Joachim und ich komme aus Vorarlberg.
10: Hallo, ich bin der Matthäus, ich bin 15, ich komme aus Wien.
8: Und ihr wart gerade beim Mittagessen. Was hat es heute gegeben?
9: Reis mit Thai.
8: Mit Thai, also Thai-Curry?
9: Ja.
8: Was würdest du sagen auf einer Skala von 1 bis 10, wie schmackhaft war das Mittagessen?
10: 10 von 10.
9: Ja, 10 von 10.
8: Das ist super, dann freue ich mich auch schon später auf mein Mittagessen. Joachim und Matthäus, ihr habt euch vorhin schon vorgestellt und ich habe mir gedacht, boah, das sind coole Namen, so biblisch beide. Matthäus, ein Jünger Jesu, und Joachim, der Großvater von Jesus quasi, also von Maria, der Vater. Was bedeuten für euch eure Namen? Matthäus, was denkst du, wie sind deine Eltern auf diesen Namen gekommen und kennst du auch den heiligen Matthäus näher?
9: Also, ich glaube, meine Eltern fanden in erster Hinsicht den Namen ziemlich schön und dann auch, dass halt der Großvater von Jesus ist, also diese familiäre Beziehung. Ja.
8: Wie schaut's bei dir aus, Joachim?
10: Ich glaube, meine Eltern fanden den Namen schön, die Bedeutung dahinter. Ja.
8: Und es ist auch schön, wenn man dann den eigenen Namen immer mal wieder in der Bibel liest, oder?
9: Also, ich bin mir jetzt nicht sicher, ob Joachim vorkommt in der Bibel, aber ja, schon.
8: Ihr seid ja jetzt schon fertig vom Mittagessen. Wo geht euer Weg jetzt als nächstes hin?
9: Zum Umkehrnachmittag, also wahrscheinlich ins Anbetungszelt und dann zur Beichte. Ja, ich freue mich schon sehr.
8: Hast du dir irgendetwas vorgenommen für den Nachmittag? Wie möchtest du Jesus begegnen? Also, du hast schon vom Anbetungszelt gesprochen.
0: Wie genau bereitest du dich auf diesen Tag vor?
9: Ich sage einfach, Jesus, ja, ich bin jetzt hier und ich möchte ehrlich mit ihm reden. Ja.
0: Wie geht's dir dabei? Was hast du als nächstes vor an diesem Nachmittag?
10: Zuerst zur Beichte, dann Anbetung, Gebetszeit und dann auf zum Theaterspiel.
0: Wow, also der Nachmittag wird von Gebet erfüllt sein. Hast du auch einen Tipp für uns? Du hast schon gesagt, wirklich ehrlich mit Jesus zu sein. Was könntest du uns noch sagen?
10: Ja, offen mit Gott reden, den Tag mit ihm leben und ihm einfach wahrhaft begegnen.
0: Also wirklich ehrlich, wahrhaft und offen mit Gott zu sprechen. Er ist ja ein lebendiger Gott, dem wir begegnen können. Sehr schön. Und was denkt ihr, das Theater steht ja bevor. Was erwartet ihr? Wart ihr in den letzten Jahren schon hier? Habt ihr schon die Theater in den letzten Jahren gesehen?
9: Ja, habe ich. Und ich denke, heute wird es ziemlich spannend. Vor allem, ich kenne die heilige Cecilia eigentlich gar nicht und ich freue mich schon sehr darauf.
0: Das heißt, eine gute Möglichkeit, diese Heilige kennenzulernen. Ich kann mich nur anschließen. Ich weiß auch nicht viel über die heilige Cecilia. Aber umso schöner, dass wir heute das Theater dann sehen können. Warst du auch schon mal hier beim Jugendtreffen? Hast du schon ein anderes Theater gesehen?
10: Ja, ich war schon bei mehreren Theatern. Ich freue mich sehr auf dieses Jahr, auch als Mitspieler. Die spirituelle Geschichte von Cecilia.
0: Welche Rolle spielst du beim Theater?
10: Den Bischof Urban.
0: Wow, wer ist der Bischof Urban? Was hat er mit der heiligen Cecilia zu tun? Kannst du uns schon spoilern?
10: Das war der Papst in der Zeit und hat eine große Rolle in der Bekehrung der Cecilia gespielt und vor allem in der Bekehrung ihres Ehemanns.
0: Wow, wie geht's dir da, in dieser Rolle zu sein? Wie waren die Proben für dich?
10: Gut. Es ist oft sehr schwierig, aber auch mit dem Gebet und auch mit der Fürsprache der heiligen Cecilia. Sehr, sehr gut und eine interessante Erfahrung.
0: Das heißt, ihr setzt nicht nur heute Nachmittag beim Umkehr-Nachmittag alles auf Gott, den Heiligen Geist, dass er euch leitet, sondern auch beim Theater. Das ist schön, dass die Rollen gut zusammenführen, damit ein

0: in die Verbundenheit mit Gott. Das ist richtig wunderbar. So, danke euch. Wir können uns definitiv auf dieses Theater freuen, auf den Nachmittag. Und jetzt geht's aber erstmal für euch weiter. Ihr habt schon erwähnt, wohin ihr geht, in Richtung Anbetungszelt. Viel Freude beim Herrn, viel Freude in der Begegnung, ja, mit dem lebendigen Gott.
1: Cecilia ist ja ein schönes Stichwort. Ich würde vorschlagen, wir hören jetzt Musik. Das Motto vom Jugendtreffen ist ja, sagt den Verzagten, habt Mut, fürchtet euch nicht, seht, hier ist euer Gott. Und in Vorbereitung zur Cecilia hören wir jetzt ein paar Takte Musik. Ich glaube, die Maria, unsere Maria Kotz, ist die jetzt die Sendung jetzt auch begleitet am Mischpult in Wien, freut sich auch über das Theaterstück der Helden am Abend, über die heilige Cecilia, weil Maria ja viel in der Musikredaktion für Radio Maria arbeitet.
2: Oh ja, liebe Babsi, da hast du recht. Ich bin schon sehr gespannt.

0: Eine große Ermutigung möchte das Jugendtreffen in Kremsmünster sein für viele Jugendliche, die jetzt gerade vor Ort sind. Wir sind live verbunden mit meinen zwei Kolleginnen Barbara Mutsam und Sarah Ettlinger, die einige Jugendliche vors Mikro geholt haben und noch weiterholen werden. Ja, wir gehen, glaube ich, in die nächste Runde mit Babsi oder Sarah.
1: Babsi, ich bin dran. Genau. Also es ist ja so, wir gehen hier einfach die Runde rund ums Zelt und schauen, wer hat schon fertig gegessen und wer hat schon Zeit für unsere Interviews. Und zwei Damen, die mir da gar nicht auskommen, sind natürlich meine eigenen Nichten, nämlich Annika und Matthäa. Grüß euch, wie geht's euch? Wie hat's Essen geschmeckt?
2: Ja, boah. Es hat also Curry gegeben.
1: Curry, mixes Curry?
2: Ja, voll. Sehr lecker.
1: Wie geht's euch denn? Wie ist die Stimmung?

0: Heute ist Freitag, es sind wir seit Dienstag schon da. Wie ist es gerade so? Seid ihr recht müde?
1: Vom Müdesein geht's. Also ich habe mich schon öfter in die Mittagspausen jetzt niedergelegt, weil man in der Nacht, also wenn das Programm einmal länger dauert oder so, nicht so viel schlafen kann. Aber es geht. Ja. Und die Stimmung wird auch. Also ich finde, man merkt langsam, dass alle auftauen und alles wird offener und ja, es reden alle mehr. Genau.
0: Woran kann das liegen, dass alle mehr auftauen, wie ihr das beschreibt? Es ist eh so heiß da, es ist ja keiner eingefroren. Aber da, ich weiß schon immer innerlich, wie könnte das sein? Warum dauert das ein bisschen?
1: Vielleicht einfach, weil man sich dann wohler fühlt. Man kennt sich schon aus, wo was ist. Das heißt, man kennt sich auch in der Ortschaft besser aus. Und man kennt dann auch schon vielleicht ein paar Leute. Und in Gruppen umeinander gehen, finde ich leichter, als wenn du jetzt allein in den Neuen kennenlernen musst.
0: Wen habt ihr denn schon so kennengelernt?
1: Also, ich habe die Therese kennengelernt, die man davor nicht kennt. Und auch nur die Maria. Und eigentlich nur ganz viele andere Leute, die ich nicht kennt habe.
0: Und schon so Priester und Ordensfrauen, Männer, schon Gespräche gehabt mit irgendjemandem?
1: Gespräche so noch nicht, aber in die Austauschgruppen kriegt man was mit oder eh in die Workshops oder so erzählen sie oft was. Oder es gibt da so Speakers Corner, wo man die Priester Fragen stellen kann und die beantworten es. Und da kriegt man auch immer wieder was mit und sie sind auch so überall dabei eigentlich. Genau.
0: Austauschgruppen, was sind denn Austauschgruppen? Was wird denn da so geredet?
1: Also in die Austauschgruppen wird oft das, was man eh hört in die Vorträge, wird oft nochmal einfach in kleinere Gruppen, das sind so, wir sind glaube ich 13 Leute oder 14, wird das nochmal durchbesprochen, einfach was jeder mitgenommen hat. Genau, oder jetzt haben wir auch gemeinsam in einer kleinen Austauschgruppe die Beichte vorbereitet. Genau.
0: Annika, bei dir auch ähnlich?
1: Ja, eigentlich auch. Also und bei den Austauschgruppen werden auch öfter Arbeiten eingeteilt, dass man zum Beispiel dann Essen austeilen muss oder anwaschen.
0: Wart ihr schon dran? Waschen und austeilen?
1: Austeilen waren wir beide schon dran. Also.
0: Aber da kommt ja jeder einmal dran, jede Gruppe einmal. Und wie ist das so, wenn man da so steht bei der Ausschank oder beim Abwaschen? Was ist denn besser?
1: Ausschank, vermute ich mal, ist weniger Arbeit.
0: Bis auf die, in der Früh tun mir die Jugendlichen immer leid, da fliegen die Wespen herum bei der Marmelade und jeder ist dann ganz vorsichtig. Jetzt stöhnen schon die Burschen, glaube ich, hin zur Marmelade, weil ich glaube, die fürchten sie nicht so sehr. Was ist dir lieber, Matthias?
1: Also ich war letztes Jahr war ich abwaschen und dieses Jahr war ich auch heute austeilen und war mir eigentlich auch austeilen lieber, weil, weiß nicht, siehst du alle ein bisschen und kannst beobachten und das war eigentlich unkomplizierter, genau.
0: Also, es habt euch heute schon auf die Beichte vorbereitet. Freitag ist ja immer so der Tag, wo wir aufs Kreuz schauen, wo wir auf Jesus, den Erlöser, schauen, wo die Jugendlichen eingeladen werden, eben zur Beichte zu gehen. Habt ihr da schon irgendwas mitgenommen heute von diesem Beichtimpuls oder wie habt ihr da vorbereitet?
1: Also wir haben in der Austauschgruppe haben wir kurz drüber geredet und einen Beichtspiegel haben wir gekriegt, den haben wir sie einmal gemeinsam ein bisschen angeschaut, aber dann auch nochmal jeder für sich einfach durchgelesen und ein wenig überlegt. Genau. Und jetzt haben wir dann um 14 Uhr ist nur ein Beichtimpuls, wo wir drüber hören und wo man einfach ermutigt wird dazu, beichten zu gehen. Genau.
0: Und habt ihr vor, beichten zu gehen?
1: Ich war schon beichten Mittwoch oder Dienstag, also gehe ich heute nicht mehr.
0: Da vor einem Anbetungszelt bei einem Priester, der da sitzt in der freien Natur.
1: Ja, das war voll schöne Beichte, der hat viel, viel erklärt und geredet und erzählt. Das war voll super.
0: Und gestern war der Abend der Barmherzigkeit. Wollt ihr da noch ein Wort dazu sagen? Wie war das für euch? Ich finde, es sind ja 500 Leute da. Es ist eine Rekordzeit seit Jahren wieder mal. Und es hat ja ewig gedauert, was ja voll schön war, weil ja Jesus bei jedem Einzelnen war in der Monstranz und jeder den Segen empfangen hat. Aber wie war es für euch beim Abend der Barmherzigkeit gestern?
1: Also ich finde es voll schön, es gibt ja immer von das Gebetsteam, die was für einfach ein wenig Eindrücke haben und einfach ein bisschen was dazu reden und so, das ist voll schön. Und der Lobpreis und ganz ruhige Musik, da kann man wirklich einfach da sitzen und zuhören und beten, das ist eigentlich voll schön. Und auch das, also man sieht da, wie viele Leute es sind, und dann, es wird ja jeder einzeln gesegnet. Und da merkt man es auch nochmal, weil ich glaube, also ich weiß nicht mehr genau, wie lange es dauert hat, aber schon voll lang. Aber es ist ziemlich kurzweilig, weil es eben eh mit der Musik und alles, das ist eigentlich voll schön.
0: Und ihr seid beide Musikerinnen, seid zufrieden mit dem Lobpreis?
1: Ja.
0: Nichts Negatives sagen?
1: Ja, voll der super Lobpreis. Manchmal war mir nur ein cooles Lied gefallen, was auch noch schön war zum Hören.
0: Kannst du in die Feedbackboxen schreiben für nächstes Jahr?
1: Ja, vielleicht mache ich das. Liedervorschläge.
0: Aber man muss vielleicht dazu sagen, wir haben ja gemeinsam ja am Abend auf Fußball geschaut und ihr zwei habt sich ja um einen ganz wichtigen Teil gekümmert, im Auftrag der Techniker, was die Hörer jetzt so vielleicht gar nicht mitbekommen, schon hin und wieder schon, wenn wir ein bisschen eingestiegen sind. Was habt ihr da vorbereiten dürfen?
1: Also wir haben so Playlists erstellt mit Musik, mit also in die jeweiligen Sprachen für die Fußball für die Fußballspieler hat uns der Babsi Amanda Gregor drum gebeten.
0: Genau. Und die ist dann da im Zelt gelaufen und das war dann schon eine Vorbereitung fürs Fußballspiel. Na gut, das lasse ich euch wieder. Was habt ihr denn jetzt noch vor? Ein bisschen Zeit habt ihr ja noch. Was macht ihr jetzt noch in der nächsten halben Stunde, Dreiviertelstunde?
1: Vielleicht nur ins Quartier schauen, ein paar Sachen holen oder weiß nicht, einfach tratschen ein bisschen. Genau, schauen.
0: Und Annika, du legst die nieder?
2: Nein.
0: Bananensplit oder jetzt kein Bananensplit mehr, weil Bauch ist bomb voll genug.
2: Ich glaube, ich gehe einfach umeinander am Gelände und will gerne mal ins Quartier. Ich will nur meinen Rosenkranz holen, den habe ich vergessen.
0: Hast du schon geknüpft?
2: Nein, die Gelegenheit hat es, glaube ich, noch gar nicht gegeben. Ich glaube, die Kind erst. Also da ist irgendwann am Programmpunkt gestanden, Rosenkranz knüpfen. Also das ist Kind erst, das habe ich nicht mehr.
0: Also wir schicken auf jeden Fall ganz liebe Grüße zu unseren Familien, zur Familie Heiligenbronner und der ganzen Familie Radinger, zur Oma, die vielleicht jetzt auch zuhört, der Hertha Radinger, die ja ganz fleißig Radiomerie hört und auch mitarbeitet. Danke euch und jetzt gebe ich zu Sarah, weil ich glaube, die hat auch schon wieder jemanden bei sich.
3: Das stimmt, ich muss ihn nur kurz unterbrechen von seiner Mission. Salomo, du hast gerade versucht, Ministranten zu organisieren für die Anbetung später. Was ist deine Rolle beim Jugendtreffen?
4: Naja, Rolle, also ich bin dieses Jahr zum ersten Mal dabei und ich habe einen Freund und der ist hier so der Hauptzeremonial, also kümmert sich so um die Liturgien und schaut, dass alles läuft bei den Ministranten und bei den Priestern. Und ich bin dieses Jahr, darf ich sein Assistent so sein und darf halt ein paar Rollen und Verantwortungen darf ich schon übernehmen. Ich habe zum Beispiel auch die Fürbitten für die heutige Heilige Messe konnte ich schon schreiben. Genau, und das Einteilen der Ministranten für die Messen und so weiter mache ich auch schon.
3: Das heißt, du bist selber auch Ministrant, stimmt das?
4: Ja, genau. Schon seit fast 7 Jahren ministriere ich bei mir daheim in der Pfarre St. Rochus in Wien.
3: Oh, sehr schön. Da gibt es immer ganz schöne Heilige Messen. Da gehe ich auch richtig gerne hin. Die Liturgien sind so besonders, wenn immer so viele Ministranten dabei sind. Also es ist ein wirklich wichtiger Dienst. Was gefällt dir daran besonders?
4: Na, mir gefällt es in St. Rochus besonders, dass noch so eine Ehrfurcht darauf liegt, dass dort wirklich noch der Dienst am Altar so wertvoll gesehen wird und so ernst genommen wird und dass es nicht nur ein vorne stehen und Däumchen drehen ist, sondern wirklich ein Dienst an Gott und dass dieser Dienst dort auch so dankend empfangen wird, finde ich auch so schön und dass die Ministranten dort auch mit den Ministrantenstunden und mit dem Ministrantenlager im Sommer und den ganzen interaktiven Aktivitäten so eine schöne Gemeinschaft bilden, das schätze ich sehr.
3: Das Besondere beim Ministrieren ist ja auch, dass man so nahe am Altar ist, so nahe bei Jesus ist. Wie geht's dir dann bei der Heiligen Messe, bei der Anbetung? Was denkst du dir dabei, wenn du ministrierst?
4: Ich versuche ganz tief in den Dialog mit Gott eigentlich reinzukommen. Genau. Also es ist sowohl, wenn du vorne stehst beim Altar direkt nach der Wandlung, ist es ja eigentlich auch fast ein Moment der Anbetung, wenn du dort die Hostie und den Kelch siehst. Das sind das ja wirklich der Leib und das Blut Christi. Und das ist den jüngeren Ministranten und mir war es am Anfang auch noch nicht so bewusst und ich habe das noch nicht so geschätzt. Aber mit der Zeit tauchst du immer mehr in dieses Mysterium ein. Und wenn du immer mehr erkennst, was dort vorne geschieht, dann wird die Messe auch immer mehr zu einem tiefen, zu einem wirklich bewegenden Erlebnis. Genau.
3: Wir haben ja vorhin schon gehört, dass es eben heute am Nachmittag den Umkehrnachmittag gibt mit Beichte und Anbetung. Auf was können wir uns da freuen? Kennst du den Plan schon als Co-Zeremoniär?
4: Also es wird am Anfang gibt's eine kleine Einleitung geben vom Abt Bernhard. Der wird ein bisschen einführen in das Thema Beichte, uns näher heranführen in das Mysterium dieses Sakraments. Und danach wird eben das Allerheiligste ausgesetzt. und wird in die Betrachtung gezogen. Und in dieser Betrachtung können die Jugendlichen ihre Beichtvorbereitung machen. Also es wurden auch vorhin, haben wir in den Austauschgruppen so kleine Hefte bekommen für eine Gewissenserforschung. Die Gewissenserforschung ist immer ein sehr besonderer und wichtiger Schritt für eine gute Beichte, weil du dir nicht nur klar machst, was du gesündigt hast, sondern auch klar machst, was du eigentlich für ein Mensch bist, gerade jetzt, und was du für ein Mensch eigentlich werden willst und zu welchem Menschen dich Gott berufen hat. Und ich glaube, der Nachmittag heute wird eine sehr schöne Gelegenheit sein, dem Ich, das Gott für mich vorgesehen hat, näher zu kommen und sich vom alten Ich zu befreien. Wir hatten vorhin einen Vortrag. Ich weiß nicht mehr genau, wie die Vortragende hieß, aber sie hat da eine sehr schöne Stelle genommen von Narnia. Da gab es einmal eine Stelle, wo jemand gefangen war und wo jemand verflucht war als ein Drache, und der hat eben zu Aslan geschrien: Aslan, Aslan, bitte befreie mich, ich will zu dir. Und es war also sinnbildlich ein Vergleich von Aslan mit Gott so. Und dann hat Aslan immer mehr halt hintereinander gefragt: Willst du wirklich ein neuer Mensch werden? Dann befreie dich. Und dann hat der Verfluchte eben gesagt: Ja. Und dann hat Aslan gesagt: Befreie dich von der Haut. Und zuerst hat es halt dem Drachen, dem Verfluchten, wehgetan, sich von der Haut abzukratzen. Und dann ist Aslan gekommen und hat mit seinen Krallen alles weggekratzt. Und das war zwar sehr schmerzvoll, aber so ist auch die Beichte. Manchmal trauen wir uns nicht, irgendwie alles zu bekennen. Aber wenn wir uns dazu überwinden, dann ist die Befreiung umso schöner, dann ist der Neubeginn umso schöner. Ja.
3: Warst du in dieser Woche schon beichten hier beim Jugendtreffen, oder steht das heute am Nachmittag bei dir am Programm?
4: Das steht noch am Programm bei mir. Also ich habe bewusst darauf gewartet, weil ich davor noch keine Gemütlichkeit hatte, mein Gewissen zu erforschen. Und irgendwie habe ich geglaubt daran, dass das jetzt am Nachmittag die beste Gelegenheit eigentlich sein kann. Genau, vor allem weil es am Freitag ist, wo auch Jesus für unsere Sünden gestorben ist, um 15 Uhr. Ja.
3: Du hast gerade so schön über die Beichte gesprochen. Es hätte eine wunderbare Predigt sein können. Wie gefällt dir das, hier mit den Priestern zu sein und eng mit ihnen zusammenzuarbeiten? Es gibt ja immer wieder Austauschmöglichkeiten, auch bei den Austauschgruppen und beim Speakers Corner. Da haben wir uns vor 2 Tagen schon getroffen. Wir sind auf so einem Klettergerüstboot gesessen und man konnte Fragen stellen einem, ich denke, es war ein Diakon, Pater Wilhelm aus dem Stift Heiligenkreuz. Ja, was gefällt dir an dem Austausch mit den Priestern, mit den Ordensleuten, mit den anderen Jugendlichen hier?
4: Also im Austausch mit den Priestern gefällt mir sehr gut, oder auch mit den Leuten, die am Weg zum Priestertum sind, gefällt mir sehr gut, von ihrer Erfahrung zu hören, wie sie zu diesem Weg gekommen sind und warum sie sich jetzt immer noch dafür entscheiden, warum sie Gott immer noch ihr Ja geben auf diesem Weg. Und dass für sie die Berufung etwas anderes ist, als ich das manchmal gedacht habe, weil für mich war öfter der Gedanke so: Ich habe eine Berufung, und wenn Gott mir die offenbart, dann ist das ganze Leben plötzlich im Glück, und dann werde ich nie wieder wanken, dann werde ich nie wieder verzagt sein. Aber die Berufung besteht doch eher darin im Leben, glaube ich, dass man Gott jeden Tag sein Ja gibt, weil irgendwann wird uns Gott allen offenbaren, zu welcher Berufung wir berufen sind, sei es jetzt zur Ehe oder zum Priestertum. Aber selbst wenn wir das wissen, dann sind wir noch nicht heilig. Denn wir werden erst heilig, wenn wir diese Berufung auch anerkennen als ein Teil von uns und so leben, als hätten wir sie eigentlich immer schon gehabt. Und weil die Berufung ist ja eigentlich genau für uns zugeschnitten, könnte man sagen. Es sind ja eigentlich genau wir, die eben diese Berufung bekommen, und genau wir, die mit dieser Berufung leben müssen. Und wenn wir mit dieser Berufung leben müssen, dann leben wir eigentlich genauso wie vorher, nur halt unter neuen Umständen. Wir waren vorher in einer Familie und das war unsere Berufung, dort dort für Frieden zu sorgen, dort den Geist Christi hineinzubringen. Und jetzt ist es die Berufung, zum Beispiel im Priestertum, den Geist Christi in die Gemeinde zu bringen, den Geist Christi zu Leuten zu bringen, um die sich sonst niemand kümmert. Oder eben in der Ehe den Glauben an die Kinder weiterzugeben und den Glauben auch der Frau weiterzugeben, eben das Ziel zu verfolgen, die Frau in den Himmel zu bringen. Genau. Und ja. Und ich war noch nicht ganz fertig. Ich finde es vor allem so schön, auch dass so eine Rückkehr irgendwie zu sehen ist zu diesem würdevollen, auch beim Ministrieren so. So viel Weihrauch, schöne Messgewänder, die barocken, die es hier gibt in Kremsmünster. Und auch, dass viele junge Priester sich oder Seminaristen sich immer mehr dazu trauen, eben in Talar umherzugehen, sie eben ein bisschen mehr dem Alten zuzuwenden. Das ist, finde ich, eine schöne Rückkehr. Ist persönlich aus meiner Sicht halt einfach sehr schön, weil man irgendwie auf das Alte zurückkommt und die Schönheit der alten Kirche, wie das sieht, als wenn man jetzt halt in Zivil zum Beispiel umherläuft, weil man irgendwie so weil durch die Kleidung drückt man auch die Würde des Priesters aus. Und das, finde ich, gehört dann auch ein bisschen dazu, wenn man sich dann auch so halt entsprechend kleidet. Ich sehe gerade einen wieder hier umherlaufen, das ist wirklich sehr schön.
3: Der Austausch mit den Priestern ist ja wirklich ein wesentlicher Bestandteil und ich finde, du hast auch das Thema jetzt gerade gut zusammengefasst vom Jugendtreffen. Sagt den Verzagten, habt Mut, fürchtet euch nicht, seht, hier ist euer Gott. Ja, sich mutig für die eigene Berufung zu entscheiden, nicht zu verzagen und den Herrn in der Anbetung, in der Heiligen Messe zu begegnen. Danke, lieber Salomo, und alles Gute für deinen Dienst heute beim Umkehrnachmittag als Zeremoniär.
4: Dankeschön. Auch alles Gute allen Zuhörern, viel Gottes Segen. Und er liebt euch und verliert niemals das Vertrauen auf ihn. Das habe ich auch gelernt auf diesem Jugendtreffen hier bis jetzt.
3: Sehr schön. Amen. Da können wir nichts mehr hinzufügen. Liebe Babsi, du stehst ein bisschen weiter drüben auf der Wiese. Wie geht es dir dort drüben? Was ist jetzt noch so los?
0: Ja, also jetzt freue ich mich dann aufs Mittagessen. Ich hoffe, es gibt noch was für uns. Ich habe schon gesehen, das Essenszelt ist geschlossen, aber normalerweise wird meistens zu viel gekocht. Also wir fragen dann einmal ganz lieb, Sarah und ich, ob wir da noch was bekommen. Es geht mir gut. Genau, ich freue mich aufs Essen. Ich sehe da auch den Jugendlichen zu, die schon Volleyball spielen. Es ist wirklich so großartig, die meisten Zeugnisse, die wir jetzt auch aufgenommen haben in diesen Tagen, dass das, was so oft gekommen ist von den Jugendlichen, ist, dass sie sich so freuen, Freunde zu finden, Freunde kennenzulernen. Und man sieht das einfach da, ja, durch Spiel, durch Spaß, durch gemeinsame Austauschgruppen, durch gemeinsame Workshops, die man besucht, lernt man sich kennen, redet man miteinander und über das Leben, tauscht sich aus. Und ja, es ist einfach schön, das hier mitzubekommen, dass die jungen Leute wirklich Freunde finden, dass ihnen das wichtig ist, diese Freundschaften dann auch zu halten. Ja, und dafür gibt es ja auch diese Pausenzeiten, diese Essenszeiten, diese Zeiten eben zum Volleyball zu spielen, Fußball zu spielen. Ich denke, es ist auch ganz wichtig. Im Zelt sitzen wir ja viel und generell sind das einfach sehr viele, also Dienstag bis Sonntag noch einige Tage, die wir hier verbringen in Kremsmünster. Und bei so vielen jungen Menschen ist es, glaube ich, auch wichtig, diese Möglichkeit zu bieten, sich zu bewegen, aktiv zu sein, rauszugehen auf dem Spielplatz hier oder einfach sich irgendwie zu betätigen neben dem Essen und neben dem Kennenlernen, neben den Workshops. Ich glaube, wir haben jetzt schon ganz viele tolle Einblicke bekommen. Ich weiß nicht, vielleicht hört man den Wind ein bisschen, der hier geht, und viele Zeugnisse gehört. Und ich glaube, es war ein schöner Einblick, wie es den Jugendlichen geht. Und jetzt wollen wir, genau, Musik hören. Wir hören schon im Hintergrund, einmal ein bisschen zur Überbrückung. Wir hören uns hier eh bald wieder. Um 16.15 Uhr geht's weiter mit dem Rosenkranz aus der Stiftskirche und auch mit der Heiligen Messe um 17 Uhr und am Abend eben das Theater. Also bleiben Sie mit uns verbunden. Wir hören uns bald wieder und schicken ganz liebe Grüße und Gottes Segen hier aus dem wunderschönen Stiftspark im Stift Kremsmünster. Hier verabschieden sich Barbara Mutsam und Sarah Ettlinger.

0: Wir beten nun gemeinsam den lichtreichen Rosenkranz. Im Namen des Vaters und des Sohnes und des Heiligen Geistes.
1: Amen.
0: Ich glaube an Gott, den Vater, den Allmächtigen, den Schöpfer des Himmels und der Erde und an Jesus Christus, seinen eingeborenen Sohn, unseren Herrn, empfangen durch den Heiligen Geist, geboren von der Jungfrau Maria, gelitten unter Pontius Pilatus, gekreuzigt, gestorben und begraben, hinabgestiegen in das Reich des Todes, am dritten Tage auferstanden von den Toten, aufgefahren in den Himmel. Er sitzt zur Rechten Gottes, des allmächtigen Vaters, von dort wird er kommen, zu richten die Lebenden und die Toten.
1: Ich glaube an den Heiligen Geist, die heilige katholische Kirche, Gemeinschaft der Heiligen, Vergebung der Sünden, Auferstehung der Toten und das ewige Leben. Amen.
0: Vater unser im Himmel, geheiligt werde dein Name, dein Reich komme, dein Wille geschehe, wie im Himmel, so auf Erden.
1: Unser tägliches Brot gib uns heute und vergib uns unsere Schuld, wie auch wir vergeben unseren Schuldigern. Und führe uns nicht in Versuchung, sondern erlöse uns von dem Bösen. Amen.
0: Gegrüßet seist du, Maria, voll der Gnade, der Herr ist mit dir. Du bist gebenedeit unter den Frauen, und gebenedeit ist die Frucht deines Leibes, Jesus, der in uns den Glauben vermehre.
1: Heilige Maria, Mutter Gottes, bitte für uns Sünder, jetzt und in der Stunde unseres Todes. Amen.
0: Gegrüßet seist du, Maria, voll der Gnade, der Herr ist mit dir. Du bist gebenedeit unter den Frauen, und gebenedeit ist die Frucht deines Leibes, Jesus, der in uns die Hoffnung stärke.
1: Heilige Maria, Mutter Gottes, bitte für uns Sünder, jetzt und in der Stunde unseres Todes. Amen.
0: Gegrüßet seist du, Maria, voll der Gnade, der Herr ist mit dir. Du bist gebenedeit unter den Frauen, und gebenedeit ist die Frucht deines Leibes, Jesus, der in uns die Liebe entzünde.
1: Heilige Maria, Mutter Gottes, bitte für uns Sünder, jetzt und in der Stunde unseres Todes. Amen.
0: Ehre sei dem Vater und dem Sohn und dem Heiligen Geist.
1: Wie im Anfang, so auch jetzt und alle Zeit und in Ewigkeit. Amen.
0: O mein Jesus, verzeih uns unsere Sünden, bewahre uns vor dem Feuer der Hölle, führe alle Seelen in den Himmel, besonders jene, die deiner Barmherzigkeit am meisten bedürfen. Erstes lichtreiches Geheimnis: Jesus, der von Johannes getauft worden ist.
2: Vater unser im Himmel, geheiligt werde dein Name, dein Reich komme, dein Wille geschehe, wie im Himmel, so auf Erden.
3: Unser tägliches Brot gib uns heute und vergib uns unsere Schuld, wie auch wir vergeben unseren Schuldigern. Und führe uns nicht in Versuchung, sondern erlöse uns von dem Bösen. Amen.
2: Gegrüßet seist du, Maria, voll der Gnade, der Herr ist mit dir. Du bist gebenedeit unter den Frauen, und gebenedeit ist die Frucht deines Leibes, Jesus, der von Johannes getauft worden ist.
3: Heilige Maria, Mutter Gottes, bitte für uns Sünder, jetzt und in der Stunde unseres Todes. Amen.
2: Gegrüßet seist du, Maria, voll der Gnade, der Herr ist mit dir. Du bist gebenedeit unter den Frauen, und gebenedeit ist die Frucht deines Leibes, Jesus, der von Johannes getauft worden ist.
3: Heilige Maria, Mutter Gottes, bitte für uns Sünder, jetzt und in der Stunde unseres Todes. Amen.
2: Gegrüßet seist du, Maria, voll der Gnade, der Herr ist mit dir. Du bist gebenedeit unter den Frauen, und gebenedeit ist die Frucht deines Leibes, Jesus, der von Johannes getauft worden ist.
3: Heilige Maria, Mutter Gottes, bitte für uns Sünder, jetzt und in der Stunde unseres Todes. Amen.
2: Gegrüßet seist du, Maria, voll der Gnade, der Herr ist mit dir. Du bist gebenedeit unter den Frauen, und gebenedeit ist die Frucht deines Leibes, Jesus, der von Johannes getauft worden ist.
3: Heilige Maria, Mutter Gottes, bitte für uns Sünder, jetzt und in der Stunde unseres Todes. Amen.
2: Gegrüßet seist du, Maria, voll der Gnade, der Herr ist mit dir. Du bist gebenedeit unter den Frauen, und gebenedeit ist die Frucht deines Leibes, Jesus, der von Johannes getauft worden ist.
0: Heilige Maria, Mutter Gottes, bitte für uns Sünder, jetzt und in der Stunde unseres Todes. Amen.
2: Gegrüßet seist du, Maria, voll der Gnade, der Herr ist mit dir. Du bist gebenedeit unter den Frauen, und gebenedeit ist die Frucht deines Leibes, Jesus, der von Johannes getauft worden ist.
0: Heilige Maria, Mutter Gottes, bitte für uns Sünder, jetzt und in der Stunde unseres Todes. Amen.
2: Gegrüßet seist du, Maria, voll der Gnade, der Herr ist mit dir. Du bist gebenedeit unter den Frauen, und gebenedeit ist die Frucht deines Leibes, Jesus, der von Johannes getauft worden ist.
0: Heilige Maria, Mutter Gottes, bitte für uns Sünder, jetzt und in der Stunde unseres Todes. Amen.
2: Gegrüßet seist du, Maria, voll der Gnade, der Herr ist mit dir. Du bist gebenedeit unter den Frauen, und gebenedeit ist die Frucht deines Leibes, Jesus, der von Johannes getauft worden ist.
0: Heilige Maria, Mutter Gottes, bitte für uns Sünder, jetzt und in der Stunde unseres Todes. Amen.
2: Gegrüßet seist du, Maria, voll der Gnade, der Herr ist mit dir. Du bist gebenedeit unter den Frauen, und gebenedeit ist die Frucht deines Leibes, Jesus, der von Johannes getauft worden ist.
0: Heilige Maria, Mutter Gottes, bitte für uns Sünder, jetzt und in der Stunde unseres Todes. Amen.
2: Gegrüßet seist du, Maria, voll der Gnade, der Herr ist mit dir. Du bist gebenedeit unter den Frauen, und gebenedeit ist die Frucht deines Leibes, Jesus, der von Johannes getauft worden ist.
0: Heilige Maria, Mutter Gottes, bitte für uns Sünder, jetzt und in der Stunde unseres Todes. Amen.
2: Ehre sei dem Vater und dem Sohn und dem Heiligen Geist.
0: Wie im Anfang, so auch jetzt und alle Zeit und in Ewigkeit. Amen.
2: O mein Jesus,
0: verzeih uns unsere Sünden, bewahre uns vor dem Feuer der Hölle, führe alle Seelen in den Himmel, besonders jene, die deiner Barmherzigkeit am meisten bedürfen.

0: Zweites lichtreiches Geheimnis. Jesus, der sich bei der Hochzeit zu Kana offenbart hat.
1: Vater unser im Himmel, geheiligt werde dein Name. Dein Reich komme, dein Wille geschehe, wie im Himmel, so auf Erden.
2: Unser tägliches Brot gib uns heute und vergib uns unsere Schuld, wie auch wir vergeben unseren Schuldigern. Und führe uns nicht in Versuchung, sondern erlöse uns von dem Bösen. Amen.
1: Gegrüßet seist du, Maria, voll der Gnade, der Herr ist mit dir. Du bist gebenedeit unter den Frauen, und gebenedeit ist die Frucht deines Leibes, Jesus, der sich bei der Hochzeit zu Kana offenbart hat.
2: Heilige Maria, Mutter Gottes, bitte für uns Sünder, jetzt und in der Stunde unseres Todes. Amen.
1: Gegrüßet seist du, Maria, voll der Gnade, der Herr ist mit dir. Du bist gebenedeit unter den Frauen, und gebenedeit ist die Frucht deines Leibes, Jesus, der sich bei der Hochzeit zu Kana offenbart hat.
2: Heilige Maria, Mutter Gottes, bitte für uns Sünder, jetzt und in der Stunde unseres Todes. Amen.
1: Gegrüßet seist du, Maria, voll der Gnade, der Herr ist mit dir. Du bist gebenedeit unter den Frauen, und gebenedeit ist die Frucht deines Leibes, Jesus, der sich bei der Hochzeit zu Kana offenbart hat.
2: Heilige Maria, Mutter Gottes, bitte für uns Sünder, jetzt und in der Stunde unseres Todes. Amen.
1: Gegrüßet seist du, Maria, voll der Gnade, der Herr ist mit dir. Du bist gebenedeit unter den Frauen, und gebenedeit ist die Frucht deines Leibes, Jesus, der sich bei der Hochzeit zu Kana offenbart hat.
2: Heilige Maria, Mutter Gottes, bitte für uns Sünder, jetzt und in der Stunde unseres Todes. Amen.
1: Gegrüßet seist du, Maria, voll der Gnade, der Herr ist mit dir. Du bist gebenedeit unter den Frauen, und gebenedeit ist die Frucht deines Leibes, Jesus, der sich bei der Hochzeit zu Kana offenbart hat.
2: Heilige Maria, Mutter Gottes, bitte für uns Sünder, jetzt und in der Stunde unseres Todes. Amen.
1: Gegrüßet seist du, Maria, voll der Gnade, der Herr ist mit dir. Du bist gebenedeit unter den Frauen, und gebenedeit ist die Frucht deines Leibes, Jesus, der sich bei der Hochzeit zu Kana offenbart hat.
2: Heilige Maria, Mutter Gottes, bitte für uns Sünder, jetzt und in der Stunde unseres Todes. Amen.
1: Gegrüßet seist du, Maria, voll der Gnade, der Herr ist mit dir. Du bist gebenedeit unter den Frauen, und gebenedeit ist die Frucht deines Leibes, Jesus, der sich bei der Hochzeit in Kana offenbart hat.
2: Heilige Maria, Mutter Gottes, bitte für uns Sünder, jetzt und in der Stunde unseres Todes. Amen.
1: Gegrüßet seist du, Maria, voll der Gnade, der Herr ist mit dir. Du bist gebenedeit unter den Frauen, und gebenedeit ist die Frucht deines Leibes, Jesus, der sich bei der Hochzeit zu Kana offenbart hat.
2: Heilige Maria, Mutter Gottes, bitte für uns Sünder, jetzt und in der Stunde unseres Todes. Amen.
1: Gegrüßet seist du, Maria, voll der Gnade, der Herr ist mit dir. Du bist gebenedeit unter den Frauen, und gebenedeit ist die Frucht deines Leibes, Jesus, der sich bei der Hochzeit zu Kana offenbart hat.
2: Heilige Maria, Mutter Gottes, bitte für uns Sünder, jetzt und in der Stunde unseres Todes. Amen.
1: Gegrüßet seist du, Maria, voll der Gnade, der Herr ist mit dir. Du bist gebenedeit unter den Frauen, und gebenedeit ist die Frucht deines Leibes, Jesus, der sich bei der Hochzeit zu Kana offenbart hat.
2: Heilige Maria, Mutter Gottes, bitte für uns Sünder, jetzt und in der Stunde unseres Todes. Amen.
1: Ehre sei dem Vater und dem Sohn und dem Heiligen Geist.
2: Wie im Anfang, so auch jetzt und alle Zeit und in Ewigkeit. Amen.
1: O mein Jesus,
2: verzeih uns unsere Sünden, bewahre uns vor dem Feuer der Hölle, führe alle Seelen in den Himmel, besonders jene, die deiner Barmherzigkeit am meisten bedürfen.

0: Drittes lichtreiches Geheimnis. Jesus, der uns das Reich Gottes verkündet hat. Vater unser im Himmel, geheiligt werde dein Name, dein Reich komme, dein Wille geschehe, wie im Himmel, so auf Erden.
1: Unser tägliches Brot gib uns heute und vergib uns unsere Schuld, wie auch wir vergeben unseren Schuldigern. Und führe uns nicht in Versuchung, sondern erlöse uns von dem Bösen. Amen.
0: Gegrüßet seist du, Maria, voll der Gnade, der Herr ist mit dir. Du bist gebenedeit unter den Frauen, und gebenedeit ist die Frucht deines Leibes, Jesus, der uns das Reich Gottes verkündet hat.
1: Heilige Maria, Mutter Gottes, bitte für uns Sünder, jetzt und in der Stunde unseres Todes. Amen.
0: Gegrüßet seist du, Maria, voll der Gnade, der Herr ist mit dir. Du bist gebenedeit unter den Frauen, und gebenedeit ist die Frucht deines Leibes, Jesus, der uns das Reich Gottes verkündet hat.
1: Heilige Maria, Mutter Gottes, bitte für uns Sünder, jetzt und in der Stunde unseres Todes. Amen.
0: Gegrüßet seist du, Maria, voll der Gnade, der Herr ist mit dir. Du bist gebenedeit unter den Frauen, und gebenedeit ist die Frucht deines Leibes, Jesus, der uns das Reich Gottes verkündet hat.
1: Heilige Maria, Mutter Gottes, bitte für uns Sünder, jetzt und in der Stunde unseres Todes. Amen.
0: Gegrüßet seist du, Maria, voll der Gnade, der Herr ist mit dir. Du bist gebenedeit unter den Frauen, und gebenedeit ist die Frucht deines Leibes, Jesus, der uns das Reich Gottes verkündet hat.
1: Heilige Maria, Mutter Gottes, bitte für uns Sünder, jetzt und in der Stunde unseres Todes. Amen.
0: Gegrüßet seist du, Maria, voll der Gnade, der Herr ist mit dir. Du bist gebenedeit unter den Frauen, und gebenedeit ist die Frucht deines Leibes, Jesus, der uns das Reich Gottes verkündet hat.
1: Heilige Maria, Mutter Gottes, bitte für uns Sünder, jetzt und in der Stunde unseres Todes. Amen.
0: Gegrüßet seist du, Maria, voll der Gnade, der Herr ist mit dir. Du bist gebenedeit unter den Frauen, und gebenedeit ist die Frucht deines Leibes, Jesus, der uns das Reich Gottes verkündet hat.
1: Heilige Maria, Mutter Gottes, bitte für uns Sünder, jetzt und in der Stunde unseres Todes. Amen.
0: Gegrüßet seist du, Maria, voll der Gnade, der Herr ist mit dir. Du bist gebenedeit unter den Frauen, und gebenedeit ist die Frucht deines Leibes, Jesus, der uns das Reich Gottes verkündet hat.
1: Heilige Maria, Mutter Gottes, bitte für uns Sünder, jetzt und in der Stunde unseres Todes. Amen.
0: Gegrüßet seist du, Maria, voll der Gnade, der Herr ist mit dir. Du bist gebenedeit unter den Frauen, und gebenedeit ist die Frucht deines Leibes, Jesus, der uns das Reich Gottes verkündet hat.
1: Heilige Maria, Mutter Gottes, bitte für uns Sünder, jetzt und in der Stunde unseres Todes. Amen.
0: Gegrüßet seist du, Maria, voll der Gnade, der Herr ist mit dir. Du bist gebenedeit unter den Frauen, und gebenedeit ist die Frucht deines Leibes, Jesus, der uns das Reich Gottes verkündet hat.
1: Heilige Maria, Mutter Gottes, bitte für uns Sünder, jetzt und in der Stunde unseres Todes. Amen.
0: Gegrüßet seist du, Maria, voll der Gnade, der Herr ist mit dir. Du bist gebenedeit unter den Frauen, und gebenedeit ist die Frucht deines Leibes, Jesus, der uns das Reich Gottes verkündet hat.
1: Heilige Maria, Mutter Gottes, bitte für uns Sünder, jetzt und in der Stunde unseres Todes. Amen.
0: Ehre sei dem Vater und dem Sohn und dem Heiligen Geist.
1: Wie im Anfang, so auch jetzt und alle Zeit und in Ewigkeit. Amen.
0: O mein Jesus,
1: verzeih uns unsere Sünden, bewahre uns vor dem Feuer der Hölle, führe alle Seelen in den Himmel, besonders jene, die deiner Barmherzigkeit am meisten bedürfen.

0: Viertes lichtreiches Geheimnis. Jesus, der auf dem Berg verklärt worden ist.
1: Vater unser im Himmel, geheiligt werde dein Name, dein Reich komme, dein Wille geschehe, wie im Himmel, so auf Erden.
2: Unser tägliches Brot gib uns heute und vergib uns unsere Schuld, wie auch wir vergeben unseren Schuldigern. Und führe uns nicht in Versuchung, sondern erlöse uns von dem Bösen. Amen.
1: Gegrüßet seist du, Maria, voll der Gnade, der Herr ist mit dir. Du bist gebenedeit unter den Frauen, und gebenedeit ist die Frucht deines Leibes, Jesus, der auf dem Berg verklärt worden ist.
2: Heilige Maria, Mutter Gottes, bitte für uns Sünder, jetzt und in der Stunde unseres Todes. Amen.
1: Gegrüßet seist du, Maria, voll der Gnade, der Herr ist mit dir. Du bist gebenedeit unter den Frauen, und gebenedeit ist die Frucht deines Leibes, Jesus, der auf dem Berg verklärt worden ist.
2: Heilige Maria, Mutter Gottes, bitte für uns Sünder, jetzt und in der Stunde unseres Todes. Amen.
1: Gegrüßet seist du, Maria, voll der Gnade, der Herr ist mit dir. Du bist gebenedeit unter den Frauen, und gebenedeit ist die Frucht deines Leibes, Jesus, der auf dem Berg verklärt worden ist.
2: Heilige Maria, Mutter Gottes, bitte für uns Sünder, jetzt und in der Stunde unseres Todes. Amen.
1: Gegrüßet seist du, Maria, voll der Gnade, der Herr ist mit dir. Du bist gebenedeit unter den Frauen, und gebenedeit ist die Frucht deines Leibes, Jesus, der auf dem Berg verklärt worden ist.
2: Heilige Maria, Mutter Gottes, bitte für uns Sünder, jetzt und in der Stunde unseres Todes. Amen.
1: Gegrüßet seist du, Maria, voll der Gnade, der Herr ist mit dir. Du bist gebenedeit unter den Frauen, und gebenedeit ist die Frucht deines Leibes, Jesus, der auf dem Berg verklärt worden ist.
2: Heilige Maria, Mutter Gottes, bitte für uns Sünder, jetzt und in der Stunde unseres Todes. Amen.
1: Gegrüßet seist du, Maria, voll der Gnade, der Herr ist mit dir. Du bist gebenedeit unter den Frauen, und gebenedeit ist die Frucht deines Leibes, Jesus, der auf dem Berg verklärt worden ist.
2: Heilige Maria, Mutter Gottes, bitte für uns Sünder, jetzt und in der Stunde unseres Todes. Amen.
1: Gegrüßet seist du, Maria, voll der Gnade, der Herr ist mit dir. Du bist gebenedeit unter den Frauen, und gebenedeit ist die Frucht deines Leibes, Jesus, der auf dem Berg verklärt worden ist.
2: Heilige Maria, Mutter Gottes, bitte für uns Sünder, jetzt und in der Stunde unseres Todes. Amen.
1: Gegrüßet seist du, Maria, voll der Gnade, der Herr ist mit dir. Du bist gebenedeit unter den Frauen, und gebenedeit ist die Frucht deines Leibes, Jesus, der auf dem Berg verklärt worden ist.
2: Heilige Maria, Mutter Gottes, bitte für uns Sünder, jetzt und in der Stunde unseres Todes. Amen.
1: Gegrüßet seist du, Maria, voll der Gnade, der Herr ist mit dir. Du bist gebenedeit unter den Frauen, und gebenedeit ist die Frucht deines Leibes, Jesus, der auf dem Berg verklärt worden ist.
2: Heilige Maria, Mutter Gottes, bitte für uns Sünder, jetzt und in der Stunde unseres Todes. Amen.
1: Gegrüßet seist du, Maria, voll der Gnade, der Herr ist mit dir. Du bist gebenedeit unter den Frauen, und gebenedeit ist die Frucht deines Leibes, Jesus, der auf dem Berg verklärt worden ist.
2: Heilige Maria, Mutter Gottes, bitte für uns Sünder, jetzt und in der Stunde unseres Todes. Amen.
1: Ehre sei dem Vater und dem Sohn und dem Heiligen Geist.
2: Wie im Anfang, so auch jetzt und alle Zeit und in Ewigkeit. Amen.
1: O mein Jesus, verzeih
2: uns unsere Sünden, bewahre uns vor dem Feuer der Hölle, führe alle Seelen in den Himmel, besonders jene, die deiner Barmherzigkeit am meisten bedürfen.

0: Fünftes lichtreiches Geheimnis: Jesus, der uns der Eucharistie geschenkt hat.
1: Vater unser im Himmel, geheiligt werde dein Name. Dein Reich komme, dein Wille geschehe, wie im Himmel so auf Erden.
2: Unser tägliches Brot gib uns heute und vergib uns unsere Schuld, wie auch wir vergeben unseren Schuldigern. Und führe uns nicht in Versuchung, sondern erlöse uns von dem Bösen. Amen.
1: Gegrüßet seist du, Maria, voll der Gnade, der Herr ist mit dir. Du bist gebenedeit unter den Frauen, und gebenedeit ist die Frucht deines Leibes, Jesus, der uns die Eucharistie geschenkt hat.
2: Heilige Maria, Mutter Gottes, bitte für uns Sünder, jetzt und in der Stunde unseres Todes. Amen.
1: Gegrüßet seist du, Maria, voll der Gnade, der Herr ist mit dir. Du bist gebenedeit unter den Frauen, und gebenedeit ist die Frucht deines Leibes, Jesus, der uns die Eucharistie geschenkt hat.
2: Heilige Maria, Mutter Gottes, bitte für uns Sünder, jetzt und in der Stunde unseres Todes. Amen.
1: Gegrüßet seist du, Maria, voll der Gnade, der Herr ist mit dir. Du bist gebenedeit unter den Frauen, und gebenedeit ist die Frucht deines Leibes, Jesus, der uns die Eucharistie geschenkt hat.
2: Heilige Maria, Mutter Gottes, bitte für uns Sünder, jetzt und in der Stunde unseres Todes. Amen.
1: Gegrüßet seist du, Maria, voll der Gnade, der Herr ist mit dir. Du bist gebenedeit unter den Frauen, und gebenedeit ist die Frucht deines Leibes, Jesus, der uns die Eucharistie geschenkt hat.
2: Heilige Maria, Mutter Gottes, bitte für uns Sünder, jetzt und in der Stunde unseres Todes. Amen.
1: Gegrüßet seist du, Maria, voll der Gnade, der Herr ist mit dir. Du bist gebenedeit unter den Frauen, und gebenedeit ist die Frucht deines Leibes, Jesus, der uns die Eucharistie geschenkt hat.
2: Heilige Maria, Mutter Gottes, bitte für uns Sünder, jetzt und in der Stunde unseres Todes. Amen.
1: Gegrüßet seist du, Maria, voll der Gnade, der Herr ist mit dir. Du bist gebenedeit unter den Frauen, und gebenedeit ist die Frucht deines Leibes, Jesus, der uns die Eucharistie geschenkt hat.
2: Heilige Maria, Mutter Gottes, bitte für uns Sünder, jetzt und in der Stunde unseres Todes. Amen.
1: Gegrüßet seist du, Maria, voll der Gnade, der Herr ist mit dir. Du bist gebenedeit unter den Frauen, und gebenedeit ist die Frucht deines Leibes, Jesus, der uns die Eucharistie geschenkt hat.
2: Heilige Maria, Mutter Gottes, bitte für uns Sünder, jetzt und in der Stunde unseres Todes. Amen.
1: Gegrüßet seist du, Maria, voll der Gnade, der Herr ist mit dir. Du bist gebenedeit unter den Frauen, und gebenedeit ist die Frucht deines Leibes, Jesus, der uns die Eucharistie geschenkt hat.
2: Heilige Maria, Mutter Gottes, bitte für uns Sünder, jetzt und in der Stunde unseres Todes. Amen.
1: Gegrüßet seist du, Maria, voll der Gnade, der Herr ist mit dir. Du bist gebenedeit unter den Frauen, und gebenedeit ist die Frucht deines Leibes, Jesus, der uns die Eucharistie geschenkt hat.
2: Heilige Maria, Mutter Gottes, bitte für uns Sünder, jetzt und in der Stunde unseres Todes. Amen.
1: Gegrüßet seist du, Maria, voll der Gnade, der Herr ist mit dir. Du bist gebenedeit unter den Frauen, und gebenedeit ist die Frucht deines Leibes, Jesus, der uns die Eucharistie geschenkt hat.
2: Heilige Maria, Mutter Gottes, bitte für uns Sünder, jetzt und in der Stunde unseres Todes. Amen.
1: Ehre sei dem Vater und dem Sohn und dem Heiligen Geist.
2: Wie im Anfang, so auch jetzt und alle Zeit und in Ewigkeit. Amen.
1: O mein Jesus,
2: verzeih uns unsere Sünden, bewahre uns vor dem Feuer der Hölle, führe alle Seelen in den Himmel, besonders jene, die deiner Barmherzigkeit am meisten bedürfen.

0: wie im Himmel, so auf Erden.
1: Unser tägliches Brot gib uns heute und vergib uns unsere Schuld, wie auch wir vergeben unseren Schuldigern. Und führe uns nicht in Versuchung, sondern erlöse uns von dem Bösen. Amen.
0: Gegrüßet seist du, Maria, voll der Gnade, der Herr ist mit dir. Du bist gebenedeit unter den Frauen, und gebenedeit ist die Frucht deines Leibes, Jesus.
1: Heilige Maria, Mutter Gottes, bitte für uns Sünder, jetzt und in der Stunde unseres Todes. Amen.
0: Ehre sei dem Vater und dem Sohn und dem Heiligen Geist.
1: Wie im Anfang, so auch jetzt und alle Zeit und in Ewigkeit. Amen.
2: Der Herr sei mit euch.
0: Und mit deinem Geiste.
2: Auf die Fürsprache der jungfräulichen Gottesmutter Maria, der Rosenkranzkönigin, segne und beschütze euch der allmächtige Gott, der Vater und der Sohn und der Heilige Geist.
0: Amen.

0: Wortsamen.
1: Ihr seid die Zeit. Seid ihr gut? Sind auch die Zeiten gut? Ein Wort für die Woche von Augustinus von Hippo.

Guten Morgen, verehrte Hörerinnen und Hörer. Ich grüße Sie herzlich an den Lautsprechern oder Kopfhörern. Am Mikrofon ist Simon Dach. In dieser Morgenstunde wollen wir uns wieder einlassen auf Gedanken und musikalische Impulse, die das Erleben dieses neuen Tages mit Gott prägen können. Nach dieser Stunde des Anhörens und Nachdenkens können Sie mit dem Psalmisten sprechen. Bei Tag entbietet der Herr seine Huld und in der Nacht ist sein Lied bei mir. Ein Gebet zum Gott meines Lebens.

Ich möchte heute in einer Sendung versuchen, die Welt der Bilder und Symbole in unseren Kirchen und Gottesdiensten zur Sprache zu bringen. Wenn man beginnt, Verhaltensweisen, zeichenhafte Gesten und bauliche Merkmale innerhalb des liturgischen Raums einer Kirche und besonders während eines Gottesdienstes einer sozusagen unbedarften Beobachtung zu unterziehen und sich nach dem Sinn all dessen zu fragen, so kann man bemerken, wie vieles wir regelmäßige Kirchgänger als mehr oder weniger selbstverständlich hinnehmen, was dem Neuling oder gar dem derzeit sprichwörtlich religiös unmusikalischen merkwürdig und rätselhaft vorkommen wird. Daher kann es durchaus sinnvoll sein, als Hilfe zur eigenen Klärung ausgewählte Zeichen, Symbole, Bilder, Gegenstände aus dieser besonderen Erfahrungswelt einer näheren Betrachtung zu unterziehen. Diesmal will ich als Ausgangspunkt unserer Überlegungen die Gegenstände heranziehen, welche die Kirche für einen Gebrauch in der Liturgie mit einer besonderen Weihe für diesen liturgischen Gottesdienst gewissermaßen vorbereitet. Natürlich brauchen dabei nicht die Dinge eine geistige Vorbereitung, sondern wir, die wir sie für eine besondere Aufgabe in Dienst nehmen. Beginnen wir mit den Glocken, die ja dazu geweiht werden, die Menschen auf ihre Weise zum Lob Gottes aufzufordern und zum Gottesdienst zu rufen. In der ersten Sendung dieser Reihe habe ich sie schon kurz angesprochen. Zum besonderen Charakter des Sonntags gehört es sicherlich, dass an diesem Tag der Klang der Glocken häufiger und präsenter ist als an den Werktagen der Woche. Denken wir auch an die freudigen Ereignisse, welche mit anhaltendem Läuten gefeiert und bekannt gemacht werden. Und ehrlicherweise werden auch die dem Läuten kritisch gegenüberstehenden Mitbürger mindestens zugeben, dass nach einem festlichen Hochzeitsgottesdienst das Spiel der Orgel und das Läuten der Glocken einfach dazugehören.

Ich habe in einer eigenen Sendung schon darüber gesprochen, dass in einer besonderen Situation ein volles Glockengeläut eine tiefe Emotion im Inneren auslösen kann, die dann wohl auch über das bloße Gefühl von Feierlichkeit hinausgehen mag. Geschieht in solchen Momenten, in denen es einem nicht nur kalt den Rücken hinunterläuft, sondern auch die Seele in ungewöhnliche Schwingung versetzt zu sein scheint, nicht etwas von dem, was man eine kultische Kommunikation nennt, bei der das, was wir da empfinden, über unsere normale Lebenswirklichkeit hinausweist? Hier knüpft das Geläut der Glocken an die Kraft der Musik an, die als eine Sprache des Himmels etwas zum Ausdruck bringen kann, was jenseits unserer sprachlichen und bildnerischen Möglichkeiten liegt. Deshalb haben sich die Komponisten wohl auch gerne von den Glocken inspirieren lassen. Insbesondere in der Orgelmusik gibt es dafür viele Beispiele, von denen wir jetzt eines aus dem Frankreich des frühen 20. Jahrhunderts hören.

Die Glockenweihe, übrigens eine Weihe im Unterschied zu den Segnungen von Gegenständen, ist dem Bischof oder einem ermächtigten Priester vorbehalten. Unter Gebet wird die Glocke mit besonderem Weihwasser gewaschen, auch Glockentaufe genannt, mit geweihtem Öl gesalbt und benannt, mit Weihrauch beräuchert und gesegnet. Der Glockenpate gibt dann den Namen an. Die Glocken können im Eigentum der Kirche, der Gemeinde oder auch von Privaten stehen. Über den Gebrauch einer geweihten Glocke verfügt aber nur die geistliche Behörde. Zum Gebrauch bei weltlichen Anlässen muss Genehmigung der kirchlichen Oberen oder eine rechtmäßige Gewohnheit vorliegen, zum Beispiel das sogenannte Fest- oder Sturmläuten. Nach der Wahl Papst Benedikts des 16. haben die Glocken unserer Kirchen so lang anhaltend geläutet, wie es wohl viele unserer Zeitgenossen noch nicht erlebt hatten. Überhaupt liegt die besondere Wirkung des Läutens gerade auch in dem längeren Erklingen und Schwingen des Geläuts, das auf die Menschen einwirkt. In der Liturgie zur Glockenweihe wird oft die Erzählung von Maria und Martha aus dem Lukasevangelium verlesen, worin das Hören des Wortes Gottes als das Bessere verdeutlicht wird. Zu diesem Hören lädt der Ruf der Glocke ein. Die Verkündigung der Kirche richtet sich an die Welt, an alle Menschen. Das ist der missionarische Aspekt der Glocke, der heutzutage kaum unterschätzt werden kann. Die Erkennungsmöglichkeiten bestimmter Glocken oder deren Kombinationen haben zu besonderen Glockenzeichen geführt. Wir kennen zum Beispiel das Wandlungsläuten, Prozessionsläuten, das Läuten zum Jahreswechsel, aber auch Läuten mit der Totenglocke oder mancherorts sogar das Feuer- oder Wetterläuten. Hier sind es dann oft mehr die Einzelglocken, die sogenannten Sologlocken, als Zeichengeber, die eine Ansagefunktion übernehmen. Dies hat natürlich auch eine musikalische Einbindung erfahren, wie man in der folgenden zeitgenössischen Toccata über ein Thema von Frescobaldi mit der Sanctusglocke hören kann.

0: Ebenso wie die Glocken, so wird auch die Orgel mit einer eigenen Weihe in ihren liturgischen Dienst gestellt. Die Orgel wird seit alters und zu Recht als die Königin der Instrumente bezeichnet, weil sie alle Töne der Schöpfung aufnimmt und die Fülle des menschlichen Empfindens von der Freude bis zur Traurigkeit, vom Lob bis zur Klage zum Schwingen bringt. Darüber hinaus weist sie, wie alle gute Musik, über das Menschliche hinaus auf das Göttliche hin. Die Vielfalt ihrer Klangfarben, vom Leisen bis zum überwältigenden Fortissimo, erhebt sie über alle anderen Instrumente. Alle Bereiche des menschlichen Seins kann sie zum Klingen bringen. Die vielfältigen Möglichkeiten der Orgel mögen uns irgendwie an die Unbegrenztheit und Herrlichkeit Gottes erinnern. Diese Charakterisierung der Orgel hat Papst Benedikt XVI. Einmal selbst vorgenommen, als er in Regensburg die nach ihm benannte Benediktorgel der dortigen alten Kapelle weihte. Der Papst segnete die Orgel, besprengte sie mit Weihwasser und beräucherte sie mit Weihrauch. Er vollzog einen eigenen Orgelweiheritus, den es eigens für eine solche Weihe zum liturgischen Dienst der Orgel gibt. Lasset uns beten. Großer Gott, du willst, dass wir Menschen dir in der Freude des Herzens dienen. Deshalb lassen wir Musik und Instrumente zu deinem Lob erklingen. Du hast deinem Diener Mose den Auftrag gegeben, Posaunen anzufertigen, damit sie bei der Feier des Opfers erschallen. Mit Flöten und Harfenklang hat das auserwählte Volk dir seine Loblieder gesungen. Dein Sohn ist Mensch geworden und hat jenen Lobgesang auf diese Erde gebracht, der in den himmlischen Wohnungen durch alle Ewigkeit erklingt. Der Apostel mahnt uns, dir aus vollem Herzen zu singen und zu jubeln.
1: In dieser festlichen Stunde bitten wir dich, segne diese Orgel, damit sie zu deiner Ehre ertöne und unsere Herzen emporhebe zu dir. Wie die vielen Pfeifen sich in einem Klang vereinen, so lass uns als Glieder deiner Kirche in gegenseitiger Liebe und Brüderlichkeit verbunden sein, damit wir einst mit allen Engeln und Heiligen in den ewigen Lobgesang deiner Herrlichkeit einstimmen. Das gewähre uns durch Christus, unseren Herrn.

Die Orgel ist dem Lob des dreifaltigen Gottes geweiht. Mit ihrem Klang soll sie den Lobpreis Gottes, unseres Schöpfers und Vaters, anstimmen. Sie preise Jesus Christus, unseren Herrn, der für uns gestorben und auferstanden ist, und führe die Gemeinschaft der Glaubenden zum gemeinsamen Lob und Dank vor Christus. Sie besinge den Heiligen Geist, der unserem Leben den Atem Gottes einhaucht. Ihr Klang gebe dem Vater, dem Sohn und dem Heiligen Geist die Ehre. Aber sie trage auch unser Singen und Flehen empor zu Maria, der Mutter Jesu, und lasse Trost zuteil werden denen, die trauern und leiden. In all dem steht sie also mit ihrem Klang stellvertretend für den Klang der menschlichen Stimmen, die ihre Freude, ihren Lobpreis und ihre Bitte zum Himmel schallen lassen wollen.

Im Raum eines Kirchenbaus gibt es nur noch einen eigenen Gegenstand, der für seine Rolle im Gotteshaus eine spezifische Weihe erhält. Es ist der Altar. Die Liturgie zur Altarweihe, wie ja auch zur Kirchweihe, ist geprägt von vielen Zeichen und Symbolen. Es ist daher sinnvoll, diese hier zu deuten. Die Liturgie der Altarweihe beginnt mit der Segnung des Wassers und des Taufbeckens. Von der Rolle und Bedeutung des Wassers als liturgisches Zeichen war in den früheren Sendungen schon die Rede. Zusammenfassend sei hier noch einmal erinnert an das Weihwasser als Segenszeichen. Es ist Wasser, über das vom Priester ein Segensgebet gesprochen wurde. Vor der Liturgiereform wurde dem Wasser Salz und Chrisam hinzugefügt, heute kann ihm Salz hinzugefügt werden. Weihwasser befindet sich in den Weihwasserbecken am Eingang jeder katholischen Kirche, manchmal auch in Privaträumen und auf den Gräbern der katholischen Gläubigen. Sie tauchen beim Betreten und Verlassen der Kirche kurz die Hand in das Becken, bezeichnen sich mit dem Kreuzzeichen und können dazu leise die trinitarische Taufformel sprechen, im Namen des Vaters und des Sohnes und des Heiligen Geistes. Bei der Segnung von religiösen Zeichen und Devotionalien, von Gegenständen, Gebäuden und Orten und bei der kirchlichen Begräbnisfeier wird Weihwasser verwendet und vom Priester oder Diakon mit einem Aspergill versprengt. Besonders sprechend ist die Aussprengung des Weihwassers bei der Tauferneuerung in der Heiligen Messe. Über den Gesang des einem Psalm entnommenen Asperges me oder des Vidi Aquam in der Osterzeit wurde bereits früher gesprochen.

Ich sah ein Wasser ausgehen vom Tempel, von dessen rechter Seite. Und alle, zu denen das Wasser kam, wurden gerettet, und sie werden rufen: Halleluja!

Eine herausragende Rolle spielt noch das Taufwasser, das in der Liturgie der Osternacht geweiht wird. Man bezeichnet es auch als Osterwasser. Mit diesem Wasser besprengt der Priester die Gemeinde in der Osternacht. Es wird dann das ganze folgende Jahr für Taufen verwendet.

Kehren wir wieder zurück zu den zeichenhaften Riten bei der Feier der Altarweihe. Bei ihr wird übrigens ebenfalls ein besonderes Wasser verwendet. In der alten Liturgie sprach man vom Entsühnungswasser unter Anknüpfung an alttestamentliche jüdische Riten, die der Entsühnung des Volkes unter Tempelbauten gedient haben. Unter Bezugnahme auf den heiligen Papst Gregor den Großen spricht man heute auch von Gregoriuswasser, ein mit Salz, Asche und Wein vermischtes Weihwasser. Es kommt auch bei der Glockenweihe zum Einsatz und wird beim Kirchenbau zeichenhaft dem Mörtel beigegeben. Alle Elemente dieser Weihwassermischung können als Reinigungsmittel und damit als Reinheitssymbol interpretiert werden. Das Gregoriuswasser wird somit zum Ausdruck der reinigenden Wirkung der Weihe versprengt. In der Messfeier zur Weihe des Altars wird vor der ersten Lesung des Wortgottesdienstes der Ambo gesegnet. Das Lesepult im Altarraum für die Verkündigung des Gotteswortes, gedeutet auch als Tisch des Wortes in Gegenüberstellung zum Tisch des Mahles, dem Altar, ist ein zentraler gottesdienstlicher Ort, weil an ihm das Wort Gottes ähnlich wie eine Speise zur geistlichen Nahrung ausgeteilt wird. Vor seiner erstmaligen Nutzung erhält er deshalb eine eigene Segnung. Nach dem Glaubensbekenntnis der Messfeier folgt dann die eigentliche Weihe des Altars. Begonnen wird der Ritus mit dem Singen der Allerheiligen Litanei, wie wir es auch vom Ritus des Weihesakraments zum Bischof oder Priester kennen.

Es folgt dann die Beisetzung der für den Altar vorgesehenen Reliquien unterhalb seines Sockels. Wenn man sich fragt, welchen Sinn und welche Bedeutung die Einbeziehung von Märtyrer- oder heiligen Reliquien in die Aufstellung von Altären und deren Weihe besitzt, so soll diese Praxis verdeutlichen, dass das Lebensopfer der Heiligen bzw. Märtyrer im Opfer Christi, das auf dem Altar gefeiert wird, seinen Ursprung hat. Das wird auch in der Heiligen Schrift deutlich, etwa wenn es in der Offenbarung des Johannes mit Bezug auf die Blutzeugen des ersten Jahrhunderts heißt: Ich sah unter dem Altar die Seelen aller, die hingeschlachtet worden waren, wegen des Wortes Gottes und wegen des Zeugnisses, das sie abgelegt hatten. In einem solchen Sinne folgen die Opfer der Christenverfolgung im Triumph dorthin, wo Christus die Opfergabe ist. Er, der für alle gelitten hat, liegt auf dem Altar. Sie, die durch sein Leiden erkauft wurden, liegen unter dem Altar, schrieb der heilige Kirchenvater Ambrosius bereits im 4. Jahrhundert. Im maßgebenden liturgischen Buch, dem sogenannten Pontificale für die Weihe der Kirche und des Altares, wird aber auch betont, und das ist in diesem Zusammenhang sehr wichtig, dass der Altar vor allem Tisch des Herrn ist. Nicht die Märtyrer ehren also den Altar, sondern der Altar gereicht den Gräbern der Märtyrer zur Ehre. Die symbolische Hineinnahme des Lebensopfers der Heiligen in das auf dem Altar gefeierte Opfer Christi soll die Gläubigen dazu ermutigen, selber Zeugnis für das Gotteswort abzulegen. Deswegen wird bei der Altarweihe die Allerheiligenlitanei gebetet und deshalb spricht der Bischof bei der Beisetzung der Reliquien unter dem Altar: In der Feier der Eucharistie wissen wir uns in Christus verbunden mit allen Glaubenden, den Lebenden und den Verstorbenen. In besonderer Weise sind die Heiligen Zeugen dieser Verbundenheit.

Nach der Beisetzung der Reliquien erfolgt die Besprengung des Altares mit dem schon erwähnten besonderen Wasser. Die früher vorgesehene Segensformel zeigt, wofür diese Besprengung steht. Geheiligt werde dieser Altar im Namen des Vaters und des Sohnes und des Heiligen Geistes. Amen. Im entsprechenden Sinne ist die Salbung der Altarplatte mit heiligem Chrisam zu verstehen. Durch die Salbung mit dem Chrisam wird der Altar zum Symbol für Christus, der ja der Gesalbte heißt und ist, denn der Vater hat ihn mit Heiligen Geist gesalbt und zum hohen Priester eingesetzt, der auf dem Altar des Kreuzes das Opfer seines Lebens dargebracht hat. Haben Sie sich, verehrte Zuhörer, schon einmal Gedanken darüber gemacht, welchen Stellenwert das Salböl in unseren gottesdienstlichen Feiern einnimmt? Nach den Worten der Psalmen, ich denke hier an Psalm 23, 45 und 104, ist das Öl Sinnbild für Gesundheit, Freude, Kraft und Glück. Das sogenannte Krankenöl, ein geweihtes Olivenöl, soll im Sakrament der Krankensalbung den Empfängern Stärkung und Heilung vermitteln. Beim Chrisamöl handelt es sich um Olivensalböl mit bestimmten Beimischungen. Der geistliche Sinn der Beimischung besteht darin, dass die mit Chrisam Gesalbten, die Christen, den Wohlgeruch Christi, nämlich das Evangelium, verbreiten sollen. Deshalb wird der Chrisam verwendet für die Salbung nach der Taufe von Kindern, bei der Firmung als ihr wesentliches Zeichen und bei der Weihe eines Priesters oder eines Bischofs. Bei der Glockenweihe ebenso wie bei der Weihe einer Kirche, des Altars und auch eines Messkelchs findet der Chrisam Verwendung für die Indienstnahme von Gegenständen für den liturgischen Dienst. Die heiligen Öle werden in der Chrisammesse am Vormittag des

Dabei werden auf die 5 in den Stein eingearbeiteten Kreuze Dochtkreuze gelegt und mit Weihrauch überhäuft. Der Bischof und der Pfarrer der Kirche entzünden diese anschließend. Das Weihrauchopfer ist ein Abbild des alttestamentlichen Weihrauchopfers. Der Rauchopferaltar stand im Jerusalemer Tempel. Es verweist aber auch auf das alles überbietende Opfer Jesu Christi am Kreuz. Das Verbrennen des Weihrauchs ist auch ein Zeichen dafür, dass Christi Opfer, welches auf dem Altar im Mysterium fortdauert, wie lieblicher Wohlgeruch zu Gott aufsteigt, wie es ja auch die Gebete der Gläubigen sind, die zu Gott emporsteigen. Ein Symbol dafür ist die Beräucherung auch der Gemeinde. Die katholische Liturgie macht mit der Weihrauchverwendung zudem deutlich, dass der Mensch eine Geist-Leib-Seele-Einheit ist. Der Gottesdienst ist ein Gottesdienst für alle Sinne, auch für das Auge und den Geruchssinn. Weil Gottes Wort in Jesus Christus Mensch geworden ist, muss sich auch der Gottesdienst leiblich erfahrbar ausdrücken. Weihrauch gilt daher auch als ein Zeichen der Gegenwart Gottes bzw. des Wehens des Heiligen Geistes. Vor dem eigentlichen Weihegebet des Bischofs ruft die Gemeinde den Beistand und das Wirken des Heiligen Geistes an. Auch hier findet man eine Parallele zum Weihesakrament in der Liturgie der Bischofs- oder Priesterweihe.

Das Weihegebet bringt zum Ausdruck, dass der Altar nun für immer Gott dem Herrn geweiht ist und bittet diesen um Segen. Nach der Reinigung und Bereitung des Altars für die Eucharistiefeier durch Bedeckung mit Linnen, Kerzen und Kreuz, eventuell Blumen, ist noch ein auch optischer Höhepunkt des Ritus vorgesehen, mit der Entzündung aller Lichter. Bei einer Altarweihe werden alle Kerzen im Raum erst nach der Weihe entzündet. Bis dahin brennt auch kein elektrisches Licht. Das festliche Entzünden der Lichter am Altar und anschließend in der ganzen Kirche erinnert daran, dass Christus ein Licht zur Erleuchtung der ganzen Welt ist, von dessen Glanz die Kirche und durch sie die ganze Menschheitsfamilie widerstrahlt. Die Bedeutsamkeit, welche der Stellenwert des Lichts in diesem Ritus zum Ausdruck bringt, ist für mich ein Anstoß, an dieser Stelle auch etwas zum Symbolwert des Lichtes und der Leuchter in der Liturgie zu sagen. Wir alle kennen den Ritus der Weihe des Osterfeuers und die Symbolkraft des Lichtscheins, welcher von der mit ihm entzündeten Osterkerze im ersten Teil der Osternachtfeier ausgeht. Immer wieder tritt das Symbol der Osterkerze in der Liturgie in den Vordergrund, zum Beispiel, wenn an ihr die Taufkerze im Ritus der Taufe entzündet wird oder die Brautkerze in der Feier der Trauung. Ein Altar ohne Kerzen ist bei der Feier des Gottesdienstes kaum vorstellbar. Und wir denken letztlich auch beim Gebrauch der Lichter in einer adventlichen Rorate-Messe an das Wort Jesu. Man stellt ein Licht auf den Leuchter und nicht unter ein Gefäß, damit es allen leuchten

0: Eltern. Ihr seid das Licht der Welt. Während der Jugendvigil in Freiburg beim Besuch des Papstes in Deutschland hat der Heilige Vater während dem Entzünden und Weitergeben der vielen tausend Lichter vor ihm die folgenden Gedanken formuliert. Ich bin das Licht der Welt. Ihr seid das Licht der Welt, sagt der Herr. Es ist geheimnisvoll und großartig, dass Jesus von sich selbst und von jedem von uns das Gleiche sagt, nämlich Licht zu sein. Wenn wir glauben, dass er der Sohn Gottes ist, der Kranke geheilt und Tote auferweckt hat, ja selbst aus dem Grabe erstanden ist und wirklich lebt, so verstehen wir, dass er das Licht, die Quelle aller Lichter dieser Welt ist. Aber wie kann Christus sagen, die Christen und damit wohl auch diese schwachen Christen seien das Licht der Welt? Vielleicht verstünden wir, wenn er uns zuriefe, bekehrt euch, seid das Licht der Welt, ändert euer Leben, macht es hell und strahlend. Müssen wir nicht staunen, dass der Herr keinen Appell an uns richtet, sondern sagt, wir sind das Licht der Welt, wir leuchten, wir strahlen im Dunkel? Christus fordert keine Glanzleistungen, sondern möchte, dass sein Licht in euch scheint. Er ruft euch nicht, weil ihr gut und vollkommen seid, sondern weil er gut ist und euch zu seinen Freunden machen will.
1: Ja, ihr seid das Licht der Welt, weil Jesus euer Licht ist. Eine Kerze kann nur dann Licht spenden, wenn sie sich von der Flamme verzehren lässt. Sie bliebe nutzlos, würde ihr Wachs nicht das Feuer nähren. Lasst es zu, dass Christus in euch brennt, auch wenn das manchmal Opfer und Verzicht bedeuten kann. Fürchtet nicht, ihr könntet etwas verlieren und sozusagen am Ende leer ausgehen. Habt den Mut, eure Talente und Begabungen für Gottes Reich einzusetzen und euch hinzugeben, wie das Wachs einer Kerze, damit der Herr durch euch das Dunkle hell macht. Wagt es, glühende Heilige zu sein, in deren Augen und Herzen die Liebe Christi strahlt und die so der Welt Licht bringen. Ihr seid das Licht der Welt, wo Gott ist, da ist Zukunft. Amen.

Alsdann wird euer Licht hervorbrechen wie die Morgenröte, und eure Besserung wird schnell wachsen, und die Herrlichkeit des Herrn wird euch zu sich nehmen.

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0: Liebe Hörer von Radio Maria, herzlich willkommen zur Sendung Unser Glaube. Am Mikrofon begleitet Sie heute Milena Danner. In der Reihe Bittet den Herrn der Ernte widmen wir uns heute dem Thema Wunder der Anbetung, konkret der 24-7-Anbetung in Altenmarkt. Bevor wir nun tiefer in unser heutiges Thema einsteigen, möchten wir gemeinsam ein Gebet sprechen. Ein Gebet, das Papst Johannes Paul II. Täglich gebetet hat. O Heiliger Geist, du Liebe des Vaters und des Sohnes, gib mir immer ein, was ich denken soll. Gib mir immer ein, was ich sagen soll und wie ich es sagen soll. Gib mir ein, worüber ich schweigen soll und wie ich mich dabei verhalten soll. Gib mir ein, was ich zur Ehre Gottes, zum Wohl der Seelen und zu meiner eigenen Heiligung tun soll. Heiliger Geist, gib mir Verstand, um zu verstehen und zu erkennen. Gib mir das Fassungsvermögen, um alles zu behalten. Lehre mich die Methoden und gib mir die Fähigkeit, um immer wieder zu lernen. Gib mir Scharfsinn, um richtig zu deuten und zu unterscheiden. Gib mir die Gnade, um wirkungsvoll zu sprechen. Heiliger Geist, gib mir Zuversicht und Treffsicherheit am Beginn. Leite und führe mich bei der Ausführung und schenke mir Vollkommenheit beim Beenden. Amen. Bevor uns unsere heutige Referentin Maria Schober, Autorin des Romans Leonie, bis die Morgenröte kommt, der sich auf eindrucksvolle Weise mit dem Thema Abtreibung auseinandersetzt, mehr über die Anbetung erzählt, hören wir einen kurzen Teaser über den Herzensraum Ewige Anbetung in Altenmarkt, der auch auf YouTube verfügbar ist.
1: Grüß euch! Ich bin die Maria Schober, das ist der Herr Pfarrer Josef Hirnsberger und der Don Ruppi. Und wir möchten euch jetzt alle Altenmärkte, Ehmer, St. Martina, Fützmoser, Flachauer, Forstauer, Rottstädter, alle einladen, den ganzen Enzbaumgau. Wir haben eine coole, große Vision. Wir möchten nämlich 24-7, den ganzen Tag, die ganze Woche und das ganze Jahr, den Herrn anbeten. Und deswegen laden wir euch ein und jetzt frage ich den Herrn Pfarrer, warum sollte man eigentlich Gott anbeten?
2: Naja, schon im Alten Testament hat es geheißen, der Herr möchte Tag und Nacht angebetet werden. Und das ist einfach unsere Aufgabe, das ist einfach unser Plan, unsere Freude, mit dem Herrn verbunden zu sein. Einfach zu merken, wie schön es ist. Er schaut mich an, ich schaue ihm an. Und man merkt einfach, nach so einer Stunde Anbetung, kann oftmals, was vorher Probleme sind, auf einmal keine Probleme mehr. Es löst sich einfach so viel im Herzensraum, wo einfach Leute wieder zueinander finden, wo man zu sich selber findet, wo man zu Gott findet. Und deswegen ist einfach diese Anbetung so was Tolles und so was Schönes. Egal ob in der Nacht oder am Tag, einfach einmal sich eine Stunde Zeit zu nehmen in der Woche oder auch zwei. Und man sieht einfach, wie gut es tut, den Herrn von ganzem Herzen anzubeten.
1: Ja, das kann ich nur bestätigen. Für mich ist der Herzensraum auch ein Wunderraum, den alle 90 Anbeter, die das jetzt schon seit 5 Jahren machen, und die Donnerstag-Anbeter seit 14 Jahren, die können von ganz, ganz vielen Wundern in ihrem Leben und in ihrer Familie und in der ganzen Umgebung erzählen.
3: Wie schaut es aus? Du bist eingeladen, die nächsten Wochen dir eine Stunde zu schnappen. Es gibt die Möglichkeit, deine Stunde halt das zu sichern, wo du dem Herrn allein oder zu zweit, ganz egal wie es gerade ist, diese Anbetung widmest. Es ist super organisiert. Die Maria ist die Hauptkoordinatorin. Wir laden dich ein, sie einfach zu kontaktieren. Und dann wirst du eine Stunde zugeteilt bekommen. Und wenn es einmal in einer Woche bei dir nicht geht, nachher gibt es eine super organisierte Aushilfegruppe, wo du eine Nachricht schreibst und jemand organisiert einen Ersatz für dich. Also sei dabei, hol dir deine Stunde und steig in dieses gewaltige Projekt ein. Ewige Anbetung in Altenmarkt, 24/7, 24 Stunden, 7 Tage die Woche. Wir freuen uns auf viele Anbeter und auf große Wunder, die wir vom Herrn erbeten. Der Herzensraum ist die Kapelle, wo die ewige Anbetung stattfindet. Und der Herzensraum ist wo?
1: Ja, in Altenmarkt, im ganz neuen Pfarrhof. Und er ist leicht zu erreichen und wir erklären euch ganz genau, wie das alles funktioniert. Wir freuen uns auf euch.
3: Grüß euch, servus.
1: Grüß euch, servus.
0: Sie hörten einen kurzen Einblick über den Herzensraum Ewige Anbetung in Altenmarkt, der uns bereits auf das Thema der heutigen Sendung einstimmt. Bevor Maria Schober nun ausführlicher darüber spricht, hören wir zunächst etwas Musik.

0: Liebe Hörer von Radio Maria, Sie haben eingeschaltet zur Sendung Unser Glaube. Unser Thema heute: Bittet den Herrn der Ernte, Wunder der Anbetung. Dazu hören wir nun Maria Schober, Autorin des Romans Leonie, bis die Morgenröte kommt, der sich tiefgründig mit dem Thema Abtreibung auseinandersetzt. Grüß Gott!
1: Ja, grüß Gott, vielen Dank, dass ich heute unser Anliegen in Afon Altenmarck, die 24-7-Anbetung aufzubauen, bei euch in Radio Maria vorstellen darf. Vielen Dank. Ich bin die Maria Schober und ich arbeite im Team ein bisschen mit. Wir versuchen in Altenmarck diese Anbetung aufzubauen. Wobei ich muss eines sagen, dass es in Altenmarck schon seit 14 Jahren am Donnerstag immer diese eucharistische Anbetung angeboten wird und auch richtig gern angenommen wird. Ich habe mir jetzt ein bisschen vorbereitet und habe dann wirklich auch bei ChatGPT einmal gefragt, warum Anbetung? Und dann ist ein echt guter Satz rausgekommen: die eucharistische Anbetung verändert Menschen, Gemeinden und die Gesellschaft. Sie ist eine einzigartige Chance, persönlich zu wachsen, Gemeinschaft zu stärken und Gottes heilende und erneuernde Kraft in der Welt sichtbar zu machen. Oder wie wir das in Altenmarck so in unserer Homepage geschrieben hat, warum wir diese Vision haben und warum wir das gerne machen möchten, ist: weil Gott es einfach wert ist, weil Gebet alles verändern kann, Situationen, Herzen und Leben, weil wir Orte brauchen, um Gott persönlich zu begegnen und weil eine Stunde mit Gott einfach gut tut. Wir haben vor 14 Jahren, wie gesagt, angefangen mit der Anbetung. Also unser Pfarrer, der Herr Hirnsberger, Josef Hirnsberger, hat diese Idee gehabt und hat dann Menschen einfach gefragt, ob sie in der Kirche am Donnerstag von 9 bis 21 Uhr ja eine Stunde mit Jesus verbringen wollen. Und er ist dann wirklich von Haus zu Haus gegangen, hat da zwei Mitarbeiter gehabt und die haben dann, sind da wirklich herumgezogen im Ort und haben echt Menschen gefunden, die gesagt haben, ja, ich möchte einmal in der Woche eine Stunde mit Gott verbringen. Und das hat dann, das war dann so ein gutes Fundament und das hat 14 Jahre ganz gut gewirkt. Und dann ist Corona gekommen und alle Kirchen waren zu. Und die Menschen waren eigentlich, ja, allein gelassen, muss ich echt sagen. Und wir haben uns dann gedacht, okay, wenn wir uns schon nicht treffen dürfen, dann treffen wir uns im Internet und haben dann eine Liste aufgelegt und haben die Menschen gefragt, die, was eben, wo wir gewusst haben, die dann gerne anbeten, tragt euch in die Liste ein und betet zu Hause. Und das ist dann so, glaube ich, 1,5 Jahre richtig gut gegangen. Die Menschen, sogar ich bin in der Nacht aufgestanden und habe in der Nacht zu Hause gebetet. Und ich habe da schon so ein bisschen eine Kraft gespürt. Und dann ist Corona schon langsam ausgelaufen und dann haben wir die ganzen Adressen gehabt von diesen Menschen. Dann haben wir es angerufen und haben gesagt, könnt ihr euch das vorstellen, dass wir jetzt eine Anbetung machen? Da war Corona immer noch, also wir haben immer noch einzeln irgendwo, also nicht in der Gruppe sein dürfen. Und wir haben uns zusammengesetzt. Und haben, also die erste Idee war, wir haben uns zusammengesetzt und gesagt, ja, gründen wir einen Raum. Ja, was für ein Raum? Ja, und die Schwester Monika, ja, probieren wir es einfach. Dann hat eine gesagt, ja, wir könnten ja einen Herzensraum gründen. Dann habe ich gesagt, wie ein Herzensraum? Ja, fragen wir die Menschen, die bis jetzt gebetet haben, ob sie in diesen Herzensraum kommen würden. Und der Herr Pfarrer war sofort dabei und hat gesagt, ja, dann machen wir eucharistische Anbetung. Und dann haben wir das, weil die Kirche war immer noch ein bisschen geschlossen, dann haben wir das in dem geschützten Raum gemacht und haben also eine Google-Liste gehabt und die Menschen, wir waren total verwundert, die Menschen haben sich über 3 Wochen eingetragen, für 2 Tage und eine Nacht. Gell? Also es war ein richtiger Run auf diese Stunde. Und die waren ganz, ganz glücklich. Also wir haben dann genau geschaut, dass die Hygienemaßnahmen alles eingehalten worden sind, aber die, jede 14 Tage voraus waren diese Stunden ausgebucht. Dann haben wir noch 2 Tage dazu da. Ah, sofort ausgebucht. Gell? Und wir haben auch die Schwester Laura gehabt, die hat immer diese fehlenden Stunden, weil es ist, war nicht immer möglich, alles so kontinuierlich zu machen. Wir haben da keinen Tabernakel gehabt. Jedenfalls hat diese Reihe nicht abreißen dürfen und die Schwester Laura hat uns da sehr viel geholfen und ist immer eingesprungen, weil die war auch im Pfarrhof. Und die ist dann weggekommen und dann haben wir gesagt, ja, jetzt wird das wahrscheinlich nicht mehr so funktionieren. Jetzt gehen wir auf fixe Stunden. Und dann waren die Menschen zuerst, wir wollen einfach alle flexibel sein und dass ich fix, also wirklich fix sagen, für eine Stunde in der Woche zu verpflichten, das war echt nicht einfach. Aber dann haben wir gesagt, okay, dann müssen wir jetzt auf 2 Tage zurück und dann haben wir die Menschen gefragt und die meisten haben gesagt, bevor ich diese Stunde verliere, fixiere ich es und verpflichte mich. Und das ist dann gleich so gut gelaufen und Jesus sagt ja immer, mein Joch ist sanft, meine Last ist leicht. Und deswegen haben wir dann versucht, als Organisationsteam, haben wir dann eine Notfallgruppe aufgebaut für Leute, die nicht fix machen können, die wirklich das nicht machen können haben. Und die sind in diese Gruppe gekommen und die haben dann alle Stunden, die ausgefallen sind, aufgefangen. Und das ist dann, ist das 2 Jahre so gut gelaufen. Und dann haben die Schwester Monika und ich gesagt, ja, vielleicht könnte man noch 2 Tage dazu geben und eine Nacht. Dann haben wir um und um gefragt, ja. Und dann haben wir es geschafft, wirklich, dass von Montag in der Früh bis Dienstagabend und von Donnerstag früh in der Kirche bis Freitag in der Nacht die Menschen in Altenmarkt anbeten. Über 90 Stunden. Und also ich muss echt sagen, wir haben, ich selber, ich habe dann, also bei mir war dann nur die Stunde zwischen 3 und 4 in der Nacht frei. Und dann habe ich gesagt, okay, dann nehme ich die. Und ich bin jemand, die fürcht mich total in der Nacht. Also da in der Nacht rausfahren und ins Auto steigen, in den Vorhof fahren, da wieder aussteigen. Also eigentlich kann ich nicht. Aber ich habe das echt gemacht. Und das habe ich dann 4 Jahre jetzt gemacht. Und das ist meine heilige Stunde. Also es ist, wie ich eben gesagt habe, es ist eine einzigartige Chance. Ja, und dann ist der Don Ruppi, Kuprate in Eminbonga geworden. Und ist dann zu unserem Herrn Pfarrer gekommen und hat gesagt, ich hab's eh schon so ein gutes Fundament. Probiert's doch, die Anbetung größer auszubauen. Und der Herr Pfarrer hat mich dann eingeladen und 10 andere. Und dann haben wir uns zusammengesetzt und haben gesagt, wollen wir wirklich das machen? Wollen wir uns da drüber trauen? Und die waren alle dafür. Und dann hat der Don Ruppi uns dieses Konzept, das er schon ein paar Mal gemacht hat, vorgestellt, so mit Herrn Pfarrer, dann mit dem Hauptkoordinator, Teilkoordinatoren und Stundenkoordinatoren. Und dann haben wir gesagt, ja, machen wir. Ja, und dann haben die 2 Priester Messen ausgemacht im ganzen Enzbongau und wir sind dann wirklich mit den 2 Pfarrern durch die Lande gezogen und haben bei der Heiligen Messe diese Anbetung vorgestellt. Unser Pfarrer hat das vorgestellt oder dann der Ruppi, warum wir anbeten sollen. Eine von uns hat das Zeugnis gegeben, weil ich muss euch sagen, Zeugnisse haben wir en masse. Es ist, also für mich ist es nicht nur ein Anbetungsraum, Herzensraum, es ist ein absoluter Wunderraum. Ich erzähle euch dann später noch, was alles passiert ist, seitdem in Altenmarkt passiert seitdem so viel. Ja, aber jedenfalls sind wir dann wirklich, wir sind in Radstadt, in Fützmus, in Eben, in Altenmarkt natürlich, in Wagrain, in Werfen, überall waren wir und haben das einfach vorgestellt. Und wir haben dann die Zettel ausgeteilt, dann haben wir noch 2 gehabt, die was wieder eingesammelt haben und haben in diesen 14 Messen haben wir 44 neue Anbieter gefunden. Also sind wir jetzt insgesamt, sind wir jetzt auf 132 Beter. Wir brauchen aber 168. Also wir haben schon noch einiges zu tun, es sind schon noch einige Stunden frei. Und die 2. Runde, was wir jetzt machen möchten, wir haben so Einladungskarten jetzt gemacht und wir werden die an so 5 Einladungskarten an jeden Beter schicken und einfach bitten, dass sie von sich selber eine Leute, eine Familie, eine Freunde einladen zu einer eigenen Stunde. Und dann schauen wir mal, was rauskommt. Jedenfalls hat das jetzt bis jetzt sehr, sehr gut geklappt und wir sind ja sehr, sehr guter Dinge. Es fehlen uns schon noch Samstag, Sonntag sind noch ein bisschen schwierig und Nächte sind auch ein bisschen schwierig, aber wir sind guter Dinge und unser Hauptmotto ist, also das steht auch direkt im Herzensraum drinnen, neben Tabernakel, haben wir auf die Wand gepickt, ich gebe mich dir hin, Jesus, sorge du. Und das ist unser Hauptmotto. Und so arbeite ich ja und wir alle, meine ganzen Mitstreiterinnen, wir arbeiten alle nach der Richtlinie, es ist sein Werk und nicht unser Werk. Und deswegen haben wir eigentlich keinen Druck. Und ja, wann wir es machen möchten. Wir möchten am 15. August, das war der Wunschtermin unseres Herrn Pfarrers, am 15. August beginnen wir dann mit der öffentlichen, also mit der Anbetung, mit der zweiten großen Reihe, mit den 132 Stunden. Und was dann noch kommt, schauen wir mal. Auf jeden Fall sind wir bis jetzt schon sehr, sehr froh und sehr glücklich, dass, ja, dass Jesus so für uns sorgt und vor allem für seine Anbetung so sorgt.

0: Liebe Hörer von Radio Maria, wir haben jetzt ein paar Takte Musik gehört nach diesem ersten Teil an unserer Sendung Unser Glaube bittet den Herrn der Ernte Wunder der Anbetung mit Maria Schober, an die ich nun wieder das Wort übergebe.
1: Also danke, dass ich da sein darf und dass ich dieses wunderbare Projekt, unsere ganz großartige Vision von Altenmarkt, 24 Stunden am Tag, 7 Tage die Woche, 52 Wochen im Jahr unseren Herrn anbeten. Und die Frage ist, wie ich jetzt am Anfang gesagt habe, warum sollen wir das wirklich machen? Also es gibt so ganz, ganz viele Gründe, warum wir das machen. Und ich habe mir einfach ein paar zusammengedacht. Also auf unserer Homepage haben wir mal geschrieben, weil es Gott wert ist. Und unser Herr Pfarrer, wir haben ein Video gemacht mit Don Ruppi und Herr Pfarrer und ich, ein Einladungsvideo. Und da hat unser Herr Pfarrer gesagt, schon im Alten Testament steht, wir sollten den Herrn rund um die Uhr anbeten, immer bei ihm zu sein. Und weil er es einfach verdient, weil er so großartig ist. Und deswegen eine Stunde in der Woche ihm zu schenken, ist wirklich eine einzigartige Chance. Noch ein Grund ist, man kann wirklich die Beziehung zu Jesus vertiefen. Ich habe jetzt einen Priester aus Amerika gehört und der hat gesagt, also Anbetung, eucharistische Anbetung, die Heilige Messe ist natürlich das Top. Aber eucharistische Anbetung, das ist wie wenn man in der Sonne ist. Das merkt man gar nicht. Aber am Abend schaut man dann in den Spiegel und man ist braun, man ist gut aufgelegt und man fühlt sich wohl. Und bei der eucharistischen Anbetung ist es so, dass Jesus wirklich einen verwandelt. Also er schenkt Frieden, er schenkt Gelassenheit. Und also Jesus arbeitet an einem. Also ich kann das wirklich nur bestätigen und ich bin ganz stark in Kontakt mit all unseren Betern und jeder, also wirklich jeder kann das bestätigen. Es verändert das Herz. Man wird also wirklich weicher, denn regelmäßige Anbetung bewirkt wirklich inneren Frieden, Versöhnung und Heilung. Weil man kriegt ja, wenn man wirklich eine Stunde sich einlässt auf Gott und das regelmäßig und so, da tut sich etwas, wie eben die Sonne. Und es ist, also es gibt ja dieses Buch in Sinu Jesus, das liegt bei uns auf, da ist ja Jesus Priester erschienen zwischen 2008 und 2012 in Frankreich und da sagt er immer, meine Priester, meine neuen Priester werden Priester der Anbetung. Und da sind sie wie Tagebucheintrag und einmal sagt er, ihr braucht kein Kloster bauen und ihr braucht kein Projekt starten, kommt zu mir in die Anbetung, ich baue das Kloster und ich baue das Projekt. Und ganz praktische Gründe gibt es auch, es ist einfach gut, wenn es einen Ort gibt, wo sie die Menschen einfach zur Ruhe kommen können, wo sie, man kann zu Hause jetzt auf zur Ruhe kommen, man kann auf den Berg zur Ruhe kommen, aber wenn ich direkt hingehe in einen Raum, wo angebetet wird, da, ich habe heute zum Beispiel, ich stelle jetzt den neuen Betern nacheinander den Herzensraum vor und heute hat mir jemand angerufen und gesagt, Maria, darf ich mir den Herzensraum ansehen? Eine junge Frau aus Altenmarkt und sie kommt und ich zeige ihr den Herzensraum und ich erkläre ihr das und ihr rinnen die Tränen die ganze Zeit herunter. Und dann sagt sie immer und wischt sich die Tränen aus dem Gesicht, sagt, ich weiß nicht, was los ist, Entschuldigung Maria, Entschuldigung. Dann sage ich, Jesus berührt, oder? Und dann hat sie mich angestrahlt, hat sie gesagt, ja, ich spüre es wirklich. Ja, er gibt Trost, er gibt Heilung, er gibt Kraft für den Alltag. Ich habe eine Ärztin in unserer Gebetsgruppe, die sagt, ohne diese Stunde würde ich diese Woche nicht aushalten. Die sind meine Kraftquelle. Oder eine andere Beterin hat gesagt, die betet sehr viel für andere. Und dann hat sie gesagt, ich brauche den Herzensraum eigentlich nicht mehr. Meine Stunde, weil ich eh so viel im Gebet bin. Es ist also ein ganz neues Konzept auch in Altenmarkt. Das ist darüber hinaus noch. Erzähle ich euch noch. Aber nach einem Monat ist sie gekommen und hat gesagt, na Marie, ich brauche doch meine Stunde wieder, weil in dieser Stunde bekomme ich die Kraft, die ich dann weitergeben kann. Also, und es ist absolut missionarische Gründe, gibt es auch. Also man kann in der Öffentlichkeit zeigen, wir beten Gott an. Es gibt da einen Platz, wo ihr kommen könnt wo ihr Gott treffen könnt, wo ihr Jesus kennenlernen könnt. Wir laden Suchende ein, wirklich bei Gott zu sein und es einfach mal zu spüren, dass er wirklich da ist. Dass er wirklich da ist. Also das ist ja wirklich also für mich ein Wunder. Wenn ich euch noch ein paar Zeugnisse oder ein paar Wunder, also es gibt ganz viele Wunder, weil ich erzählt habe, es ist ein Wunderraum. Also mein größtes Wunder ist, ich habe da ungefähr ein halbes, dreiviertel Jahr schon angebetet und ich habe dann ein Ehepaar kennengelernt, wir haben dann beim Frühstück haben wir uns immer getroffen und so nach 3 Tagen haben sie mir erzählt, ja Maria, du hast eh mitbekommen, wir können keine Kinder bekommen. Und dann habe ich gesagt, das tut mir leid. Nächste Woche wollen sie Adoption, da muss man irgendwie so eine Prüfung machen, das möchten sie starten. Dann sage ich, Adoption ist aber auch nicht so einfach. Und dann haben sie gesagt, ja, noch 3 in vitro ist es unsere letzte Chance. Und dann habe ich gesagt, habe ich mich verabschiedet, bin aber dann nochmal, habe mich noch umgedreht und habe dann gesagt, darf ich für euch beten? Und dann waren sie so ganz erstaunt, weil sie gesagt haben, also man hat gemerkt, sie können mit dem Glauben nicht ganz viel anfangen. Aber haben dann gesagt, haben sie dann gefreut und haben gesagt, ja bitte. Und dann 2 Tage später war ich in meiner Nachtanbetung, habe halt ihr Anliegen Gott Jesus zu Füßen gelegt und gesagt, Jesus, bitte sorge für diese 2 Menschen. Mach du, ich lege das dir zu Füßen. Die Mutter Gottes habe ich auch gebeten und habe ihnen ein kleines Foto gemacht, mitten um 3 in der Nacht, habe es ihnen geschickt und gesagt, ich habe heute für euch gebetet und euer Anliegen Jesus hingelegt. 5 Monate später haben sie mir eine WhatsApp-Nachricht geschickt. Maria, wir wissen nicht, wie viel du gebetet hast, aber es hat gewirkt. Wir sind im 5. Monat schwanger. 3 Monate später ist dann die kleine Ellie auf die Welt gekommen. Und das ist nur ein Wunder. Und alle meine Beter erzählen also wir haben dann so ein Buch aufgelegt mit Zeugnissen. Das ist in kürzester Zeit voll gewesen, weil jeder einfach reinschreiben wollte und hat gemacht, was er mit Gott erlebt. Und deswegen ist die eucharistische Anbetung, es ist wirklich eine einzigartige Chance. Nicht nur für denjenigen, der betet. Ich habe heute noch jemanden gehabt, also heute habe ich ein paar Menschen, die in den Herzensraum vorgestellt. Und dann habe ich auch 2 Leute, die mit neu sind aus Radstadt. Und denen habe ich gesagt, es ist wirklich eine einzigartige Chance. Und wir sind das Salz der Erde. Und wenn wir da als Gruppe hier anbeten, dann strahlt, so steht es in dem Buch Sinu Jesus, dann strahlt Gottes Kraft durch alle Wände, in alle Schulen, in alle Krankenhäuser. Er strahlt in alle Familien hinein und er erreicht auch den dunkelsten Fleck. Und die Menschen, die noch ganz weit weg sind. Und dann schenkt er Heilung. Und das habe ich ihnen dann vorgelesen und die waren auch ganz, ganz berührt. Also, und es merkt es, also es macht mir total Spaß, da in dieser Organisationsgruppe dabei zu sein. Wir haben die Aufgaben aufgeteilt. Ich bin eben eher die was nach außen geht und die Menschen dann diesen Raum zeigt und mit den Menschen telefoniert und ihnen dann die Stunden, ich bin jetzt nicht verkauft, aber die Stunden, die was eben noch übrig sind, das ist auch nicht so einfach, weil wenn ich sage, was ist eure Wunschstunde, das ist immer meine erste Frage, wenn ich sie anrufe und dann sage ich mal danke, dass ihr dabei seid und was ist eure Wunschstunde? Und das ist natürlich schon jetzt oft, dass die Stunde schon vergeben ist. Und ich habe es fast immer geschafft, ihnen diese Wunschstunde, also ihre Stunde zu organisieren. Also das war richtig, Gott hat da, habe ich dann einfach mit den anderen schon erfahrenen Betern gesprochen, ob sie auf die Stunde verzichten können, ob man es verschieben können, ob sie später ist. Weil ich eben gesagt habe, die neuen Beter sollen genau die Stunde bekommen, die in ihren Alltag am besten passen. Eben, weil Jesus sagt ja, mein Joch ist sanft, meine Last ist leicht. Und deswegen versuchen wir alles, dass die Beter sich wohlfühlen, dass sie diese Stunde dass sie sich wirklich leicht verpflichten können, eine Stunde zu übernehmen. Aber immer wissen, im Hintergrund ist eine ganz große Gruppe, die die sie auffängt und die ihnen hilft, wenn sie einmal nicht können.

0: Liebe Hörer von Radio Maria, wir befinden uns mitten in der spannenden Unser Glaube-Sendung in unserer Reihe Bittet den Herrn der Ernte über das Wunder der Anbetung. Mit uns verbunden ist Maria Schober, die darüber mit uns heute spricht.
1: Ja, grüß Gott. Noch einmal vielen Dank, dass ich hier sein darf, dass ich euch allen diese fantastische Vision vorstellen darf, die wir in Altenmarkt aufbauen, nämlich 24 Stunden, 7 Tage die Woche und das ganze Jahr unseren Herrn anzubeten. Ich bin Maria Schober, ich bin mit im Organisationsteam. Ich bin diejenige, die eben mehr oder weniger das Außen macht, was die Vorstellung und den Menschen erkläre und eben sie begeistern will, in die Anbetung zu kommen, sich eine Stunde zu, wie der Don Ruppi gesagt hat, sich eine Stunde zu schnappen, weil es einfach wirklich, wirklich so viele Gründe gibt, eine Stunde in der Woche mit Gott, mit Jesus zu verbringen. Sei es, dass man sich selber findet, will ich jetzt gar nicht sagen, sondern dass man einfach eine Zeit nur für sich und Gott hat, dass man Heilung erfährt, dass man Ruhe findet, dass man einfach auch über ganz gewisse Dinge nachdenken kann, dass man auch den anderen Menschen sagt, es ist Gott, ist es uns wert, dass ich diese Stunde, meine Stunde ist eine Nachtstunde, dass ich das wirklich mache, dass ich mitten in der Nacht aufstehe und da in den Pfarrhof fahre. Jedenfalls, es ist wirklich eine ganz, ganz coole Vision und wir schaffen es wahrscheinlich nicht ganz bis zum 15. August, aber Jesus sagt ja, mein Joch ist sanft, meine Last ist leicht und deswegen haben wir eigentlich überhaupt keinen Druck, denn auch wie er zum Heiligen Franziskus gesagt hat, ist das dein Werk oder mein Werk? Und ich war nämlich gerade in Assisi auf Wallfahrt und das hat mir so gefallen. Es ist sein Werk und deswegen können wir ganz entspannt, wir machen alles, wir arbeiten daran, aber er ist der Chef und in seinem Tempo geht es. Auf jeden Fall, ich erzähle euch noch ein Wunder. Ich habe eine Familie ist nach Altenmarkt gezogen und ich habe die kennengelernt und die sind sehr gläubig und die habe ich einfach dann zum Kaffee eingeladen. Und dann habe ich ihr das vom Herzensraum erzählt und habe gefragt, ich weiß noch nicht, wie wir das alles organisieren sollen, wenn die Stunden reinkommen und wie das geht, wenn die so viele Stunden sind. Und dann hat sie gesagt, ja, Maria, ich habe mir schon Gedanken gemacht, wenn ihr wollt, baue ich euch eine Homepage, einen Kalender, eine Seite. Und ich schaue sie wirklich ganz baff an, wirklich so, was machst du? Was ist dein Beruf? Dann sagt sie, ich bin Informatikerin. Und ihr Mann und sie haben uns eine Seite jetzt gebaut mit Kalender, wo jeder sich selbst ein- und austragen kann, wo automatisch, es geht leider nicht bei WhatsApp ist es, die machen das nicht, aber deswegen Telegram, dann geht automatisch die Nachricht in die Telegram-Notfallgruppe, die wir jetzt aufbauen. Lieber Peter, wer möchte morgen von 11 bis 12 Uhr eine Stunde mit Jesus verbringen? Also, und deswegen glaube ich, wird es für uns etwas leichter, weil wir dann nicht, wir müssen schon drüber schauen, wir 10 Koordinatoren, aber wir brauchen keine Stundenkoordinatoren. Und was mir so gut gefällt an dieser Idee, wir stehen dann Jesus nicht mehr so im Wege, weil die Menschen dann das eigentlich selber machen können. Und in den letzten 4 Jahren habe ich wirklich erlebt, wie diese Anbetungsgruppe zusammenwächst. Also es schauen nicht nur wir als Koordinatoren, sondern auch die anderen schauen auf die Liste und sagen, okay, da ist eine Stunde frei und dann nehme ich diese Stunde. Es ist eine Verbundenheit unter den Betern und ich glaube wirklich, dass das, vielleicht wenn wir es schaffen, wird es ein Selbstläufer, dass die Menschen immer wieder auf diese Seite schauen und sagen, diese Stunde morgen ist frei, ich hätte Zeit. Ich gehe zu Jesus. Und das ist also auch so ein Wunder, so ein Geschenk. Ich kenne keinen Informatiker, also persönlich. Und dann sitzt mir Jesus, jemand an meinem Kaffeetisch. Und viele fragen sich, okay, ja, ist ja cool. Ganz ehrlich, was tue ich eine Stunde mit Jesus? Was kann ich da machen? Und da fangen viele Menschen an, aber das ist für viele Menschen schon ein bisschen eine Herausforderung. Aber in Wirklichkeit, es gibt überhaupt keine Regeln, denn jeder ist völlig frei, was er in dieser Stunde machen will. Ob er Musik horcht, ob er Bibel liest, ob er Rosenkranz betet, ob er einfach nur da sitzt, in der Gegenwärtigkeit Jesus, das ist ganz dem Beter, das kann der Beter ganz für sich entscheiden. Wobei ich immer mehr in den Gesprächen immer mehr mitbekomme, dass die Menschen am Anfang, wenn sie noch neu sind in der Anbetung, dann wird Rosenkranz betet, dann wird Bibel gelesen, dann wird das richtig getaktet, die Stunde ist eingeteilt. Und je länger du in der Anbetung bist, desto mehr, also bei mir sind es jetzt schon fast 20, 25 Minuten, dass ich nur da sitze und Jesus anschaue. So wie der Herr Pfarrer gesagt hat, er schaut mich an und ich schaue ihn an und es ist dann nur mehr Ruhe da. Und das ist, ich weiß nicht, es kann jeder seine Stunde so verbringen, aber je länger du in der Anbetung bist, je mehr Stunden du machst, desto ruhiger wirst. Und desto mehr schaust du dann einfach nur und versuchst zu hören. So erzählen es mir halt viele Anbeter. Es wird sicher nicht auf jeden treffen. Aber auf jeden Fall kann jeder in der Stunde das machen, was er will, was ihm gut tut. Und eines ist ganz sicher, jeder Beter, wirklich jeder Beter geht nach einer Stunde erfüllter hinaus, als er hereingekommen ist. Also das kann ich mit absoluter Sicherheit sagen. Danke noch einmal, dass ich das jetzt machen habe dürfen, dass ich das alles vorstellen habe dürfen. Es ist wirklich eine einzigartige Chance, persönlich zu wachsen, persönlich Gott zu finden. Und jeder, ich war in Werfen, noch ganz kurz in Werfen, haben wir das vorgestellt. Und da hat mir der Herr Pfarrer vorher schon gesagt, er möchte gern die Anbetung auch in Werfen für einen Tag aufbauen. Und eigentlich wäre ich ja in der Mission gewesen, dass die Werfner zu uns kommen. Und ich habe aber dann gesagt, wenn euer Pfarrer euch das anbietet, dann bitte, bitte nehmt das Angebot an. Und auch euch allen, wenn ihr die Anbetung in euren Ort habt, bitte nehmt es an. Es ist einfach wirklich ja, eine ganz, ganz wunderbare, wunderbare Geschichte. Ja, also, und wenn ich nur sagen darf, alle, die mir jetzt gehört haben im Enzbongau, sei es in Radstadt, Altenmarkt, in Vilsmus, eben St. Martin, Wagrain, Werfen. Alle, die da in der Nähe sind, Forstau, ihr könnt mich gerne anrufen. Meine Nummer wird im Hörerservice hinterlegt. Oder es geht auf die Homepage von der Pfarre Altenmarkt. Da ist der Herzensraum, hat jetzt die Anbetung, also den ganz einen prominenten Platz bekommen. Und ihr könnt den Herrn Pfarrer anrufen, ihr könnt mich anrufen. Und ich kann euch das alles erklären und wir würden uns richtig, richtig freuen, wenn wir ja vielleicht es doch schaffen, 24/7 schon am 15. August vollzukriegen. Wenn nicht, dann ist es ja Jesus Werk. Also vielen, vielen Dank für die Möglichkeit, vielen Dank Radio Maria, dass ich das jetzt machen habe dürfen und ja, ich wünsche euch alle Gottes Segen. Alles Liebe, Maria. Danke.
0: Vielen Dank, liebe Maria, für diese lebendige Sendung über die

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0: Liebe Hörer von Radio Maria, das war die Sendung Unser Glaube zum Thema Bittet den Herrn der Ernte, Wunder der Anbetung mit Maria Schober. Am Mikrofon war für Sie Milena Danner.
1: Das war die Wiederholung der Sendung Unser Glaube vom 11. 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

0: Im Namen des Vaters und des Sohnes und des Heiligen Geistes.
1: Amen.
0: Der Engel des Herrn brachte Maria die Botschaft.
1: Und sie empfing vom Heiligen Geist.
0: Gegrüßet seist du, Maria, voll der Gnade, der Herr ist mit dir. Du bist gebenedeit unter den Frauen, und gebenedeit ist die Frucht deines Leibes, Jesus.
1: Heilige Maria, Mutter Gottes, bitte für uns Sünder, jetzt und in der Stunde unseres Todes. Amen.
0: Maria sprach, siehe, ich bin die Magd des Herrn.
1: Mir geschehe nach deinem Wort.
0: Gegrüßet seist du, Maria, voll der Gnade, der Herr ist mit dir. Du bist gebenedeit unter den Frauen, und gebenedeit ist die Frucht deines Leibes, Jesus.
1: Heilige Maria, Mutter Gottes, bitte für uns Sünder, jetzt und in der Stunde unseres Todes. Amen.
0: Und das Wort ist Fleisch geworden.
1: Und hat unter uns gewohnt.
0: Gegrüßet seist du, Maria, voll der Gnade, der Herr ist mit dir. Du bist gebenedeit unter den Frauen, und gebenedeit ist die Frucht deines Leibes, Jesus.
1: Heilige Maria, Mutter Gottes, bitte für uns Sünder, jetzt und in der Stunde unseres Todes. Amen.
0: Bitte für uns, heilige Gottesmutter,
1: auf dass wir würdig werden der Verheißungen Christi.
0: Lasset uns beten. Allmächtiger Gott, gieße deine Gnade in unsere Herzen ein. Durch die Botschaft des Engels haben wir die Menschwerdung Christi, deines Sohnes, erkannt. Lass uns durch sein Leiden und Kreuz zur Herrlichkeit der Auferstehung gelangen. Darum bitten wir durch Christus, unseren Herrn.
1: Amen.
0: Ehre sei dem Vater und dem Sohn und dem Heiligen Geist.
1: Wie im Anfang, so auch jetzt und alle Zeit und in Ewigkeit. Amen.
0: O Herr, gib den Verstorbenen die ewige Ruhe.
1: Und das ewige Licht leuchte ihnen.
0: Herr, lass sie ruhen in Frieden.
1: Amen.
0: Der Herr sei mit euch.
1: Und mit deinem Geiste.
0: Auf die Fürsprache der Gottesmutter Maria, der Königin des Friedens, segne euch und beschütze euch der gütige und barmherzige Gott, der Vater und der Sohn und der Heilige Geist.
1: Amen.
0: Einen gesegneten Tag wünscht euch Bruder

Guten Morgen, liebe Hörerinnen und Hörer von Radio Maria Österreich und Radio Maria Südtirol oder wo immer Sie uns jetzt hören. Ich freue mich, diesen neuen Tag mit dem Gebet mit Ihnen zu beginnen. Im Studio am Stetten ist für Sie Edeltraud Korner. Heute ist Samstag, der 18. Juli 2026 und ich lade Sie ein, mit mir ein Gesetz des freudenreichen Rosenkranzes zu beten. Sie erreichen mich unter der Nummer 0720 578 578 oder von außerhalb Österreichs 0043 720 578 578. Wir beten ganz besonders im Anliegen um Bekehrung und Frieden, denn nur aus der Bekehrung der Herzen kann echter Friede kommen. Und wir wollen auch ganz besonders um gedeihliches Wetter bitten, wegen der extremen Trockenheit.

0: Und so beginnen wir mit dem Glaubensbekenntnis. Ich glaube an Gott, den Vater, den Allmächtigen, den Schöpfer des Himmels und der Erde und an Jesus Christus, seinen eingeborenen Sohn, unseren Herrn, empfangen durch den Heiligen Geist, geboren von der Jungfrau Maria, gelitten unter Pontius Pilatus, gekreuzigt, gestorben und begraben, hinabgestiegen in das Reich des Todes, am dritten Tage auferstanden von den Toten, aufgefahren in den Himmel. Er sitzt zur Rechten Gottes des allmächtigen Vaters. Von dort wird er kommen, zu richten die Lebenden und die Toten.
1: Ich glaube an den Heiligen Geist, die heilige katholische Kirche, Gemeinschaft der Heiligen, Vergebung der Sünden, Auferstehung der Toten und das ewige Leben. Amen.
0: Vater unser im Himmel, geheiligt werde dein Name, dein Reich komme, dein Wille geschehe, wie im Himmel, so auf Erden.
1: Unser tägliches Brot gib uns heute und vergib uns unsere Schuld, wie auch wir vergeben unseren Schuldigen. Und führe uns nicht in Versuchung, sondern erlöse uns von dem Bösen. Amen.
0: Gegrüßet seist du, Maria, voller Gnade, der Herr ist mit dir. Du bist gebenedeit unter den Frauen, und gebenedeit ist die Frucht deines Leibes, Jesus, der in uns den Glauben vermehre.
1: Heilige Maria, Mutter Gottes, bitte für uns Sünder, jetzt und in der Stunde unseres Todes. Amen.
0: Gegrüßet seist du, Maria, voller Gnade, der Herr ist mit dir. Du bist gebenedeit unter den Frauen, und gebenedeit ist die Frucht deines Leibes, Jesus, der in uns die Hoffnung stärke.
1: Heilige Maria, Mutter Gottes, bitte für uns Sünder, jetzt und in der Stunde unseres Todes. Amen.
0: Gegrüßet seist du, Maria, voller Gnade, der Herr ist mit dir. Du bist gebenedeit unter den Frauen, und gebenedeit ist die Frucht deines Leibes, Jesus, der in uns die Liebe entzünde.
1: Heilige Maria, Mutter Gottes, bitte für uns Sünder, jetzt und in der Stunde unseres Todes. Amen.
0: Ehre sei dem Vater und dem Sohn und dem Heiligen Geist.
1: Wie im Anfang, so auch jetzt und alle Zeit und in Ewigkeit. Amen. O mein Jesus, verzeih uns unsere Sünden, bewahre uns vor dem Feuer der Hölle, führe alle Seelen in den Himmel, besonders jene, die am meisten deiner Barmherzigkeit bedürfen. Amen.

0: Erstes freudenreiches Geheimnis, Jesus, den du, Jungfrau vom Heiligen Geist, empfangen hast. Vater unser im Himmel, geheiligt werde dein Name, dein Reich komme, dein Wille geschehe, wie im Himmel so auf Erden.
1: Unser tägliches Brot gib uns heute und vergib uns unsere Schuld, wie auch wir vergeben unseren Schuldigern. Und führe uns nicht in Versuchung, sondern erlöse uns von dem Bösen. Amen.
0: Gegrüßet seist du, Maria, voller Gnade, der Herr ist mit dir. Du bist gebenedeit unter den Frauen, und gebenedeit ist die Frucht deines Leibes, Jesus, den du, Jungfrau, vom Heiligen Geist empfangen hast.
1: Heilige Maria, Mutter Gottes, bitte für uns Sünder, jetzt und in der Stunde unseres Todes. Amen.
0: Gegrüßet seist du, Maria, voller Gnade, der Herr ist mit dir. Du bist gebenedeit unter den Frauen, und gebenedeit ist die Frucht deines Leibes, Jesus, den du, Jungfrau, vom Heiligen Geist empfangen hast.
1: Heilige Maria, Mutter Gottes, bitte für uns Sünder, jetzt und in der Stunde unseres Todes. Amen.
0: Gegrüßet seist du, Maria, voller Gnade, der Herr ist mit dir. Du bist gebenedeit unter den Frauen, und gebenedeit ist die Frucht deines Leibes, Jesus, den du, Jungfrau, vom Heiligen Geist empfangen hast.
1: Heilige Maria, Mutter Gottes, bitte für uns Sünder, jetzt und in der Stunde unseres Todes. Amen.
0: Gegrüßet seist du, Maria, voller Gnade, der Herr ist mit dir. Du bist gebenedeit unter den Frauen, und gebenedeit ist die Frucht deines Leibes, Jesus, den du, Jungfrau, vom Heiligen Geist empfangen hast.
1: Heilige Maria, Mutter Gottes, bitte für uns Sünder, jetzt und in der Stunde unseres Todes. Amen.
0: Gegrüßet seist du, Maria, voller Gnade, der Herr ist mit dir. Du bist gebenedeit unter den Frauen, und gebenedeit ist die Frucht deines Leibes, Jesus, den du, Jungfrau, vom Heiligen Geist empfangen hast.
1: Heilige Maria, Mutter Gottes, bitte für uns Sünder, jetzt und in der Stunde unseres Todes. Amen.
0: Gegrüßet seist du, Maria, voller Gnade, der Herr ist mit dir. Du bist gebenedeit unter den Frauen, und gebenedeit ist die Frucht deines Leibes, Jesus, den du, Jungfrau, vom Heiligen Geist empfangen hast.
1: Heilige Maria, Mutter Gottes, bitte für uns Sünder, jetzt und in der Stunde unseres Todes. Amen.
0: Gegrüßet seist du, Maria, voller Gnade, der Herr ist mit dir. Du bist gebenedeit unter den Frauen, und gebenedeit ist die Frucht deines Leibes, Jesus, den du, Jungfrau, vom Heiligen Geist empfangen hast.
1: Heilige Maria, Mutter Gottes, bitte für uns Sünder, jetzt und in der Stunde unseres Todes. Amen.
0: Gegrüßet seist du, Maria, voller Gnade, der Herr ist mit dir. Du bist gebenedeit unter den Frauen, und gebenedeit ist die Frucht deines Leibes, Jesus, den du, Jungfrau, vom Heiligen Geist empfangen hast.
1: Heilige Maria, Mutter Gottes, bitte für uns Sünder, jetzt und in der Stunde unseres Todes. Amen.
0: Gegrüßet seist du, Maria, voller Gnade, der Herr ist mit dir. Du bist gebenedeit unter den Frauen, und gebenedeit ist die Frucht deines Leibes, Jesus, den du, Jungfrau, vom Heiligen Geist empfangen hast.
1: Heilige Maria, Mutter Gottes, bitte für uns Sünder, jetzt und in der Stunde unseres Todes. Amen.
0: Gegrüßet seist du, Maria, voller Gnade, der Herr ist mit dir. Du bist gebenedeit unter den Frauen, und gebenedeit ist die Frucht deines Leibes, Jesus, den du, Jungfrau, vom Heiligen Geist empfangen hast.
1: Heilige Maria, Mutter Gottes, bitte für uns Sünder, jetzt und in der Stunde unseres Todes. Amen.
0: Ehre sei dem Vater und dem Sohn und dem Heiligen Geist.
1: Wie im Anfang, so auch jetzt und alle Zeit und in Ewigkeit. Amen. O mein Jesus, verzeihe uns unsere Sünden, bewahre uns vor dem Feuer der Hölle, führe alle Seelen in den Himmel, besonders jene, die deine Barmherzigkeit am meisten bedürfen. Amen.

0: Zweites freudenreiches Geheimnis, Jesus, den du, Jungfrau, zu Elisabeth getragen hast.
1: Vater unser im Himmel, geheiligt werde dein Name, dein Reich komme, dein Wille geschehe, wie im Himmel, so auf Erden.
0: Unser tägliches Brot gib uns heute und vergib uns unsere Schuld, wie auch wir vergeben unseren Schuldigern. Und führe uns nicht in Versuchung, sondern erlöse uns von dem Bösen. Amen.
1: Gegrüßet seist du, Maria, voll der Gnade, der Herr ist mit dir. Du bist gebenedeit unter den Frauen, und gebenedeit ist die Frucht deines Leibes, Jesus, den du, Jungfrau, zu Elisabeth getragen hast.
0: Heilige Maria, Mutter Gottes, bitte für uns Sünder, jetzt und in der Stunde unseres Todes. Amen.
1: Gegrüßet seist du, Maria, voll der Gnade, der Herr ist mit dir. Du bist gebenedeit unter den Frauen, und gebenedeit ist die Frucht deines Leibes, Jesus, den du, o Jungfrau, zu Elisabeth getragen hast.
0: Heilige Maria, Mutter Gottes, bitte für uns Sünder, jetzt und in der Stunde unseres Todes. Amen.
1: Gegrüßet seist du, Maria, voll der Gnade, der Herr ist mit dir. Du bist gebenedeit unter den Frauen, und gebenedeit ist die Frucht deines Leibes, Jesus, den du, Jungfrau, zu Elisabeth getragen hast.
0: Heilige Maria, Mutter Gottes, bitte für uns Sünder, jetzt und in der Stunde unseres Todes. Amen.
1: Gegrüßet seist du, Maria, voll der Gnade, der Herr ist mit dir. Du bist gebenedeit unter den Frauen, und gebenedeit ist die Frucht deines Leibes, Jesus, den du, Jungfrau, zu Elisabeth getragen hast.
0: Heilige Maria, Mutter Gottes, bitte für uns Sünder, jetzt und in der Stunde unseres Todes. Amen.
1: Gegrüßet seist du, Maria, voll der Gnade, der Herr ist mit dir. Du bist gebenedeit unter den Frauen, und gebenedeit ist die Frucht deines Leibes, Jesus, den du, Jungfrau, zu Elisabeth getragen hast.
0: Heilige Maria, Mutter Gottes, bitte für uns Sünder, jetzt und in der Stunde unseres Todes. Amen.
1: Gegrüßet seist du, Maria, voll der Gnade, der Herr ist mit dir. Du bist gebenedeit unter den Frauen, und gebenedeit ist die Frucht deines Leibes, Jesus, den du, Jungfrau, zu Elisabeth getragen hast.
0: Heilige Maria, Mutter Gottes, bitte für uns Sünder, jetzt und in der Stunde unseres Todes. Amen.
1: Gegrüßet seist du, Maria, voll der Gnade, der Herr ist mit dir. Du bist gebenedeit unter den Frauen, und gebenedeit ist die Frucht deines Leibes, Jesus, den du, Jungfrau, zu Elisabeth getragen hast.
0: Heilige Maria, Mutter Gottes, bitte für uns Sünder, jetzt und in der Stunde unseres Todes. Amen.
1: Gegrüßet seist du, Maria, voll der Gnade, der Herr ist mit dir. Du bist gebenedeit unter den Frauen, und gebenedeit ist die Frucht deines Leibes, Jesus, den du, Jungfrau, zu Elisabeth getragen hast.
0: Heilige Maria, Mutter Gottes, bitte für uns Sünder, jetzt und in der Stunde unseres Todes. Amen.
1: Gegrüßet seist du, Maria, voll der Gnade, der Herr ist mit dir. Du bist gebenedeit unter den Frauen, und gebenedeit ist die Frucht deines Leibes, Jesus, den du, o Jungfrau, zu Elisabeth getragen hast.
0: Heilige Maria, Mutter Gottes, bitte für uns Sünder, jetzt und in der Stunde unseres Todes. Amen.
1: Gegrüßet seist du, Maria, voll der Gnade, der Herr ist mit dir. Du bist gebenedeit unter den Frauen, und gebenedeit ist die Frucht deines Leibes, Jesus, den du, Jungfrau, zu Elisabeth getragen hast.
0: Heilige Maria, Mutter Gottes, bitte für uns Sünder, jetzt und in der Stunde unseres Todes. Amen.
1: Ehre sei dem Vater, dem Sohn und dem Heiligen Geist.
0: Wie im Anfang, so auch jetzt und alle Zeit und in Ewigkeit. Amen.
1: O mein Jesus, verzeih uns unsere Sünden, bewahre uns vor dem Feuer der Hölle, Führe alle Seelen in den Himmel, besonders jene, die am meisten deiner Barmherzigkeit bedürfen.

0: Drittes freudenreiches Geheimnis, Jesus, den du, Jungfrau, zu Bethlehem geboren hast. Vater unser im Himmel, geheiligt werde dein Name, dein Reich komme, dein Wille geschehe, wie im Himmel so auf Erden.
1: Unser tägliches Brot gib uns heute, vergib uns unsere Schuld, wie auch wir vergeben unseren Schuldigern. Und führe uns nicht in Versuchung, sondern erlöse uns vom Bösen. Amen.
0: Gegrüßet seist du, Maria, voller Gnade, der Herr ist mit dir. Du bist gebenedeit unter den Frauen, und gebenedeit ist die Frucht deines Leibes, Jesus, den du, Jungfrau, zu Bethlehem geboren hast.
1: Heilige Maria, Mutter Gottes, bitte für uns Sünder, jetzt und in der Stunde unseres Todes. Amen.
0: Gegrüßet seist du, Maria, voller Gnade, der Herr ist mit dir. Du bist gebenedeit unter den Frauen, und gebenedeit ist die Frucht deines Leibes, Jesus, den du, Jungfrau, zu Bethlehem geboren hast.
1: Heilige Maria, Mutter Gottes, bitte für uns Sünder, jetzt und in der Stunde unseres Todes. Amen.
0: Gegrüßet seist du, Maria, voller Gnade, der Herr ist mit dir. Du bist gebenedeit unter den Frauen, und gebenedeit ist die Frucht deines Leibes, Jesus, den du, Jungfrau, zu Bethlehem geboren hast.
1: Heilige Maria, Mutter Gottes, bitte für uns Sünder, jetzt und in der Stunde unseres Todes. Amen.
0: Gegrüßet seist du, Maria, voller Gnade, der Herr ist mit dir. Du bist gebenedeit unter den Frauen, und gebenedeit ist die Frucht deines Leibes, Jesus, den du, Jungfrau, zu Bethlehem geboren hast.
1: Heilige Maria, Mutter Gottes, bitte für uns Sünder, jetzt und in der Stunde unseres Todes. Amen.
0: Gegrüßet seist du, Maria, voller Gnade, der Herr ist mit dir. Du bist gebenedeit unter den Frauen, und gebenedeit ist die Frucht deines Leibes, Jesus, den du, Jungfrau, zu Bethlehem geboren hast.
1: Heilige Maria, Mutter Gottes, bitte für uns Sünder, jetzt und in der Stunde unseres Todes. Amen.
0: Gegrüßet seist du, Maria, voller Gnade, der Herr ist mit dir. Du bist gebenedeit unter den Frauen, und gebenedeit ist die Frucht deines Leibes, Jesus, den du, Jungfrau, zu Bethlehem geboren hast.
1: Heilige Maria, Mutter Gottes, bitte für uns Sünder, jetzt und in der Stunde unseres Todes. Amen.
0: Gegrüßet seist du, Maria, voller Gnade, der Herr ist mit dir. Du bist gebenedeit unter den Frauen, und gebenedeit ist die Frucht deines Leibes, Jesus, den du, Jungfrau, zu Bethlehem geboren hast.
1: Heilige Maria, Mutter Gottes, bitte für uns Sünder, jetzt und in der Stunde unseres Todes. Amen.
0: Gegrüßet seist du, Maria, voller Gnade, der Herr ist mit dir. Du bist gebenedeit unter den Frauen, und gebenedeit ist die Frucht deines Leibes, Jesus, den du, Jungfrau, zu Bethlehem geboren hast.
1: Heilige Maria, Mutter Gottes, bitte für uns Sünder, jetzt und in der Stunde unseres Todes. Amen.
0: Gegrüßet seist du, Maria, voller Gnade, der Herr ist mit dir. Du bist gebenedeit unter den Frauen, und gebenedeit ist die Frucht deines Leibes, Jesus, den du, Jungfrau, zu Bethlehem geboren hast.
1: Heilige Maria, Mutter Gottes, bitte für uns Sünder, jetzt und in der Stunde unseres Todes. Amen.
0: Gegrüßet seist du, Maria, voller Gnade, der Herr ist mit dir. Du bist gebenedeit unter den Frauen, und gebenedeit ist die Frucht deines Leibes, Jesus, den du, Jungfrau, zu Bethlehem geboren hast.
1: Heilige Maria, Mutter Gottes, bitte für uns Sünder, jetzt und in der Stunde unseres Todes. Amen.
0: Ehre sei dem Vater und dem Sohn und dem Heiligen Geist.
1: Wie im Anfang, so auch jetzt und alle Zeit und in Ewigkeit. Amen. O mein Jesus, verzeih uns unsere Sünden, bewahre uns vor dem Feuer der Hölle, führe alle Seelen in den Himmel, besonders jene, die deiner Barmherzigkeit am meisten bedürfen. Amen.

0: Viertes freudenreiches Geheimnis, Jesus, den du, Jungfrau, im Tempel aufgeopfert hast.
1: Vater unser im Himmel, geheiligt werde dein Name, dein Reich komme, dein Wille geschehe, wie im Himmel, so auf Erden.
0: Unser tägliches Brot gib uns heute und vergib uns unsere Schuld, wie auch wir vergeben unseren Schuldigern. Und führe uns nicht in Versuchung, sondern erlöse uns von dem Bösen. Amen.
1: Gegrüßet seist du, Maria, voll der Gnade, der Herr ist mit dir. Du bist gebenedeit unter den Frauen, und gebenedeit ist die Frucht deines Leibes, Jesus, den du Jungfrau im Tempel aufgeopfert hast.
0: Heilige Maria, Mutter Gottes, bitte für uns Sünder, jetzt und in der Stunde unseres Todes. Amen.
1: Gegrüßet seist du, Maria, voll der Gnade, der Herr ist mit dir. Du bist gebenedeit unter den Frauen, und gebenedeit ist die Frucht deines Leibes, Jesus, den du Jungfrau im Tempel aufgeopfert hast.
0: Heilige Maria, Mutter Gottes, bitte für uns Sünder, jetzt und in der Stunde unseres Todes. Amen.
1: Gegrüßet seist du, Maria, von der Gnade, der Herr ist mit dir. Du bist gebenedeit unter den Frauen, und gebenedeit ist die Frucht deines Leibes, Jesus, den du Jungfrau im Tempel aufgeopfert hast.
0: Heilige Maria, Mutter Gottes, bitte für uns Sünder, jetzt und in der Stunde unseres Todes. Amen.
1: Gegrüßet seist du, Maria, voll der Gnade, der Herr ist mit dir. Du bist gebenedeit unter den Frauen, und gebenedeit ist die Frucht deines Leibes, Jesus, den du Jungfrau im Tempel aufgeopfert hast.
0: Heilige Maria, Mutter Gottes, bitte für uns Sünder, jetzt und in der Stunde unseres Todes. Amen.
1: Gegrüßet seist du, Maria, voll der Gnade, der Herr ist mit dir. Du bist gebenedeit unter den Frauen, und gebenedeit ist die Frucht deines Leibes, Jesus, den du Jungfrau im Tempel aufgeopfert hast.
0: Heilige Maria, Mutter Gottes, bitte für uns Sünder, jetzt und in der Stunde unseres Todes. Amen.
1: Gegrüßet seist du, Maria, voll der Gnade, der Herr ist mit dir. Du bist gebenedeit unter den Frauen, und gebenedeit ist die Frucht deines Leibes, Jesus, den du Jungfrau im Tempel aufgeopfert hast.
0: Heilige Maria, Mutter Gottes, bitte für uns Sünder, jetzt und in der Stunde unseres Todes. Amen.
1: Gegrüßet seist du, Maria, voll der Gnade, der Herr ist mit dir. Du bist gebenedeit unter den Frauen, und gebenedeit ist die Frucht deines Leibes, Jesus, den du Jungfrau im Tempel aufgeopfert hast.
0: Heilige Maria, Mutter Gottes, bitte für uns Sünder, jetzt und in der Stunde unseres Todes. Amen.
1: Gegrüßet seist du, Maria, voll der Gnade, der Herr ist mit dir. Du bist gebenedeit unter den Frauen, und gebenedeit ist die Frucht deines Leibes, Jesus, den du Jungfrau im Tempel aufgeopfert hast.
0: Heilige Maria, Mutter Gottes, bitte für uns Sünder, jetzt und in der Stunde unseres Todes. Amen.
1: Gegrüßet seist du, Maria, voll der Gnade, der Herr ist mit dir. Du bist gebenedeit unter den Frauen, und gebenedeit ist die Frucht deines Leibes, Jesus, den du Jungfrau im Tempel aufgeopfert hast.
0: Heilige Maria, Mutter Gottes, bitte für uns Sünder, jetzt und in der Stunde unseres Todes. Amen.
1: Gegrüßet seist du, Maria, voll der Gnade, der Herr ist mit dir. Du bist gebenedeit unter den Frauen, und gebenedeit ist die Frucht deines Leibes, Jesus, den du Jungfrau im Tempel aufgeopfert hast.
0: Heilige Maria, Mutter Gottes, bitte für uns Sünder, jetzt und in der Stunde unseres Todes. Amen.
1: Ehre sei dem Vater und dem Sohn und dem Heiligen Geist.
0: Wie im Anfang, so auch jetzt und alle Zeit und in Ewigkeit. Amen.
1: O mein Jesus, verzeih uns unsere Sünden, bewahre uns vor dem Feuer der Hölle, führe alle Seelen in den Himmel, besonders jene, die deiner Barmherzigkeit am meisten bedürfen. Amen.

0: Fünftes freudenreiches Geheimnis, Jesus, den du, Jungfrau, im Tempel wiedergefunden hast. Vater unser im Himmel, geheiligt werde dein Name, dein Reich komme, dein Wille geschehe, wie im Himmel so auf Erden.
1: Unser tägliches Brot gib uns heute und vergib uns unsere Schuld, wie auch wir vergeben unseren Schuldigern. Und führe uns nicht in Versuchung, sondern erlöse uns von dem bösen Namen.
0: Gegrüßet seist du, Maria, voll der Gnade.

0: zu Gottes, bitte für uns Kinder, jetzt und in der Stunde unseres Todes. Amen.
1: Gegrüßet seist du, Maria, voller Gnade, der Herr ist mit dir. Du bist gebenedeit unter den Frauen, und gebenedeit ist die Frucht deines Leibes, Jesus, den du, Jungfrau, im Tempel wieder gefunden hast.
0: Heilige Maria, Mutter Gottes, bitte für uns Sünder, jetzt und in der Stunde unseres Todes. Amen.
1: Gegrüßet seist du, Maria, voller Gnade, der Herr ist mit dir. Du bist gebenedeit unter den Frauen, und gebenedeit ist die Frucht deines Leibes, Jesus, den du, Jungfrau, im Tempel wieder gefunden hast.
0: Heilige Maria, Mutter Gottes, bitte für uns Sünder, jetzt und in der Stunde unseres Todes. Amen.
1: Gegrüßet seist du, Maria, voller Gnade, der Herr ist mit dir. Du bist gebenedeit unter den Frauen, und gebenedeit ist die Frucht deines Leibes, Jesus, den du, Jungfrau, im Tempel wieder gefunden hast.
0: Heilige Maria, Mutter Gottes, bitte für uns Sünder, jetzt und in der Stunde unseres Todes. Amen.
1: Gegrüßet seist du, Maria, voller Gnade, der Herr ist mit dir. Du bist gebenedeit unter den Frauen, und gebenedeit ist die Frucht deines Leibes, Jesus, den du, Jungfrau, im Tempel wieder gefunden hast.
0: Heilige Maria, Mutter Gottes, bitte für uns Sünder, jetzt und in der Stunde unseres Todes. Amen.
1: Gegrüßet seist du, Maria, voller Gnade, der Herr ist mit dir. Du bist gebenedeit unter den Frauen, und gebenedeit ist die Frucht deines Leibes, Jesus, den du, Jungfrau, im Tempel wieder gefunden hast.
0: Heilige Maria, Mutter Gottes, bitte für uns Sünder, jetzt und in der Stunde unseres Todes. Amen.
1: Gegrüßet seist du, Maria, voller Gnade, der Herr ist mit dir. Du bist gebenedeit unter den Frauen, und gebenedeit ist die Frucht deines Leibes, Jesus, den du, Jungfrau, im Tempel wieder gefunden hast.
0: Heilige Maria, Mutter Gottes, bitte für uns Sünder, jetzt und in der Stunde unseres Todes. Amen.
1: Gegrüßet seist du, Maria, voller Gnade, der Herr ist mit dir. Du bist gebenedeit unter den Frauen, und gebenedeit ist die Frucht deines Leibes, Jesus, den du, Jungfrau, im Tempel wieder gefunden hast.
0: Heilige Maria, Mutter Gottes, bitte für uns Sünder, jetzt und in der Stunde unseres Todes. Amen.
1: Gegrüßet seist du, Maria, voller Gnade, der Herr ist mit dir. Du bist gebenedeit unter den Frauen, und gebenedeit ist die Frucht deines Leibes, Jesus, den du, Jungfrau, im Tempel wieder gefunden hast.
0: Heilige Maria, Mutter Gottes, bitte für uns Sünder, jetzt und in der Stunde unseres Todes. Amen.
1: Ehre sei dem Vater und dem Sohn und dem Heiligen Geist.
0: Wie im Anfang, so jetzt und alle Zeit und in Ewigkeit. Amen. O mein Jesus, verzeih uns unsere Sünden, bewahre uns vor dem Feuer der Hölle, führe alle Seelen in den Himmel, besonders jene, die deiner Barmherzigkeit am meisten bedürfen. Amen.
1: Beten wir noch in den Anliegen des Heiligen Vaters und für alle Verstorbenen. Vater unser im Himmel, geheiligt werde dein Name, dein Reich komme, dein Wille geschehe, wie im Himmel so auf Erden. Unser tägliches Brot gib uns heute und vergib uns unsere Schuld, wie auch wir vergeben unseren Schuldigern. Und führe uns nicht in Versuchung, sondern erlöse uns von dem Bösen. Amen. Gegrüßet seist du, Maria, voller Gnade, der Herr ist mit dir. Du bist gebenedeit unter den Frauen, und gebenedeit ist die Frucht deines Leibes, Jesus. Heilige Maria, Mutter Gottes, bitte für uns Sünder, jetzt und in der Stunde unseres Todes. Amen. Ehre sei dem Vater und dem Sohn und dem Heiligen Geist, wie im Anfang, so auch jetzt und alle Zeit und in Ewigkeit. Amen. Mit den Worten von Johannes Paul II. Vertrauen wir Maria unser Radio und den heutigen Tag an. Maria, lenke die Entscheidungen unseres Lebens, stärke uns in den Stunden der Prüfung, damit wir in Treue zu Gott und zu den Menschen vertrauensvoll und mutig

die geheimnisvollen Wege des Himmels beschreiten. So können wir dem Verstand und dem Herzen jedes Menschen die frohe Botschaft von Christus, dem Erlöser der Welt, bringen. Maria, Stern der Evangelisation, sei mit uns, leite Radio Maria und sei sein Schutz. Im Namen des Vaters und des Sohnes und des Heiligen Geistes.

Vater im Himmel, Lob und Dank sei dir für die Ruhe der Nacht. Lob und Dank sei dir für den neuen Tag. Lob und Dank sei dir für all deine Liebe und Güte und Treue in meinem Leben. Du hast mir viel Gutes erwiesen. Lass mich auch das Schwere aus deiner Hand annehmen. Du wirst mir aber nicht mehr auferlegen, als ich tragen kann. Du lässt deinen Kindern alle Dinge zum Besten dienen. Ohne Vorbehalt und ohne Sorgen lege ich meinen Tag in deine Hand. Sei mein Heute, sei mein gläubig Morgen, sei mein Gestern, das ich überwand. Frag mich nicht nach meinen Sehnsuchtswegen, bin in deinem Mosaik ein Stein. Wirst mich an die rechte Stelle legen, deinen Händen bette ich mich ein.

Atme in mir, du heiliger Geist, dass ich Heiliges denke. Treibe mich, du heiliger Geist, dass ich Heiliges tue. Locke mich, du heiliger Geist, dass ich Heiliges liebe. Stärke mich, du heiliger Geist, dass ich Heiliges hüte. Hüte mich, du heiliger Geist, dass ich das Heilige nimmer verliere. Amen.

O meine Gebieterin, o meine Mutter, dir bringe ich mich ganz dar, und um dir meine Hingabe zu bezeigen, weihe ich dir heute meine Augen, meine Ohren, meinen Mund, mein Herz, mich selber ganz und gar. Weil ich also dir gehöre, o gute Mutter, bewahre mich, beschütze mich als dein Gut und Eigentum. Amen. Engel Gottes, mein Beschützer, des höchsten Vatergüte hat mich dir anvertraut. Erleuchte, beschütze, regiere und leite mich. Amen. Heiliger Josef, Nährvater Jesu Christi und wahrer Bräutigam der seligsten Jungfrau Maria, bitte für uns und für die Sterbenden dieses Tages. Heiliger Josef, du Hoffnung der Kranken und Patron unseres Radios, bitte für uns. Heiliger Charles de Foucault, unser Jahresheiliger, bitte für uns. Im Namen des Vaters und des Sohnes und des Heiligen Geistes. Amen.

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1: Heute hören Sie die Lesung aus dem Buch Micha, Kapitel 2, die Verse 1 bis 5. Danach der Psalm 10 und das Heilige Evangelium nach Matthäus, Kapitel 12, die Verse 14 bis 21.

Lesung aus dem Buch Micha. Wehe denen, die Unheil planen und böse Taten auf ihren Lagern. Wenn es Tag wird, führen sie es aus, denn sie haben die Macht dazu. Sie wollen Felder haben und reißen sie an sich. Sie wollen Häuser haben und bringen sie in ihren Besitz. Sie wenden Gewalt an gegen den Mann und sein Haus, gegen den Besitzer und sein Eigentum. Darum, so spricht der Herr, seht, ich plane Unheil gegen diese Sippe, aus dem ihr nicht mehr herausziehen könnt, eure Hälse. Und ihr werdet den Kopf nicht mehr so hoch tragen, denn es wird eine böse Zeit sein. An jenem Tag macht man über euch ein Sprichwort, und man wird eine bittere Klage klagen. Man sagt, vernichtet sind wir, vernichtet. Der Anteil meines Volkes wird veräußert. Ach, wie entzieht man ihn mir? Treulosen teilt man unsere Felder zu. Darum wird es keinen mehr für dich geben, der die Messschnur auf den Losanteil wirft in der Versammlung des Herrn. Aus dem Antwortpsalm 10. Herr, vergiss die Elenden nicht. Herr, warum bleibst du so fern? Verbirgst dich in Zeiten der Not? Voller Hochmut verfolgt der Frevler den Elenden. Sie sollen sich fangen in den Ränken, die sie selbst ersonnen. Denn der Frevler hat sich gerühmt nach Herzenslust. Der Gierige hat gelästert und den Herrn verachtet. Überheblich sagt der Frevler, Gott ahndet nicht, es gibt keinen Gott. So ist sein ganzes Denken. Sein Mund ist voll Fluch und Trug und Gewalttat. Auf seiner Zunge sind Verderben und Unheil. Er liegt auf der Lauer in den Gehöften und will den Schuldlosen heimlich ermorden. Seine Augen spähen aus nach dem Schwachen. Du, ja du, hast Mühsal und Kummer gesehen. Schau hin und nimm es in deine Hand. Dir überlässt es der Schwache, der Weise. Bist du ein Helfer geworden. Herr, vergiss die Elenden nicht.

Aus dem Heiligen Evangelium nach Matthäus. In jener Zeit fassten die Pharisäer den Beschluss, Jesus umzubringen. Als Jesus das erfuhr, ging er von dort weg. Viele folgten ihm nach und er heilte sie alle. Er gebot ihnen, dass sie ihn nicht bekannt machen sollten, damit erfüllt werde, was durch den Propheten Jesaja gesagt worden ist. Siehe, mein Knecht, den ich erwählt habe, mein Geliebter, an dem ich Gefallen gefunden habe. Ich werde meinen Geist auf ihn legen, und er wird den Völkern das Recht verkünden. Er wird nicht streiten und nicht schreien, und man wird seine Stimme nicht auf den Straßen hören. Das geknickte Rohr wird er nicht zerbrechen und den glimmenden Docht nicht auslöschen, bis er dem Recht zum Sieg verholfen hat. Und auf seinen Namen werden die Völker ihre Hoffnung setzen.

Guten Morgen, ich bin Pfarrer Herr Kofler, Stellerin Pfarrer Graz, Lazarist, Priester Heiligen Vinzenz von Paul hier in Graz. Ich möchte über die Freundschaft von Vinzenz von Paul und Franz von Sales sprechen. Es war oft so, dass Heilige einander auch kennengelernt haben und auch zu Freunden geworden sind. So war es auch mit Franz von Sales, dem Bischof von Genf, der mehrmals nach Paris reiste. Und bei seiner zweiten großen diplomatischen Reise nach Paris 16, 18 und 19 hat er Vinzenz von Paul kennengelernt. Der äußere Anlass war die Vermählung von Prinz Victor von Savoyen mit der Prinzessin Christine von Frankreich. Sie war die Schwester König Ludwigs des 13. Es hieß dann, dass der große Bischof von Genf predigen würde in der Notre Dame und die ganze Haute Volée der damaligen Zeit, alles was einen Rang und Namen hat, ging hinein in die Kirche, um den großen Bischof von Genf zu hören. Und sie waren dann bitter enttäuscht, dass er nur über den heiligen Martin gesprochen hat, in seiner Einfachheit und Bescheidenheit. Sie waren empört darüber, dass sie so viel Zeit verloren mussten. Aber einer war ganz begeistert. Und das war Vinzenz von Paul. Er hat gespürt, dieser Priester spricht aus der Tiefe des Herzens. Wir kennen auch die Abhandlung und die Gottesliebe, die Philothea über ihn, über Franz von Sales. Und so haben sich diese beiden wirklich kennengelernt und sind einander gute Freunde geworden. Vinzenz von Paul mit seiner organisatorischen Ader für sein Leben und auch Franz von Sales mit seiner Bescheidenheit und seiner Einfachheit haben sich einfach gut ergänzt. So hat Franz von Sales und auch Vinzenz von Paul die Schwestern der Heimsuchung anvertraut, die er gegründet hat. 1610 und hat ihn zum ersten Generaloberen auch dieser Gemeinschaft gemacht. Da war auch die heilige Johannes Franziska Chantal in diesem Orden, die auch sich der Seelenführung des heiligen Vinzenz anvertraut hat. Es ist schön, hier zu sehen, dass Heilige auch einander zu Freunden werden und dass sie gleichsam sich dadurch in ihrem Wirken verstärken. Ich denke, dass es wichtig ist, dass wir einfach selber auch gute christliche Freunde haben, die uns kennen, die uns beraten, die für die wir auch beten, die auch für uns beten. So wünsche ich Ihnen, uns allen auch, dass wir immer wieder solche Freundschaften pflegen und auch Menschen kennenlernen, die den christlichen Weg mit uns gehen. Auf die Fürsprache des heiligen Vinzenz von Paul, der Gottesmutter Maria, die wir Samstag besonders verehren, segne, stärke und behüte dich Gott, der Vater und der Sohn und der Heilige Geist. Amen.

0: Liebe Hörerinnen und Hörer, jetzt um 7 Uhr beten wir wie gewohnt die Laudes, das Morgenlob der Kirche. Die Texte finden Sie im großen grünen Stundenbuch vom Jahreskreis, heute vom Samstag der dritten Woche ab der Seite 560 und folgende. Sie können auch mit der Bibel mitbeten, das ist der Psalm 119 ab 145. Vers, Kantikum aus dem Buch der Weisheit, Kapitel 9 und der Psalm 117. Auch mit der Stundenbuch-App können Sie mitbeten. Am Telefon begrüße ich Albert Schmidt aus Trier in Rheinland-Pfalz. Schönen guten Morgen.
1: Einen guten Morgen auch allen Hörerinnen und Hörern.
0: O Gott, komm mir zu Hilfe.
1: Herr, eile mir zu helfen.
0: Ehre sei dem Vater und dem Sohn und dem Heiligen Geist.
1: Wie im Anfang, so auch jetzt und alle Zeit und in Ewigkeit. Amen. Halleluja.
0: Die Nacht ist vergangen. Wir schauen erwartend den steigenden Tag und grüßen dich, Christus.
1: Schon lockt uns die Taube. Wir horchen, verlangen zu folgen dem Ruf unseres Herrn und Christus.
0: Die Nebel entweichen im Glanze der strahlenden Klarheit und Kraft des kommenden Christus.
1: Wir loben den Vater und preisen im Geiste die Sonne des Heils, den herrlichen Christus.
0: Nahe bist du, Herr, und alle deine Gebote sind Wahrheit.
1: Nahe bist du, Herr, und alle deine Gebote sind Wahrheit.
0: Erhöre mich, Herr, ich rufe von ganzem Herzen. Deine Gesetze will ich halten.
1: Ich rufe zu dir, errette mich. Dann will ich deinen Vorschriften folgen.
0: Schon beim Morgengrauen komme ich und flehe. Ich warte auf dein Wort.
1: Meine Augen eilen den Nachtwachen voraus, denn ich sinne nach über deine Verheißung.
0: Höre auf meine Stimme in deiner Huld. Belebe mich, Herr, durch deine Entscheide.
1: Mir nähern sich tückische Verfolger. Sie haben sich weit von deiner Weisung entfernt.
0: Doch du bist nahe, Herr, und alle deine Gebote sind Wahrheit.
1: Aus deinen Vorschriften weiß ich seit langem, dass du sie für ewig bestimmt hast.
0: Ehre sei dem Vater und dem Sohn und dem Heiligen Geist.
1: Wie im Anfang, so auch jetzt und alle Zeit und in Ewigkeit. Amen. Nahe bist du, Herr, und alle deine Gebote sind Wahrheit.
0: Herr, deine Weisheit sei bei mir und teile mit mir alle Mühe.
1: Herr, deine Weisheit sei bei mir und teile mit mir alle Mühe.
0: Gott der Väter und Herr des Erbarmens, du hast das All durch dein Wort gemacht.
1: Den Menschen hast du durch deine Weisheit erschaffen, damit er über deine Geschöpfe herrsche.
0: Er soll die Welt in Heiligkeit und Gerechtigkeit leiten und Gericht halten in rechter Gesinnung.
1: Gib mir die Weisheit, die an deiner Seite thront, und verstoß mich nicht aus der Schar deiner Kinder.
0: Ich bin ja dein Knecht, der Sohn deiner Magd, ein schwacher Mensch, dessen Leben nur kurz ist. Und gering ist meine Einsicht in Recht und Gesetz.
1: Wäre einer auch vollkommen unter den Menschen, er wird kein Ansehen genießen, wenn ihm deine Weisheit fehlt.
0: Mit dir ist die Weisheit, die deine Werke kennt und die zugegen war, als du die Welt erschufst.
1: Sie weiß, was dir gefällt und was recht ist nach deinen Geboten.
0: Sende sie vom heiligen Himmel und schicke sie vom Thron deiner Herrlichkeit.
1: Damit sie bei mir sei und alle Mühe mit mir teile. Und damit ich erkenne, was dir gefällt.
0: Denn sie weiß und versteht alles. Sie wird mich in meinem Tun besonnen leiten und mich in ihrem Lichtglanz schützen.
1: Ehre sei dem Vater und dem Sohn und dem Heiligen Geist.
0: Wie im Anfang, so auch jetzt und alle Zeit und in Ewigkeit. Amen.
1: Herr, deine Weisheit sei bei mir und teile mit mir alle Mühe.
0: Die Treue des Herrn wird in Ewigkeit.
1: Die Treue des Herrn wird in Ewigkeit.
0: Lobet den Herrn alle Völker, preist ihn alle Nationen.
1: Denn mächtig waltet über uns seine Huld. Die Treue des Herrn wird in Ewigkeit.
0: Ehre sei dem Vater und dem Sohn und dem Heiligen Geist.
1: Wie im Anfang, so auch jetzt und alle Zeit und in Ewigkeit. Amen. Die Treue des Herrn währt in Ewigkeit. Lesung aus dem Brief an die Philipper. Tut alles ohne Murren und Bedenken, damit ihr rein und ohne Tadel seid. Kinder Gottes ohne Makel, mitten in einer verdorbenen und verwirrten Generation, unter der ihr als Lichter in der Welt leuchtet.

0: Herr, ich rufe zu dir. Ich sage, du bist meine Zuflucht.
1: Herr, ich rufe zu dir. Ich sage, du bist meine Zuflucht.
0: Du bist mein Anteil im Lande der Lebenden.
1: Ich sage, du bist meine Zuflucht.
0: Ehre sei dem Vater und dem Sohn und dem Heiligen Geist.
1: Herr, ich rufe zu dir. Ich sage, du bist meine Zuflucht.
0: Licht aus der Höhe, leuchte allen, die in Finsternis sind und im Schatten des Todes.
1: Licht aus der Höhe, leuchte allen, die in Finsternis sind und im Schatten des Todes.
0: Gepriesen sei der Herr, der Gott Israels, denn er hat sein Volk besucht und ihm Erlösung geschaffen.
1: Er hat uns einen starken Retter erweckt, im Hause seines Knechtes David.
0: So hat er verheißen von alters her, durch den Mund seiner heiligen Propheten.
1: Er hat uns errettet vor unseren Feinden und aus der Hand aller, die uns hassen.
0: Er hat das Erbarmen mit den Vätern an uns vollendet und an seinen heiligen Bund gedacht, an den Eid, den er unserem Vater Abraham geschworen hat.
1: Er hat uns geschenkt, dass wir aus Feindeshand befreit, ihm furchtlos dienen in Heiligkeit und Gerechtigkeit, vor seinem Angesicht all unsere Tage.
0: Und du, Kind, wirst Prophet des Höchsten heißen, denn du wirst dem Herrn vorangehen und ihm den Weg bereiten.
1: Du wirst sein Volk mit der Erfahrung des Heils beschenken, in der Vergebung der Sünden.
0: Durch die barmherzige Liebe unseres Gottes wird uns besuchen das aufstrahlende Licht aus der Höhe.
1: Um allen zu leuchten, die in Finsternis sitzen und im Schatten des Todes, und unsere Schritte zu lenken auf den Weg des Friedens.
0: Ehre sei dem Vater und dem Sohn und dem Heiligen Geist.
1: Wie im Anfang, so auch jetzt und alle Zeit und in Ewigkeit. Amen. Licht aus der Höhe, leuchte allen, die in Finsternis sind und im Schatten des Todes.
0: Gepriesen sei Gott, der Maria, die Mutter Christi, über alle Geschöpfe erhoben hat. Zu ihm lasst uns beten.
1: Schenke uns dein Erbarmen.
0: Herr, unser Gott, du hast Maria geheiligt und zur Mutter deines Sohnes gemacht. Höre auf ihre Fürsprache und heilige uns.
1: Schenke uns dein Erbarmen.
0: Du hast uns Maria als Mutter und Vorbild geschenkt. Höre auf ihre Fürsprache und beschütze uns.
1: Schenke uns dein Erbarmen.
0: Du hast Maria unter dem Kreuz gestärkt. Höre auf ihre Fürsprache und stärke uns, wenn wir leiden müssen.
1: Schenke uns dein Erbarmen.
0: Du hast Maria durch die Auferweckung deines Sohnes froh gemacht. Höre auf ihre Fürsprache und festige unsere Hoffnung.
1: Schenke uns dein Erbarmen.
0: Kyrie eleison.
1: Christe eleison.
0: Kyrie eleison. Vater unser im Himmel, geheiligt werde dein Name, dein Reich komme, dein Wille geschehe, wie im Himmel, so auf Erden.
1: Unser tägliches Brot gib uns heute und vergib uns unsere Schuld, wie auch wir vergeben unseren Schuldigern. Und führe uns nicht in Versuchung, sondern erlöse uns von dem Bösen. Amen.
0: Gott, du Quell und Ursprung unseres Heils, mach unser ganzes Leben zu einem Loblied deiner Herrlichkeit, damit wir einst im Himmel dich preisen können, ohne Ende. Darum bitten wir durch Jesus Christus, deinen Sohn, unseren Herrn und Gott, der in der Einheit des Heiligen Geistes mit dir lebt und herrscht in alle Ewigkeit.
1: Amen.
0: Der Herr segne uns, er bewahre uns vor Unheil und führe uns zum ewigen Leben.
1: Amen.

Aus den Bekenntnissen von Augustinus. Ich setze meine ganze Hoffnung auf dein großes Erbarmen. Wo fand ich dich? Wo lernte ich dich kennen? Ehe ich dich kennenlernte, warst du noch nicht in meinem Gedächtnis. Wo war es also, dass ich dich fand und kennenlernte? Nur in dir und über mir. Nirgendwo ist ein Ort, wir entfernen uns, wir nahen uns und doch kein Ort. An allen Orten steht dein Thron, du Wahrheit, für alle, die Rat bei dir suchen, und du antwortest ihnen allen zugleich, so verschieden auch der Rat sein mag, den sie bei dir suchen. Du antwortest klar, doch nicht alle hören dich klar. Alle befragen dich über das, was sie wollen, aber nicht immer hören sie, was sie wollen. Dein bester Diener ist, der nicht so sehr darauf aus ist, von dir zu hören, was er selbst zu hören wünscht, als vielmehr das zu wollen, was er von dir hört. Spät habe ich dich geliebt, du Schönheit, so alt und so neu. Spät habe ich dich geliebt. Du warst in meinem Innern, aber ich war draußen und suchte dich dort. Und ich, der Hässliche, stürzte mich auf das Schöne, das du geschaffen hast. Du warst bei mir, aber ich war nicht bei dir. Was mich von dir fernhielt, waren die Dinge, die kein Dasein hätten, besäßen sie es nicht in dir. Du riefst, du schriest und durchbrachst meine Taubheit. Du strahltest auf, machtest hell und vertriebst meine Blindheit. Wohlgeruch ging von dir aus. Ich zog den Atem ein und ich lechze nach dir. Ich kostete und habe Hunger und Durst. Du rührtest mich an und ich entbrannte in Sehnsucht nach deinem Frieden. Wenn ich mit meinem ganzen Selbst dir anhange, habe ich nirgends mehr Schmerz und Mühsal. Mein Leben wird wahrhaft lebendig sein, ganz erfüllt von dir. Wen du erfüllst, den richtest du auf. Dass ich nun noch nicht von dir erfüllt bin, das macht mir Beschwer. Meine armseligen Freuden streiten mit der Trauer, deren ich mich doch freuen sollte, und ich weiß nicht, auf welcher Seite der Sieg sein wird. Weh mir, Herr, erbarme dich meiner. Meine böse Trauer streitet mit meiner guten Freude, und ich weiß nicht, auf welcher Seite der Sieg sein wird. Weh mir, Herr, erbarme dich meiner. Weh mir. Siehe, ich verberge meine Wunden nicht. Du bist Arzt, und ich bin krank. Du bist barmherzig und ich erbarmenswert. Ist nicht Kriegsdienst des Menschen Leben auf der Erde? Wer wünschte sich wohl Mühsal und Not? Du gebietest nicht, dass wir sie lieben, sondern dass wir sie ertragen. Niemand liebt, was er erträgt, auch wenn er das Ertragen liebt. Wenn er sich auch freut, dass er tragen muss, so wünschte er doch mehr, es gäbe nichts zu ertragen. Im Unglück verlange ich nach Glück, im Glück fürchte ich das Unglück. Wo gibt es dazwischen einen Platz, wo das menschliche Leben keine Versuchung ist? Weh dem Glück der Welt, wieder und wieder wehe, wegen der Furcht vor Unglück und wegen der Vergänglichkeit, die der Freude droht. Wehe dem Unglück der Welt, einmal, zweimal und dreimal wehe. Wegen des Verlangens nach Glück und weil das Unglück hart ist und die Geduld Schiffbruch erleidet. Ist nicht Kriegsdienst des Menschen Leben auf der Erde? Ohne Ruhepause? Meine ganze Hoffnung ist nur dein großes Erbarmen. Augustinus aus den Bekenntnissen. Spät habe ich dich geliebt, du Schönheit, so alt und so neu.
Spät habe ich dich geliebt. Meine ganze Hoffnung ist nur dein großes Erbarmen. Spät habe ich dich geliebt. Gott, du bist unser Ziel. Du zeigst den Irrenden das Licht der Wahrheit und führst sie auf den rechten Weg zurück. Gib allen, die sich Christen nennen, die Kraft zu meiden, was diesem Namen widerspricht, und zu tun, was unserem Glauben entspricht. Darum bitten wir durch Jesus Christus, deinen Sohn, unseren Herrn und Gott, der in der Einheit des Heiligen Geistes mit dir lebt und herrscht in alle Ewigkeit. Amen.

Es ist bereits wieder 7.30 Uhr geworden, Zeit Ihnen unser heutiges Tagesprogramm vorzustellen. 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

Bibelfitness kompakt. Herzlich willkommen bei Bibelfitness kompakt. Mein Name ist Magdalena Meierl und ich bin Physiotherapeutin. Und meine Freude ist es, Bewegung mit dem Wort Gottes zu verbinden. Wir werden uns nun einem Bibelvers widmen und dazu verschiedene Bewegungen machen. Somit können wir in unserer Gesamtheit aus Leib, Seele und Geist beten. Es geht um ein leichtes, freudvolles Mitmachen, so wie Sie sind. Alle Übungen können Sie zu Hause, im Büro oder wo auch immer Sie sind, ganz leicht in Ihren Alltag einfließen lassen. Lassen Sie uns beginnen.

Heute geht es um Atmung und Entspannung auf der Matte oder in Ihrem Bett, auf der Couch, wo Sie möchten. Begeben Sie sich am besten in eine liegende Position. Es geht auch im Stehen oder Sitzen, aber im Liegen ist es am entspannendsten. In einer liegenden Position auf dem Rücken. Und wer mag, kann sich ein kleines Handtuch oder eine Rolle unter die Knie legen für die Entspannung und die Augen geschlossen halten. Atmen Sie ganz ruhig tief ein und aus, um sich zu entspannen und in die Ruhe von Gottes liebender Gegenwart einzutauchen. Du selbst hast mein Innerstes geschaffen, hast mich gewoben im Schoß meiner Mutter. Ich danke dir, dass ich so staunenswert und wunderbar gestaltet bin. Ich weiß es genau. Wunderbar sind deine Werke. Psalm 139, Verse 13 und 14. Ich lade Sie ein, jetzt Ihren ganzen Körper zu entspannen. Atmen Sie dabei ruhig weiter. Beginnen Sie beim Kopf und entspannen Sie Ihre Stirn. Dann Ihre Augen. Und dann weiter zum Kiefer und lassen Sie ihn los. Entspannen Sie Ihren Nacken. Lassen Sie Ihre Schultern los. Und lassen Sie jetzt Ihre Oberarme in die Matte sinken. Und dann Ihre Unterarme und Ihre Hände. Atmen Sie tief ein und aus, sodass sich Ihr Brustkorb langsam und entspannt hebt und senkt. Und entspannen Sie Ihren Bauch und lassen Sie ihn nach innen fallen. Lassen Sie Ihren oberen und unteren Rücken noch ein Stück entspannter in die Matte sinken und lassen Sie Ihr Becken los. Entspannen Sie Ihre Oberschenkel, Ihre Unterschenkel und lassen Sie Ihre Füße locker. Atmen Sie tief ein und aus, während sich Ihr ganzer Körper in der Ruhe badet. Ich lade Sie ein, die Verse noch einmal zu hören und in sich aufzunehmen. Du selbst hast mein Innerstes geschaffen, hast mich gewoben im Schoß meiner Mutter. Ich danke dir, dass ich so staunenswert und wunderbar gestaltet bin. Ich weiß es genau, wunderbar sind deine Werke. Wer mag, kann noch die Hände auf den Bauch legen und die Atmung noch einmal vertieft spüren. Also beim Einatmen wölbt sich der Bauch ein bisschen gegen die Hände und beim Ausatmen sinkt er wieder rein. Beim Einatmen wölbt er sich gegen die Hände. Beim Ausatmen sinkt er wieder hinein. Atmen Sie noch ein paar Mal in Ihrem eigenen Tempo weiter, während ich Ihnen noch einmal die Verse sage. Du selbst hast mein Innerstes geschaffen, hast mich gewoben im Schoß meiner Mutter. Ich danke dir, dass ich so staunenswert und wunderbar gestaltet bin. Ich weiß es genau. Wunderbar sind deine Werke. Jetzt noch einmal tief ein- und ausatmen. Und wenn Sie dann soweit sind, Ihre Arme und Beine lockern und aus Ihrer Position herauskommen. Herzlichen Dank fürs Mitmachen. Seien Sie gesegnet und behütet.

Heute, am 18. Juli, gedenkt die Kirche des heiligen Arnulf. Um ihn rankt sich eine besondere Legende, von der wir später noch mehr hören werden. Mehr hören wir außerdem über den heiligen Arnold von Arnoldsweiler. Wir gedenken heute auch des heiligen Matthäus von Mailand. Er war Bischof und starb im Jahr 328. Die heilige Symphorosa und ihre sieben Söhne erlitten auf verschiedenste und brutalste Art das Martyrium. Sie starben um das Jahr 120 in Rom, weil sie sich weigerten, den Götzen zu opfern. Außerdem gedenkt die Kirche der heiligen Odilia von Köln. Sie war die Gefährtin der heiligen Ursula und starb Anfang des 4. Jahrhunderts.

Arnulf von Metz. Er blickte 582 in der Nähe von Nancy in Frankreich das Licht der Welt. Seine Eltern stammten aus einem vornehmen fränkischen Adelsgeschlecht. Schon früh zeichnete sich sein Talent und seine Weisheit ab, was ihn an den Königshof von Theudebert II. Von Austrasien führte. Dort diente er als Ratgeber und Hausmeier, bekleidete höchste Verwaltungsposten und stand 6 Amtssprengeln gleichzeitig vor. Arnulfs Sohn Anse Gisel heiratete später Begger, die Tochter von Pippin dem Älteren. Dies stärkte die Bedeutung seiner Familie. Eines Tages wurde König Theudebert II. Brutal ermordet. Seit diesem Ereignis führte Arnulf die Adelsopposition an. Zusammen mit Pippin dem Älteren verhalf er Clothar dem II. Zur Herrschaft über Austrasien und Burgund zu gelangen. Dies zeigte Arnulfs beeindruckende politische Fähigkeiten. Privat erlebte Arnulf tiefgreifende Veränderungen. Seine Frau Doda trat ins Kloster ein. Dies bewog ihn, sich ebenfalls dem geistlichen Leben zu widmen. Er ließ sich zum Priester weihen und plante, gemeinsam mit einem Freund ins Kloster einzutreten. Doch dazu sollte es nicht mehr kommen, denn Arnulf wurde zum Bischof von Metz berufen. Eine berühmte Legende über Arnold ist uns überliefert. Vor seiner Amtseinführung als Bischof warf Arnulf seinen Ring in die Mosel. Er bat Gott als Zeichen der Vergebung seiner Sünden, den Ring zurückzuerhalten. Einige Zeit später brachte ein Angler Arnulf einen Fisch, in dessen Maul sich der Ring befand. Arnulf trug fortan ein raues Bußgewand und fastete häufig. Im Jahr 623 wurde Arnulf gemeinsam mit Pippin dem Älteren Regent des Frankenreichs. Mit diesem Amt waren viele politische Tätigkeiten verbunden. Als ein paar Jahre später Dagobert Frankenkönig wurde, zog sich Arnulf aus der Politik und dem Bischofsamt zurück. Er lebte fortan als Einsiedler im Wald und widmete sich der Pflege von Kranken und Aussätzigen. Am 18. Juli 641 starb Arnulf. Er war ein Vorbild für zukünftige Bischöfe, indem er politisches Geschick mit tiefer Religiosität verband. Seit dem 8. Jahrhundert wurde er weit über Metz hinaus verehrt. Dargestellt wird der heilige Arnulf oft mit einem Fisch, der einen Ring im Maul hat. Er gilt als Patron der Bierbrauer, Müller und als Helfer beim Wiederfinden verlorener Dinge.

Arnold von Arnoldsweiler stammte entweder aus Griechenland, griechisch Graecia, oder Graz, lateinisch Graecia. Als talentierter Sänger und Harfenspieler am Hof Karls des Großen erlangte er Berühmtheit. Seine Musik und sein Charme brachten ihm die Gunst des mächtigen Kaisers ein. Als Arnold eines Tages Karl den Großen auf einem Ritt durch den majestätischen Bürgerwald begleitete, geschah Folgendes. Dieser Wald war ein königliches Gebiet, und die Bauern durften kein Holz daraus nehmen, deshalb litten sie oft Hunger. Arnold, von Mitgefühl für die leidenden Menschen bewegt, hatte einen genialen Plan. Er bat den Kaiser um so viel Wald, wie er während einer Pause umreiten könne. Der Kaiser stimmte dem Vorschlag zu. Arnold jedoch hatte vorgesorgt. An jeder Ecke des Waldes warteten neue Pferde auf ihn. Schnell sprang er vom müden Pferd ab und stieg aufs nächste Pferd. So gelang es ihm, den gesamten Wald in kürzester Zeit zu umrunden. Karl der Große blieb seinem Wort treu. Er überließ Arnold den Hambacher Forst mit seinen 20 Dörfern. Doch Arnold behielt den Wald nicht für sich. Stattdessen schenkte er ihn den Bewohnern, die nun endlich genügend Holz zum Heizen und Bauen hatten. Arnold entschied sich, in dieser Region zu bleiben und lebte dort bis zu seinem Tod. Er starb am 18. Juli 793. Begraben hat man ihn in Ginitzweiler, einem Ort, der ihm zu Ehren später in Arnoldsweiler umbenannt wurde. Heute ist dies ein Stadtteil von Düren in Nordrhein-Westfalen. Arnold wird oft als Ritter mit Harfe oder Zither dargestellt, was seine musikalischen Fähigkeiten und seine Ritterlichkeit symbolisiert. Er ist der Patron der Musiker, Organisten und Instrumentenbauer und wird als Helfer für einen guten Tod angerufen.

Soweit die Heiligen des heutigen Tages. Im Namen von Radio Maria wünsche ich allen, die heute ihren Namenstag oder einen anderen Festtag feiern, alles Gute und Gottes reichen Segen. Mögen Ihnen der heilige Arnulf und der heilige Arnold von Arnoldsweiler heute besondere Fürsprecher sein.

0: Guten Morgen, liebe Hörerinnen und Hörer von Radio Maria Österreich und Radio Maria Südtirol. Ich lade Sie nun zur Mitfeier der Heiligen Messe ein, die wir nun aus dem Kapuzinerkloster Leibnitz in der Steiermark übertragen. Eine gesegnete Mitfeier wünscht Ihnen Edeltraud Korner. Und ich übergebe das Wort an unser Mobilteam Alois Konrad und Bettina Oettl. Schönen guten Morgen zu euch.
1: Einen schönen guten Morgen, liebe Edeltraud und auch liebe Hörerfamilie von unserer Seite heute wieder aus der Steiermark. Für die Übertragung der Heiligen Messe sind wir jetzt zu Gast im Kapuzinerkloster in Leibnitz in der Südsteiermark. Das Kapuzinerkloster, in dem wir jetzt die Heilige Messe feiern, befindet sich direkt am Hauptplatz der Bezirkshauptstadt und es ist das älteste Kloster in der Steiermark und wird bereits seit seiner Gründung im Jahr 1639 von den Kapuzinern geführt. Das Kloster ist heute ein geistliches Zentrum für den südsteirischen Raum mit vielen Gebetsgruppen. Die Heilige Messe feiert mit uns heute Pater Johannes Salava von der Klostergemeinschaft. Und wenn Sie auch gerne mit uns mitsingen, dann darf ich Ihnen noch die Lieder ansagen, die wir gemeinsam aus dem Gotteslob singen werden. Maria breit den Mantel aus, singen wir zum Einzug. Das ist die Nummer 534. Psalmvers ist Nummer 902. 174,5 singen wir zum Halleluja. Schau auf unsere Gaben, die Nummer 764 singen wir dann zur Gabenbereitung. Sanctus ist Nummer 767, Nummer 204 zum Agnus Dei. Und zum Dank singen wir noch: Alle Tage singe und sage ich Lob der Himmelskönigin. Das ist die Nummer 526. Und ich darf Ihnen jetzt viel Freude und Segen bei der Mitfeier der Heiligen Messe wünschen.

0: Im Namen des Vaters und des Sohnes und des Heiligen Geistes.
1: Amen.
0: Der Herr der Herrlichkeit und Spender jeder Gnade sei mit euch.
1: Und mit deinem Geist.
0: Liebe Hörerinnen und Hörer vom Radio Maria, liebe Schwestern und Brüder, ich begrüße uns alle zu diesem Gottesdienst und ich begrüße auch unsere Mitbrüder, die heute diese Messe gemeinsam feiern. Und da sind unser Bruder Waldi und Zbigniew, da ist Pater Anton, der langjährige Seelsorge in Klagenfurt, da ist auch Bruder Thomas, der aus Polen hier einige Tage verbringt in Österreich und in eine Pfarre Kielce wirkt. Er war auch hier vor einigen Jahren Student in Leibniz. Einige Jahre hat ihn da in auch Österreich gearbeitet. Also Thomas, herzlich willkommen. Und ich begrüße auch unsere Organistin Vera Bauer, seine Ministrantin Petra und alle, die da sind, auch die diese Messe übertragen. Liebe Schwestern und Brüder, heute ist kein Gedenktag, aber wir heute am Samstag immer gedenken unsere himmlische Mutter, Mutter Maria. Und liebe himmlische Mutter, durch deine Hände wollen wir dem Herrn, deinem Sohn, zum Altar alle unsere Anliegen heute bringen, die unser Leben ausmachen, die wir tief in unseren Herzen tragen. Maria, trage diese Bitten zum Altar deines Sohnes, er möge es verwandeln, er möge uns stärken, er möge uns auch heilen und segnen. Und ganz besonders in dieser Messe heute beten wir für die verstorbene Viktoria Lampel. Herr Jesus, du weißt, dass wir nur schwache Menschen sind, dass wir dein Erbarmen immer wieder bedürfen. Deshalb zu Beginn der Messe bitten wir dich, reinige unsere Herzen, Gedanken von allen Schwächen, Sünden, schenke uns dein Erbarmen. Ich bekenne Gott, dem Allmächtigen, und allen Brüdern und Schwestern, dass ich Gutes unterlassen und Böses getan habe. Ich habe gesündigt in Gedanken, durch meine große Schuld. Darum bitte ich die selige Jungfrau Maria, alle Engel und Heiligen und euch Brüder und Schwestern, für mich zu beten bei Gott, unserem Herrn. Der allmächtige Gott, erbarme sich unser, erlasse uns die Sünden nach und führe uns zum ewigen Leben.
1: Amen.
0: Herr, erbarme dich.
1: Christus,
0: erbarme dich.
1: Christus, erbarme dich.
0: Herr, erbarme dich.
1: Herr, erbarme dich.
0: Lasset uns beten. Herr und Gott, auf die Fürsprache der jungfräulichen Mutter Maria, schenke uns die Gesundheit des Leibes und das Heil der Seele. Nimm von uns die Traurigkeit dieser Zeit

Lesung aus dem Buch Micha. Weh denen, die auf ihrem Lager Unheil planen und Böses ersinnen. Wenn es Tag wird, führen sie es aus, denn sie haben die Macht dazu. Sie wollen Felder haben und reißen sie an sich. Sie wollen Häuser haben und bringen sie in ihren Besitz. Sie wenden Gewalt an gegen den Mann und sein Haus, gegen den Besitzer und sein Eigentum. Darum, so spricht der Herr, seht, ich plane Unheil gegen diese Sippe. Dann könnt ihr den Hals nicht mehr aus der Schlinge ziehen und ihr werdet den Kopf nicht mehr so hoch tragen, denn es wird eine böse Zeit sein. An jenem Tag singt man ein Spottlied auf euch und es ertönt die Klage. Vernichtet sind wir, vernichtet. Den Besitz seines Volkes veräußert der Herr und niemand gibt ihn zurück. An Treulose verteilt er unsere Felder. Darum wird in der Gemeinde des Herrn keiner mehr sein, der euch einen Acker zuteilt mit der Messschnur. Wort des lebendigen Gottes. Amen.

In jener Zeit erfassten die Pharisäer den Beschluss, Jesus umzubringen. Als Jesus das erfuhr, ging er von dort weg. Viele folgten ihm und er heilte alle Kranken. Aber er verbot ihnen, in der Öffentlichkeit von ihm zu reden. Auf diese Weise sollte sich erfüllen, was durch den Propheten Jesaja gesagt worden ist. Seht, das ist mein Knecht, den ich erwählt habe, meinen Geliebter, an dem ich Gefallen gefunden habe. Ich werde meinen Geist auf ihm legen, und er wird den Völker das Recht verkünden. Er wird nicht zanken und nicht schreien, und man wird seine Stimme nicht auf den Straßen hören. Das geknickte Roh wird er nicht zerbrechen und den glimmenden Doch nicht auslöschen, bis er den Recht um sich verholfen hat. Und auf seinen Namen werden die Völker ihre Hoffnung setzen.

Liebe Hörerinnen und Hörer vom Radio Maria, liebe Schwestern und Brüder, eines der ältesten Mariengebete, wenn nicht sogar das älteste, ist unter deinen Schutz und Schirm. Wir kennen es alle, viele können es auswendig. Nachher werden wir es miteinander auch beten. In seinem Kern geht es, dieses Gebet, bis ins 3. Jahrhundert zurück. Das belegen auch einige historische Untersuchungen. Liebe Mitchristen, Sie sehen, schon sehr früh und durch alle Jahrhunderte haben gläubige Christen in Maria ihre hilfreiche Mutter gesehen und haben sich von sich voll Vertrauen und in Unglück und Leid an Maria immer wieder gewandt und haben bei ihr in Betrübnis, Not, Hilfe, Schutz und Trost gesucht und gefunden. Auch in der Heiligen Schrift wird uns die Mutter Jesu gezeigt als Helfende, als Mittlerin, Fürsprecherin, als eine Frau, die sieht, wo es fehlt, die Not und Mangel wahrnimmt und alle Hebel in Bewegung setzt, um der Not und dem Mangel Abhilfe zu schaffen. Beachten wir nur, darüber haben wir schon öfter gehört, was für eine Rolle Maria bei der Hochzeit von Kana spielte. Sie merkt sofort die Verlegenheit des Brautpaares. Sie erkennt die Notlage, sie nimmt die Ausweglosigkeit wahr. Sie zeigt Umsicht und Feingefühl. Die Liebe. Die Hochzeit von Kana offenbart uns das mütterliche, vermittelnde Eingreifen Marias. Und sie zeigt uns, was Maria bei ihrem Sohn immer wieder vermag. Diskret macht sie Jesus auf die Verlegenheit des Brautpaares aufmerksam. Sie haben keinen Wein mehr mit Feingefühl. Und Maria beweist Mut, sie lässt sich auch durch ein scheinbar abweisendes Wort Jesu nicht beirren. Sie schenkt ihm trotz allem Vertrauen. Sie kennt ihren Sohn. Sie wendet sich den Diener zu und ermuntert auch sie zum Vertrauen. Was er euch sagt, das tut. Sie kennt ihren Sohn. Wir sehen hier Maria, meine Lieben, auf der Seite der Menschen, die in Not sind. Wir sehen sie auf unsere Seite immer wieder in unserem Leben. Wir sehen, dass es nicht gleichgültig ist, wie es den Menschen geht für Maria. Wir sehen, wie sehr ihr daran liegt, dass die Menschen glücklich, froh sind und miteinander feiern können. Und noch etwas, Maria hält sich nicht heraus. Sie mischt sich ein, sie kümmert sich, sie nimmt Anteil am Geschick der Menschen. Die Sorge der Brautleute ist auch ihre Sorge. Sie macht ihren Sohn auf die prekäre Situation
einfach aufmerksam. Sie setzt sich ein, sie sorgt dafür, dass den Brautleuten aus der Patsche geholfen wird und ihnen eine große Blamage erspart bleibt. Auf Mariens Vermittlung hin geschieht das Wunder. Liebe Hörerinnen und Hörer vom Radio Maria, liebe Schwestern und Brüder, nicht hoffen und glauben, dass sie, die sich in ihrem Erdenleben als Helferin und Retterin in Not gezeigt hat, dass sie jetzt im Himmel auch auf Seite der menschlichen Not ist, auf unsere Not. Sie ist immer für uns da. Oder meinen wir, nach ihrer Aufnahme in den Himmel habe Maria aufgehört, für die Menschen, die von vielerlei Not immer wieder bedrängt sind, in mütterliche Liebe einzutreten? Soll Maria ihre Solidarität mit den Menschen, wie sie bei der Hochzeit in Kana gezeigt hat, aufgegeben oder verloren haben? Jetzt kann sie doch erst recht menschliche Not richtig sehen, Elend wahrnehmen, mitfühlen und ratend und helfend zur Seite uns Menschen zu stehen. Sie nimmt doch jetzt nicht weniger Anteil, sie ist doch jetzt nicht weniger mächtig, aus Nöten und Gefahren zu retten. Ja, jetzt kann sie es noch viel mehr, viel besser, viel umfassender. Nun, das beweist sie an vielen Orten der Erde, auch in Medjugorje. Sehen Sie, es gibt keinen Grund, der dagegen sprechen würde oder es uns gar verwehren könnte, Maria um ihre Hilfe anzurufen in jeder menschlichen Situation. Wir dürfen mit gutem Grund und, wie wir gesehen haben, auch mit biblischer Begründung die Fürbitte Mariens anflehen und immer und immer wieder. Sie kann uns nicht und nur Vorbild, Leitbild sein, an dem wir immer wieder Maß nehmen und an deren Leben wir unser Leben ausrichten, sondern auch für Sprecherin und Helferin in allen unseren Nöten und Gefahren sein. In einem Gebet heißt es: Du bist mächtig, uns aus Nöten und Gefahren zu erretten. Denn wo Menschen hilft, bricht Mangel doch die deine nicht. Das alles, liebe Mitchristen, finde ich besonders schön und treffend dargestellt im Bild der Schutzmantel Madonna. Wir haben gerade zu Beginn der Messe das Lied gesungen. Da breitet die Mutter Gottes weit ihren Mantel aus, wie einen Schild, wie einen Schirm, und die Menschen finden Zuflucht darunter. Sie finden Schutz und Trost, Rettung und Hilfe. Sie sind geborgen, behütet. Seit der Schutzmantel Madonna ist Maria fast verwachsen mit den Notleidenden, Bittenden, die sich unter ihrem Mantel immer wieder bergen versuchen. Maria
ist für sie ein Zeichen der Hoffnung und des Trostes und auch für uns alle heute. Liebe Schwestern und Brüder, unser Marienbild hier ist zwar keine Schutzmantel-Madonna, aber es ist ebenfalls ein Trost- und Hoffnungsbild. Ich meine echt, trösten und jemanden wieder aufrichten, kann nur jemand, der selbst Leid kennt, Unglück erfahren, Not erlebt und durchgestanden hat im Leben. Nun, Sie wissen es selbst, das Leben Mariens ist kein leichtes Schicksal gewesen. Es war ein geprüftes, hartes Leben, dem kein Leid erspart geblieben ist. In der Tat, Angst und Jammer, Qual und Bangen, alles Leid hielt sie umfangen, das nur je ein Herz durchdrang. Kein Wunder, dass Maria dem christlichen Herzen von Anfang an teuer war. Kein Wunder, dass sich Menschen aller Generationen von ihr richtig verstanden wussten. Sie kennt die Grunderfahrungen des Lebens, auch die dunklen Seiten, die Angst, den Schmerz, die Not, das Leid. Sie versteht, was uns bedrückt, belastet und ängstigt heute macht. Und mit all dem dürfen wir zu ihr immer wieder kommen. All das dürfen wir ihr, der Trösterin der Betrübten, immer bringen. Alle Plagen dürfen wir ihr sagen, alle Sorgen zu ihr immer tragen. Sie, die in ihrem Erdenleben offen war für menschliche Not und sich einsetzte, sie ist jetzt erst recht im Himmel die Hilfe der Christen, Trösterin der Betrübten, Zuflucht der Sünder und das Heil der Kranken.

0: Guter Gott, du hast Maria auserwählt und ihr die Fülle der Gnade geschenkt. Im Vertrauen auf deine Güte rufen wir zu dir.
1: Lass die Kirche nach dem Beispiel Marias überall auf der Welt für die Gläubigen sorgen, die Liebe stärken und die Einheit fördern. Segne alle, die in Maria ein Vorbild und eine Fürsprecherin gefunden haben, und begleite sie mit Fürsorge durch ihr Leben. Hilf, dass alle Christen das Vertrauen gewinnen.

0: Nimm unsere Verstorbenen auf in dein himmlisches Reich und lasse wie Maria dein Angesicht schauen und dich in Ewigkeit preisen.
1: Wir bitten dich, Herr uns.
2: Barmherziger Gott, du nimmst dich der Menschen an. Halte uns in deine Nähe und begleite uns mit deinen Segen. Jetzt und alle Zeit bis in Ewigkeit. Amen.

0: Betet, Brüder und Schwestern, dass mein und euer Opfer Gott, dem allmächtigen Vater, gefallen.
1: Und er nehme das Opfer an, aus deinem Leben, zum Lob und Ruhme seines Namens, zum Segen für uns und seine ganze heilige Kirche.
0: Herr, unser Gott, dein eingeborener Sohn, komme uns zu Hilfe in seine große Liebe zu uns. Seine Geburt hat die Jungfräulichkeit der Mutter nicht gemindert, sondern geheiligt. Durch seine Menschwerdung heilige auch uns, nimm von uns alle Schuld und mache dir unsere Gabe wohlgefällig. Darum bitten wir durch Christus,

Denn du hast geschaut auf die Niedrigkeit deiner Macht und durch sie der Welt den Heiland geschenkt, deinen Sohn, unseren Herrn Jesus Christus.

Ja, du bist heilig, großer Gott. Du bist der Quell aller Heiligkeit. Darum bitten wir dich, sende deinen Geist auf diese Gaben herab und heilige sie, damit sie uns werden, Leib und Blut deines Sohnes, unseres Herrn Jesus Christus. Denn am Abend, an dem er ausgeliefert wurde und sich aus freiem Willen dem Leiden unterwarf, nahm er das Brot und sagte dann, brach es, reichte es seinen Jüngern, sprach, nehmet und esset alle davon, das ist mein Leib, der für euch hingegeben wird.

Ebenso nahm er nach dem Mahl den Kelch, dankte wiederum, reichte ihn seinen Jüngern und sprach: Nehmet und trinket alle daraus, das ist der Kelch des neuen und ewigen Bundes, mein Blut, das für euch und für alle vergossen wird, zur Vergebung der Sünden. Tut dies zu meinem Gedächtnis.

0: Geheimnis des Glaubens.
1: Deinen Tod, O Herr, verkünden wir und deine Auferstehung preisen wir, bis du kommst in Herrlichkeit. Darum, gütiger Vater, feiern wir das Gedächtnis des Todes und der Auferstehung deines Sohnes und bringen dir so das Brot des Lebens und den Kelch des Heiles dar. Wir danken dir, dass du uns berufen hast, vor dir zu stehen und dir zu dienen. Wir bitten dich, schenke uns Anteil an Christi Leib und Blut und lass uns eins werden durch den Heiligen Geist.
2: Gedenke deine Kirche auf der ganzen Erde und vollende dein Volk in der Liebe, vereint mit unserem Papst Leo, unserem Bischof Wilhelm und allen Bischöfen, unseren Priestern und Diakonen und mit allen, die zum Dienst in der Kirche bestellt sind.
3: Gedenke aller unserer Brüder und Schwestern, die entschlafen sind in der Hoffnung, dass sie auferstehen. Nimm sie und alle, die in deiner Gnade aus dieser Welt geschieden sind, in dein Reich auf, wo sie dich schauen, von Angesicht zu Angesicht. Vater, erbarme dich über uns alle, damit uns das ewige Leben zuteil wird, in der Gemeinschaft mit der seligen Jungfrau und Gottesmutter Maria, mit dem heiligen Josef, mit all den Heiligen und mit allen, die bei dir Gnade gefunden haben von Anbeginn der Welt, dass wir dich loben und preisen durch deinen Sohn, Jesus Christus.

0: Wir heißen Kinder Gottes und sind es, so wollen wir voll Vertrauen beten. Vater, unser im Himmel, geheiligt werde dein Name, dein Reich komme, dein Wille geschehe, wie im Himmel so auf Erden. Unser tägliches Brot gib uns heute und vergib uns unsere Schuld, wie auch wir vergeben unseren Schuldigen. Und führe uns nicht in Versuchung, sondern erlöse uns von dem Bösen. Erlöse uns, Herr, allmächtiger Vater von allem Bösen, und gib Frieden in unseren Tagen. Komm uns zu Hilfe mit deinem Erbarmen und bewahre uns vor Verwirrung und Sünde, damit wir von Zuversicht das Kommen unseres Erlösers, Jesus Christus, erwarten.
1: Denn dein ist das Reich und die Kraft und die Herrlichkeit in Ewigkeit. Amen.
0: Christus ist unser Friede und unsere Versöhnung. Deshalb bitten wir, Herr Jesus Christus, schau nicht auf unsere Sünden, Schwächen, sondern auf den Glauben deiner Kirche. Stärke, erneuere unseren Glauben. Schenke uns allen Einheit, Liebe und Frieden. Der Friede des Herrn sei allezeit mit euch.
1: Und mit deinem Geist.
0: Gib einander
2: ein Zeichen des Friedens und der Versöhnung.

0: Seht, das Lamm Gottes, das hinwegnimmt die Sünde der Welt.
1: Herr, ich bin nicht würdig, dass du ein bist unter mein Dach, aber sprich nun ein Wort, so wird meine Seele gesund.
0: Kostet und seht, wie gut der Herr ist.
2: Liebe Hörerfamilie, öffnen wir nun unser Herz für Jesus und beten wir gemeinsam das Gebet um die geistige Kommunion. Mein Jesus, ich glaube, dass du im allerheiligsten Sakrament des Altares zugegen bist. Ich liebe dich über alles und meine Seele sehnt sich nach dir. Da ich dich jetzt im Sakrament nicht empfangen kann, so komme geistigerweise zu mir. Ich umfange dich und vereinige mich mit dir. Lass nicht zu, dass ich mich je von dir trenne.

0: wie ich schon gesagt habe, legen wir alle unsere Anliegen in die Hände Marias, wie gemeinsam nun unter deinem Schutz und Schirm
1: fliehen wir an
0: für das gemeinsame Gebet. Danke für diese Übertragung vom Radio Maria, vom Team, von uns hier, von unserer Kapuzinerkirche Leibniz. Es waren viele, die durch Radio hier verbunden waren, aus einigen Zuhörern aus Polen auch. Also, także pozdrawiam też tych, którzy słuchali tej mszy świętej w Polsce. Also, danke allen für alles und bitten wir nun den Herrn für den Segen durch die Fürsprache Marias für uns auch. Der Herr sei mit euch.
1: Und mit deinem Geist.
0: Durch die Fürsprache Marias so segne uns und begleite uns auf unserem Lebens- und Glaubensweg. Der gütige, barmherzige Gott, der Vater und der Sohn und der Heilige Geist.
1: Amen.
2: Geht hin in Frieden.
1: Dank sei Gott, dem Herrn.
0: Heilige Erzengel Michael, verteidige uns im Kampfe gegen die Bosheit und die Nachstellungen des Teufels. Sei unser Schutz. Gott gebiete ihm, so bitten wir flehentlich. Du aber, Fürst der himmlischen Herrscher, stoße den Satan und die anderen bösen Geister, die in der Welt umhergehen, um die Seelen zu verderben, durch die Kraft Gottes in die Höhe. Amen.

0: Liebe Hörerfamilie, wir beenden jetzt die Übertragung der Heiligen Messe aus dem Kapuzinerkloster in Leibnitz in der Südsteiermark. Zelebrant war Pater Johannes Salava. Danke sehr herzlich für die Möglichkeit der Übertragung der Gemeinschaft des Kapuzinerklosters. Schön, dass auch Sie wieder mit uns in der Steiermark verbunden waren. Für Sie vor Ort waren Bettina Oettl und Alois Konrad gemeinsam mit dem Team Steiermark. Und ich wünsche Ihnen jetzt auch noch viel Freude mit dem heutigen Tag und ich gebe zurück zu Edelrath nach Amstetten.
1: Ja, vielen Dank euch allen für diese schöne Übertragung aus dem Kapuzinerkloster Leibnitz in der Steiermark. Bei uns geht es in Kürze weiter mit dem Vertiefungskurs des Glaubens. Leben in Fülle, die fünf Säulen von Radio Maria, Teil 5. Heute geht es um die Vorsehung mit Pater Andreas Schätzle. Ich wünsche Ihnen einen gesegneten Tag. Am Mikrofon war für Sie Edeltraud Körner.

0: Willkommen und einen schönen Vormittag, sagt Ihnen Katja Edenhardt aus dem Wiener Senderstudio zum Vertiefungskurs des Glaubens. Seit März beschäftigen wir uns in dieser Sendereihe mit dem Thema Leben in Fülle. Und zwar mit den 5 Säulen von Radio Maria. Säulen tragen und halten Gebäude. Unser ehemaliger Programmdirektor Pater Andreas Schätzle hat sie uns bisher, übrigens nachzuhören in unserer Radiothek, ausführlich näher gebracht und erklärt. Heute steht die 5. Säule an, also die letzte Folge dieser Serie, und dazu übergebe ich das Mikrofon an Pater Andreas Schätzle. Guten Morgen.
1: Ja, schönen guten Morgen, liebe Katja, liebe Hörerinnen und Hörer. Ich hoffe, man versteht mich gut, dass die Technik passt. Ist das Audio gut, Katja? Hört man mich gut?
0: Ja, jetzt ist es gut eingestellt. Danke.
1: Okay. Danke. Ja, also, wie Katja schon gesagt hat, dieser 5-teiligen Serie über die 5 Säulen von Radio Maria kommen wir heute zur 5. Säule. Man kann sicher auch eine andere Reihenfolge wählen, aber heute als letztes nach den anderen 4 Sendungen. Das Vertrauen auf oder in die Vorsehung, die göttliche Vorsehung. Es ist der letzte Teil dieser Sendereihe. Ich darf nochmal die 5 Säulen nennen. Radio Maria, es geht also darum, um die Grunddimensionen eines Radio Marias, egal wo in der Welt. Also diese Dimensionen, diese Säulen, diese Prinzipien machen Radio Maria in seinem Grundaufbau, in seinem Charisma aus. Es ist marianisch, ein Geschenk der Mutter Gottes in ihrer Schule, an ihrer Hand. Es ist ein missionarisches Werk. Es geht um Glaubensverkündigung, und zwar der gesunden, guten kirchlichen Lehre, also dass die Dimension der Kirchlichkeit. Das hat ja sehr viele Auswirkungen, also auch, dass wir uns versammeln, dass wir eine Hörerfamilie sind, dass es einen Priester als Programmdirektor gibt, die Kirchlichkeit von Radio Maria, dass wir dem päpstlichen Lehramt verbunden sind, also wirklich dem Magisterium Ecclesia, dem Lehramt der Kirche. Und das Ehrenamt, ein Wunder der Ehrenamtlichkeit Radio Maria, eine besondere Qualität der Liebe durch die, die hier ehrenamtlich mitarbeiten, und auch für uns Hauptamtliche ist es einfach eine Freude, ist es eine Ehre, mit dabei zu sein. Und wir wollen nicht bezahlte Knechte sein, sondern Menschen, die ihr Leben wirklich hingeben und einsetzen für das Reich Gottes. Heute zuletzt also das Vertrauen in die Vorsehung. Ich möchte noch einmal an den Haupttitel dieser Sendereihe erinnern, die wir übrigens dann fortsetzen werden, auch mit über das Charisma von Radio Maria hinaus, einfach dort, wo Menschen das verwirklicht haben, nämlich das Leben in Fülle. Ja, an besondere Orte oder Biografien, wo das zum Ausdruck kommt. Im August darf ich sprechen über den heiligen Alfons von Liguori, den Gründer der Redemptoristen, der eine unglaublich starke, spannende Biografie hat. Und dann auch am 8. August über den heiligen Dominikus. Gut, also ich möchte den Haupttitel eben nennen, das Leben in Fülle. Dieses Wort stammt aus dem Johannesevangelium, aus dem 10. Kapitel und zufällig dem Vers 10, kann man sich also immer gut merken, Johannes 10, 10. Ich bin gekommen, damit sie das Leben haben und es in Fülle haben. Und diese Aussage Jesu, die ja eine der zentralen Aussagen des Neuen Testaments für uns ist, Jesus kommt, Jesus ist da, damit wir das Leben haben und es in Fülle haben. Also das wahre Leben, das von Gott kommt, das Gott uns schenkt, dessen Schöpfer er ist und das er einmal bei sich vollenden möchte. Diese Aussage steht im Kontext der sogenannten Hirtenrede, wo Jesus vom Hirten spricht. Ich bin der gute Hirt, ich gebe mein Leben hin für die Schafe. Wir haben schon ausführlich darüber betrachtet, aber ich möchte einfach daran erinnern, ja, dass das Wort für den Hirten der Pastor ist, ja, also das lateinische Wort. Das heißt, wenn wir jetzt von der Pastoral sprechen, ja, die Kirche mit ihrer Pastoral oder auch Radio Maria mit ihrer Pastoral, dann ist das ein Teilnehmen an der Hirtenschaft Jesu Christi, am Hirtesein Jesu Christi. Er ist der gute Hirte. Und der Text, einer der Texte, es gibt einige Texte im Alten Testament, der dem sehr gut entspricht und vielleicht einer der bekanntesten ist im ganzen, in der ganzen Bibel, ist der Psalm 23, nicht? Der Hirtenpsalm, ein Psalm Davids, der ja selbst Hirte gewesen ist und der jetzt in einer besonderen Krisensituation, wahrscheinlich auf der Flucht vor seinem eigenen Sohn, da ist ja die Rede davon, dass er in einer finsteren Schlucht sitzt, ja, muss ich auch wandern in finsterer Schlucht, sitzt oder geht. Ich fürchte kein Unheil, denn du bist bei mir. Wahrscheinlich ist es eben diese Krisensituation seines Lebens, wo er verfolgt wird vom eigenen Kind, vom Abschalom, wo ich sicher auch eine tiefe Traurigkeit, eine Angst, eine Depression ihn verfolgt, ihn bedrückt, mal abgesehen einfach von dieser Situation, dass das eigene Kind ihm an den Thron möchte. Und in diesem Moment der Krise erinnert sich David an die Zeit, als er selber Hirte war, ja, der die Schafe gehütet hat. Ihr erinnert euch ja, dass Gott ihn von den Schafen weggeholt hat und ihn dann unter den Brüdern durch den Propheten zum König gesalbt hat. Also David war selbst Hirte, aber jetzt mit dem Unterschied, obwohl er nun König, also Hirte des Volkes geworden ist, Gott ihn zum König gesalbt hat und er dann durch verschiedene Umstände auch schuldig geworden, Sünde auf sich geladen hat. Denken Sie an diesen Ehebruch mit Bathseba, deren Mann er dann an die Front geschickt hat, also wirklich auch schwere Sünde auf sich geladen hat. Im Blick auf sein Hirte, seine realisierte nun, Gott ist mein Hirte. Gott ist der Hirte meines Lebens. Der Herr ist mein Hirte. Und jetzt können wir fragen, was tut denn der gute Hirte? Was tut denn Gott in unserem Leben? Gott, der Herr ist mein Hirte. Nichts wird mir fehlen. Wahrscheinlich können auch Sie diesen Vers oder diesen Psalm vielleicht sogar auswendig, ja. Gott lässt es den Schafen an nichts fehlen. Wenn wir heute auf das Thema der Vorsehung schauen, ist das ja schon mal ein ganz wichtiger Hinweis. Der Herr ist mein Hirte, nichts wird mir fehlen. Er lässt es den Schafen an nichts fehlen. Interessant ist auch an dieser Stelle, dieser Psalm formuliert in der ersten Person, also der Herr ist mein Hirte. Sagt gar nicht mal so unser Hirte, was auch stimmt, natürlich richtig ist, aber es ist schon interessant, ja. Also hier geht es um etwas ganz sehr Persönliches, um eine sehr persönliche Beziehung. Gott kümmert sich um jeden Einzelnen. Denken wir an das Gleichnis, das Jesus bringt vom verlorenen, verirrten Schaf, wo der Hirte 99 zurücklässt, um das eine verlorene zu suchen. Ja, der Hirte, also wenn wir über die Eigenschaft dieses guten Hirten, der Gott ist, nachdenken, können wir sagen, dieser Hirte setzt sich voll ein für jeden Einzelnen. In der Hirtenrede in Johannes 10 heißt es, ich kenne die Meinen und die Meinen kennen mich. Also eine ganz persönliche Beziehung des Einanderkennens. In Johannes 15 spricht dann Jesus von der Freundschaft. Und er führt die Schafe auf die gute Weide, das heißt hier im Psalm die fette Au, also wo Feuchtigkeit da ist, wo Wachstum da ist. Hier könnten wir wieder auch einen Hinweis auf das Leben in Fülle sehen. Ja, er führt mich, wie heißt es, der Herr ist mein Hirte, nichts wird mir fehlen. Er lässt mich lagern auf grünen Auen, wunderschön. und führt mich zum Ruheplatz am Wasser. Also in seiner Fürsorge schenkt Gott auch Sicherheit. Er lässt mich lagern auf grünen Auen und führt mich zum Ruheplatz am Wasser. Ganz typisch, wenn der Hirte da ist, sind die Schafe ruhig. Ja, fühlen sich auch behütet, fühlen sich sicher. Im Psalm 23 geht's dann weiter. Sie kennen das. Er stillt mein Verlangen. Das heißt, er wendet sich meinen tiefsten Wünschen zu. Er kennt meine tiefe Sehnsucht, meinen Durst. Er leitet mich auf rechten Pfaden, treu seinem Namen. Denn sein Name ist ja dem Mose offenbart, ich bin der, der ich da sein werde, mit dir auf dem Weg bin. All das bedeutet dieser Name, der den Gott im brennenden Dornbusch dem Mose offenbart hat. Also, er leitet mich auf rechten Pfaden treu meinem Namen auf meinem Lebensweg. Auch Gott sieht auch meinen Weg und er führt ihn bis dorthin, wo es dann heißt, und ich darf wohnen in seinem Haus, um den letzten Vers des Psalm 23 zu zitieren, ich darf wohnen in deinem Haus für immer da. Was zeichnet diesen Hirten aus? Diesen Hirten zeichnet aus seine Erfahrung. Er weiß um mich, er weiß um den guten Weg. Seine Kraft. Der Hirte ist stärker, er kann die Schafe verteidigen. Seine Größe, das ist interessant, nicht? Also rein von der Körpergröße ist so ein Hirte einfach größer als die Schafe. Das heißt, er kann weiter sehen, nicht nur aufgrund seiner Erfahrung, aufgrund seiner Kraft, sondern eben auch, er trägt den Kopf einfach höher, er sieht weiter, er sieht den rechten Weg, er weiß, wo die Nahrung für die Schafe zu finden ist, auch zu unterscheiden zwischen guter Nahrung und schlechter Nahrung, denn es gibt auch Kräuter, die den Bauch der Schafe blähen lassen. Ja, es gibt gesunde, gute Kräuter, gute Weide, und er erkennt die Gefahren im Voraus. Also man kann sagen, der Hirte sieht voraus, ja, weil der Hirte größer ist, kann er voraussehen, und das ist ein anderes Wort für Vorsehung, ja, Vorsehung. Hier haben wir im Hirten selbst auf verschiedene Weise schon eine biblische Betrachtung dessen, was Vorsehung ist. Im doppelten Sinne, er sieht vor. Ja, wir können auch manchmal auch vorsehen, wenn's Wochenende kommt, dann müssen wir einkaufen gehen, müssen wir vorsehen, dass genug zu essen da. Aber so tut es Gott für uns. Er sorgt für mich, er sorgt für uns. Und er sieht vor in dem Sinne, dass er sieht, was kommt, dass er mich den Weg führt. So, nach dieser Einleitung muss man kurz auf die Uhr schauen. Vielleicht können wir jetzt schon die erste Musik machen, und dann komme ich jetzt speziell auf drei Aspekte der Vorsehung und des Vertrauens auf die Vorsehung in Radio Maria. Ich danke für ein kurzes Stück Musik, und dann gehen wir weiter im Thema.

0: Ja, uns allen gut bekannt, dieser Psalm 23, den uns Pater Andreas Schätzle jetzt im ersten Teil nochmal schön vor Augen geführt hat mit all seinen Aspekten. Wir kommen im zweiten Teil jetzt zu den Aspekten, die uns speziell in Radio Maria betreffen. Sie alle, liebe Zuhörer, sind sicherlich gut informiert und involviert in unsere Aktionen, die wir für die Finanzierung des Radios immer am Laufen haben. Und ja, ich übergebe an Pater Andreas Schätzle, der da sich auch sehr gut auskennt damit. Lieber Pater Andreas, bitteschön.
1: Bitteschön.
2: Ja, also im ersten Teil wollte ich noch einmal das Thema, das wir heute haben, das Vertrauen in die Vorsehung oder auf die Vorsehung zurückbinden an das Hauptthema Leben in Fülle, ein Wort, das Jesus im Johannesevangelium sagt, im Zusammenhang eben mit der Hirtenrede und im guten Hirten, so wie er Johannes 10, also im 10. Kapitel des Johannesevangeliums, beziehungsweise im Psalm 23 und an anderen Stellen natürlich der Heiligen Schrift wunderbar dargestellt ist, schon einmal biblisch ein bisschen aufschlüsseln, was Vorsehung heißen kann. Und das möchte ich jetzt anwenden auf Radio Maria. Der finanzielle Aspekt ist ein Aspekt, da komme ich erst im dritten Punkt drauf zu sprechen, weil ich glaube, eigentlich ergeben sich die Spenden, also die Finanzierung des Radios, aus der Qualität des Programmes. Also wenn wir uns um das Programm kümmern oder biblisch gesprochen um das Reich Gottes sorgen, dann wird uns alles andere dazugegeben. Und jetzt bringe ich drei Aspekte, die mir auch so in meiner doch jetzt schon jahrzehntelangen Arbeit mit Radio Maria sehr wichtig geworden sind und für mich auch das Charisma, also diese Besonderheit unseres Radios ausmachen, das sich ja von anderen Radios durchaus unterscheidet, weil wir ein Radio der Verkündigung sind, nicht jetzt in erster Linie der Musik oder der Unterhaltung, sondern wo es wirklich auch um Glaubensverkündigung geht. Ein Sprachrohr zu sein für das, was Gott der Kirche heute sagt und ja, was auch die gesunde Lehre über die Jahrhunderte ausmacht. Gut, den ersten Punkt nenne ich, Gott weiß, wohin der Same fällt. Gott weiß, wohin der Same fällt. Was ist gemeint vor? Ich glaube, letzte Woche war es ja, dass wir den Sämann hatten im Evangelium am Sonntag, der aussät und dann fällt der Same halt in verschiedene Situationen hinein. Im Radio ist es jetzt auch so. Ja, oft haben Priester, aber auch andere gesagt, Referenten gesagt, ja, ich sehe ja die Leute gar nicht, zu denen ich spreche, wenn ich sie eingeladen habe, bei uns eine Sendung zu machen. Ich sehe die Zuhörer nicht. Ja, wenn ich einen Vortrag halte in einer Pfarre oder an anderen Orten, dann sehe ich ja die Menschen vor mir. Und gerade das ist, glaube ich, eine große Stärke eines Verkündigungsradios, ja, wie wir es sind. Du siehst die Zuhörer nicht, lieber Referent, aber Gott sieht sie. Ja, und da steht wieder das Wort Sehen drin, Vorsehung. Gott weiß um diese Menschen, denen er das rechte Wort zur rechten Zeit zukommen lassen möchte. Gott weiß, wohin der Same fällt oder wohin er den Samen fallen lassen möchte. Die Aufgabe des Sämanns, also des Verkündigers, am Radio, am Mikrofon, ist es, aus seiner Herzensfülle zu sehen. Also mit der Hingabe, die auch den guten Hirten auszeichnet, der sein Leben für uns hingibt. Ja? Vom Herzen zu sprechen. Denken Sie an Kardinal John Henry Newman, den heiligen John Henry Newman, dessen Lebensmotto es war, cor ad cor loquitur. Ja? Das Herz spricht zum Herzen. Es geht um eine herzliche Beziehung. Es geht um eine lebendige Ansprache. Und meine Erfahrung ist, umso lebendiger jemand von seinem Herzen erzählt, natürlich auch aus der rechten Erfahrung, auch aus der gesunden Lehre, wie wir es sagen, also aus der Wahrheit, ja, umso mehr kommt das Wort in den Herzen der Hörer an, umso mehr bewirkt es im Leben der anderen. Das merkt man dann oft an den Anrufern. Ja, wir haben ja immer auch diese Interaktivität, diesen Doppelaufbau 50-50, ja, 50-50, können wir sagen, ja, dass in dem zweiten Teil der Sendung immer auch die Hörer zu Wort kommen sollen. Und im letzten zeigt sich das dann auch auf die Reaktion der Hörer, die ein solches Programm schätzen, die diese Herzlichkeit, diese Familiarität auch in besonderer Weise, ja, wie soll man sagen, Resonanz darauf geben, auf der einen Seite mittun, aber eben sich auch involvieren durch ihren Beitrag, durch ihre Unterstützung. Also, Jesus, der sagt, ich gebe mein Leben hin für die Schafe. Jede Sendung soll eigentlich so sein, dass man spürt, der Mensch ist ganz da, er gibt sich hin, ja, er spricht aus der Fülle, seines Herzens. Und vielleicht noch mal zu diesem Phänomen, ich sehe die Zuhörer nicht, ich sehe sie jetzt auch nicht, liebe Hörerinnen und Hörer, und doch sind sie da und Gott weiß es und Gott schaut auf dich und Gott schaut auf mich, Vorsehung, ja, Gott sieht uns. Wir gehen unseren Weg, so sagt Paulus, nicht im Schauen, sondern im Glauben. Und wir könnten sagen, jetzt mit dem Säen des Wortes, nicht der Sämann, der verkündet, der den Samen ausstreut, wir säen nicht im Schauen, sondern wir säen im Glauben. Und das macht eigentlich das Übernatürliche aus, ja. Dass wir nicht schauen, dass wir nicht planen im Sinne von, jetzt muss ich genau das sagen, damit das und das geschieht. Nein, ich spreche aus der Herzensfülle im Vertrauen darauf, dass Gott durch diese Dimension des Glaubens, also den Glauben zu verkünden, aber auch im Glauben versammelt zu sein, ist wieder die Kirchlichkeit unseres Radios, dass Gott hier auch übernatürliche Gnade schenkt, Herzen berührt, Menschen freisetzt, Menschen das Licht schenkt, Menschen befreit aus der Dunkelheit, aus den Ängsten, ihnen einen Weg zeigt. Jesus Christus selbst gegenwärtig ist, der Weg ist und die Wahrheit und das Leben in Fülle. Ich komme zum zweiten Punkt nach diesem Gott weiß, wohin der Same fällt. Und das ist etwas, was wiederum vom Hirten kommt. Da heißt es, ich rufe sie einzeln beim Namen. Wenn jemand in Radio Maria mitarbeitet, dann ist er von Gott gerufen oder von der Mutter Gottes gerufen. Tut, was er euch sagt, so wie bei der Hochzeit zu Kana. Gott ruft, Gott ruft, Gott spricht zu uns, spricht zu unseren Herzen. Er nennt uns beim Namen, so wie er treu seinem Namen ist. Er ruft uns. Mitarbeit bei Radio Maria ist ein Werk der Vorsehung. Ja. Das ist kein Zufall, dass ein Bruder Peter Ackermann Programmdirektor ist. Das ist höchst bedeutsam für sein Leben. Und für unser aller Leben, das Leben der Hörerinnen und Hörer. Wie lange arbeitet die Katja schon mit, die heute am Mikrofon ist und ehrenamtlich hier sich hineingibt am Samstag? Das ist nichts Geringes, sondern sie gibt ihr Leben hier hinein und das hat eine Auswirkung auf ihr Leben. Viele der Mitarbeiter bezeugen, wie tief sie davon erfüllt sind. Von unserem Präsidenten Albin Lindner wissen wir, dass seine Frau Michaela beim Hörerservice mitgemacht hat und jedes Mal so fröhlich, so erfüllt nach Hause gekommen ist, dass er gesagt hat, das muss ich mir jetzt auch mal anschauen. Ja, und dann begonnen hat, seine Talente einzubringen in Radio Maria und heute sogar mit seinen Fähigkeiten. Er ist ja Geschäftsmann, er ist Unternehmer in diesem Bereich der Administration, auch der Wirtschaftlichkeit von Radio Maria, zusammen mit unserem Geschäftsführer Christian Schmid, wirklich eine besondere Leitungshirtenfunktion in Radio Maria einnimmt. Durch die der gute Hirte, Jesus Christus, in seiner Hingabe, der sein Leben für uns hingibt, wirkt. Also, so viele Mitarbeiter setzen hier ihr ganzes Leben ein oder wichtige Zeiten und Fähigkeiten ihres Lebens. Das ist Vorsehung, das ist nicht von Menschen gemacht, sondern Gott ruft zusammen in seiner Vorsehung, um dieses Werk aufzubauen. Das ist Berufung, das hat Gewicht. Und ich erlebe das auch bei meinen Reisen für Team Deutschland, also Radio Horeb, Team Deutschland, das deutsche Radio Maria. Das sind ja diese Missionsteams auch in Österreich. Deutschland ist ein bisschen größer und ich muss immer schauen, wo öffnet Gott eine Türe? Und dann lade ich über das Radio ein, zusammen mit unserem Programmdirektor in Radio Horeb, und unseren Mitarbeitern. Und dann ist immer spannend, wer kommt denn zu so einem Treffen dort? Vorher nie gesehen, ja, und plötzlich sind 20, 30, 40, manchmal sogar 50 Leute im Raum, von jung bis alt, von Hörern bis solchen, die es zufällig erfahren haben. Und aus dieser Versammlung entsteht dann meistens bisher, muss man wirklich sagen, ein neues Missionsteam, das Radio in seiner Region bekannt macht. Ja, in Deutschland heißt es Team Deutschland, in Österreich Radio Horeb Team Deutschland, in Österreich sind es die Radio Maria Missionsteams. Gott ist es, der uns zusammenruft, der uns versammelt. Das ist ein Werk der Vorsehung. Wir könnten auch jetzt, weil wir jetzt dann morgen das kleine Finale haben, nein, heute, was ist heute? Samstag, ja. Das kleine Finale haben und morgen das große Finale der Fußball-Weltmeisterschaft haben. Die hat uns ja doch über einige Wochen ziemlich beschäftigt. Und jetzt kommt es zum großen Finale. In der Fußballsprache könnten wir sagen, Gott, und vielleicht auch mit dem Wort eines anderen lieben Referenten, der das gerne als Terminologie bringt, Andreas Schöffberger, Gott ist der Coach, ja, Jesus ist der Coach, Jesus ist der Trainer, der so eine Mannschaft zusammenstellt, wo die Einzelnen unterschiedliche Fähigkeiten haben, im Fußball auf unterschiedlichen Positionen spielen, etwa im Sturm oder im Mittelfeld, ja, vielleicht in der zweiten Reihe, aber mit dieser wichtigen Unterstützung, dass da vorne Tore geschossen werden können, und es muss auch die Verteidiger geben, es braucht den Tormann, also verschiedene Positionen, verschiedene Fähigkeiten. Und Gott führt jetzt die Fußballmannschaft, vielleicht auch, kann ich nicht sagen, wie sehr Gott da seine Hände im Spiel hat, aber bei uns geht's ja nicht um ein Spiel, bei uns geht's ja um das Salus Animarum, ja, um das Heil der Seelen, um das Heil der Seelen, um das höchste Prinzip der Kirche. Und deswegen ist Gott unser Hirte, ist Gott unser Trainer, unser Coach, der uns zusammenführt, zusammenstellt und in die Mission sendet, so wie Jesus seine Jünger ausgesandt hat, um das Reich Gottes zu verkünden und das zu tun, was er selbst tut, am Herzen hat und in seiner Hingabe lebt. So komme ich jetzt nach den ersten beiden Punkten über drei Aspekte der Vorsehung in Radio Maria. Gott weiß, wohin der Same fällt. Dann, ich rufe sie einzeln beim Namen. Gott ruft zur Mitarbeit, ein Werk der Vorsehung. Zum dritten Punkt, und das ist jetzt mal der finanzielle Aspekt noch, Gott als Versorger. Und noch einmal das, was ich am Anfang schon gesagt habe, ich bin überzeugt von Anfang an und habe ich das so erlebt. Bei meiner Tätigkeit war ja über 16 Jahre Programmdirektor in Radio Maria Österreich, angefangen in einer finanziell ganz, ganz schwierigen Situation für das Radio, und habe gemerkt, wenn wir uns ins Programm hineinknien, ja, wenn wir versuchen, ein Live-Programm zu machen, ja, mit der Beteiligung der Hörer, dann sind die Spenden wie ein Spiegelbild der Qualität des Programmes. Das heißt, man kann eigentlich an den Spenden ablesen, gewisserweise, wie gut ein Programm ist, ja, weil die Hörer honorieren, sie honorieren das, dass sie sagen, diese Herzlichkeit, ja, diese Glaubensverkündigung, diese Familiarität in den Sendungen, diese Lebendigkeit, diese wunderbaren Menschen, die hier am Radio sprechen oder sich auch durch die Anrufe auf dem Radio wenden, das ist mein Radio. Und das hat die Mutter Gottes von Anfang an gewollt, dass Radio Maria ein Radio der Hörer ist. Das heißt, dass es nicht von öffentlichen Geldern oder vom Kirchenbeitrag finanziert wird, sondern dass die Hörer das Radio tragen, dass es ihr Radio ist, ganz persönlich und als Gemeinschaft. Sie erinnern sich an die wunderbaren Worte von Kardinal Christoph Schönborn, auch ziemlich am Anfang meiner Dienstzeit. Ich habe ja 2005 begonnen in Radio Maria als Programmdirektor und war schon einige Jahre ehrenamtlich tätig, der gesagt hat, das einzigartige, besondere an Radio Maria ist, dass es eine wirkliche Familie bildet, Hörerfamilie nennen wir das, und dass jeder etwas zu dieser Familie beiträgt. Und dann sagt er, auch ich trage dazu bei, auch er Teil der Familie. Und das sehen wir einfach quer durch alle Stände der Kirche, Geweihte, Priester, Laien, wie so viele etwas beitragen. Aber es können natürlich noch mehr werden, ja, die nicht nur konsumieren, sondern eben wirklich auch Teilhaber des Radios werden. Also die Spenden sind immer ein Spiegelbild der Qualität des Programmes. Die Vorsehung im finanziellen Sinn, ja, und das gibt's ja schon in der Heiligen Schrift, wo Jesus sagt, sorgt euch nicht darum, dass ihr etwas anzuziehen und etwas zu essen habt, ja? Euer Vater im Himmel weiß, was ihr braucht. Euch soll es zuerst um das Reich Gottes gehen. Gott als Vorsorger, als, Ver, Entschuldigung, nicht Vorsorger,

Loch, dann sind wir, dann schwitzen wir, dann ist vielleicht alles ein bisschen auch entspannter auf der anderen Seite, aber die finanzielle Lage ist meistens angespannt. Ja, da gibt es ein Sommerloch und da darf ich Sie heute auch im Namen des Radios einladen und bitten, auch Ihren Beitrag zu geben, auch in dieser heißen Zeit, ja, im sogenannten Sommerloch. Ja, die Spendenbereitschaft der Hörer ruht immer auf der Qualität der Arbeit, die dort geleistet wird, der Verkündigung. Was sagt Jesus im Evangelium? Ich habe schon zitiert, Matthäus 6, wenn Sie es nachlesen wollen, Matthäus 6, 32, 33, 34, also das sind jeweils die Verse in diesem sechsten Kapitel, macht euch keine Sorgen, euer himmlischer Vater weiß, was ihr braucht, euch aber soll es zuerst um sein Reich, und das ist zentral, ja, das ist zentral. Jesus sagt das seinen Jüngern, die, denen, die er aussagt, sagt, geht, geht, verkündet, macht euch keine Sorgen. Euer Vater im Himmel weiß, was ihr braucht, ja. Aber euch muss es zuerst um das Reich Gottes gehen, ja, um die Verkündigung, ja, um euer Leben, um eure Hingabe. Alles andere wird euch dazugegeben. Und ich glaube, im Urtext heißt es sogar, wenn man es ganz wörtlich übersetzt, wird euch nachgeworfen werden. Ja. Also ich darf schon sagen, ich sage nicht, dass ich immer so, leider, ich bin, also ich möchte mich da nicht herausstellen im Sinne, ich habe mich immer so um das Reich Gottes gesorgt. Natürlich tue ich das auch durch meine Lebenshingabe im Priester sein. Aber ich kann sagen, ich habe so oft erlebt, wie Gott da ist und einfach sorgt, wie er sorgt. Gibt's ein schönes Lied, vielleicht können wir das dann Katja hören, wenn ich fertig bin, komm, folge mir nach. Dann in diesem Lied, das ich mal geschrieben habe, auch schon vor über 20 Jahren, kommt das wunderbar zum Ausdruck im Komm, folge mir nach. Das würde jetzt dann gut passen. Aber was heißt das jetzt für den Hörern? Dieses Vertrauen dass das Vertrauen belohnt wird durch die Mitarbeit im Reich Gottes. Für den Hörer heißt das, ich kann mitarbeiten durch mein Gebet. Ja, das ist etwas sehr Wichtiges. Geht es Ihnen manchmal so, dass Sie jemand sagen, ja, ich bete für dich? Oder vielleicht so ein betende Hände im WhatsApp schicken, aber dann vergessen auf denjenigen? Ja, das ist auch etwas, wo Gott uns erzieht und sagt, wenn du ums Gebet gebeten wirst und dein Gebet versprichst, dann tu es auch, lass es wirklich konkret werden. Und auch eine sehr konkrete Form ist die Spende, eine sehr konkrete Form der Mitarbeiter. Durch meine finanzielle Unterstützung arbeite ich in Radio Maria, mit bin ich Teil dieses Radios. Ich werde von einem Konsumenten zu einem echten Teilhaber, ja, zu einem, wie soll man, ich werde radioaktiv geradezu, ja. Ich bin nicht nur passiv, oh, das schöne Radio Maria und ich lasse es so nebenbei laufen und im Auto und beim Kochen und so, ja. Aber ja, Zahlen, das machen dann schon die anderen. Es wäre so, wie diese Hochzeit, Sie erinnern sich an dieses Bild von der Hochzeit, wo die Menschen eingeladen waren, einen Wein mitzubringen, ein Fass hineinzugießen. Und nachher haben sie aus dem Fass geschöpft und es war nur Wasser, also das Gegenteil von dem Wunder von Kana. Ja, zu dem kommen wir am Schluss. Sich nicht nur auf die anderen zu verlassen, sondern selbst radioaktiv zu werden. Mitarbeiter, Teilhaber, ein Radio der Hörer. So hat es die Mutter Gottes gewollt, dass es durch die Hörer getragen ist. Ich lasse mich involvieren in diese Reich Gottes Arbeit des Radios. Also denken wir an die Hochzeit zu Kana, wo der Wein ausgegangen ist. Jesus hätte ihn ja einfach herzaubern können, ja, wäre wahrscheinlich für ihn kein Problem gewesen, zu sagen, jetzt schaut's mal dort in diese leeren Krüge, ah, die sind ja gar nicht mehr leer, da ist ja der neue Wein drinnen, der hätte das machen können. Aber er wollte die Diener, ja, er wollte die Mitarbeiter, er ruft, Gott ruft von Anfang an Mitarbeiter für sein Reich, angefangen von Adam und Eva über die Propheten, den König David, ja, von dem wir schon gesprochen haben, die Apostel, die Mutter Gottes, ja, und auch uns heute. Gott möchte Mitarbeiter, involviert sie in sein Wunder, in sein Zeichen. Die Mitarbeiter füllen die Krüge, die Diener bis zum Rand mit Wasser. Und dieses Wasser hat der Herr in Wein verwandelt. Dieses Wasser, das der Herr in diesen Wein der Gnade verwandelt, ist auch unsere Unterstützung. Ja, deswegen sagen wir beim Mariathon oft, füllen wir die Krüge bis zum Rand.
Unsere Unterstützung in der Form der Mitarbeit

0: Mitarbeit und der Spende, beziehungsweise ist die Spende auch eine konkrete Mitarbeit. Ohne ihre Spenden können wir nicht senden, kann Radio Maria nicht senden, ja? Kann das Radio nicht Radio Maria sein, das Radio, das du so gerne hörst und dem du auch so viel verdankst und aber als ein Teil auch mitträgst. Und das gibt die beste Qualität der Liebe, wenn wir nochmal auf Kana, die Hochzeit schauen. So wie Jesus durch die Mitwirkung seiner Mutter tut, was er euch sagt, sie haben keinen Wein mehr, und der Diener den besten Wein aller Zeiten geschenkt hat. Ja, das ist die beste Qualität der Liebe, die gesunde Lehre in Herzlichkeit, in Lebensfülle, in Hingabe und auch mit der nötigen materiellen, technischen, Technik kostet, Radio kostet, Unterstützung. So, jetzt komme ich zum Schluss, damit Sie noch Zeit haben zum Anrufen. Zum Schluss noch einmal zum Ausgangspunkt. Gott ist der Hirte. Wir sprechen ja heute über, wenn Sie später eingeschaltet haben, über das Wunder der göttlichen Vorsehung. Ja, das Vertrauen in die Vorsehung. Gott ist der Hirte, der es uns ans Nichts fehlen lässt. Er weiß, was wir brauchen und kennt unsere tiefsten Wünsche. Er ist da auf unserem Lebensweg. Er stillt mein Verlangen. Er führt mich auf rechten Pfaden treu seinem Namen. Aber er ruft auch die Schafe einzeln beim Namen. Gott ist es, der die Herzen anrührt. Er ruft uns einzeln zur Mitarbeit in seinem Reich und ruft uns zusammen zu einem Team, bildet er uns, formt er uns zur gemeinsamen Arbeit, zur Mitarbeit im Reich Gottes und ganz konkret bei uns in Radio Maria. So involviert er auch Menschen in Radio Maria durch die Mitarbeit und durch die Spende. Denken Sie an das Sommerloch, das finanzielle Sommerloch, an diesen Krug, der gefüllt werden soll. Zwei Worte noch aus dem Evangelium von Jesus. Gebt ihr ihnen zu essen, sagt Jesus. Er sagt nicht, ja, ich mache jetzt schon gleich das Brotwunder, sondern gebt ihr ihnen zu essen. Er lässt sie dann das austeilen, was er gewandelt hat, was er multipliziert hat, das Brot in diesem Fall oder eben den Wein. Er involviert sie in sein Tun, in das Reich Gottes. Oder an anderer Stelle sagt er, das Wasser, Johannes 4, das Wasser, das ich gebe, wird in ihm zur sprudelnden Quelle werden. Also wenn wir trinken wirklich von der Quelle seines Herzens, aus seiner Liebe, seiner Hingabe, dann werden wir das weitergeben, gewissermaßen sprudeln, ja, von dem, was er in uns an Quelle schenkt in seinem lebendigen Wasser. Und das zeichnet auch Radio Maria ganz besonders aus. Eine Form, sich involvieren zu lassen in das Radio, es sind jetzt auch Ihre Anrufe. Ich lade Sie dazu herzlich ein. Bitte die Katja um die Nummer und wenn es geht, dann auch um das Lied Komm, folge mir nach, das wunderbar auch diese göttliche Vorsehung, dieses Vertrauen auf die Vorsehung, was heute unser Thema war, besingt. Vergelt's Gott.
1: Vergelt's Gott. Auch dir, lieber Pater Andreas. Und Sie, liebe Zuhörer, die jetzt gehört haben, was auf dem Programm steht, nämlich das Vertrauen in die Vorsehung. Wenn Sie Fragen haben, Zeugnisse gerne beisteuern möchten, dann die Telefonnummer dazu. 0720 578 578 von außerhalb Österreichs. Auch alle Hörer, die in Südtirol mithören, 0043 vorwählen. 720 578 578.

0: Ja, und diesem Motto, komm, folge mir nach, haben drei Hörer jetzt Folge geleistet. Wir beginnen mit Melita aus Losdorf. Grüß Gott.
1: Grüß Gott.
2: Ja, grüß Gott.
3: Ja, grüß Gott. Guten Morgen.
4: Schönen guten Morgen, Melita.
2: Ja, danke für die guten Erklärungen und für die Auslegung. Im Psalm 23 erinnere ich mich immer wieder an meine Jugend. Das war Ende der 80er, Anfang der 90er Jahre. Da habe ich Exerzitien gemacht im Stift Göttwerk und da war der Psalm 23 so mein erster Psalm, über den ich meditiert habe und der mich seitdem begleitet. Und das war so der Einstieg in mein intensiveres Glaubensleben. Und seit ich bei Radio Maria bin, hat sich mein Glaubensleben, speziell mein Gebetsleben, noch einmal wesentlich gesteigert. Und ich kann nur immer wieder betonen, dass ich unendlich dankbar dafür bin, dass sich mein Leben so gut entwickelt hat, trotz aller Schwierigkeiten und Schicksalsschläge, die ich auch schon hinter mir habe. Und bin mittlerweile auch im Radio Maria Missionsteam Heilige Faustina in Amstetten. Und es ist mir immer wieder eine Freude, eben diese Team Zusammenkünfte und auch die heiligen Messen, die wir da feiern. Und ja, es ist einfach so ein Getragensein und so ein Dazugehören und ja, so ein intensives Familienleben, kann man fast sagen. Und eben dieser Ausdruck radioaktiv, wie Sie gesagt haben, das gefällt mir sehr gut, weil das kann ich wirklich jetzt auf mich auch so beziehen. Und ja, ich bin einfach nur dankbar und voll Freude, dass ich dabei sein darf. Und danke für alles, was Sie auch immer wieder leisten. Danke vielmals.
4: Gerne, Melita, danke. Ja, danke für diese drei Punkte. Also der Ausdruck ist mir dann so plötzlich gekommen, radioaktiv zu sein, also vom Konsumenten zu einem aktiven Teilnehmer oder Teilhaber sogar des Radios zu werden, radioaktiv zu werden durch die Mitarbeit, durch die Spende. Und vielleicht, wenn jetzt jemand auch neugierig geworden ist auf diese Radio Maria Missionsteams, nicht nur in Amstetten, auch in den anderen Bundesländern, dann ist vielleicht auch die Möglichkeit, einmal da vorbeizuschauen und mitzuarbeiten. Da gibt es sicher Informationen über den Hörerservice oder auch beim Bernd Bogensberger. Und Psalm 23 möchte ich sagen, also der ist natürlich sehr zentral, ein wunderschöner Psalm und auf der anderen Seite auch einer, über den man sehr gut sprechen kann, weil die Menschen ihn einfach kennen, weil er einfach sehr bekannt ist. Da ist man gleich zu Hause mit diesem Psalm. Melita, vielen Dank für den Anruf. Jetzt haben wir, glaube ich, noch weitere in der Leitung.
0: Genau, wir gehen weiter.
1: Wir gehen weiter
0: nach Oberösterreich.
1: Nach Oberösterreich.
0: Ich kann immer nur einen auf Sendung schicken, weil wir einen ganz hässliches Echo haben. Christoph, ich begrüße Sie jetzt auf Sendung. Bitte schön.
5: Ja, grüß dich, Pater Andrea.
4: Also, ja, hallo.
5: Mir hat das extrem gut gefallen. Die Qualität spiegelt quasi das, was reinkommt. Weil bei Gemeinschaften habe ich gehört, dass das oft die Einheit ist, ob die Vorsehung großzügig ist oder ob es eher knapp wird. Und was auch zur Qualität des Programms sagen möchte, ist einfach, ich habe früher mal reingehört, vielleicht war ich da noch zu jung für Radio Maria in dieser Zeit, um das Jahr 2000. Und das war für mich damals nicht möglich. Und erst 20 Jahre später ist quasi das mein Herz so reif geworden, dass ich ja dann in dieser Familie eintreten konnte. Und es ist auch so, wenn man unterwegs ist, quasi ist mir passiert auf Exerzitien oder bei Veranstaltungen, und dann triffst du Menschen und denkst du, die kennst du, vom Herz zu Herz. Und dann bemerkst du, dass das auch Radio Maria, aktive Radio Maria Hörer sind. Also es ist eine Familie, die nicht nur ein äußeres Zusammensein, sondern wirklich eine tiefe spirituelle Verbindung schafft. Und zum Geben, das tut natürlich weh manchmal. Also es ist, ich versuche immer das, was mir übrig bleibt, was ich nicht brauche, dass ich das Radio Maria gebe, dass das einfach funktioniert, dass das laufen kann. Und mein Gedanke dazu ist auch, ja gut, wir richten uns hier eine Wohnung ein, wir machen es gemütlich. Das ist für 80, wenn es hochkommt, 100 Jahre, wenn es gut geht. Und wie schaut eigentlich meine Wohnung im Himmel aus? Habe ich die schon eingerichtet? Habe ich da schon ein Möbelstück reingestellt? Kann ich mich, meine, das ist so ein Bild, das wahrscheinlich ein bisschen abwegig ist. Aber für mich ist das so, ich möchte im Himmel auch schön wohnen. Und für mich sind die Spenden oder das, was ich Gott gebe, was ich quasi hier ein bisschen weniger habe, dass ich dann sage, ja, oh, das ist dann, das wird dann der Himmel vermehren.
4: Gedanke, sondern ein schönes Bild, zumindest auch ein starkes Symbol, einfach auch diese Lebenszeit zu nützen, um Gutes zu tun. Und durch die Spende tut man ja auch insofern Gutes, nicht nur, dass man das eigene himmlische Haus vielleicht einrichtet, den Weg bereitet, das gute Werk, das Almosen ist ja ein ganz Bibel oder der Zehent, ja, den zehnten Teil seines Besitzes auch dem Heiligtum zukommen zu lassen oder eben einem karitativen oder apostolischen Werk zukommen zu lassen. Man tut ja auch anderen Gutes, die das Radio dann hören können. Das heißt, man sorgt nicht nur für die eigene Wohnung und den eigenen Weg, sondern auch den Weg anderer zum Himmel. Ein Heiliger oder ein heiliges Leben ist immer dadurch ausgezeichnet, ein gutes Leben, sagen wir es so, damit wir nicht gleich überfordert sind vielleicht, aber im Letzten geht es ja darum, um dieses Leben mit Gott, in Einheit mit Gott, dieses Heilige, dieses gute Leben zeichnet sich dadurch aus, dass es viele andere mitnimmt auf dem Weg. Allein kann man nicht heilig werden, sondern immer nur in Gemeinschaft und dadurch, dass man eben auch die Gottesliebe, aber eben auch die Nächstenliebe verwirklicht. Also ich danke herzlich für diesen schönen Anruf und habe mich gefreut, auch eine Männerstimme zu hören. Vielleicht noch dieser Punkt, natürlich, ja, 20 Jahre später erst reif geworden für das Radio, aber umgekehrt darf das Radio natürlich auch reif werden für die junge Generation und für Menschen in ganz verschiedenen Situationen, Lebensaltern und Situationen. Das gehört auch zu unserer beharrlichen Arbeit, dass wir ein Radio der ganzen Familie, also aller Lebensalter sind. Wobei natürlich die Frage ist, wo hört ein junger Mensch heute Radio überhaupt? Also die sind dann doch mehr in den Podcasts, in Dinge, die sie sich auch unterwegs runterladen können. Aber das ist ein sehr, sehr wichtiger Hinweis auch für unseren Weg als Radio in dieser Welt, in dieser Zeit, auch für junge Menschen. Dankeschön.
0: Dankeschön, Christoph. Dankeschön, Christoph. Wir gehen weiter nach Niederösterreich zu Traude.
1: Hallo, ja, grüß Gott.
4: Hallo, Traude, gute alte Bekannte, danke. Grüß Gott.
1: Ja, grüß dich. Es wurde jetzt schon sehr viel gesagt, was auch in meinem Herzen brennt, aber ich muss wirklich sagen, also ich bin so Radio Maria dankbar und für deine Worte, die sind immer wirklich so ermunternd, mutgebend, stärkend und immer, dass dieses Herz aufgehen soll für Radio Maria. Und ich hatte ja leider nur mal ganz kurz Zeit, in Belgrad war ich in Wien, und dann haben wir gesagt, wo ist eigentlich Radio Maria in Meidlingen, und jetzt schauen wir. Und dann haben wir vielleicht 10 Minuten, ich glaube, es war keine Viertelstunde, waren wir bei Radio Maria drinnen. Und die Gudrun Trausmut hat uns eine Schnellführung ermöglicht. Und man muss wirklich sagen, alle, die bei Radio Maria arbeiten, gehen wirklich zur Quelle und das ist eine Stärkung. Jeder hat gestrahlt, war freundlich und so etwas Wunderschönes. Also die Mutter Gottes weiß, wem er braucht und wer da helfen kann. Und dass die Menschen wirklich auch bestärkt und wirklich mit Freude und gestärkt nach Hause gehen von der Arbeit, glaube ich auch.
4: Und das ist wirklich das ist eben ein wichtiger Aspekt der Vorsehung. Gott ruft zur Mitarbeit, er stellt auch ein Team zusammen, er kennt uns, er weiß, er sieht uns, die wir jetzt hier gemeinsam diese Sendung halten und hören und sprechen. Und ich möchte einfach auch einladen, wir haben ja verschiedene Studios in Österreich, ein kleines in Salzburg, eines in Amstetten, eines in Innsbruck, also Stationen, eines in Wien, dass sie einmal, vielleicht kann man das über den Hörerservice dann vereinbaren, auf Besuch kommen. In Wien haben wir die offenen Abende einmal im Monat, da bin ich mir jetzt nicht sicher, wie die Frequenz ist, die wo extra eingeladen wird. Und es gibt natürlich auch den Tag der offenen Türe, wo man einmal kommen kann nach Wien, Und ich nehme fast an, dass wenn wieder ein Glaubensfest, ein Radiofest in Innsbruck ist, dass auch da dann die Türe offen steht, dass Sie auch auf diese Weise einmal Kontakt schließen können. Und noch einmal meine Einladung auch, vielleicht zu einem dieser Radio Maria Missionsteams dazu zu kommen. Gott ist es, der die Mannschaft zusammenstellt, so wie beim Fußball der Trainer auf den verschiedenen Positionen mit den verschiedenen Fähigkeiten und Aufgaben. Und da ist fast immer für jeden etwas dabei.
0: Ja, danke schön.
6: Ja, danke schön.
0: Traude, wir werden noch nach Tirol gehen
6: zum Schluss.
0: Und ich begrüße eine Hörerin, die von Anfang an dabei war. Anna aus Alpbach.
7: Ja, freut mich sehr, dass ihn, Herr Schätzler, ich wünsche. Wieso ist denn das so laut? Ich freue mich, dass Sie jetzt den Radio Horeb große Aufgabe haben. Und verstehen Sie mich?
4: Ich verstehe Sie gut, Anna. Ja, danke schön. Ja.
7: Und ich bin in Horeb schon seit Anbeginn fast dabei und in Radio Maria auch. Und die Vorsehung, muss ich echt sagen, die trägt mich, weil mir wird ganz schön angefangen. Sie wissen eh, wie lange ich meinen Dienst getan habe und demnächst 90 werde und viel Arbeit habe und viel stellvertretend bete. Und das Radio Maria ist so ein Segen im Sächsifon und auf Nacht wieder komplett ist und einfach neben Arbeiten auf daher ist. Es ist so ein Geschenk und ich habe manchmal solche Schmerzen und Anfeindungen. Das weiß man eh. Steht alles in der Heiligen Schrift. Wenn manchmal der Zorn backt oder Trauer oder was weiß ich, steht ganz bestimmt in der Heiligen Schrift das drin, bin ich von dir getröstet. Wenn Stundengebet ist alles verankert, hätte ich gesagt. Auf jeden Fall ganz herzlichen Dank und Gottes reichen Segen für Ihre Zukunft.
4: Ja, gratuliere zum 90er, liebe Anna, und ja, auch alles Gute, Gesundheit, auch allen anderen, die jetzt zuhören, wünsche ich das. Vielleicht kann ich noch einmal einladen, auch denken Sie auch in diesem Sommer, jetzt im Juli, im August, auch an Ihre Unterstützung für Radio Maria. Ich bin ja mit Sendungen nicht wenig auf Radio Maria, weiterhin, Gott sei Dank, das freut mich, dieser Kontakt. In Radio Horeb habe ich eben eine andere Aufgabe mit dem Aufbau dieser Missionsteams, Team Deutschland, wie es dort heißt. Aber heute ging es um das Vertrauen in die Vorsehung, die uns zur Mitarbeit ruft und uns auch involvieren möchte durch unsere, in der konkreten Mitarbeit unserer Spende. Da gibt es ja verschiedene Möglichkeiten, die einzelne Spende aufgrund eines Anlasses, eines Aufrufes, wie jetzt zum Beispiel für das Sommerloch, in Radio Maria oder den Dauerauftrag, des monatlichen Beitrag. Was auch immer wichtiger wird, ist, dass man sagt, ja, auch wenn ich mal nicht mehr da bin, ich möchte Radio Maria weiterhin meine Liebe schenken und durch das Radio Liebe schenken, durch ein Bedenken des Radios im Nachlass, im Testament. Das ist etwas, was vielleicht auch in besonderer Weise in die Richtung dessen geht, dass ich auch vom himmlischen Haus, wie Christoph gesagt hat, auch das Gute tue. Wichtig ist, zum Schluss möchte ich sagen, die Spenden, das Wirken der Vorsehung hat immer etwas mit unserer persönlichen Hingabe zu tun, mit der Qualität des Programmes, mit der Schönheit der Liebe, der Stimmen, der Herzen, die dahinter stehen und natürlich auch mit der Liebe Ihres Herzens, liebe Hörerinnen und Hörer. Und so, glaube ich, darf ich noch den Segen geben, Katja? Ist das
0: aber
4: recht?
0: Ja, unbedingt.
6: Aber ja, unbedingt.
4: Ja. Und dir auch danken, Katja, für die, du bist jetzt auch schon über 10 Jahre dabei, oder? Wie lange bist du bei Radio
0: ja,
4: Maria?
0: Schon länger. 14.
4: 14 Jahre. Mhm. Und in den letzten Jahren jetzt auch hauptsächlich ehrenamtlich? Ja?
0: Seit letztem Jahr.
4: Ja, weißt du, die Zeithorizonte, die verschwimmen dann ein bisschen.
0: Ja, genau.
4: Ja, gut. Herr, wir bitten dich um deinen Segen für alle, die jetzt zuhören oder die vielleicht diese Sendung auch in der Wiederholung oder im Podcast hören, dass du auf jeden schaust. Vorsehung, du siehst vor, du sorgst für uns und du kennst unseren Lebensweg. Du bist der mit uns auf dem Weg ist, wie du deinen Namen dem Mose offenbart hast und in Jesus Christus, Jeschua, Gott heilt, Gott rettet, bewahrheitet hast. Und so gibst du uns das Leben in Fülle. Und ich bitte dich, dass du es jedem in besonderer Weise jetzt zuwendest, so wie er es braucht, so wie du sein Verlangen, seine Wünsche, seine tiefe Sehnsucht kennst. Und dass du weiterhin deine Hirtenhand über das Radio hältst, über jeden Hörer, die ganze Hörerfamilie, und dein Hirtenherz schlägt in jedem Wort, in jedem Lied, in jedem Referenten. Im Namen des dreifaltigen Gottes, des Vaters und des Sohnes und des Heiligen Geistes.
0: Amen.
6: Amen.
0: Amen. Herzliches Dankeschön.
6: Herzliches Dankeschön.
0: Lieber Pater Andreas, ich muss dich schon von der Sendestraße nehmen, sonst gibt's das Echo wieder. Liebe Zuhörer, das war die Sendung Leben in Fülle, die fünf Säulen von Radio Maria. Wir haben heute den letzten Teil gehört zum Thema Vertrauen in die göttliche Vorsehung. Pater Andreas Schwetzler war mit uns verbunden. Zum Nachhören nutzen Sie gern unsere Radiothek auf radiomaria.at und die Nachtwiederholung um 0:30 Uhr. Am Mikrofon war für Sie Katja Edenhatter.

0: Willkommen, liebe Zuhörer, zur Sendung Lebenshilfe. Ja, die Pausen sind sehr kurz dazwischen. Sich um den Frieden bemühen. Ein Thema, was immer wieder und in diesen Tagen besonders Raum greift. Das ist das Thema Frieden. Es geht jeden Menschen an. Denn Frieden beginnt, wie wir alle wissen, im eigenen Herzen. Aber hinzu kommt eine Dimension, der wir scheinbar ohnmächtig gegenüberstehen und die wir scheinbar nicht beeinflussen können. Und dennoch können wir uns immer um Frieden bemühen. Zu diesem Thema in der heutigen Sendung begrüße ich Helga Ehrmann-Falkenau, Dr. Helga Ehrmann, die sich als Philosophin und Psychotherapeutin diesem Thema annähern wird. Herzlich willkommen.
1: Tja, hallo alle Hörer.
0: Ich gebe dir gleich das Wort, Helga.
1: Gut, ja, sehr gut, danke. Ja, also sich um den Frieden bemühen. Meine Überlegungen sind ausgegangen eben von dieser Stimmung, die wir oft haben in unserer Gegenwart. Wir nehmen unsere Gegenwart als Zeit der Spannungen und auch oft der Spaltungen und des Unfriedens wahr. Und das ist beunruhigend und kann lähmend und entmutigend auf uns wirken. Wir hören, alle wissen das, Nachrichten von Konflikten, Kriegen, gewaltsamen Auseinandersetzungen, deren Auswirkungen auch zum Teil direkt für uns spürbar werden in Teuerung, Benzin und so weiter. Und die Ereignisse und die Nachrichten davon wirken sich auch auf unser psychisches Befinden aus, oft auch unbemerkt, unterschwellig, so in einer Stimmung der Gedrücktheit oder auch der Mutlosigkeit. Und wie können wir uns aber bewusst darauf einstellen? Wie können wir uns damit auseinandersetzen und können wir etwas zum Frieden beitragen? Was hilft uns, den Mut dazu zu bewahren? Und wir wissen natürlich, dass es Gebete sind, die uns helfen. Die religiöse Praxis, die heilige Messe, die Sakramente, die Gemeinschaft mit Menschen, mit guten Werten und auch selbst Gutes zu tun, wo es möglich ist. Unter anderem aber wissen wir auch aus der Psychologie, dass es hilft, Lebensbeispiele zu hören, in denen sich Menschen mit ihrer ganzen Kraft und voll Überzeugung für die Überwindung von Konflikten, für den Frieden und für die Überwindung von scheinbar unüberwindlichen Hindernissen dabei einsetzen. Der heutige Tag, der 18.07., ist der internationale Nelson-Mandela-Tag. Nelson Mandela ist vielen bekannt. Er war Staatspräsident der Republik Südafrika in den 90er Jahren. Und er war Friedensnobelpreisträger. Er hat sich in besonderer Weise für Frieden und dabei im Konkreten in Südafrika für die Überwindung von der Ungerechtigkeit der Apartheid eingesetzt. Ja, also nochmal kurz ein Gedanke zum Friedensnobelpreis. Der wurde gestiftet von Alfred Nobel. Und, also 1895 schon, und er wurde erstmals Henri Dunant, dem Gründer des Roten Kreuzes, verliehen. Die ursprünglichen Kriterien für die Zuerkennung des Friedensnobelpreises waren die Bemühung um Völkerverständigung, die Abrüstung und die Friedensvermittlung. Alle Maßnahmen, die helfen, Frieden aufzubauen. Und es kam dann aber auch im Lauf der Jahrzehnte zu einer modernen Erweiterung dieser Kriterien. Es ging um den Einsatz der Menschenrechte, um den Schutz von Minderheiten, Demokratiearbeit und auch um Klimaschutz und um die Förderung von Nachhaltigkeit, weil die Ressourcenknappheit, zu der der Klimawandel führen kann, auch Konflikte hervorbringen kann. Also unter den Personen, denen der Nobelpreis verliehen wurde, sind zu 78% Menschen mit einem starken christlichen Lebensbezug. Wie zum Beispiel auch, wie wir viele von uns vielleicht wissen, Mutter Teresa hat den Friedensnobelpreis verliehen bekommen, oder der Führer der Freien Gewerkschaft Solidarność in Polen in den 80er Jahren, Lech Walesa, oder Martin Luther King, der sich für die Rechte der Schwarzen in den USA eingesetzt hat, oder der anglikanische Erzbischof Desmond Tutu, der Mitstreiter von Nelson Mandela im gewaltlosen Kampf gegen die Ungerechtigkeit der Rassentrennung in Südafrika war. Es gab unter ihnen auch, unter den Empfängern des Friedensnobelpreises, gab es auch Vertreter anderer Religionen, Muslime, Buddhisten, Juden. Wichtig ist für uns in unserem Zusammenhang auch, dass unter ihnen auch der Jurist René Cassin war, ein französischer Jurist und Hauptverfasser der Allgemeinen Erklärung der Menschenrechte. 1968 hat dieser den Friedensnobelpreis erhalten. Darauf werden wir später noch zurückkommen. Heute aber ist der internationale Nelson Mandela Tag. Dieser wurde von den Vereinten Nationen ins Leben gerufen. Und gemeinsam mit dem damaligen Präsidenten der Republik Südafrika, Frederick Willem de Klerk, wurde Nelson Mandela 1993 der Friedensnobelpreis verliehen für die Zusammenarbeit in der friedlichen Überwindung der Rassentrennung, das heißt der Apartheidsgesetze in der Republik Südafrika. Nelson Mandelas Geschichte ist es wert, etwas genauer erzählt zu werden, denn sie ist geprägt von Höhen und Tiefen und sie gibt Mut und zeigt, wie über eine lange Zeit der Bemühungen und der Hoffnung, trotz Fehlern und Rückschlägen, eine gute Wendung möglich ist. Nelson Mandela wurde am 18. Juli 1918 im südafrikanischen Dorf Mweso geboren und gehörte zum Herrscherhaus der Tembu, einem Volksstamm der Xhosa. Er gehörte der schwarzen Mehrheitsbevölkerung der Republik Südafrika an. Zum Zeitpunkt seiner Geburt befand sich das Land in einem tiefen gesellschaftlichen Umbruch und unter einer weißen Minderheitsherrschaft, die von weißen Südafrikanern, Einwanderern geprägte Regierung trieb die Unterdrückung und die Enteignung der schwarzen indigenen Bevölkerung massiv voran. Schließlich kam es dann 1948 zur Einführung der Gesetze zur Rassentrennung, zur Einführung der Apartheid. Was bedeutete das? Was ist die Apartheid genau? Jeder Bürger wurde strikt in eine von vier Rassenkategorien eingeteilt: weiß, schwarz, farbig, asiatisch. Die schwarze Mehrheit hatte kein Wahlrecht, keine Reisefreiheit und durfte keine Gewerkschaften gründen. Es gab eine komplette Trennung im öffentlichen Raum, in Bussen, Schulen, Krankenhäusern, Stränden und Toiletten. Ehen zwischen Menschen unterschiedlicher Rasse waren strengstens verboten. Millionen Schwarze wurden zwangsumgesiedelt und mussten in überfüllten Elendsvierteln, in den Townships oder künstlichen Stammesgebieten, den Homelands, leben. Nach dem frühen Tod seines Vaters wuchs Mandela beim amtierenden Regenten des Tembu-Stammes auf, der ihm den Besuch der Elite-Missionsschule finanzierte. Mandela konnte trotz der Unterdrückung der schwarzen Bevölkerung in Südafrika einen Teil des Jus-Studiums absolvieren. Weil er aus einer privilegierten, königlichen und christlich-schwarzafrikanischen Familie stammte. Um einer arrangierten Heirat zu entkommen, zog er nach Johannesburg. 1944 trat er dort der Partei des African National Congress, dem ANC, bei und gehörte zum Führungskomitee, um aktiv und entschlossen gegen die rassistische Unterdrückung, gegen die Apartheid zu kämpfen. Zunächst war Nelson Mandela überzeugt von dem Konzept des gewaltlosen Widerstandes gegen die Unterdrückung der schwarzen Bevölkerung. Dies war auch, dieses Konzept des gewaltlosen Widerstandes, war auch das strikte Bekenntnis der Partei schon seit der Gründung 1912. Doch als Mandela die massive Gewalt erkannte und auch spürte, mit der die weißen Herrscher gegen die gewaltlosen Proteste der Schwarzen vorgingen, änderte er seine absolute Haltung zur Gewaltfreiheit. Er überzeugte den Vorstand der Partei davon, einen militärischen Flügel der ANC zu bilden, der eingeschränkt auch mit Gewalt vorgehen sollte. Mandela gründete nach der Zustimmung des Parteivorstandes im Jahr 1961 den militärischen Flügel Speer der Nation und wurde dessen erster Oberbefehlshaber. Dabei legte Mandela eine klare strategische Priorisierung fest. Sabotage war das bevorzugte Mittel. Gezielte Anschläge auf die Infrastruktur des Apartheidsregimes wie auf Strommasten, Gebäude und Bahnlinien bei Nacht, um Menschenleben explizit zu schonen. Aufgrund dieser Aktivitäten aber, der Mitplanung von Sabotageakten, wurde Mandela 1992 verhaftet und im darauffolgenden Prozess zu lebenslanger Haft verurteilt. Nach 27 Jahren im Gefängnis kam er jedoch 1990, auch gestützt durch anhaltenden internationalen Druck, der inzwischen entstanden war, wieder frei. Nach seiner Freilassung kehrte er vollständig zu einer Haltung der friedlichen Verhandlung und nationalen Versöhnung zurück. Im Gefängnis war Nelson Mandela einen Weg der Umkehr gegangen. Er las unter anderem die Autobiografie Mahatma Gandhis, in der sich dieser mit der Überwindung seiner Schwächen und der Überwindung von Hass- und Rachereaktionen auf Unterdrückung und Demütigung auseinandergesetzt hatte. Obwohl Gandhi Hindu war, hatte er sich in seinen Auseinandersetzungen auch wesentlich auf die Bergpredigt im Evangelium bezogen. Mandela gehörte der methodistischen Kirche an und nahm im Gefängnis regelmäßig an der Heiligen Messe und an Bibellektüren teil. In seiner Beziehung zu seinen Wärtern und Mitgefangenen übte er sich zunehmend in einer verzeihenden Nächstenliebe ein. Die 27 Jahre im Gefängnis waren schließlich Jahre der Läuterung geworden. In ihm wuchs die Überzeugung, dass Krieg nicht zum Frieden führen könnte, sondern dass Krieg beiden Seiten nur Traumata und Verluste einbrachte, dass Gewalt tendenziell wieder Gewalt hervorbringt. Noch aus dem Gefängnis wurden schließlich unter Vermittlung des anglikanischen Erzbischofs Desmond Tutu und gestützt durch internationale Friedensbewegungen zunächst geheime Friedensverhandlungen mit der weißen Regierung Südafrikas unter dem Präsidenten de Klerk geführt. Es gelang Nelson Mandela und Erzbischof Desmond Tutu auch, die gesamte Basis der ANC-Partei neu von der Notwendigkeit und Sinnhaftigkeit der Gewaltlosigkeit zu überzeugen. Nach seiner Haftentlassung schließlich wurde 1990 gemeinsam mit dem Präsidenten de Klerk offiziell das friedliche Ende der Rassentrennung verhandelt. Beide erhielten dann, wie gesagt, dafür 1993 gemeinsam den Friedensnobelpreis. Im Jahr 1994 wurde Mandela in freien Wahlen zum ersten schwarzen Präsidenten der Demokratischen Republik Südafrika gewählt. Nelson Mandela und der anglikanische Erzbischof Desmond Tutu, den die beiden verband, eine tiefe Freundschaft und politische Partnerschaft. Während Mandela im Gefängnis saß, war Erzbischof Desmond Tutu zur Stimme des gewaltlosen Widerstandes im Inland und auch international geworden. Er erhielt deswegen schon 1984 für seine konsequente, durchgängige Haltung der Gewaltlosigkeit im Kampf um das Ende der Apartheid den Friedensnobelpreis. Präsident Mandela ernannte Erzbischof Desmond Tutu 1995 zum Vorsitzenden der Wahrheits- und Versöhnungskommission mit dem Ziel der Aufarbeitung. Desmond Tutu leitete die Anhörungen, bei denen Opfer und Täter von Menschenrechtsverletzungen der Apartheid-Ära zu Wort kamen. Das Prinzip war Versöhnung statt Rache. Er setzte das Prinzip durch, dass Täter Straffreiheit erhalten konnten, wenn sie die volle und ehrliche Wahrheit über ihre Taten gestanden. Desmond Tutu verhinderte durch diesen moralischen, oft von vielen bitteren Tränen geprägten Prozess der gemeinsamen Umkehr einen blutigen Rachefeldzug der schwarzen Mehrheit gegen die weiße Minderheit. Dieser gesamte Prozess war eingebettet in eine weltweite politische Neuausrichtung nach den beiden Weltkriegen des 20. Jahrhunderts.
0: Soweit ein erster Teil in unserer Lebenshilfesendung zum Thema sich um den Frieden bemühen.

0: Genau, darum geht es in unserer heutigen Lebenshilfesendung Frieden. Wo findet er Raum? Sich um den Frieden bemühen. Bei mir im Studio zu Gast ist Dr. Helga Ehrmann-Falkenau. Sie ist Philosophin und Psychotherapeutin und ich übergebe ihr das Wort zu einem zweiten Teil.
1: Danke. Also dieser gesamte Prozess in Südafrika war eingebettet in einen weltweiten politischen Prozess der Neuausrichtung nach den beiden katastrophalen Weltkriegen des 20. Jahrhunderts. Damals, nach dem Ende des Zweiten Weltkriegs, gab es weltweit das Anliegen auf Friedenssicherung und darauf, die Beziehungen der Staaten und Völker auf ein neues Fundament zu stellen. 1945 kam es so zur Gründung der Organisation der Vereinten Nationen, der UNO. Und das Ziel war es, neue Grundsätze für die Beziehungen der Völker zu etablieren, neue Prinzipien für die internationalen Beziehungen als Grundlage für die Vermittlung unterschiedlicher Interessen und in Konflikten, um künftige Kriege zu vermeiden. 1948 folgte dann die Allgemeine Erklärung der Menschenrechte. Und die Grundlage der Menschenrechte ist das Bekenntnis zur unveräußerlichen Menschenwürde eines jeden Menschen, zur Gleichheit aller Menschen und zur Geschwisterlichkeit der Menschen, zur Menschheitsfamilie. Ja, es ist uns besonders aus den letzten Jahrzehnten vertraut, dass das Thema Frieden und Friedensstiften in einer wesentlichen Beziehung zum christlichen Glauben steht und dass sich die Kirche für Menschenrechte und die Erhaltung des Völkerrechts engagiert. Dies war aber nicht immer so. Im 18. und 19. Jahrhundert lehnte die Kirche die Forderung nach Bürgerrechten, die mit der Bewegung der Aufklärung verbunden war, ab. Besonders die Forderung der Französischen Revolution, die sich auch gegen Kirche und Adel richtete, lehnte die Kirche natürlich strikt ab. Besonders in Frankreich stellte die Aufklärung die Freiheit und die Würde des Individuums unabhängig von Gott in den Mittelpunkt. Auch die Forderung nach Religionsfreiheit wurde daher abgelehnt, da die Kirche argumentierte, der Irrtum hat kein Recht gegenüber der Wahrheit. Dann aber, nach den beiden Weltkriegen, kam es zu einem Wendepunkt. Der Wendepunkt kam mit dem Zweiten Vatikanischen Konzil 1962 bis 1965. Es markierte einen entscheidenden Wendepunkt im Verhältnis der katholischen Kirche zu Menschenrechten, Religionsfreiheit, Völkerrecht und Friedenssicherung. Unter dem Eindruck von Weltkriegen, totalitären Regimen und nuklearer Bedrohung öffnete sich die Kirche deutlicher den Themen der modernen Welt. Die Kirche öffnete sich für eine internationale Ordnung, die den Schutz der menschlichen Person in den Mittelpunkt stellte. Papst Johannes der 23. legte mit der Enzyklika Pacem in Terris, also Frieden auf Erden, eine theologische Grundlage für die Anerkennung der Menschenrechte. Die Begründung der Würde des Menschen, aus der die Menschenrechte hergeleitet werden, wird hier in seiner Gottebenbildlichkeit gesehen. Aufgrund seiner Gottebenbildlichkeit besitzt jeder Mensch Rechte und Pflichten, die dem Staat vorausliegen. Bemerkenswert ist, dass die Enzyklika nicht nur an Katholiken, sondern an alle Menschen guten Willens gerichtet ist und die Idee einer internationalen Rechtsordnung sowie die Vereinten Nationen ausdrücklich positiv aufnimmt. Auch Papst Paul VI. Führte diese Öffnung im Konzil weiter. Die Erklärung, die Dignitatis Humanae, also die Würde des Menschen, 1965 anerkennt die Religionsfreiheit als bürgerliches Recht jeder Person und jeder Gemeinschaft. Glaube darf nicht durch staatlichen Zwang erzwungen werden. Religiöse Wahrheit muss in Freiheit gesucht und angenommen werden können. Das Konzilsdokument Nostra Aetate wurde zugleich zur Grundlage des interreligiösen Dialoges, weil es Wahrheitselemente, also Samenkörner der Wahrheit, auch in anderen Religionen anerkennt. In Gaudium et Spes, Freude und Hoffnung, verurteilt die Kirche den totalen Krieg, fordert eine internationale Friedensordnung, wirtschaftliche Gerechtigkeit und den Schutz der Menschenwürde. Johannes Paul II. Stellt in seiner Enzyklika Redemptor Hominis, also Erlöser des Menschen, 1979 die Würde des Menschen in den Mittelpunkt und kritisiert politische Systeme in Ost und West, wenn sie Freiheit, Gewissen und Menschenrechte verletzen. Nach dem Ende des Kalten Krieges betont er in Centesimus Annus das 100. Jahr, das ist eine Bezugnahme auf die Sozialenzyklika des Papst Leo des 13. Er betont, dass eine friedliche Ordnung nur auf Demokratie, sozialer Gerechtigkeit, Solidarität und Achtung der Menschenrechte beruhen kann. Sein Grundgedanke lautet, Wahrheit darf niemals mit Gewalt durchgesetzt werden. Frieden braucht Freiheit, Gerechtigkeit und Verantwortung. Benedikt XVI. Vertieft diese Verbindung von Liebe, Wahrheit und sozialer Verantwortung. In Deus Caritas Est, in seiner Enzyklika, also Gott ist die Liebe, 2005, wird die Liebe als Grundform christlichen Handelns beschrieben. Der Einsatz für Arme, Schwache und Ausgegrenzte, sagt er darin, ist keine bloße Zusatzaufgabe, sondern zentraler Ausdruck des Glaubens. In Caritas in Veritate, die Liebe in der Wahrheit, wird unter anderem betont, dass Religionsfreiheit auch ein wesentliches Menschenrecht sei, weil der Mensch auf Wahrheit und auf Gott hin offen sei. Auch in seiner Botschaft zum Weltfriedenstag 2011, Religionsfreiheit, ein Weg zum Frieden, betont, wo Religion unterdrückt und instrumentalisiert wird, ist dauerhafter Friede gefährdet. Das katholische Fundament dieser Entwicklung ist die Gottesebenbildlichkeit der Menschen als Geschöpfe Gottes. Weil jeder Mensch von Gott geschaffen ist, besitzt er eine unverfügbare, unveräußerliche Würde. Diese Würde ist Gabe und Aufgabe zugleich. Und diese Würde steht über staatlicher Macht und politischen Interessen. Darum müssen Menschenrechte und Völkerrecht dem Schutz der Person, der Freiheit des Gewissens, der sozialen Gerechtigkeit und dem Frieden dienen. Papst Franziskus und Papst Leo der 14. distanzieren sich in diesem Zusammenhang auch besonders mit Bezug auf die Möglichkeit der modernen Technologien, durch die es möglich ist, in Kriegen KI-gesteuerte Waffen einzusetzen, noch weiter von der bis dahin anerkannten Theorie des gerechten Krieges, die es seit Augustinus und Thomas von Aquin gibt. Sie betonen, dass am gerechten Frieden gearbeitet werden muss. Denn die Fokussierung auf den gerechten Krieg kann zu einer Verschleierung der Verantwortung führen. Es ist mit der Theorie des gerechten Friedens gemeint, dass man sich um eine positive Bemühung um Frieden gemeint, die Bemühung um eine Kultur der Liebe. Die Förderung von wirtschaftlicher und sozialer Gerechtigkeit und auch um Armutsbekämpfung, um Friedensvermittlung zwischen den Völkern, um Geschwisterlichkeit der Menschen als Geschöpfe Gottes, um den Kampf gegen den Klimawandel auch, weil die Ressourcenknappheit durch Klimawandel besonders in ärmeren Ländern Kriege und Konflikte fördern kann. Es geht um eine Kultur des Lebens, nicht um eine Kultur des Todes. Es geht darum, diese Würde der Geschöpfe Gottes zu wahren. Wir sehen damit, dass dieses kirchliche Friedensengagement eine zusammenhängende Linie bildet zwischen diesen, in der Abfolge dieser Päpste. Und das kirchliche Friedensengagement ist kein Nebenthema, sondern folgt direkt aus dem Menschenbild des Christentums. Wer die Würde jedes Menschen achtet, achtet auch die Freiheit und auch die Religionsfreiheit, die soziale Gerechtigkeit, setzt sich für Abrüstung ein, international und für internationale Zusammenhalt, Arbeit und eine Kultur des Dialoges. Frieden wird so nicht als passiver Zustand verstanden, sondern als Aufgabe. Er muss durch Gerechtigkeit aufgebaut, durch Menschenrechte gestützt und durch die Zivilisation der Liebe immer wieder neu verwirklicht werden.

aufgerufen, Frieden zu wünschen, sondern ihn durch die eigene Haltung, durch Worte, Entscheidungen und in unseren Beziehungen mitzugestalten. Frieden ist daher nicht bloß ein äußerer Zustand, sondern auch eine innere und geistliche Aufgabe. Er wächst dort, wo Menschen sich von der Liebe Gottes prägen lassen und diese Liebe im Alltag weitergeben. Die heilige Edith Stein, Mitpatronin Europas, bringt diesen Zusammenhang in dem Satz zum Ausdruck: Jeder ist für alle verantwortlich. Damit ist nicht gemeint, dass der Einzelne die Last der ganzen Welt alleine tragen müsste. Gemeint ist vielmehr: Kein Mensch lebt isoliert. Wir sind in einer inneren und äußeren Weise miteinander verbunden. Was in einem Menschen geschieht, wirkt sich auch auf andere aus. Unser Denken, unser Fühlen, unsere Art zu sprechen und zu handeln strahlt in die Beziehungen hinein und gestaltet sie. Darum ist die persönliche innere Bemühung um Frieden niemals nur privat. Sie hat direkt oder indirekt eine reale gesellschaftliche Bedeutung. Im christlichen Sinn bilden gesunde Selbstliebe, die Bemühung um Nächstenliebe inklusive Feindesliebe und die Gottesliebe eine Einheit. Es geht eben auch um Hingabe für andere, um eine Proexistenz, wie Edith Stein das nennt, weil wir im Leib Christi alle verbunden sind. Jesus ist für alle gestorben, so begründet das Edith Stein. Was kann eine konkrete Hilfe sein dabei? Also die Liebe Gottes weitergeben, haben wir gesagt. Das heißt, die Liebe Gottes zunächst einmal wirklich empfangen und sich dafür öffnen in den Sakramenten, im Leben der Gebote, in den verschiedenen Formen des Gebets. Und dann Gott lieben, sich selbst in diesem Sinne lieben auch und andere lieben, alle, auch die Feinde. Es geht auch darum, dass wir dabei uns selbst auch erkennen, dass wir die Selbsterkenntnis vorantreiben. Das hängt mit unserer Selbstliebe zusammen. Selbsterforschung sozusagen unter den liebenden Augen Gottes im Licht des Heiligen Geistes. Das setzt voraus oder das schließt ein, dass es nicht darum geht, hart zu sich zu sein oder selbstbestrafend oder zu anderen, aber klar und wach und achtsam und aufrichtig und genau. Jeder ist für alle verantwortlich, wollen wir noch ein bisschen dahin schauen. Es geht dabei um die Förderung unserer inneren Integrität, um die Einheit in unserem Inneren, die auf unser Zentrum bezogen wird, auf unser personales Zentrum, wo die Heiligen auch sagen, dort hat auch Gott seinen Wohnsitz in uns. Und das strahlt dann aus auf das Denken, auf das Fühlen, auf das Empfinden, auf alle Ebenen, auf Leib, Seele und Geist. Und all das, wenn wir das in uns fördern, wenn wir uns darum bemühen, dann wirkt das auch in unseren Handlungen. Es motiviert unsere Handlungen, es klärt uns, es ordnet uns im Inneren und es gibt uns Frieden. Es geht dabei wirklich auch dabei, sich über die eigenen inneren Motive klar zu werden. Ehrlich zu sein mit sich selbst. Und das bedeutet, dass wir Zeit dafür aufwenden, dass wir auch immer wieder in die Stille gehen, dass wir auch geführt werden können. Die Fragen, was denke ich wirklich, was fühle ich wirklich, was zieht meine Aufmerksamkeit auf sich, womit beschäftige ich meinen Geist, was sind meine Gewohnheiten, spielen hier eine Rolle. Und immer wieder

ich darauf hinweisen, nicht hart. Es geht nicht darum, um Härte, aber um Klarheit, um Aufrichtigkeit und Achtsamkeit mit sich selbst und mit anderen. Und wenn wir mit dieser Liebe Gottes, mit der wir geliebt sind, das Ungute in uns selbst erkennen und dann einordnen können, Gefühle von Verletztheit, Gekränktheit erkennen und unsere unmittelbaren Reaktionen darauf, dann hilft das weiter, aber in diesem Licht des Geliebtseins. In Verbindung mit dem, was geschehen ist, uns selbst verstehen und die Dinge verarbeiten, einordnen. Und wir können auch dann, wir können zum Beispiel auch für Menschen beten, die uns verletzt haben. Und das bringt unsere ganze Beziehung in einen anderen Rahmen. Die Konfliktbearbeitung wird dann leichter und klarer. Wir können uns auch die Hilfe Dritter, in Anspruch nehmen. Und negative Gedanken und Urteile über den anderen sollten wir nicht zur Gewohnheit werden lassen. Sie sollten sich nicht verhärten. Sie sind da, wenn wir verletzt werden, wahrscheinlich, aber wir sollten uns selber verstehen und auch diese Dinge verarbeiten, sodass sich keine Feindseligkeiten einstellen. Es ist ein Unterschied zwischen einer Erstreaktion aufgrund von Schmerz und Verletztheit und einer entschiedenen und dann vielleicht gewohnheitsmäßigen Verachtung gegenüber dem anderen oder gar jemanden abzuschreiben. Es ist nicht empfehlenswert, Reaktionen auf Verletzungen zu unterdrücken oder abzuspalten. Das führt uns nicht zu dieser Integriertheit der Person, sondern dass wir uns auch selber lieben und auch selber verstehen, aber die Richtung sollte klar sein. Also jemanden abzuschreiben oder gewohnheitsmäßig zu verachten, das ist niemals neutral. Zu sagen, mit dem kann ich eben nicht. Es dabei zu belassen, das ist nicht neutral. Es dauert oft länger, wir müssen uns da auch Zeit geben dafür, aber die Dinge nicht aus den Augen verlieren. Im Gebet für den anderen, für die sogenannten Feinde, treten wir in einen Raum der Liebe ein. Wir identifizieren uns mit dem Reich der Liebe, mit dem Reich Gottes. Edith Stein sagt, von dort her fließt uns dann Kraft und Erkenntnis zu. Mit klarer Aufmerksamkeit die eigenen Motivationsprozesse betrachten. Den Heiligen Geist um das Licht der Erkenntnis bitten. Ja, und offen und aufmerksam sein für Gottes konkrete Antwort und Führung auf unsere Gebete. Denn selig die Frieden stiften, selig, die keine Gewalt anwenden.

Sich um den Frieden bemühen, unser Thema in der heutigen Lebenshilfesendung. Sie haben Dr. Helga Ermann-Falkenau gehört zu diesem Thema, sehr weit ausgeholt und doch klar und deutlich geworden und geblieben. Danke für diesen Input, liebe Helga. Ich werde jetzt die Telefonleitungen öffnen für unsere Hörer, die Fragen stellen können. Sie, liebe Zuhörer, auch Zeugnis natürlich, wenn es um dieses Thema geht in Ihrem Zeugnis, und dazu die Telefonnummer 0720 578 578 und außerhalb Österreichs wählen Sie 0043 720 578 578.

0: Ein erster Anruf hat uns erreicht. Monika aus Graz möchte eine Brücke schlagen, auch zu unserer vorhergehenden Sendung zum Vertiefungskurs des Glaubens, wo es um die Säule, eine Säule von Radio Maria ging, um das Vertrauen in die göttliche Vorsehung und Radio Maria. Ich begrüße, liebe Monika, hallo.
1: Hallo, liebe Katja, guten Morgen, liebe Frau, ist der Name genau?
2: Ehrmann?
3: Ja, hallo, grüß Gott.
1: Grüß Gott. Ich danke Ihnen, und zwar, ja, ich danke speziell auch diese Erfahrung jetzt, die ich jetzt gemacht habe, und zwar Andreas Schätzle hat bei der vorhergehenden Sendung eben gesprochen, dass Radio Maria, also dass Gott wirkt in dem, was man gerade hören soll, und das ist so kostbar, weil ich merke, dass ich zum Beispiel auch diese Erfahrung jetzt gemacht habe, oder der Selbsterkenntnis und so. Und Sie sprechen jetzt genau davon. Also man bekommt das, was man gerade braucht, damit man eben selbst weiterkommt. Ja? Das wollte ich einfach sagen dazu. Das ist so wichtig, und dass wir das alle aufnehmen. Ja? Und nicht nur konsumieren, sondern wirklich an sich selbst arbeiten lassen, sozusagen.
3: Ja, ja. Und wirklich auch wissen, dass diese Bemühungen immer begleitet sind von dem Engagement Gottes, sozusagen.
1: Genau.
3: Ja?
1: Ja.
3: Also Gott ist immer dafür, und zwar aktiv dafür, nicht nur so nebenbei oder so, sondern dass wir wirklich damit rechnen, wenn wir uns um etwas bemühen, was im Moment vielleicht auch nicht jetzt so wahrscheinlich ist oder irgendwo ein bisschen uns verzweifelt macht, dass es nicht uns nicht zur Verzweiflung bringen muss, weil Gott ist dahinter. Ja? Es ist Gottes Anliegen, und deswegen ist es nicht vergebens.
1: Ja, es ist ja so, jeder ist auf seiner Lebensuhr woanders, und wir brauchen da sehr, sehr großes Herz, dass man auch den anderen in seiner Andersartigkeit auch lässt und aber seinen Weg geht. Ich glaube, das ist so wichtig, dass man sich entformen lässt, aber mit einer Kontur, aber der andere darf eben auch seinen Weg gehen, finden, und so geht das zusammen.
3: Ja.
1: In der Kirche ist es ja oft so gewesen, dass wir nicht als Jünger erzogen worden sind, sondern als Kirchgänger. Mhm. Und ich glaube, das ist jetzt ganz wichtig, dass man wirklich seine eigene, auch wenn man hinfällt oder wenn alles Mögliche passiert, aber einfach seinen Weg geht in Freiheit, ja.
3: Genau. Und auch das, was mir immer hilft, ist so dieses Wissen, Gott hat alle Menschen geschaffen, irgendwo ist er in ihnen da, auch wenn sie es vielleicht nicht wissen oder ganz anders denken, aber ich kann darauf vertrauen, und ich kann mich darauf beziehen auch, ne? Und das drücken auch die Päpste in diesen Enzykliken aus, ne? Wenn es um diese Menschenwürde geht, um diese allgemeine Menschenwürde, und da ist ein wichtiger Ansatzpunkt einfach, wo wir uns immer wieder selber einfach Frieden finden können und Hoffnung haben können und wieder einen neuen, vielleicht kleinen Schritt, aber doch einen Schritt in Richtung Frieden machen können.
1: Ja, danke schön.
3: Danke Ihnen.
1: Wiederhören.
0: Eine weitere Hörerin in der Leitung ist jetzt Astrid aus Kärnten. Grüß Gott.
3: Grüß Gott, hallo.
4: Ja, grüß Gott. Danke für den wunderbaren Vortrag. Und wie Sie das erzählt haben, ist mir eingefallen, in Ruanda, das Kibeo, wo die Mutter Gottes auch erschienen ist, aber da hat es so einen schlimmen Bürgerkrieg gegen die Hutsis und Tutu geben, und ich glaube, das habe ich sogar mal in Radio Maria gehört, und da hat der erzählt, da war zwei Familien nebeneinander, aber die waren, diese Nachbarn waren eben verschieden, die einen Hutsis, und der Mann hat eben, der da allein war, eben da von dieser Familie den Mann und die Kinder getötet. Und dann war die Frau nur mehr ganz alleine, und durch diesen Glauben, und dann ist Frieden worden, und durch Maria und durch diesen Glauben haben sich die zwei dann versöhnt und er hat dann ihr geholfen und mich hat das damals so berührt. Dann haben wir gedacht, er hat ihr Mann und 3-4 Kinder, weiß nicht mehr genau, wie viele Kinder sie hatte, aber er hat sie alle umgebracht, aber sie hat sich mit ihm versöhnt. Mhm. Und dann denke ich mal, das ist so etwas, das hat mich halt damals so berührt, weil ich mir gedacht habe, das ist so großartig, was eben auch durch den Glauben und durch diese Mutter Gottes Erscheinungen haben sie da auch zusammengefunden.
3: Ja, ja. In Ruanda war das auch ganz ähnlich wie in Südafrika, dass man sehr unmittelbar nach diesen schweren Konflikten an dieser Versöhnungsarbeit gearbeitet hat. Ja, dass man ganz bewusst diese Versöhnung also gefördert hat und dadurch war überhaupt ein Wiederaufbau der Gesellschaft möglich, so wie in Südafrika. Es gibt noch andere Beispiele, wo das gelungen ist, zum Beispiel im Irak. Ja, da war auch ja nach diesen langen Jahren des Krieges, der Kriege und der Islamische Staat und so weiter, gab es auch Initiativen von den verschiedenen Religionsautoritäten, die gesagt haben, wir wollen wieder eine Gesellschaft werden, wir wollen wieder eine Familie werden und aufhören, uns zu bekämpfen. Also da hat es genauso auch diesen Verzeihungsprozess gegeben und auch mit einem gewissen Erfolg. Ja,
4: ja, danke.
3: Also das kann uns schon sehr aufbauen. Also mich berührt das immer wieder sehr tief im Herzen und macht mein Herz wieder auf, wenn ich irgendwo verschreckt Dinge höre und mir der Mut abhanden kommt. Und das, wenn ich dann mich da wieder hinwende und sage, nein, da geht's lang. Und da ist Gott und unterstützt uns.
0: Danke, liebe Helga. Ich darf nochmal einladen, zum Telefon zu greifen. Die Sendung Lebenshilfe zum Thema sich um den Frieden bemühen. Hier im Studio ist Dr. Helga Ermann-Falkenau. Sie ist Philosophin und Psychotherapeutin, ganz aktuell auch involviert in der Betreuung von Flüchtlingen, so wie ich das gehört habe, beziehungsweise sich auch als Hörerin meldet. Und da freue ich mich immer sehr, liebe Helga. Jetzt aber die Telefonnummer 0720 578 578 und von außerhalb Österreichs 0043 720 578 578.

0: Es gibt wieder eine Anruferin, diesmal aus Deutschland, und wir begrüßen Claudia. Bitte schön.
1: Ja, grüß Gott.
2: Grüß Gott, Claudia.
1: Grüß Gott. Ja, ich hätte ein kurzes Zeugnis dazu abzugeben. Ich war 11 Jahre in der katholisch-christlichen Drogentherapiestelle ehrenamtlich tätig, Fazenda der Esperanza.
2: Ah,
1: ja, und da haben wir das schon sehr gut gelernt, wie man miteinander umgehen kann mit verschiedenen Religionen, Nationalitäten und Rassen, und dass es wirklich wichtig ist, trotz der großen Unterschiede, die Liebe zu leben, die Liebe untereinander. Und so habe ich, als ich dann mit der Flüchtlingsarbeit angefangen habe, 2015 ehrenamtlich, sind Flüchtlinge in sehr schwere Not gekommen, und so habe ich über 3 Jahre, habe ich 5 verschiedene Männer aufgenommen in meine kleine Wohnung. Teilweise waren wir zu dritt, und die waren muslimisch, Ahmadiyyas muslimisch, angehender Christ dann nur obendrein, der gewechselt hat. Und ich habe gesagt, also es hat jeder seine Einstellung, was richtig ist, aber ich möchte hier eins, und zwar, dass wir in Frieden halten, dass wir gut miteinander umgehen, dass wir alle Regeln einhalten und dass wir wirklich die Liebe untereinander praktizieren, unabhängig, was unsere Religion, was die jetzt meinen, was jetzt richtig ist, weil ich gesagt habe, ihr seid ja gekommen, weil es bei euch eben Kämpfe gibt, und das wollen wir ja hier anders haben, sonst macht es ja keinen Sinn. Und dann habe ich in der Früh immer Radio Maria angemacht, wenn die noch geschlafen haben, den Rosenkranz hergetan und dann eben die ganzen Gebete, und es ist immer friedlicher geworden. Und ich habe auch gemerkt, das ist auch ein Thema in unserer Kirche, was man nur ganz stark bringen muss, auch wenn jetzt welche anders sind, dass wir wirklich gut, liebevoll und friedlich und vor allem achtsam mit den anderen umgehen. Auch wenn die was ganz anderes denken, da hakt es bei uns schon auch noch. Und wo ich einfach merke, da muss man sich ganz arg bemühen drum, damit man das selber überwindet, genauso am Arbeitsplatz oder in der Familie, da geht's schon los. Wenn das so unterschiedlich ist und man vielleicht auch selber abgelehnt wird, dass man sich trotzdem bemüht, in eine Einheit nahe zu kommen und halt auch trotzdem mit dem anderen achtsam und liebevoll umzugehen, auch wenn der darauf überhaupt keine Lust hat.
2: Danke, ja. Vielen Dank für dieses schöne Zeugnis.
1: Ja, danke für Ihren schönen Beitrag, das ist sehr ermutigend.
2: Danke Ihnen.
0: Lieben Gruß nach Deutschland, danke Claudia. Wir kommen nach Tirol. Anna aus Alpbach hat viele Erfahrungen mit fremden Menschen, mit anderen Menschen gemacht, und sie möchte sich auch zu Wort melden.
3: Genau, viel. 45 Jahre war ich. Na, erstens einmal ein gläubiges Elternhaus, muss ich sagen, wo alles ausgesprochen worden ist. Und einmal hat eine Frau zur Mutter gesagt, wie kommst du zurecht mit so vielen Kindern? Und der Nachbarn, da ist rundgegangen. Da hat die Mutter gesagt, solange es kein Blut abgibt, mische ich mich nicht ein. Nicht ein. Und aber ich möchte sagen, was da vorher gesagt worden ist, die gegenwärtige Wertschätzung. Ich habe mit ganz vielen Menschen zusammengearbeitet. Ich habe einen Sandler oder vom Gefängnis oder na, was mir viel Leid gehabt haben. Ich lebe aus der Vergangenheit, aus der Dankbarkeit. Weil die, gestern, mir geht es manchmal echt nicht gut, und gestern war der Hiskios, der was zum Sterben sich hingelegt hat, und gestern ist mir fast zugegangen, dass er einfach gesagt hat, ich möchte noch leben, ich möchte noch leben, und Gott hat ihn das erfüllt. Aber wirklich, manchmal der Pfarrer zu mir hat gesagt, du hast ja das letzte Wort. Ich habe so lachen müssen, weil gescheit ist, ein Wort zu viel, noch weiß man, wie man dran ist, und wichtig ist, dass man sich gegenwärtig schätzt. Das ist ganz wichtig.
2: Ja,
3: ob das irgendjemand ist, einmal war ich in Salzburg draußen, dann habe ich so Burschen getroffen, die was immer bei uns vorbeikommen sind. Die haben gesagt, hey, was ist denn ich da? Die haben gleich blöd geschaut. Mei, das waren noch Zeiten, wie du in Saalfelden warst. Und ich muss echt sagen, und heute, die Pfarrer sind oft, riss kein Mensch mehr um. Ich denke mir, das ist so eine große Dankbarkeit, weil oft die Leute gesagt haben, Anna, du hast immer gut gesagt, Anna, du bist immer da. Und das tröstet mich heute, das ist heute meine Weise, den Netz gegengebe. Und manchmal ziemliche Kämpfe habe und Schmerzen habe. Aber mit der Hilfe Gottes ertrage ich. Wenn es mir nicht gut geht, ist ganz bestimmt ein Schriftwort oder ein Gott mit der Messe und der Früh von mir und auf Nacht auf. Ist das drin und dann bist du drin. Und wenn ich zusammenbacht, nachher ist ganz bestimmt in der Heiligen Schrift so was Ähnliches drin. Dann bin ich wieder beruhigt, dass ich mir denke, das ist nicht meine Fantasie, sondern es ist einfach so.
2: Ja, genau. Und das ist ein sehr schönes Lebenszeugnis auch, das Sie uns da schenken. Und mit diesem Hinweis, dass man einfach sich da immer wieder stärken kann. Danke Ihnen.
3: Und was noch wichtig ist, dass man teilen tut. Ja, nicht spenden, sondern teilen.
2: Wenn
3: ich mein Heft anschaue, was ich ausgib, und für mich und für die anderen, da freue ich mich dem, weil das viel mehr ist.
2: Ja, da sagen Sie was ganz was Richtiges, weil das ist eine andere Haltung, wenn ich teile, weil dann werde ich sogar noch reicher beim Teilen als nur durch Spenden. Genau. Ja, danke Ihnen, dass Sie das auch noch einbringen. Genau.
3: Ja, danke für die Sendung. Das Radio Maria ist ein großes Geschenk. Dieser Partner direkt. Ein Partner. Familie.
2: Ja.
3: Alles Gute, Gottes Segen.
2: Danke Ihnen
3: alle,
2: auch.
3: Alle miteinander. Sehr gut.
2: Wiedersehen.

0: Ja, also um das alles noch ein bisschen abzurunden und wollte ich auch noch auf einen Punkt hinweisen, der dazu auch wichtig gehört, nämlich wenn es um die Selbstliebe geht, die eine, wo Edith Stein also sagt, in der rechten Weise sich selbst lieben, sich von Gott empfangen, ja, sich selbst von Gott empfangen und in diesem Zusammenhang sich selbst lieben. Und da geht es auch darum, dass ich auch immer wieder dafür schaue, dass ich die Kraft dafür habe, dass ich auch meine Gesundheit fördere, dass ich nicht nachlässig sozusagen mit meinen eigenen Bedürfnissen umgehe, die so grundsätzliche Bedürfnisse sind, weil ich brauche diese Kraft, ne? Ich brauche für all diese Anliegen den Frieden zu fördern, für die Anliegen der Selbstreflexion, der Selbsterforschung, ich brauche dafür Kraft, ja? Und daher wollte ich das auch noch einmal betonen. Wirklich alles, was meine Gesundheit fördert, Ernährung, Bewegung und so weiter, gute Beziehungen, also Beziehungen, die auch leicht gehen. Ja? Also nicht nur die, wo ich gefordert bin, sondern auch, wo es einfach nett ist und schön und so ist. Ja? Also mich selber auch dazu nähern, genau. Ja, und das alles, das gehört zusammen. Das ist einfach ein großer Bogen. Und es war mir schon bewusst, ja, wie ich das vorbereitet habe. Das sind drei Sendungen, die ich da aber in einer Sendung unterbringen will. Und es ist aber doch ein Bogen. Es ist ein Zusammenhang, der uns auch wieder etwas zeigt. Und uns stärken kann. Ja. Also mein Punkt war besonders eben, wie Lebensbeispiele, auch außergewöhnliche Lebensbeispiele, einen wirklich stärken können und aufrichten können und einen neu ausrichten können, den Blick wieder heben. Ja. Und das wollte ich Ihnen eigentlich vermitteln, genau. Und auch, dass viele Menschen das tun. Manchmal, wenn man belastet sich fühlt, fühlt man sich alleine auch. Man ist dann so ein bisschen in einem verschlossenen Zustand und dann hat man das Gefühl, ich bin allein mit diesem Anliegen, das ist aber nicht so. Also das ist auch sehr wichtig, immer wieder dahin zu schauen, wo machen die anderen Leute etwas für dieses Anliegen? Wo bin ich eben in guter Gesellschaft und nicht allein, auch bei den Menschen? Mhm. Genau.
1: Ja, danke schön, liebe Helga Ehrmann, auch für dieses Schlusswort. Ich werde den Bogen nochmal zu dem Vertiefungskurs des Glaubens vorher spannen, weil genau Radio Maria das macht. Und dafür bin ich unheimlich dankbar. Bin ich dir auch sehr dankbar fürs Kommen und für das Einbringen deiner Gaben, was ja auch ein Friedensbeitrag ist.
0: Ja.
1: Alles, alles Liebe und danke fürs Kommen.
0: Sehr gerne. Danke euch für die Einladung.
1: Das war die Sendung Lebenshilfe zum Thema sich um den Frieden bemühen. Hier im Studio war zu Gast Dr. Helga Ehrmann-Falkenau. Sie ist Philosophin und Psychotherapeutin. 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Es begleitete Sie Katja Edenhatter.

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0: Sagt den Verzagten, habt Mut, fürchtet euch nicht. 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

0: Heute am Samstag übertragen wir vom Jugendtreffen in Kremsmünster eine heilige Messe. Wo genau das sein wird und wer zelebrieren wird, wird gleich meine Kollegin Barbara Mutzam verkünden. Und ich übergebe an euch vor Ort an das Mobilteam. Noch dabei Sarah Edlinger und der Hermann Zauner.
1: Dankeschön, liebe Katja, einen wunderschönen Vormittag, liebe Hörer von Radio Maria Österreich. Ich begrüße Sie jetzt aus der Wallfahrtskirche in Heiligenkreuz. Sie sind gewohnt, liebe Zuhörer, dass Sie uns in Kremsmünster befinden. Also die ganze Woche senden wir ja schon aus Kremsmünster, aus dem Stiftsgebäude, aus Stiftsgelände, auch aus der Stiftskirche. Aber heute gab es eine Ausnahme oder gibt es eine Ausnahme. Die Jugendlichen sind heute am Samstag gewallfahrtet. Also sie haben ihre Anliegen der Mutter Gottes gebracht zu dieser Wallfahrtskirche Heiligenkreuz in Oberösterreich. Nicht Heiligenkreuz im Wienerwald, sondern direkt hier neben Kremsmünster, also circa 4-5 Kilometer, also eine gute Strecke von einer Stunde ungefähr geht man hier vom Kremsmünster, vom Zeltplatz hier in diese Kirche. Es ist eine sehr kleine Kirche, also normalerweise haben hier circa 200-300 Leute Platz. Jetzt müssen wir sie füllen mit 500 Jugendlichen. Zum ersten Mal seit langer Zeit haben wir es hier beim Jugendtreffen wieder mal geschafft, so viele Teilnehmer zu haben. Und wir freuen uns natürlich, dass so viele Jugendliche gekommen sind diese Woche und vor allem auch fürs Wochenende. Seit gestern sind es noch einmal mehr geworden. Gestern sind noch einmal mehr zum Jugendtreffen gekommen. Und wir schauen also hier, füllen jeden einzelnen Platz aus, damit sich alle 500 und mehr hier in dieser kleine, feine, wunderschöne Wallfahrtskirche, die auch gerne als Hochzeitskirche benutzt wird, alle hier reingehen. Die Heilige Messe werden wir jetzt feiern mit Pater Leo Maria Zehetgruber. Auch er ist ein Neupriester seit Mai. Er wurde am 23. Mai 2026 in Maria Rockendorf von Weihbischof Stefan Turnowski zum Priester geweiht. Und es ist echt ein großes Geschenk, dass wir so viele junge Priester da haben, die uns auch den Primizsegen noch spenden können. Am Donnerstag hatten wir schon eine Messe mit einem Primizianten, beziehungsweise mit drei Primizianten, die uns dann einen Primizsegen gespendet haben, gesamt und dann auch einzeln. Und jetzt dürfen wir noch einmal einen Primizianten, einen jungen Priester hier haben, Pater Leo Maria Zehetgruber. Er ist, vielleicht kurz zu seiner Person, er ist am 26. Oktober 1991 in Korneuburg geboren, ist mit 4 Geschwistern aufgewachsen, hat zunächst Deutsch und Geschichte auf Lehramt studiert, dann als Lehrer gearbeitet und nebenbei Theologie studiert und dann entschied er sich für den Eintritt in das Benediktinerkloster St. Josef in Maria Rockendorf. So wurde er 2020 eingekleidet. Er hat 2024 die ewige Profess abgelegt und letztes Jahr, am 10. Mai, wurde er zum Diakon geweiht. So seine Geschichte und wir dürfen uns freuen, dass er mit uns jetzt diese heilige Messe feiert, auch zu uns predigen wird. Es sind generell sehr viele Priester anwesend. Ich habe sie noch nicht gezählt, das ist auch schwierig. Der Altarraum ist jedenfalls immer sehr, sehr gut gefüllt. Also es sind sicher 20, 30 Priester, je nachdem. Manchmal etwas mehr, dann vielleicht ein paar weniger. Aber ja, wir sind hier gut versorgt mit Priestern. Auch ganz viele Ordensschwestern und Ordensbrüder befinden sich hier beim Jugendtreffen aus ganz verschiedenen Gemeinschaften. Die Gemeinschaft vom Lamm ist zum Beispiel hier, die Johannes Brüder hat man auch gesehen, die Schwestern, die Dienerinnen vom kostbaren Blut, also wirklich und so weiter. Ja, ich kann jetzt gar nicht alle beim Namen nennen, also wirklich ganz viele Brüder und Schwestern und Priester, die hier Zeit haben für die Jugendlichen, für die Gespräche, für das Gebet. Gestern haben viele Priester, da war es notwendig, viele Priester zu haben, weil gestern Freitagnachmittag die Beichte angeboten wurde und die ganze Kirche war erfüllt am Rand mit Beichtgelegenheiten vorne und hinten, ja sogar noch ein bisschen draußen, damit man ein bisschen Abstand auch gewährt. Und ja, viele, viele Jugendliche haben gestern ja zum ersten Mal wieder, vielleicht nach langer Zeit, die Beichte empfangen. Und dementsprechend groß war natürlich gestern abends nach dem Theater der Helden für ihn die Freude über Gott, über den Erlöser, über diese neue Freiheit, über diese Last, die vielleicht von den Schultern genommen worden ist. Zumindest geht's mir selber immer so, wenn ich zur Beichte gehe, Gott meine Sünden bringe, dass ich mich nachher einfach auch sehr befreit fühle, wirklich neu beginnen kann. Und ich glaube, dass das auch die Jugendlichen erfahren haben. Und ja, deswegen eben Gott gestern Abend besonders den Lobpreis bringen konnten. Wir sind jetzt schon seit Dienstag hier beim Jugendtreffen versammelt zum Motto: Sagt den Verzagten, habt Mut, fürchtet euch nicht, seht, hier ist euer Gott, aus Jesaja 35, Vers 4. Bis morgen geht das Jugendtreffen noch, dann gibt es einen kurzen Umbau von ein, zwei Tagen und am Dienstag beginnt dann das Jungfamilientreffen mit über 1000 Anmeldungen. Insgesamt, also mit Familien und Kindern, muss man dazu sagen, weil einfach die Familien, die kommen, grundsätzlich oft viele Kinder mitbringen. Also ich schätze jetzt mal, der Schnitt liegt ca. bei 3-4 Kinder pro Familie, die kommen zum Jungfamilientreffen. Ja, wir haben schon viel erlebt in dieser Woche. Wir durften gemeinsam eben schon beten, singen, Vorträge hören, Workshops besuchen. Es gab geistliche Workshops zu verschiedensten Themen. Es gab Kreativworkshops, einmal Fußball, einmal Volleyball, einmal zur Sternwarte pilgern oder Stift Grimsmünster anschauen, die Abteiräumlichkeiten, also ganz viele kreative Möglichkeiten oder auch Sportmöglichkeiten, die hier geboten worden sind. Wir haben am Donnerstag auch den legendären Abend der Barmherzigkeit erlebt, wo Jesus in der Monstranz durch den Priester durch die Reihen ging und wirklich jeden Einzelnen begegnet ist und jeder einen Einzelsegen empfangen hat. Und es gibt auch Austauschgruppen, sodass die Jugendlichen über all das gemeinsam in immer einer fixen Gruppe sich austauschen können darüber, was sie erlebt haben, was sie gerade gehört haben, wie man das verarbeiten kann, wie man das mitnehmen kann. Und ich fand es ganz schön, wenn man so mit den Jugendlichen im Gespräch ist, dann sprechen sie vor allem darüber, wie wertvoll es ihnen ist, hier Freunde zu finden. Also ganz, ganz oft wurde angesprochen, es ist so schön, hier Freunde zu finden. Ja, und mögen diese Freundschaften wirklich weiter darüber hinaus bestehen, darum beten wir jetzt auch in dieser heiligen Messe, die jetzt beginnt, die vom Lobpreisteam hier vom Kremsmünster Jugendtreffen wieder gestaltet wird. Ich wünsche Ihnen viel Segen jetzt mit der Heiligen Messe, mit Pater Leo Maria Ziehet-Gruber. Legen wir all unsere Anliegen in das Herz Gottes. Bringen wir sie

0: Wir begrüßen sehr herzlich einen Neupriester, der zu uns gekommen ist, Pater Leo Maria aus dem Benediktinerpriorat Maria Rockendorf. Das ist in Niederösterreich, ganz im Norden von Österreich. Pater Leo Maria wurde am Pfingstsamstag durch Gebet und Handauflegung von Weihbischof Stefan Tunowski zum Priester Jesu Christi geweiht. Und er ist dort im Kloster in der Nähe Kaplan. Wir freuen uns, dass du gekommen bist, um mit uns die Heilige Messe zu feiern und nach dem allgemeinen Primizsegen auch den Einzelprimizsegen hier in der Kirche zu spenden. Pater Leo Maria, wir bitten dich, dass du mit uns die Geheimnisse des Heils feierst.
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0: hochehrwürdige Mitbrüder, liebe ehrwürdige Schwestern, liebe Freunde Gottes, allzugleich verherrlicht, hoch, irgendwann auch sicher im Himmelreich und auch schon jetzt auf Erden. Es ist meine große Freude, mit euch gemeinsam diese heiligen Geheimnisse, wie es der Pater Benedikt gesagt hat, zu feiern. Letztes Jahr noch einen Platz daneben als Diakon, jetzt als Priester. Der liebe Gott hat eigenartige Gedanken. Aber es sind Gedanken des Heils, es sind Gedanken der Freude, es sind Gedanken der Gnade. Aber das Schöne ist, dass man das Ganze nicht alleine macht. Ich frage euch vielleicht zu Beginn, wisst ihr, was der Karfreitag und die Lesungen des heutigen Tags gemeinsam haben? Ist es aber nicht die Messfarbe? Das ist es nicht, aber wir hören heute aus Jesaja. Heute aber sogar im Evangelium. Die, die sich mit Lesungen auskennen, werden sich wundern, warum Jesaja im Evangelium vorkommen soll. Aber dazu später mehr. Vielleicht wird das Jesus sogar höchstpersönlich machen. Bringen wir zu Beginn dieser heiligen Messe dem Herrn alles. Ihr wart jetzt fleißig unterwegs, eine Spur langsamer als ich. Ich wäre sonst auch zu Fuß gegangen, aber die liebe ÖBB wollte lieber, dass ich mit dem Auto fahren darf. Deswegen danke auch an die, die das organisiert haben, dass ich rechtzeitig da sein kann. Aber so bringen wir Jesus, so wie ihr jetzt unterwegs wart und gebetet habt, bringen wir Jesus jetzt alles, wofür wir Danke sagen möchten, bringen wir ihm auch alles, was uns noch schwer fällt. Wenn jemand noch den dringenden Wunsch verspürt, draußen gibt es noch Beichtgelegenheit, wie immer auch bei der Heiligen Messe. Bringen wir ihm ganz besonders auch durch die Hände der Mutter Gottes alles, worin wir versagt haben. Ich bekenne Gott, dem Allmächtigen und allen Brüdern und Schwestern, dass ich Gutes unterlassen und Böses getan habe. Ich habe es in Gedanken, Wort und Werken durch meine Schuld, durch meine große Schuld. Darum bitte ich die selige Jungfrau Maria, alle Engel und Heiligen und euch Brüder und Schwestern, für mich zu beten, meine Gottes.
1: Der allmächtige Gott, erbarme sich unser, erlasse uns die Sünden nach und führe uns zum ewigen Leben.
2: Amen.

Barmherziger Gott, mit unserem eigenen Tun können wir vor dir nicht bestehen. Darum höre auf die Fürsprache der seligen Jungfrau Maria. Schau nicht auf unser Versagen, sondern sei uns gnädig und rette uns. Darum bitten wir durch Jesus Christus, deinen Sohn, unseren Herrn und Gott, der in der Einheit des Heiligen Geistes

Lesung aus dem Buch Micha. Weh denen, die auf ihrem Lager Unheil planen und Böses ersinnen. Wenn es Tag wird, führen sie es aus, denn sie haben die Macht dazu. Sie wollen Felder haben und reißen sie an sich. Sie wollen Häuser haben und bringen sie in ihren Besitz. Sie wenden Gewalt an gegen den Mann und sein Haus, gegen den Besitzer und sein Eigentum. Darum, so spricht der Herr, seht, ich plane Unheil gegen diese Sippe. Dann könnt ihr den Hals nicht mehr aus der Schlinge ziehen. Und ihr werdet den Kopf nicht mehr so hoch tragen, denn es wird eine böse Zeit sein. An jenem Tag singt man ein Spottlied auf euch, und es ertönt die Klage: Vernichtet sind wir, vernichtet. Den Besitz seines Volkes veräußert der Herr, und niemand gibt ihn zurück. An Treulose verteilt er unsere Felder. Darum wird in der Gemeinde des Herrn keiner mehr sein, der euch einen Acker zuteilt mit der Mischschnur. Wort des lebendigen Gottes.

Zeit fassten die Pharisäer den Beschluss, Jesus umzubringen. Als Jesus das erfuhr, ging er von dort weg.

Auf diese Weise sollte sich erfüllen, was durch den Propheten Jesaja gesagt worden ist. Seht, das ist mein Knecht.

Er wird nicht zanken und nicht schreien, und man wird seine Stimme nicht auf den Straßen hören. Das geknickte Rohr wird er nicht zerbrechen und den glimmenden Docht nicht auslöschen, bis er dem Recht zu

Bitte nimm Platz. Könnt euch gern bequem hinsetzen. Wer einschlafen will, soll das. Mein Opa hat gesagt, der Predigtschlaf ist der gesündeste Schlaf. Könnt mir gern sagen, ob ihr gut geschlafen habt. Liebe Mitbrüder, liebe ehrwürdige Schwestern, liebe jungen Freunde, ich möchte gern mit einer Frage beginnen. Wer ist für euch das mächtigste Tier? Ist es der Elefant in seiner Größe? Das Lamm, ja, liebe Lämmer, war eh klar, dass sie mit dem kommt. Aber ist es vielleicht der Bär wegen seiner Stärke? Ist es der Blauwal wegen seiner immensen Größe? Oder ist es doch, wie wenn ihr an Kindergartenzeiten und so weiter zurückdenkt, der König der Tiere, der Löwe? Der Löwe. Ich habe einen geschenkt bekommen. Ich weiß nicht, ob sich jemand fürchtet. Die Fotografen reißen gleich die Apparate hoch. Ja, immer gut, wenn man bei der Predigt was mit hat. Es ist natürlich zufällig so, dass Löwe lateinisch was heißt? Leo, und das ist zufällig mein Ordensname. Ja. Und nicht nur mein Name, soll in der Kirche gerade sehr en vogue sein, dieser Name. Ja, deswegen freue ich mich, ja, auch einen solchen zu haben. Wofür steht denn der Löwe? Für Macht, für Stärke, für Größe. Ich weiß nicht, ob sich wer vor dem Löwen fürchtet, aber wenn er meinem echten Gegenüber steht, ja, suche ich auch eher lieber das Weite. Außer es ist vielleicht Schönbrunn oder so. Ich habe in meinem Zimmer ein Bild. Das werdet ihr nie sehen können, außer ihr werdet Mönch, ja, in Maria Rockendorf. Aber ich erzähle es euch gerne, besonders auch für die lieben Freunde von Radio Maria, die ich natürlich auch ganz herzlich begrüße. Und zwar sieht man auf diesem Bild einen Löwen, nicht den, ja, einen anderen, aber der schaut sich gerade ins Wasser. Und was sieht er im Wasser unter Betrachter des Bildes? Ein, jetzt dürft's, Lamm. Wie geht es? Wie geht das? Der Löwe von Juda, wer wird so genannt? Jesus. Wer wird das Lamm Gottes genannt? Wie passt das zusammen? Ja, dieser Löwe, der für Macht und Stärke und Kraft steht und gleichzeitig ein Lamm, ja, es ist lieb und nett und brav, aber mit Macht und so weiter verbinden wir wenig. Aber es gibt ja Ostern, ne? Und zu Ostern sieht man keinen Löwen, leider. Da sieht man ein Lamm. Und in der Heiligen Messe beten wir mindestens dreimal Lamm Gottes. Und im Buch der Offenbarung weiß nicht, ob da überhaupt ein Löwe vorkommt, ja? Vielleicht bei den Biestern. Aber das Lamm kommt mindestens 22, glaube ich, mal vor, wenn ich es richtig im Kopf habe. Oder noch öfter, ja? Also wie geht das? Und habt ihr die Antwort auf meine Frage aus der Einleitung gehört? Jesaja kam tatsächlich vor im Heiligen Evangelium. Nicht von Jesus direkt, ja? Matthäus hat ihn zitiert. Und was hat er zitiert? Weiß das jemand? Die sogenannten Gottesknechtslieder aus Jesaja. Ja, genau. Und wann hören wir die ganz besonders? In der Karwoche und davor, der Passionszeit. Warum? Weil sie vom leidenden Gottesknecht reden. Und hier, glaube ich, ahnt ihr schon, was jetzt Löwe und Lamm miteinander zu tun haben. Der Löwe steht für die Stärke, für die Kraft. Aber ist es ein Zufall, dass gerade C.S. Lewis einen Löwen für die Chroniken von Narnia gewählt hat? Jetzt sehe ich viele entzückte Gesichter, ja? Aslan. Wer sie noch nicht kennt, dringend anschauen. Herr der Ringe ist auch ganz gut und der Hobbit. Aber Narnia, gerade für die Sensibleren, ist Narnia eh besser geeignet. Es sind nicht so viele Schlachten. Was macht denn dieser Aslan? Ganz am Anfang, als die Kinder nach Narnia reisen und der, was der Peter? Oder der Edward, verwechselt immer, sich von der weißen Hexe, bösen weißen Hexe, verzaubern ließ, darf die weiße Hexe ein Opfer fordern, Peter. Und was macht Aslan? Er sagt, ich gehe, ich lasse mich töten. Und wirklich passiert es, dass der Löwe Aslan getötet wird. Alles scheint vorbei, alles scheint verloren. Ist es das? Nein. Was passiert? Am nächsten Tag ist es die Lucy, glaube ich, oder? Geht hin, weint und sieht auf einmal, dass der Altar, zufällig, zerbricht. Und was passiert? Ein Löwe galoppiert herbei und strahlt frischer und lebendiger aus als jemals zuvor. Er wird gefragt, Aslan, warum ist das so? Und erzählt von einer geheimen Weissagung, der zufolge jemand ganz neu zum Leben erwecken wird, wenn er sein eigenes Leben hingibt. Woher C.S. Lewis da wohl inspiriert worden ist. Ja,
nicht umsonst ein ganz, ganz braver und guter Katholik. Wenn jemand gute Sprüche sucht, ist C.S. Lewis immer eine gute Fundgrube. Was hat das jetzt mit dem Heiligen Evangelium zu tun? Ich glaube, es ist offenbar. Gott ist nicht dazu da, um Stärke einzufordern. Gott sucht das Schwache. Gott sucht das Einfache. Gott sucht das Zerbrechliche. Den glimmenden Docht löscht er nicht aus. Fühlt euch gerade wie ein Löwe? Ja, Respekt, wenn euch die 4 Kilometer noch nicht abgeschreckt haben. Es gibt noch den Weg retour. Ja, aber vielleicht denkt euch, das klingt ja ganz gut und fromm, was ich da von mir gebe, aber mir geht's gerade überhaupt nicht so. Mir geht's gerade vielleicht eher so, wie es die Operas singen, ja, und wenn Lehre das Einzige ist, was ich gerade habe, dann gehört sie dir. Und wenn du mich noch nicht aufgegeben hast, und das möchte ich euch besonders mitgeben, wenn ihr euch so fühlt, wenn ihr euch so schwach wie dieser Kuschellöwe fühlt, falls sich ein Kuschellöwe schwach fühlen kann, wenn ihr euch wirklich so fühlt wie dieser glimmende Docht und wenn ihr denkt, Jesus, wozu kannst du mich brauchen? Genau das braucht Jesus. Was sagt der heilige Paulus? Wenn ich schwach bin, dann bin ich stark. Wie geht das? Irgendwann stoßen wir an unsere Grenzen. Das Menschliche hat irgendwann seine Grenzen. Ist das gut so? Absolut. Denn was kann dann beginnen? Die Allmacht Gottes. Wenn wir glauben, wir können alles, was passiert? Irgendwann fliegen wir auf die Nase. Ja? Ist das gut so? Absolut. Ja? Das ist eine Erinnerung Gottes. Du musst gar nicht alles können. Ich habe es eh schon für dich getan. Lass mich durch dich wirken. Lass mich durch dich handeln. Gott will euch brauchen, jeden Einzelnen von euch. Ich weiß, es ist gerade auch die Zeit wahrscheinlich, in der ihr euch um eure Berufung Gedanken macht. Und ich kann euch sagen, gut so. Aber vielleicht denkt ihr euch, vielleicht spürt ihr schon was. Geweihtes Leben, Ehe, Familie. Und vielleicht gerade beim geweihten Leben. Warum ich? Im Klosterleben, furchtbar. Ja, ganzen Tag beten, keine Familie. Kann euch sagen, es ist gar nicht so wild. Ganz im Gegenteil. Es ist wirklich schön. Und wenn ihr alle Brüder und Schwestern des geweihten Lebens fragt, sie werden es euch bestätigen. Ich kann euch aber auch eines sagen. Ich glaube, der Spruch ist aber nicht von C.S. Lewis. Gott beruft nicht die Fähigen. Wenn sich jemand denkt, ich kann das und ich sollte das machen, ja, kam auch bei den Propheten vor. Ich glaube, Jesaja hat gesagt, ja, bitte, dann gehe ich. Aber Gott ist es eigentlich viel, viel lieber, wenn man denkt, traue ich mich nicht, kann ich nicht. Aber wenn man dann nicht sagt, den Hut draufhauen und sagt, gut, dann nimm jeden anderen, sondern wenn man den Rest von dem Sprichwort kennt. Gott beruft nicht die Fähigen, sondern er befähigt die Berufenen. Kennst du das? Ich bin der lebendige Beweis dafür. Am 23. Mai dieses Jahres lag ich vor dem Altar. Aber nicht um zu schlafen nach einer anstrengenden Wallfahrt, obwohl ich auch an einem Wallfahrtsort bin, aber meine Wallfahrt waren 2 Stockwerke hinuntergehen in die Kirche. Aber ich lag da und der Herr Weihbischof Stefan Turnowski hat die Hände über mich gebreitet. Viele, viele, ich hoffe ihr auch, habt für mich gebetet, geht im Nachhinein. Und der Herr hat mich zum Priester erwählt. Ich weiß bis heute nicht warum. Aber er hat sich scheinbar irgendwas dabei gedacht. Aber nachdem ich mich nicht auf meine eigenen Fähigkeiten verlassen will, ganz bewusst, habe ich einen Gamechanger. Ich weiß, ich höre viel Obros, aber ja, das ist vielleicht gar nicht schlecht, weil viele von euch werden das auch tun, oder? Gut. Wer ist denn so Gamechanger im katholischen Bereich? Wer ist denn der Beste? Noch Jesus. Die Mutter Gottes. Warum heiße ich bloß Pater Leo Maria? Weil die Mutter Gottes der absolute Gamechanger im katholischen Bereich ist. Ich sage immer, ich heiße wie der Papst und die Mutter Gottes. Ja, aber ich war vor dem Papst. Ja. Aber wenn ihr euch denkt, ich kann das nicht und ich traue mich das nicht, dann möchte ich euch einen Bibelvers mitgeben. Wer mich kennt, ich lese ab und zu in der Heiligen Schrift und trotz meines sehr lückenhaften Gedächtnisses schaffe sogar ich es, mir ein paar Verse zu merken. Einen dürft ihr euch auf jeden Fall merken. Wer das Kanafest kennt, weiß, was jetzt kommt. Wo, Steffi? Johannes 2, 5. Was steht da? Genau, noch einmal, was er euch sagt, das tut. Der Satz der Mutter Gottes zu den Dienern bei der Hochzeit zu Kana, das möchte ich euch mitgeben. Was Jesus euch sagt, das tut. Was macht die Mutter Gottes? Sie führt uns zu Jesus. Was er euch sagt, das tut.
Wenn jemand denkt, er könnte die Mutter Gottes zu viel lieben, keine Chance. Viel Spaß beim Battle gegen Jesus, ja, in der Liebe gegen die Mutter Gottes. Das geht gar nicht. De Maria non satum est, hat der heilige Bernhard von Clairvaux, ja, passt eh gut dazu, gesagt. Von der Mutter Gottes, ich möchte sie euch ganz besonders ans Herz legen. Warum feiern wir gerade am Samstag auch die Marienmesse? Wie passend ist es, dass ich gerade auch heute mit euch feiern darf? Weil die Mutter Gottes unser Leben so, so nachhaltig verändern kann und will. Ich bin das lebende Beispiel, ich habe lange gebraucht. Mutter Gottes nicht, aber ich schon. Ich habe schon mit 17 und 18 diesen Ruf verspürt. Vielleicht könntest du Priester werden. Was habe ich mir gedacht? Kann ich nicht. Kann ich nicht. Sicher nicht. Werd lieber Familienvater, ja, Kinder sind ja auch ganz lieb. Ja. Und dann Mutter Gottes mit 25. Kannst du das nicht doch vorstellen? Was habe ich gedacht? Kann ich nicht. Aber was hat meine Mutter Gottes vielleicht ein bisschen ins Herz gelegt? Gott kann. Gott kann es. Und wenn du ihm vertraust, wenn du mir vertraust, dann kann sogar aus mir vielleicht irgendwann ein guter Priester werden. Aber jetzt habt ihr alle Ferien, oder? Auch die Studenten. Es gibt trotzdem eine Hausübung. Ja, gibt's ja an der Uni auch, oder? Ich glaube, Fachhochschulen. Die Hausübung ist folgende. Ich frage euch dann vielleicht beim nächsten Jugendtreffen. Weiß nicht, ob ich nochmal zelebrieren darf nach der heutigen Predigt. Aber schauen wir mal. Und zwar würde ich euch gern fragen, ob ihr für alle Gottgeweihten gebetet habt. Für alle Priester, für alle Ordensleute und bitte natürlich auch für Ehe und Familien. Ja? Aber ganz besonders für das gottgeweihte Leben. Schreibt euch das auf? Gut, wenn jemand beichten kommt, ich werde euch fragen. Nein, ganz ehrlich, ich brauche wir alle, und ich glaube, das werdet ihr mir alle bestätigen, wir brauchen euer Gebet so dringend. Ein Priester geht entweder mit 1000 Menschen in den Himmel oder mit 1000 Menschen in die Hölle. Wer hat das gesagt? Der Patron, der Pfarrer, der heilige Pfarrer von Ars. Die Dämonen greifen uns am meisten an, aber nicht, weil wir so mächtig wären, aber weil der Herr uns verwenden will. Weil der Herr aus uns Kuschellöwen, ja, mächtige Krieger für sein Reich machen will. Und wir sind ja nicht da für uns selber. Für wen ist ein Priester da? Für euch. Wir sind geweiht zum Dienst an euch. Und ohne euch geht's nicht. Und gerade als jemand, der in der Legion Mariens, die das Apostolat allein auch sehr schätzt, schon lange tätig sein darf, sage ich, wir Priester, wir brauchen euch. Ihr seid unsere Hände und Füße. Nicht unsere Pfoten, ja, sondern unsere Hände und Füße. Warum? Ihr könnt die Menschen zu den Priestern bringen, wir können die Menschen zur Mutter Gottes und die Mutter Gottes zu Jesus und Jesus zum Vater. Ja, also so ein ewiges himmlisches Taxi. Schlussendlich landen wir irgendwann hoffentlich alle am Herzen des Vaters. Johannes 1,18. Der Einzige, der Gott ist und am Herzen des Vaters ruht, er hat Kunde gebracht. Aber bitte, bitte fest um euer Gebet. Nehmt fest die Mutter Gottes in euer Herz. Ihr könnt sie nicht genug lieben. Jesus hat sie schon mehr geliebt. Und denkt auch daran, wenn ihr denkt, pff, aber ich fühle mich trotzdem schlecht. Wenn Lehre das Einzige ist, was ich gerade habe, dann gehört sie dir. Jetzt hat Gott auch mit mir den Gurkensalat. Ich mag Gurkensalat. Vielleicht auch Löwen. Amen. So, stehen wir auf.

0: Gott hat auf die Niedrigkeit seiner Magd geschaut und an Maria Herrliches vollbracht. Deshalb rufen wir zu ihm und bitten.
1: Lass alle Gläubigen auf der Welt den Schutz und die starke Fürbitte der Gottesmutter erkennen.
2: Wir bitten dich, erhöre uns.
3: Stelle unseren Papst Leo mit seinem Wirken unter den Mantel unserer lieben Frau.
2: Wir bitten dich, erhöre uns.
4: Öffne die Ohren der Regierenden für das Wort des Evangeliums, damit sie demütig ihren Auftrag erfüllen.
2: Wir bitten dich.
5: Führe die Verzagten an der Hand Mariens heraus aus ihrem Leid und hin zu dir.
6: Schenke uns am Beispiel der allerseligsten Jungfrau Vertrauen, wenn wir Großes tragen müssen, und hilf uns, nie deine liebende Weisung zu vergessen.
0: Bringen wir einen Moment der Stille auch unsere ganz persönlichen Bitten vor den Herrn. Wir bitten dich, erhöre uns. Liebender Vater, du hast Maria mit deiner Gnade erfüllt. Auf ihre Fürsprache erfülle auch uns mit deinem Segen und deinem Geist, damit wir mit ihr deine Größe selig preisen, jetzt und bis in Ewigkeit.
2: Amen.

Herr unser Gott, dein eingeborener Sohn, komme uns zu Hilfe in seiner großen Liebe zu uns. Seine Geburt hat die Jungfräulichkeit der Mutter nicht gemindert, sondern geheiligt. Durch seine Menschwerdung heilige auch uns. Nimm von uns alle Schuld und mache dir unsere

0: Dich, gütiger Vater, bitten wir durch deinen Sohn, unseren Herrn Jesus Christus, nimm diese heiligen, makellosen Opfergaben an und segne sie. Wir bringen sie da, vor allem für deine heilige katholische Kirche, in Gemeinschaft mit deinem Diener, unserem Papst Leo, mit unserem Bischof Manfred und mit allen, die Sorge tragen für den rechten, katholischen und apostolischen Glauben. Schenke deiner Kirche Frieden und Einheit, behüte und leite sie auf der ganzen Erde.
1: Gedenke deiner Diener und Dienerinnen und aller, die hier versammelt sind. Herr, du kennst ihren Glauben und ihre Hingabe. Für sie bringen wir dieses Opfer des Lobes dar und sie selber weihen es dir, für sich und für alle, die ihnen verbunden sind, für ihre Erlösung und für ihre Hoffnung auf das unverlierbare Heil. Vor dich, den ewigen, lebendigen und wahren Gott, bringen sie ihre Gebete und Gaben.
2: In Gemeinschaft mit der ganzen Kirche gedenken wir deiner Heiligen. Wir ehren vor allem Maria, die glorreiche, allzeit jungfräuliche Mutter unseres Herrn und Gottes Jesus Christus. Wir ehren ihren Bräutigam, den heiligen Josef, deine heiligen Märtyrer, Apostel und Märtyrer, Petrus und Paulus, Andreas, Jakobus, Johannes, Thomas, Jakobus, Philippus, Bartholomäus, Matthäus, Simon und Thaddäus, Linus, Kletus, Clemens, Xystus, Cornelius, Cyprianus, Laurentius, Chrysogonus, Johannes und Paulus, Kosmas und Damianus und alle deine Heiligen. Blicke auf ihr heiliges Leben und Sterben und gewähre uns auf ihre Fürsprache in allem deine Hilfe und deinen Schutz.
0: Nimm gnädig an, o Gott, diese Gaben deiner Diener und deiner ganzen Gemeinde. Ordne unsere Tage in deinem Frieden. Rette uns vor dem ewigen Verderben. Und nimm uns auf in die Schar deiner Erwählten. Schenke, o Gott, diesen Gaben Segen in Fülle und nimm sie zu eigen an. Mache sie uns zum wahren Opfer im Geiste, das dir wohlgefällt, zum Leib und Blut deines geliebten Sohnes, unseres Herrn Jesus Christus. Am Abend vor seinem Leiden nahm er das Brot.

0: Darum, gütiger Vater, feiern wir deine Diener und dein heiliges Volk, das Gedächtnis deines Sohnes, unseres Herrn Jesus Christus. Wir verkünden sein heilbringendes Leiden, seine Auferstehung von den Toten und seine glorreiche Himmelfahrt. So bringen wir aus den Gaben, die du uns geschenkt hast, dir, dem erhabenen Gott, die reine, heilige und makellose Opfergabe dar, das Brot des Lebens und den Kelch des ewigen Heiles. Blicke versöhnt und gütig darauf nieder und nimm sie an, wie einst die Gaben deines gerechten Dieners Abel, wie das Opfer unseres Vaters Abraham, wie die heilige Gabe, das reine Opfer deines Hohenpriesters Melchisedek. Wir bitten dich, allmächtiger Gott, dein heiliger Engel, trage diese Opfergabe auf deinen himmlischen Altar vor deine göttliche Herrlichkeit. Und wenn wir durch unsere Teilnahme am Altar den heiligen Leib und das Blut deines Sohnes empfangen, erfülle uns mit aller Gnade und allem Segen des Himmels.
1: Gedenke auch deiner Diener und Dienerinnen, die uns vorangegangen sind, bezeichnet mit dem Siegel des Glaubens und die nun ruhen in Frieden. Wir bitten dich, führe sie und alle, die in Christus entschlafen sind, in das Land der Verheißung, des Lichtes und des Friedens.
2: Uns, deinen sündigen Dienern, die auf deine reiche Barmherzigkeit hoffen, gib Anteil und Gemeinschaft mit deinen heiligen Aposteln und Märtyrern, Johannes, Stephanus, Matthias, Barnabas, Ignatius, Alexander, Marcellinus, Petrus, Felicitas, Perpetua, Agatha, Lucia, Agnes, Cecilia, Anastasia und mit allen deinen Heiligen, wäge nicht unser Verdienst, sondern schenke gnädig Verzeihung und gib uns mit ihnen das Erbe des Himmels.
0: Darum bitten wir dich durch unseren Herrn Jesus Christus, denn durch ihn erschaffst du immerfort all diese guten Gaben, gibst ihnen Leben und Weihe und spendest sie uns.

0: Der Herr, das Lamm Gottes, hat zu seinen Aposteln gesagt: Frieden hinterlasse ich euch, meinen Frieden gebe ich euch. Deshalb bitten wir: Herr Jesus Christus, schau nicht auf unsere Sünden, sondern auf den Glauben deiner Kirche und schenke ihr nach deinem Willen Einheit und Frieden. Der Friede des Herrn sei allezeit mit euch.
1: Und mit deinem Geist.
2: Gebt einander ein Zeichen des Friedens und der Versöhnung.
3: Thank you.

0: Seht, Christus, das Lamm Gottes, es nimmt hinweg die Sünde der Welt.
1: Herr, ich bin nicht würdig, dass du eingehst unter mein Dach, aber sprich nur ein Wort, so wird meine Seele zu.
0: Was er euch sagt, das tut.

beten wir gemeinsam um die geistige Kommunion. Mein Jesus, ich glaube, dass du im allerheiligsten Sakrament des Altares zugegen bist. Ich liebe dich über alles und meine Seele sehnt sich nach dir. Da ich dich aber jetzt im Sakrament nicht empfangen kann, so komme geistigerweise zu mir. Ich umfange dich und vereinige mich mit dir. Lass nicht zu, dass ich mich je von dir trenne. Amen.

Gütiger Gott, beim Gedenken an die selige Jungfrau Maria haben wir das heilige Sakrament empfangen. Hilf uns, nach dem Beispiel ihres Glaubens und ihrer Liebe so zu

Danke an alle fürs Mitfeiern. Danke, lieber Pater Leo, dass du mit uns gefeiert hast, auch mit Stofftieren und so weiter. Wer möchte, kann sich jetzt dann auch sicher einen Primizsegen abholen. Ja, hier in der Kirche. Ein zweiter Primizian ist auch da. Wo sitzt er? Der huckt schon da, sagt der Donnerpfeil. Passt. Also es gibt zwei Primizsegen zum Abholen. Herzlichen Dank fürs Feiern. Außerdem am Weg hierher, ihr hattet ja eine Wallfahrt, wir dürfen uns ganz herzlich bedanken für der Familie Singer, dass wir so gut betreut wurden und so gut versorgt wurden. Herzlichen Dank dafür.

Wir haben gelernt, der Pater Leo mag Gurkensalat. Ich weiß nicht, ob es heute Gurkensalat gibt. Ich glaube fast nicht. Aber jedenfalls gibt es jetzt dann Mittagessen in Picknickform. Das heißt direkt hier und rund um die Kirche. Austeilen, wie gesagt, Gruppe 1, Müll aufräumen, danach Gruppe 5. Beim Essen holen, ihr müsst danach nicht alles auf einmal nehmen. Wichtig ist, dass ihr euch, also quasi, wenn ihr euer Essen habt, ihr könnt auch so quasi Stück für Stück das mitnehmen, aber jedenfalls wichtig ist, dass ihr euch um die Kirche herum verteilt und nicht alle gleich bei der ersten Gelegenheit sitzen bleibt. Ganz wichtig ist auch, wir hinterlassen keinen Müll. Wir sind zu Gast, wir sind auch zu Gast auf der Wiese und insofern schauen wir, dass nirgendwo auch nur ein Müllfitzelchen liegt, auch wenn es nicht von euch ist. Bitte hebt es auf und schmeißt es weg. Falls ihr es noch nicht gemacht habt, der Gregor hat es gesagt, die Autos, die im Weg stehen, müssen noch weg. Um circa 13.30 Uhr wird dann ein Don Ruppe wills Wissen stattfinden. Es wird um Theologie gehen, um Theologie studieren und er hat sich eine Expertin gesucht. Wer, das werdet ihr dann vor Ort erfahren. Danach könnt ihr zurückgehen zum unserem Festort, zum Festzelt und so weiter. Die Quartiere sind offen von 14.30 Uhr bis 15.30 Uhr. Am Nachmittag um 15 Uhr, ich habe es schon angekündigt, ist vor dem Heurigen der Workshop Jugendtreffen in 3 Jahren. Früher war es bekannt als Mitarbeiterworkshop, wie gesagt, für Leute, die in größerem Ausmaß mitgearbeitet haben und uns etwas zu ihrer Arbeit rückmelden wollen, organisatorisch rückmelden wollen, aber auch Leute, die jetzt nicht mitgearbeitet haben, aber trotzdem einfach so konkretes Feedback geben wollen, konkrete Ideen haben wollen, eine PowerPoint dazu präsentieren wollen. Aufbaufrage ist quasi, wie soll das Jugendtreffen in 3 Jahren ausschauen? Und Ausgangspunkt ist eigentlich, das Alter ist egal, für gute Ideen ist man eigentlich nie zu jung. Um 16.30 Uhr ist dann Treffpunkt im Zelt, dann gibt es 3 Optionen, Speakers Corner, da gibt es nach wie vor den QR-Code, wo ihr Fragen stellen könnt. Rosenkranzknüpfen wird es auch geben und auch Outdoor-Games mit der Regina, also falls sich jemand noch ein bisschen betätigen möchte. Das ist alles optional, also ihr könnt kommen, ihr könnt auch den ganzen Nachmittag frei machen. Wichtig ist aber jedenfalls, dass wir, auch wenn wir viel in Freizeit sind, gut aufeinander aufpassen, aufeinander schauen und wenn es irgendein Anliegen gibt, wenn irgendwas ist, irgendwas passiert, dann kommt bitte unbedingt zu Tom und Regina oder zu uns, zu irgendjemandem mit einem cremefarbenen Bändchen, gebt uns Bescheid und wir sind gerne für euch da. Jedenfalls nicht verpflichtend, aber sehr ans Herz gelegt, sage ich dann das Abendessen um 18 Uhr. Da auch schon als Preview austeilen wird die Gruppe 20, abwaschen die Gruppe 16. Das heißt, euer freier Nachmittag endet ein bisschen früher als für die anderen. Für Gruppe 20, 20 Minuten früher, für Gruppe 16, 10 Minuten früher.

darf ich euch auch Danke sagen. Aber mir ist noch eingefallen, ich habe noch einen Gamechanger vergessen. Es gibt noch den zweitgrößten Heiligen, der noch weniger Beachtung findet als die Mutter Gottes. Wen meine ich? Genau, den heiligen Josef. Ihn möchte ich euch noch besonders ans Herz legen. Wisst ihr warum? Was ist mein Taufname? In welchem Kloster lebe ich? Sankt? Gibt es Zufälle? Nein. So wirkt Gott. Ich wünsche euch diese Liebe. Ich wünsche euch diese Liebe Gottes, diesen Mut im Herzen. Denkt auch an das, was 366 Mal, auch für Schaltjahre, in der Heiligen Schrift steht, nämlich fürchtet euch nicht. Fürchtet auch nicht, auch eurer Sehnsucht, eurer Berufung zu folgen, fürs geweihte Leben, für Ehe und Familie. Habt keine Angst vor Jesus. Ja, mit dem kann er gut umgehen. Der Herr sei mit euch. Gott segne euch durch den ewigen Hohepriester Jesus Christus. Er schenkt

0: Ja, wir grüßen jetzt noch hier die Gottesmutter mit einem Marienlied. Das dürfen Sie auch gerne noch in Ihrem Herzen weiter zu Hause tun. Unser Programm hier in Radio Maria soll aber weitergehen. Wir hören uns ja so regelmäßig hier vom Jugendtreffen in Kremsmünster. Manchmal sind die Zeiten nicht so einfach einzuhalten. Jedenfalls, Sie haben schon gehört, wie es bei uns jetzt weitergeht am Nachmittag. Damit wünsche ich auch Ihnen, liebe Zuhörer, einen gesegneten Nachmittag. Wir hören uns dann am Abend wieder zum Abend des Heiligen Geistes. Noch einmal kurz zur Wiederholung, das war die Heilige Messe mit Pater Leo Maria Zietgruber aus der Wallfahrtskirche Heiligenkreuz hier bei Kremsmünster. Und damit zurück zu Katja. Herzliche Grüße und Gottes Segen.
1: Dankeschön, liebe Babsi, unserem Mobilteam vor Ort, Sarah Ettlinger und auch Hermann Zauner. Ein herzliches Dankeschön. Hier im Programm geht es jetzt weiter mit der Sendung ABC der Heiligen. Der heilige Titus Brandsma, ein unermüdlicher Träger des Lichtes Christi mit Monika Volz. Diese Sendung wird nicht ganz fertig gespielt werden können, weil um 13 Uhr pünktlich dann die Hormatklang-Sendung beginnen soll. Aber ich verweise Sie auf die Wiederholung am Mittwoch um 13.15 Uhr. Und wenn Sie ein Nachtmensch sind, auch in dieser Nacht um 1 Uhr wird diese Sendung wiederholt. Ich verabschiede mich von Ihnen und wünsche Ihnen noch einen gesegneten Samstag. Hier war Katja Edenhatter.
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0: Heiligen, am Mikrofon Maria Kotzis. Woche für Woche stellen wir Ihnen in diesem Sendeformat das Leben und Wirken heiliger Männer und Frauen aus unterschiedlichen Jahrhunderten vor. Der Heilige, den wir heute näher kennenlernen werden, starb 1942 im Konzentrationslager Dachau. Sein liturgischer Gedenktag ist der 27. Juli. Die Rede ist von Titus Brandsma, einem niederländischen Priester, Karmelitenpater und Märtyrer. Monika Volz setzt sich als Vorsitzende des Vereins Selige Märtyrer von Dachau stark für das Andenken an den heiligen Titus Brandsma ein. Unter anderem verfasste sie auch den Glaubenskompass für Kirche in Not, in dem die Bedeutung des Martyriums aufgearbeitet wird. Lassen wir uns nun hineinnehmen in die Lebensgeschichte des heiligen Titus Brandsma, eines unermüdlichen Trägers des Lichtes Christi.
1: Grüß Gott, liebe Hörer von Radio Maria. Ich habe heute die große Ehre, Ihnen etwas über den heiligen Pater Titus Brandsma zu erzählen. Er war der erste Häftling aus dem Konzentrationslager Dachau, der heilig gesprochen wurde, und es war erst 2022. Insgesamt sind 63 Häftlinge aus dem Konzentrationslager Dachau bisher als Märtyrer selig gesprochen. 4 davon waren Laien, 59 Geistliche und noch viel mehr, viele hundert, da wurde der Tod als Martyrium anerkannt. Wenn Sie dazu noch mehr Informationen nachlesen mögen, empfehle ich Ihnen die Internetseite von unserem Verein. Selige Märtyrer von Dachau e.V. heißt der Verein. Und die Internetseite lautet www.selige-kzdachau.de. Ja, und warum waren im Konzentrationslager Dachau so viele Märtyrer, fragen Sie sich vielleicht. Es ist allgemein wenig bekannt, wie sehr Christen und besonders Katholiken im Dritten Reich verfolgt wurden. Und als zweiter Punkt, im Konzentrationslager Dachau waren Geistliche aus allen Lagern im Deutschen Reich und allen besetzten Gebieten zusammengefasst worden. Insgesamt waren im Konzentrationslager Dachau 2800 Geistliche. Die waren in einem speziellen Priesterblock inhaftiert, getrennt von den anderen Häftlingen. Und mehr als 1000 von den Geistlichen haben die Haft nicht überlebt. Und dann eben noch die große Zahl der Laien, die als Glaubenszeugen im Konzentrationslager waren. So, aber jetzt zum heiligen Pater Titus Brandsma. Wer war der? Er war ein niederländischer Karmelitenpater und wurde 1881 als Anno Brandsma geboren in Westfriesland, in den Niederlanden. Das war ein großer Bauernhof, den sein Vater da bewirtschaftete, und sie hatten Milchkühe und produzierten Käse. 1899 trat er dann nach der Schule in den Orden der Karmeliter ein und wurde 1905 zum Priester geweiht. Danach schickte der Orden ihn nach Rom, um sein Studium dort fortzusetzen. Zurückgekehrt in die Niederlande wurde er dann 14 Jahre lang Professor an der ordenseigenen Universität in Oss und danach noch an der neu gegründeten katholischen Universität in Nijmegen. Dort war er dann auch 1932 und 33 gleich der Rector Magnificus. Er unterrichtete Philosophie und Geschichte der Mystik. Aber zusätzlich zu dieser Karriere an der Universität war er auch sehr, sehr aktiv als Journalist, schon sehr früh. Er schrieb für verschiedene katholische Zeitungen und Zeitschriften und gründete auch eine Menge Zeitschriften. Er war, ein anderer Schwerpunkt, auch Gründer von einigen katholischen Schulen und Berater des Verbands der katholischen Schulen. Und diese Kompetenz war auch bis zur Beratung der niederländischen Bischofskonferenz in Fragen der Schulen und der Journalistik. Also auch sein Einsatz für den Orden war sehr fruchtbar, der ist zu seiner Zeit in den Niederlanden aufgeblüht. Titus Brandsma war ein sehr liebenswürdiger, optimistischer Mensch und er hat sehr vielen Menschen geholfen, die in Not geraten sind. Und das, obwohl er eigentlich sein Leben lang selber sehr krank war und schwere Schmerzen aushalten musste, mehrfach war er deswegen auch in Lebensgefahr. Am 10. Mai 1940 besetzten die deutschen Truppen die Niederlande. Und Pater Titus Brandsma hatte schon seit Beginn der 30er Jahre in der Öffentlichkeit mutig gegen den Nationalsozialismus und seine Ideologie und gegen die Judenverfolgung gesprochen und geschrieben. Und so war es fast absehbar, dass er für diesen seinen Einsatz und besonders auch für den Einsatz für die freie katholische Presse am 19. Januar 1942 gefangen genommen wurde. Er kam zunächst in Einzelhaft in das Gefängnis für politische Gegner in Scheveningen bei Den Haag. Und dort erlebte er eine sehr intensive Zeit mit Gott. Das wissen wir, weil er ein Gedicht geschrieben hat, in dem er seine Liebe zu Gott und seine Bereitschaft für ihn zu leiden niedergeschrieben hat. Diese Bereitschaft zum Leiden wurde schnell dann Wirklichkeit, wie er ins Konzentrationslager Amersfoort kam. Das war ein Durchgangslager auf dem Gebiet der Niederlande. Und dort litt er sehr, stand aber auch den Mitgefangenen hilfreich zur Seite als Seelsorger und Prediger bis zur Erschöpfung. Am 19. Juni 1942 wurde der heilige Pater Titus Brandsma dann ins Konzentrationslager Dachau eingeliefert. Körperlich war er schon sehr schwach, musste trotzdem noch zur schweren Feldarbeit ausrücken. Er litt wie alle Mitgefangenen und besonders die Priester im Sommer 1942 sehr an Hunger. Er wurde im Konzentrationslager Dachau mehrfach schwer geschlagen. Und alles ertrug er ruhig und mit innerem Frieden. Er erkannte nämlich sich in diesem Leid mit seinem Gott in Liebe vereint. So wurde er auch zum Vorbild für andere Mitgefangene. Sein gesundheitlicher Zustand verschlechterte sich aber rasch und er musste sich in der dritten Juliwoche 1942 dann auf die Krankenstation begeben. Und dort wurde er am 26. Juli 1942 durch eine Todesspritze getötet. Sein Leib wurde im Krematorium des Konzentrationslagers verbrannt. Und um jede Verehrung unmöglich zu machen und damit er am besten vergessen wird, wurde seine Asche wie die von allen anderen Häftlingen in eine Grube daneben, neben dem Krematorium oder auf einen Haufen geworfen. Und so ist sie heute untrennbar vermischt mit der Asche aller anderen Opfer des Konzentrationslagers Dachau bis zum Tag unserer Auferstehung, auf die wir alle hoffen warten. Pater Titus Brandsma war der erste der Häftlinge des Konzentrationslagers Dachau, der Seele gesprochen wurde, und zwar schon 1985 durch den heiligen Papst Johannes Paul II. Am 15. Mai 2022 sprach Papst Franziskus ihn in Rom dann heilig. Er ist der Patron der Journalisten und auch der Patron der deutschen Provinz des Karmeliterordens. Also soweit jetzt seine Biografie. Aber die äußeren Lebensdaten sind ja mehr so eine Art äußeres Gerüst. Wie war er denn wirklich? Als erstes möchte ich auf den Punkt eingehen, wie groß seine Hilfsbereitschaft war und ihn das gleich mal mit seinen eigenen Worten beschreiben lassen. Wir dürfen uns nicht in uns selbst verkriechen und dem puren Eigennutz verfallen. Wir müssen begreifen, dass wir dazu berufen sind, den anderen glücklich zu machen. Allen unseren Arbeiten muss der Stempel der Liebe, der leidenschaftlichen Liebe zu Christus aufgeprägt sein. Und noch ein Zitat. Unsere Liebe muss sprichwörtlich sein. Wir wollen uns von niemandem an Liebe übertreffen lassen. Unsere Gegenwart irgendwo muss für die anderen ein Trost, eine Lust und ein Fest bedeuten. Jetzt habe ich noch ein paar Zitate rausgesucht, was Zeitgenossen über ihn berichtet haben, damit wir den heiligen Titus Brandsma ein bisschen besser uns vorstellen können. Er war hilfsbereit, froh, sehr gebildet und engagiert, tief mit Gott verbunden. Und damit wir es uns auch bildlich vorstellen können, er war klein, freundlich, sehr mutig, klug und sehr tief religiös. Er war liebenswert, einfach, herzlich. Ein hilfsbereiter Wissenschaftler, der ohne Statusdenken oder Angeberei war. Ein aufgeweckter Mensch. Einfach, aufrichtig, ungekünstelt, gerade an Leib und Seele. Er hatte etwas entwaffnend Lauteres an sich. Er hatte keine Angst, war schlicht, spontan, mit ansteckender Fröhlichkeit. Von ihm wurde gesagt, Pater Titus ist besser als alle anderen. Er geht vorüber wie ein Sonnenstrahl. Und er verstand die Kunst, jeden zu seinem wahren Freund zu machen. Beeindruckend war seine Lauterkeit. Ein Kollege von der Universität schilderte seine Hilfsbereitschaft mit folgenden Worten: Seine Hilfe wird mit einer Herzlichkeit angeboten, die den Schein erregt, dass man ihm einen Dienst erweist, wenn man ihn um einen Dienst bittet. Wenn seine Kollegen von den Universitäten eine Auskunft von ihm haben wollten, weil sie von seiner großen Belesenheit im Thema der mittelalterlichen geistlichen Literatur wussten, dann stand er mit größter Bereitwilligkeit zur Verfügung. Aber mit der gleichen Bereitwilligkeit hörte er auch den Worten einer alten, etwas exzentrischen, frommen Dame zu, die eigentlich gar keinen Rat und gar keine Hilfe brauchte, die aber schon dadurch gestärkt und getröstet war, wenn sie sich einfach mal wieder richtig aussprechen konnte. So war er. Aber verstehen können wir den heiligen Pater Titus Brandsma erst, wenn wir ein bisschen auf seine Spiritualität geschaut haben. Die karmelitische Spiritualität prägte ihn. Und für mich jetzt laienhaft ausgedrückt bedeutet das die bewusste Gegenwart des dreifaltigen Gottes in uns und deshalb den Ruf, ein kontemplatives Leben zu führen, um diese Gegenwart Gottes in uns zu vertiefen. Also ein ständiges Leben in der Gegenwart Gottes, egal was immer man tut. Und wie hat Pater Titus Brandsma das konkret gemacht? Er zelebrierte täglich in der Früh als erstes die Heilige Messe. Er hielt die Gebetszeiten in seiner klösterlichen Gemeinschaft, soweit es ihm möglich war, weil er war auch viel unterwegs und viel engagiert. Er pflegte sein persönliches Gebet. Mehrere Stunden am Tag galten dem Gebet und der Meditation. Er sagte, das Gebet ist Leben. Und das zeigt, dass er daraus die Kraft schöpfte für seine unermüdliche Arbeit. Aber das Zitat geht noch weiter. Das Gebet ist Leben. Nicht eine Oase in der Wüste des Lebens. Gebet ist die wichtigste Aufgabe der Karmeliter. Die Karmeliter sollen das kontemplative Leben hüten wie einen Schatz. Und das aktive Leben soll ihm kein Hindernis sein. Sehr zentral war ihm die Bedeutung der Eucharistie. Da habe ich jetzt zwei Zitate auch mitgebracht, die das verdeutlichen. Die Eucharistie ist die Kraft, die den Karmeliten erlaubt, zur Kontemplation zu gelangen. Wieder zu Kräften gekommen durch die Eucharistie, bemüht sich der Karmelit, während er die Wüste dieser Welt durchquert, den Horeb der Beschauung zu erreichen. Obwohl die Aufgabe schwer ist, ist es sein Bestreben, seinem Vater im Himmel dorthin zu folgen. Dieses Ideal zu verwirklichen, ist ohne die freie Gabe Gottes unmöglich. Ein besonders bewegendes Zitat für mich ist folgendes, das er über den Empfang der Heiligen Kommunion geschrieben hat. Im heiligsten Sakrament gibt er sich uns wieder. Nicht nur als die zweite Person der heiligsten Dreifaltigkeit, nein, er sagt uns, dass alle drei göttlichen Personen ihre Wohnstätte in unserem Herz nehmen werden, wenn wir mit ihm vereinigt sind. Das hört sich nach meinem laienhaften Verständnis nach Mystik an. Und tatsächlich war der heilige Titus Brandsma ein Mystiker. Wir wissen wenig über sein eigenes inneres Leben, darüber hat er nie gesprochen. Aber das, was er gesagt und geschrieben hat, lässt schon erahnen, dass er genau wusste, wovon er sprach. Titus Brandsma definierte Mystik selber folgendermaßen: eine Einheit Gottes mit den Menschen, indem sie sich Gottes Gegenwart bewusst werden und so eins werden mit Gott. Für ihn war Mystik ein täglicher Ruf an alle und das war die Grundlage für alles, was uns bewegt. Er war auch der Meinung, dass Mystik eine Berufung war für jeden normalen Menschen in seinem täglichen Leben, in seinem Alltag, nicht nur für die Karmeliter im Kloster. Seine Hinwendung zur Mystik hatte natürlich auch das Thema der Leidensmystik. Für ihn als Theologe, aber auch in seinem persönlichen Leben. Ich habe ja schon erwähnt, dass er auch sehr mit Krankheit und körperlichen Schmerzen zu tun hatte. Und ein Biograf sagte das über ihn, er kannte selbst Kreuz und Leid, nur verstand er es besser als die meisten von uns, seine Kreuze durch sein heiteres Wesen zu verbergen. Die Leidensmystik war auch immer wieder Thema in seinen Schriften und seinen Vorlesungen. Und er sprach oft über den Wert des Leidens, das in Verbindung mit Christus getragen wird. Zitat: Wir haben die Pflicht, mit Christus zu leiden. Gott ist mehr mit dem Opfer unseres Geistes gedient als mit der Hingabe unseres Leibes. Und die Bereitschaft für Opfer und Leid ist kein Selbstzweck, sondern die Frucht einer tiefen Liebe zu Gott. Wieder ein Zitat. Wir müssen große Ehrfurcht vor dem Leid haben, denn das Leid ist etwas Heiliges. Jesus selbst hat das Leid, das seit Adams Sünde als Fluch auf der Menschheit lag, zu einem Segen gemacht. Er hat sich seinem himmlischen Vater als Schlachtopfer für uns alle angeboten. Er hat sein Fiat gesprochen und verlangt nun von uns, dass wir, die wir durch Christi Blut losgekauft wurden, nicht über das Leid murren. Das Leid verdient unsere Liebe und Hochachtung. Das Leid, das wir frohgemut auf uns nehmen, schenkt uns die Gewissheit, dass Jesu Erlösungswerk für uns nicht umsonst war. Und er sagte auch, das Leiden ist nämlich ein wunderbares Mittel, um Gott zu ehren, um unsere eigene Persönlichkeit zu vervollkommnen und um Mitmenschen zu dienen. An erster Stelle wird durch unser heldenmütig getragenes Leiden Gott gedient. Wir nehmen an dem Opfer der Menschwerdung teil und dienen dem Vater durch das Opfer unserer selbst. Sehr, sehr starke Worte. Und prophetisch sagte er, ich frage mich, ob nicht gerade unsere Zeit Männer und Frauen nötig hat, die den Mut aufbringen, Aufopferungsbereitschaft und die Liebe aufbringen, das Leid unserer Zeit zu tragen. Dieses Zitat nenne ich prophetisch in Bezug auf das, was er am Lebensende noch alles durchmachen musste, aber auch als eine Anfrage an uns heute. Unsere Zeit hat auch Männer und Frauen nötig, die bereit sind, den Mut aufzubringen für Aufopferungsbereitschaft und für Leiden. Sein innerer Reichtum drängte den heiligen Pater Titus Brandsma ganz selbstverständlich dazu, für Mitmenschen da zu sein. Und er sagte, wir sind nicht dazu berufen, im öffentlichen Leben großartige und auffallende Dinge zu tun. Das wäre gegen die Einfachheit, wie wir Karmeliter sie praktizieren wollen. Aber es ist doch unsere Pflicht, die gewohnten Dinge in großartiger Weise zu tun. Das heißt, mit einer lauteren Intention und dem Einsatz unserer ganzen Persönlichkeit. Wir verlangen nicht, vorne anzustehen und bejubelt zu werden wegen Leistungen, von denen die Welt eine hohe Meinung zu haben pflegt. Wir möchten auffallen durch unsere Einfachheit und unsere Aufrichtigkeit. Und so hat er es auch gemacht. Also konkret führte diese Haltung zu einem ganz großen gesellschaftlichen Engagement, das er neben seiner kontemplativen Berufung lebte. Er sagte nämlich, Gott hat alles für mich getan, was er konnte. Nun ist es an mir, mein Möglichstes, ja alles für ihn zu tun. Für Gott und für die Menschen da zu sein und immer in der Gegenwart Gottes zu leben, das war ihm wichtig. Und trotzdem konnte er sich engagieren. Ich habe jetzt ein paar Beispiele rausgesucht, in welchen Bereichen er sich engagierte. Ganz bunt durcheinander. Die Herz-Jesu-Verehrung. Für die friesische Sprache und Kultur, die Mission, die Marienverehrung, für die Sprache Esperanto, für die Kapelle an dem Ort, an dem der heilige Bonifatius in den Niederlanden sein Martyrium erlitten hat, für den Tierschutz, für seine Studenten, für öffentliche Büchereien, für jeden, der Hilfe benötigte, für die Ökumene, für den Frieden. Und er engagierte sich natürlich für seine journalistische Tätigkeit, seine wissenschaftliche Forschung zur mittelalterlichen Mystik der Niederlande. Er übernahm auch Verantwortung in verschiedenen Vereinigungen für die katholische Presse. Er gründete und leitete Zeitschriften und schrieb unendlich viele Artikel. Er organisierte und unterstützte örtliche Kirchenzeitungen und schrieb Artikel über geistliche Themen, aber auch über gesellschaftliche Themen. Sein zweiter großer Schwerpunkt waren katholische Schulen. Er gründete einige Ordensschulen in den Niederlanden, aber auch darüber hinaus sogar eine in Indonesien. Und er gründete einen Verband der katholischen Schulen und war auch deren Berater. Und er hielt ganz viele Predigten und Reden, auch im Radio. Für den heiligen Pater Titus Brandsma war es dadurch selbstverständlich, das auch zu Strömungen seiner Zeit sich Gedanken machte und die veröffentlichte. Und so konnten sich Mitchristen auch orientieren. Besonders wichtig wurde das in Bezug auf den Nationalsozialismus, der damals im Nachbarland Deutschland groß wurde, aber Nationalsozialisten gab es auch in den Niederlanden. Nach seiner Überzeugung war das Christentum mit der neuheidnischen Ideologie des Nationalsozialismus nicht vereinbar. Und die Nazi-Bewegung nannte er eine schwarze Pest und sie ist heidnisch. Schon ab 1935, also zum Vergleich, in Deutschland kamen die Nationalsozialisten 1933 an die Macht. Schon 1935 kritisierte Titus Brandsma öffentlich den Nationalsozialismus, die Judenverfolgung und die antijüdischen Gesetze im Nachbarland. Er kritisierte ihn in Vorlesungen und in Artikeln sehr scharf. Und nach seinem Biografen war das auch einer der Gründe, warum die Nazis in den Niederlanden damals nie richtig Fuß fassen konnten. Ab 1935 wurde er von den Nationalsozialisten in Deutschland.

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1: Grüß Gott und herzlich willkommen zu einer weiteren Heimatklang-Ausgabe mit Melodien aus Wien. Am Mikrofon begrüßt Sie Ihr Sendungsgestalter und Moderator Thomas Neunteufel. Unter dem heutigen Motto »Alte und neue Wienerlieder bunt gemischt« möchte ich Ihnen wieder einige wienerische Schätze aus meinem reichhaltigen Wienerliederarchiv präsentieren. Mein Archiv umfasst bereits weit über 1000 CDs und Datensätze und aus diesem Fundus stelle ich jeweils das Programm zusammen. Heute bunt gemischt, vokal und instrumental. Und mit einer Komposition von Karl Michael Zierer möchte ich schwungvoll beginnen. Werner Madeln. Dieser Walzer wurde am 30. Oktober 1887 zum ersten Mal von der Kapelle des Infanterieregiments Nummer 4 in Dreas Etablissement gespielt. Dieser Tanzsaal befand sich auf der Landstraße Hauptstraße im 3. Wiener Gemeindebezirk, nur wenige Schritte vom Schloss Belvedere entfernt. Sie hören das große Orchester des österreichischen Rundfunks unter Max Schönherr.

0: Bekannt wurde dieser Ziererwalzer durch den Film Wiener Mädeln aus dem Jahr 1944. Regisseur war Willi Forst, der auch die Hauptrolle des Karl Michael Zierer verkörperte. Weiters standen auf der Besetzungsliste Kurt Jürgens, Fred Liwehr, Fritz Imhoff und Hans Moser. Wenn wir schon bei Hans Moser sind, Sie können sich sicherlich an eine meiner letzten Wiener Liedsendungen erinnern. Ich spielte für Sie einen Ausschnitt einer Feier für Paul Hörbigers 70. Geburtstag bei einem Wiener Heurigen. Heute möchte ich Ihnen den zweiten Teil zu Gehör bringen. Genießen Sie diese rare und kostbare Aufnahme mit Maria Andergast, Paul Hörbiger und Hans Moser und lauschen Sie bekannten Liedern aus dem alten Wien.
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0: glücklich bin ich. Servus!
1: Servus!
0: Servus!
1: Servus!
0: Servus! Sie sind doch eine echte Wienerin, Frau Marie.
2: Ja, das hört man ja,
3: was? Ja, was für ein Vornamen.
2: Ja.

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Also man kann direkt stolz darauf sein, dass man ein Wiener ist, was? Ich bin heute der Werner, ich kann nichts davor. 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

0: Siehst du, meine Herren, Sie vergessen ja ganz aufs Trinken.
1: Ja, ja. Erst will ich eine Zigarette rauchen.
2: Ach so, bitte.
1: Hans, hast du eine Feier?
3: Ja, was denn? Was denn? Bitte? Ja. Schau hier. Nein. Schau. Schau. Moment, Moment. Das ist ein Mistfichtes. 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Und noch? 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
0: Noch ein Glas, die Herren. Franz!
1: Ja, bitte sehr gerne. Aber wie kommen wir denn nach Haus? Ich habe nämlich Angst, dass der Hans nicht
3: der mehr... Hans, der Hans, um mich brauchst du dich nicht zu kümmern. Nein? Was, ich habe ja schon vor... gebeugt.
1: Ja.
3: Was machst du aber? Wie fühlst du, mein Lieber?
1: Ich hab ja mein Waldi, meinen Duck. Du, der passt auf. Haben schon meinen Duck gesehen? Haben sie gesehen? Noch nicht gesehen? Der ist gescheit und der ist schön. So viel gescheit und so viel schön. Erst wenn sie uns beisammen sehen, dann werden sie das verstehen. Wenn ich mit meinem Dackel vom Grinzig heimwärts wackel, dann sagt die Leib, das gescheite Vieh. Jetzt frag ich sie, wen meinen die? Ja, aber doch nicht mich. Ja, aber doch nicht mich. Ich kann doch meinen Dackel, den süßen, krummen Lackel, nicht dran wie einen Blumenstrauß, denn ist das Wirtshaus später aus. Wer führt mich dann nach Haus? Mein Dackel, ja, mein Dackel kennt sich aus.
3: Der Dackel. Hier dem Haus. Der Dackel.
1: Mein Dackel hat mir nach Hause geführt.
3: Der Dackel. Der Dackel hat ihm ins Haus geführt. Jetzt ist er gar schon auf den Hund gekommen.
0: Und wie haben Sie vorgesorgt?
3: Bitte, das wissen Sie nicht, schöne Frau.
0: Ui.
3: Ich habe mir für Grinzig einen Dienstmann engagiert, der mich nach Hause führt, damit mir nichts passiert. Denn auf den Wein, da kann der Mensch sich nicht verlassen. Da war erst der Kopf. Und dann die ganze Gassen. Drum habe ich mir für Grinzig einen Dienstmann geschirrt, der mich nach Hause führt, damit mir nichts passiert. Jedoch am Ende von der Service verdient. Da war der Dienstmann nur für Psoche da. Da war der Dienstmann nur für Psoche da. Als ich. Da sitzt er. Der hat mich nummeriert, damit mir nichts passiert. Der Mensch hat sich nicht verlassen, die Wohnung gekommen und die ganze Gas. Und darum habe ich mir für den Mann einen Tisch noch. Jetzt habe ich umgedreht. Damit mir nichts passiert, ihr doch am Ende dieser seligen Partie, da wird es diesmal noch gezogen. Da sind wir besuchen, die
1: Gezichter. Da wird es eine ausgezeichnete Idee. Aber wo? Wo ist denn der Dienstmann?
3: Du sitzt da.
1: Wo? Wo der? Der Kleine?
3: Nicht der Kleine, der daneben.
1: Ah, der daneben.
3: Der ist ja auch schon besoffen. Der ist schon wieder aufgestrahlt. Jetzt ist schon wieder. Siehst du das, mein Junge? Du, warte, was komm denn? Gib die Blumen her.
1: Die, was, die Dalie?
3: Die Dalie.
1: Warum?
3: Jetzt schicken wir den Dienstmann, schicken wir zu der Amalie.
1: In die Besselgassen.
3: Ja, die Bessel.
2: Hallo, die

0: Hallo Dienstmann, nehmen Sie hier diese Dame. Hallo Dienstmann, hallo Dienstmann, gehen Sie damit zu
1: Amalien.
0: Hallo Dienstmann, hallo Dienstmann, aber wirft man Sie dort raus, tragen Sie 100

0: lieb.
1: Kindchen, na, da wird dich Amalia aber schauen.
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0: Ja, so pfeifen gern die Eltern, Herren, zeigt am Himmel sich der Erste.

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0: Ja, warum haben Sie nicht mitgesungen?
1: So, zu ihm sagen Sie, Herr Paul, Herr Paul. Und zu mir haben Sie
0: noch... geht's? Ich habe nur arme Herr mir, Paul gesagt. Ja, dafür kriegen Sie, Herr Hans, ein Busserl von mir.
1: Ja.
0: Danke.
1: Hast du es gesehen?
2: Ja, ich hab's gesehen. Ich habe es gesehen. Herr Ober, zahlen.
1: Ui, jetzt ist er beleidigt. Jetzt hört er, ja, wir gehen aber noch nicht.
2: Oh ja, wir gehen.
1: Da.

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0: Aber du, Hans, jetzt müssen wir wirklich gehen. Ja, wir müssen nach Hause. Ja, bitte, wir müssen nach
1: Hause. Aber leid.
2: So gehen wir heute, in Gottes Namen. So, es war sehr schön.
0: Ja, war wirklich
2: Frau Marie.
1: Das freut mich sehr.
2: Paul, ja, bitte, frag Sie, ob
0: was
2: du, stehst du sicher?
0: Du hörst, ich stehe genauso sicher. Wie du!
1: Jetzt werde ich mein Ohr ausgerutscht.
0: Wir bleiben lieber gleich da.
2: Bravo, bravo.

0: Nach dieser Episode beim Heurigen aus dem Jahr 1964, kurz vor dem Tod Hans Mosers, kommen wir zu zwei prominenten Komponisten und Interpreten des sogenannten Neuen Wiener Liedes, zu Horst Kmehler und Karl Hodiner. Horst Kmehlers mehr als 350 Lieder sind hauptsächlich dem Wiener Lied und der volkstümlichen Musik zuzurechnen. Markant sind die wienerische Dialektnote und der meist jazzige Einschlag. Sein wohl bekanntestes Lied ist das Bummerl aus dem Jahr 1971. Es beschreibt die vielen Tiefschläge aus seinem Leben und es wurden bislang über 2 Millionen Tonträger verkauft.
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Versionen existieren. Das heißt, Neufassungen, bei denen das Original in seinen wesentlichen Zügen erhalten bleibt, aber von einem anderen Sänger interpretiert wird. Als zweites Lied von Horst Gmehler hören Sie Mama I Bitti. Ein junger Bursch kommt spät nachts nach Hause, hat keine Schlüssel bei sich und bittet flehentlich seine offensichtlich verärgerte Mutter, hineingelassen zu werden.

Nach Horst Kmehler darf wohl ein weiterer Vertreter des neuen Wiener Liedes nicht fehlen, Karl Hodiner. In den 1970er Jahren erfolgte eine Wiederentdeckung des Wiener Liedes und dabei schlugen Künstler wie Karl Hodiner und Horst Kmehler einen speziellen Weg ein. Dieser vermischte Traditionelles mit modernen Musikstilen wie Jazz und Blues. Hodiner, wie Horst Kmehler, ein Kind des 16. Wiener Gemeindebezirks Ottakring, brachte die Jazznote ins Wiener Lied. Ich bin sehr stolz darauf, mit Karl Hodiner bis zu seinem plötzlichen Tod 2017 befreundet gewesen zu sein. Ich hatte sogar die Ehre, von ihm am Akkordeon begleitet zu singen. Das nächste Lied kennen viele, auch jene, die mit dem Wiener Lied nicht viel anfangen können.

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Ja, sein Herrgott aus Stahn. Namensgeber eines Heurigen in der Speckbacher Gasse in Otterkring. Wie oft ist dieses Lied dort an Freitagen unter Hodinas Begleitung und Gesang erklungen und einige Male auch mit mir als Solosänger vor auserlesenem heurigen Publikum. Und nun weg von dankbaren Erinnerungen zu einem weiteren bekannten Lied Karl Hodinas. Elisabeth Kirschen für die Voxen. Sie hören wieder Karl Hodiner, begleitet von seinem Kontragitarristen Edi Reiser.

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Nach Hans Moser, Paul Hörbiger, Horst Kmehler und Karl Hodener machen wir vom Heurigen einen Ausflug in die frische Luft, in den Wiener Prater, genauer gesagt in den Wurstelprater, und besteigen dort ein Ringelspiel, dem Hermann Leopoldi ein bekanntes Wienerlied widmete.

0: Also aussteigen, bitte sehr.
1: Doch im Prater gibt es nicht nur Vergnügen und Belustigung, sondern auch eine weite, naturbelassene Landschaft, die zum Wandern, zum Spazierengehen und Sportbetreiben einlädt. Besonders im Frühling zeigt sich der Prater mit seinen Auen und Wäldern, aber auch mit den vielen Kastanienalleen von seiner schönsten Seite. Alles blüht und gedeiht, ein Erlebnis für alle, die Natur und Erholung suchen. Gretel Schörk stellt Ihnen nun einen solchen Frühlingstag im Prater vor.

Nach einer Wanderung durch den Prater kehren wir wieder zurück in den Vergnügungspark. Denn einmal geht's noch. Eine Fahrt mit dem Ringespiel.

Das war Fred Perry mit dem Orchester Herbert Seiter und einem Lied von Hans Either. Eine kleine Auswahl an alten und neuen Wiener Liedern konnte ich Ihnen in dieser knappen Stunde präsentieren. Unzählige Lieder warten aber noch, um in den nächsten Sendungen gespielt zu werden. Darauf freut sich schon jetzt Ihr Thomas Neunteufel, der, wie nun Walter Haider singen wird, fest davon überzeugt ist, dass das Wiener Lied bestimmt nie untergehen wird.

Einen gesegneten Nachmittag hier bei Radio Maria. Wir beten den lichtreichen Rosenkranz für Ehepaare und Familien. Mein Name ist Antonia Kollmann. Ich freue mich, wenn Sie mit mir on air mitbeten. Die Telefonnummer 0720 578 578, von außerhalb Österreichs 0043 720 578 578.

0: Namen des Vaters und des Sohnes und des Heiligen Geistes. Amen. Ich glaube an Gott, den Vater, den Allmächtigen, den Schöpfer des Himmels und der Erde, und an Jesus Christus, seinen eingeborenen Sohn, unseren Herrn, empfangen durch den Heiligen Geist, geboren von der Jungfrau Maria, gelitten unter Pontius Pilatus, gekreuzigt, gestorben und begraben, hinabgestiegen in das Reich des Todes, am dritten Tage auferstanden von den Toten, aufgefahren in den Himmel. Er sitzt zu Rechten Gottes des allmächtigen Vaters. Von dort wird er kommen, zu richten die Lebenden und die Toten.
1: Ich glaube an den Heiligen Geist, die heilige katholische Kirche, Gemeinschaft der Heiligen, Vergebung der Sünden, Auferstehung der Toten und das ewige Leben. Amen.
0: Vater unser im Himmel, geheiligt werde dein Name. Dein Reich komme, dein Wille geschehe, wie im Himmel, so auf Erden.
1: Unser tägliches Brot gib uns heute und vergib uns unsere Schuld, wie auch wir vergeben unseren Schuldigern. Und führe uns nicht in Versuchung, sondern erlöse uns von dem Bösen. Amen.
0: Gegrüßet seist du, Maria, voll der Gnade. Der Herr ist mit dir. Du bist gebenedeit unter den Frauen, und gebenedeit ist die Frucht deines Leibes, Jesus, der in uns den Glauben vermehre.
1: Heilige Maria, Mutter Gottes, bitte für uns Sünder, jetzt und in der Stunde unseres Todes. Amen.
0: Gegrüßet seist du, Maria, voll der Gnade, der Herr ist mit dir. Du bist gebenedeit unter den Frauen, und gebenedeit ist die Frucht deines Leibes, Jesus, der in uns die Hoffnung stärke.
1: Heilige Maria, Mutter Gottes, bitte für uns Sünder, jetzt und in der Stunde unseres Todes. Amen.
0: Gegrüßet seist du, Maria, voll der Gnade, der Herr ist mit dir. Du bist gebenedeit unter den Frauen, und gebenedeit ist die Frucht deines Leibes, Jesus, der in uns die Liebe entzünde.
1: Heilige Maria, Mutter Gottes, bitte für uns Sünder, jetzt und in der Stunde unseres Todes. Amen.
0: Ehre sei dem Vater und dem Sohn und dem Heiligen Geist.
1: Wie im Anfang, so auch jetzt und alle Zeit und in Ewigkeit. Amen. O mein Jesus, verzeih uns unsere Sünden, bewahre uns vor dem Feuer der Hölle, führe alle Seelen in den Himmel, besonders jene, die deiner Barmherzigkeit am meisten bedürfen. Amen.

0: Erstes lichtreiches Geheimnis. Jesus, der von Johannes getauft worden ist. Vater unser im Himmel, geheiligt werde dein Name, dein Reich komme, dein Wille geschehe, wie im Himmel so auf Erden.
1: Unser tägliches Brot gib uns heute und vergib uns unsere Schuld, wie auch wir vergeben unseren Schuldigern. Und führe uns nicht in Versuchung, sondern erlöse uns von dem Bösen. Amen.
0: Gegrüßet seist du, Maria, voll der Gnade, der Herr ist mit dir. Du bist gebenedeit unter den Frauen, und gebenedeit ist die Frucht deines Leibes, Jesus, der von Johannes getauft worden ist.
1: Heilige Maria, Mutter Gottes, bitte für uns Sünder, jetzt und in der Stunde unseres Todes. Amen.
0: Gegrüßet seist du, Maria, voll der Gnade, der Herr ist mit dir. Du bist gebenedeit unter den Frauen, und gebenedeit ist die Frucht deines Leibes, Jesus, der von Johannes getauft worden ist.
1: Heilige Maria, Mutter Gottes, bitte für uns Sünder, jetzt und in der Stunde unseres Todes. Amen.
0: Gegrüßet seist du, Maria, voll der Gnade, der Herr ist mit dir. Du bist gebenedeit unter den Frauen, und gebenedeit ist die Frucht deines Leibes, Jesus, der von Johannes getauft worden ist.
1: Heilige Maria, Mutter Gottes, bitte für uns Sünder, jetzt und in der Stunde unseres Todes. Amen.
0: Gegrüßet seist du, Maria, voll der Gnade, der Herr ist mit dir. Du bist gebenedeit unter den Frauen, und gebenedeit ist die Frucht deines Leibes, Jesus, der von Johannes getauft worden ist.
1: Heilige Maria, Mutter Gottes, bitte für uns Sünder, jetzt und in der Stunde unseres Todes. Amen.
0: Gegrüßet seist du, Maria, voll der Gnade, der Herr ist mit dir. Du bist gebenedeit unter den Frauen, und gebenedeit ist die Frucht deines Leibes, Jesus, der von Johannes getauft worden ist.
1: Heilige Maria, Mutter Gottes, bitte für uns Sünder, jetzt und in der Stunde unseres Todes. Amen.
0: Gegrüßet seist du, Maria, voll der Gnade, der Herr ist mit dir. Du bist gebenedeit unter den Frauen, und gebenedeit ist die Frucht deines Leibes, Jesus, der von Johannes getauft worden ist.
1: Heilige Maria, Mutter Gottes, bitte für uns Sünder, jetzt und in der Stunde unseres Todes. Amen.
0: Gegrüßet seist du, Maria, voll der Gnade, der Herr ist mit dir. Du bist gebenedeit unter den Frauen, und gebenedeit ist die Frucht deines Leibes, Jesus, der von Johannes getauft worden ist.
1: Heilige Maria, Mutter Gottes, bitte für uns Sünder, jetzt und in der Stunde unseres Todes. Amen.
0: Gegrüßet seist du, Maria, voll der Gnade, der Herr ist mit dir. Du bist gebenedeit unter den Frauen, und gebenedeit ist die Frucht deines Leibes, Jesus, der von Johannes getauft worden ist.
1: Heilige Maria, Mutter Gottes, bitte für uns Sünder, jetzt und in der Stunde unseres Todes. Amen.
0: Gegrüßet seist du, Maria, voll der Gnade, der Herr ist mit dir. Du bist gebenedeit unter den Frauen, und gebenedeit ist die Frucht deines Leibes, Jesus, der von Johannes getauft worden ist.
1: Heilige Maria, Mutter Gottes, bitte für uns Sünder, jetzt und in der Stunde unseres Todes. Amen.
0: Gegrüßet seist du, Maria, voll der Gnade, der Herr ist mit dir. Du bist gebenedeit unter den Frauen, und gebenedeit ist die Frucht deines Leibes, Jesus, der von Johannes getauft worden ist.
1: Heilige Maria, Mutter Gottes, bitte für uns Sünder, jetzt und in der Stunde unseres Todes. Amen.
0: Ehre sei dem Vater und dem Sohn und dem Heiligen Geist.
1: Wie im Anfang, so auch jetzt und alle Zeit und in Ewigkeit. Amen. O mein Jesus, verzeih uns unsere Sünden, bewahre uns vor dem Feuer der Hölle, führe alle Seelen in den Himmel, besonders jene, die deiner Barmherzigkeit am meisten bedürfen. Amen.

0: Zweites lichtreiches Geheimnis: Jesus, der sich bei der Hochzeit zu Kana offenbart hat.
1: Vater unser im Himmel, geheiligt werde dein Name, und Reich komme, dein Wille geschehe, wie im Himmel, so auf Erden.
0: Unser tägliches Brot gib uns heute, und vergib uns unsere Schuld, wie auch wir vergeben unseren Schuldigern. Und führe uns nicht in Versuchung, sondern erlöse uns von dem Bösen. Amen.
1: Gegrüßet seist du, Maria, voller Gnade, der Herr ist mit dir. Du bist gebenedeit unter den Frauen, und gebenedeit ist die Frucht deines Leibes, Jesus, der sich bei der Hochzeit zu Kana offenbart hat.
0: Heilige Maria, Mutter Gottes, bitte für uns Sünder, jetzt und in der Stunde unseres Todes. Amen.
1: Gegrüßet seist du, Maria, voller Gnade, der Herr ist mit dir. Du bist gebenedeit unter den Frauen, und gebenedeit ist die Frucht deines Leibes, Jesus, der sich bei der Hochzeit zu Kana offenbart hat.
0: Heilige Maria, Mutter Gottes, bitte für uns Sünder, jetzt und in der Stunde unseres Todes. Amen.
1: Gegrüßet seist du, Maria, voller Gnade, der Herr ist mit dir. Du bist gebenedeit unter den Frauen, und gebenedeit ist die Frucht deines Leibes, Jesus, der sich bei der Hochzeit zu Kana offenbart hat.
0: Heilige Maria, Mutter Gottes, bitte für uns Sünder, jetzt und in der Stunde unseres Todes. Amen.
1: Gegrüßet seist du, Maria, voller Gnade, der Herr ist mit dir. Du bist gebenedeit unter den Frauen, und gebenedeit ist die Frucht deines Leibes, Jesus, der sich bei der Hochzeit zu Kana offenbart hat.
0: Heilige Maria, Mutter Gottes, bitte für uns Sünder, jetzt und in der Stunde unseres Todes. Amen.
1: Gegrüßet seist du, Maria, voller Gnade, der Herr ist mit dir. Du bist gebenedeit unter den Frauen, und gebenedeit ist die Frucht deines Leibes, Jesus, der sich bei der Hochzeit zu Kana offenbart hat.
0: Heilige Maria, Mutter Gottes, bitte für uns Sünder, jetzt und in der Stunde unseres Todes. Amen.
1: Gegrüßet seist du, Maria, voller Gnade, der Herr ist mit dir. Du bist gebenedeit unter den Frauen, und gebenedeit ist die Frucht deines Leibes, Jesus, der sich bei der Hochzeit zu Kana offenbart hat.
0: Heilige Maria, Mutter Gottes, bitte für uns Sünder, jetzt und in der Stunde unseres Todes. Amen.
1: Gegrüßet seist du, Maria, voller Gnade, der Herr ist mit dir. Du bist gebenedeit unter den Frauen, und gebenedeit ist die Frucht deines Leibes, Jesus, der sich bei der Hochzeit zu Kana offenbart hat.
0: Heilige Maria, Mutter Gottes, bitte für uns Sünder, jetzt und in der Stunde unseres Todes. Amen.
1: Gegrüßet seist du, Maria, voller Gnade, der Herr ist mit dir. Du bist gebenedeit unter den Frauen, und gebenedeit ist die Frucht deines Leibes, Jesus, der sich bei der Hochzeit zu Kana offenbart hat.
0: Heilige Maria, Mutter Gottes, bitte für uns Sünder, jetzt und in der Stunde unseres Todes. Amen.
1: Gegrüßet seist du, Maria, voller Gnade, der Herr ist mit dir. Du bist gebenedeit unter den Frauen, und gebenedeit ist die Frucht deines Leibes, Jesus, der sich bei der Hochzeit zu Kana offenbart hat.
0: Heilige Maria, Mutter Gottes, bitte für uns Sünder, jetzt und in der Stunde unseres Todes. Amen.
1: Gegrüßet seist du, Maria, voller Gnade, der Herr ist mit dir. Du bist gebenedeit unter den Frauen, und gebenedeit ist die Frucht deines Leibes, Jesus, der sich bei der Hochzeit zu Kana offenbart hat.
0: Heilige Maria, Mutter Gottes, bitte für uns Sünder, jetzt und in der Stunde unseres Todes. Amen.
1: Ehre sei dem Vater und dem Sohn und dem Heiligen Geist.
0: Wie im Anfang, so auch jetzt und alle Zeit und in Ewigkeit. Amen.
1: O mein Jesus, verzeih uns unsere Sünden, bewahre uns vor dem Feuer der Hölle, führe alle Seelen in den Himmel, besonders jene, die deiner Barmherzigkeit am meisten bedürfen. Amen.

0: Drittes lichtreiches Geheimnis. Jesus, der uns das Reich Gottes verkündet hat. Vater unser im Himmel, geheiligt werde dein Name. Dein Reich komme, dein Wille geschehe, wie im Himmel, so auf Erden.
1: Unser tägliches Brot gib uns heute und vergib uns unsere Schuld, wie auch wir vergeben unseren Schuldigern. Und führe uns nicht in Versuchung, sondern erlöse uns von dem Bösen. Amen.
0: Gegrüßet seist du, Maria, voll der Gnade. Der Herr ist mit dir. Du bist gebenedeit unter den Frauen, und gebenedeit ist die Frucht deines Leibes, Jesus, der uns das Reich Gottes verkündet hat.
1: Heilige Maria, Mutter Gottes, bitte für uns Sünder, jetzt und in der Stunde unseres Todes. Amen.
0: Gegrüßet seist du, Maria, voll der Gnade, der Herr ist mit dir. Du bist gebenedeit unter den Frauen, und gebenedeit ist die Frucht deines Leibes, Jesus, der uns das Reich Gottes verkündet hat.
1: Heilige Maria, Mutter Gottes, bitte für uns Sünder, jetzt und in der Stunde unseres Todes. Amen.
0: Gegrüßet seist du, Maria, voll der Gnade, der Herr ist mit dir. Du bist gebenedeit unter den Frauen, und gebenedeit ist die Frucht deines Leibes, Jesus, der uns das Reich Gottes verkündet hat.
1: Heilige Maria, Mutter Gottes, bitte für uns Sünder, jetzt und in der Stunde unseres Todes. Amen.
0: Gegrüßet seist du, Maria, voll der Gnade, der Herr ist mit dir. Du bist gebenedeit unter den Frauen, und gebenedeit ist die Frucht deines Leibes, Jesus, der uns das Reich Gottes verkündet hat.
1: Heilige Maria, Mutter Gottes, bitte für uns Sünder, jetzt und in der Stunde unseres Todes. Amen.
0: Gegrüßet seist du, Maria, voll der Gnade, der Herr ist mit dir. Du bist gebenedeit unter den Frauen, und gebenedeit ist die Frucht deines Leibes, Jesus, der uns das Reich Gottes verkündet hat.
1: Heilige Maria, Mutter Gottes, bitte für uns Sünder, jetzt und in der Stunde unseres Todes. Amen.
0: Gegrüßet seist du, Maria, voll der Gnade, der Herr ist mit dir. Du bist gebenedeit unter den Frauen, und gebenedeit ist die Frucht deines Leibes, Jesus, der uns das Reich Gottes verkündet hat.
1: Heilige Maria, Mutter Gottes, bitte für uns Sünder, jetzt und in der Stunde unseres Todes. Amen.
0: Gegrüßet seist du, Maria, voll der Gnade, der Herr ist mit dir. Du bist gebenedeit unter den Frauen, und gebenedeit ist die Frucht deines Leibes, Jesus, der uns das Reich Gottes verkündet hat.
1: Heilige Maria, Mutter Gottes, bitte für uns Sünder, jetzt und in der Stunde unseres Todes. Amen.
0: Gegrüßet seist du, Maria, voll der Gnade, der Herr ist mit dir. Du bist gebenedeit unter den Frauen, und gebenedeit ist die Frucht deines Leibes, Jesus, der uns das Reich Gottes verkündet hat.
1: Heilige Maria, Mutter Gottes, bitte für uns Sünder, jetzt und in der Stunde unseres Todes. Amen.
0: Gegrüßet seist du, Maria, voll der Gnade, der Herr ist mit dir. Du bist gebenedeit unter den Frauen, und gebenedeit ist die Frucht deines Leibes, Jesus, der uns das Reich Gottes verkündet hat.
1: Heilige Maria, Mutter Gottes, bitte für uns Sünder, jetzt und in der Stunde unseres Todes. Amen.
0: Gegrüßet seist du, Maria, voll der Gnade, der Herr ist mit dir. Du bist gebenedeit unter den Frauen, und gebenedeit ist die Frucht deines Leibes, Jesus, der uns das Reich Gottes verkündet hat.
1: Heilige Maria, Mutter Gottes, bitte für uns Sünder, jetzt und in der Stunde unseres Todes. Amen.
0: Ehre sei dem Vater und dem Sohn und dem Heiligen Geist.
1: Wie es war im Anfang, so auch jetzt und alle Zeit und in Ewigkeit. Amen. O mein Jesus, verzeih uns unsere Sünden, bewahre uns vor dem Feuer der Hölle, führe alle Seelen in den Himmel, besonders jene, die deiner Barmherzigkeit am meisten bedürfen. Amen.

0: Viertes lichtreiches Geheimnis: Jesus, der auf dem Berg verklärt worden ist.
1: Vater unser im Himmel, geheiligt werde dein Name, dein Reich komme, dein Wille geschehe, wie im Himmel so auf Erden.
0: Unser tägliches Brot gib uns heute und vergib uns unsere Schuld, wie auch wir vergeben unseren Schuldigern. Und führe uns nicht in Versuchung, sondern erlöse uns von dem Bösen. Amen.
1: Gegrüßet seist du, Maria, voll der Gnade, der Herr ist mit dir. Du bist gebenedeit unter den Frauen und gebenedeit ist die Frucht deines Leibes, Jesus, der auf dem Berg verklärt worden ist.
0: Heilige Maria, Mutter Gottes, bitte für uns Sünder, jetzt und in der Stunde unseres Todes. Amen.
1: Gegrüßet seist du, Maria, voll der Gnade, der Herr ist mit dir. Du bist gebenedeit unter den Frauen und gebenedeit ist die Frucht deines Leibes, Jesus, der auf dem Berg verklärt worden ist.
0: Heilige Maria, Mutter Gottes, bitte für uns Sünder, jetzt und in der Stunde unseres Todes. Amen.
1: Gegrüßet seist du, Maria, voll der Gnade, der Herr ist mit dir. Du bist gebenedeit unter den Frauen und gebenedeit ist die Frucht deines Leibes, Jesus, der auf dem Berg verklärt worden ist.
0: Heilige Maria, Mutter Gottes, bitte für uns Sünder, jetzt und in der Stunde unseres Todes. Amen.
1: Gegrüßet seist du, Maria, voll der Gnade, der Herr ist mit dir. Du bist gebenedeit unter den Frauen und gebenedeit ist die Frucht deines Leibes, Jesus, der auf dem Berg verklärt worden ist.
0: Heilige Maria, Mutter Gottes, bitte für uns Sünder, jetzt und in der Stunde unseres Todes. Amen.
1: Gegrüßet seist du, Maria, voll der Gnade, der Herr ist mit dir. Du bist gebenedeit unter den Frauen und gebenedeit ist die Frucht deines Leibes, Jesus, der auf dem Berg verklärt worden ist.
0: Heilige Maria, Mutter Gottes, bitte für uns Sünder, jetzt und in der Stunde unseres Todes. Amen.
1: Gegrüßet seist du, Maria, voll der Gnade, der Herr ist mit dir. Du bist gebenedeit unter den Frauen und gebenedeit ist die Frucht deines Leibes, Jesus, der auf dem Berg verklärt worden ist.
0: Heilige Maria, Mutter Gottes, bitte für uns Sünder, jetzt und in der Stunde unseres Todes. Amen.
1: Gegrüßet seist du, Maria, voll der Gnade, der Herr ist mit dir. Du bist gebenedeit unter den Frauen und gebenedeit ist die Frucht deines Leibes, Jesus, der auf dem Berg verklärt worden ist.
0: Heilige Maria, Mutter Gottes, bitte für uns Sünder, jetzt und in der Stunde unseres Todes. Amen.
1: Gegrüßet seist du, Maria, voll der Gnade, der Herr ist mit dir. Du bist gebenedeit unter den Frauen und gebenedeit ist die Frucht deines Leibes, Jesus, der auf dem Berg verklärt worden ist.
0: Heilige Maria, Mutter Gottes, bitte für uns Sünder, jetzt und in der Stunde unseres Todes. Amen.
1: Gegrüßet seist du, Maria, voll der Gnade, der Herr ist mit dir. Du bist gebenedeit unter den Frauen und gebenedeit ist die Frucht deines Leibes, Jesus, der auf dem Berg verklärt worden ist.
0: Heilige Maria, Mutter Gottes, bitte für uns Sünder, jetzt und in der Stunde unseres Todes. Amen.
1: Gegrüßet seist du, Maria, voll der Gnade, der Herr ist mit dir. Du bist gebenedeit unter den Frauen und gebenedeit ist die Frucht deines Leibes, Jesus, der auf dem Berg verklärt worden ist.
0: Heilige Maria, Mutter Gottes, bitte für uns Sünder, jetzt und in der Stunde unseres Todes. Amen.
1: Ehre sei dem Vater und dem Sohn und dem Heiligen Geist.
0: Wie im Anfang, so auch jetzt und alle Zeit und in Ewigkeit. Amen.
1: O mein Jesus, verzeih uns unsere Sünden, bewahre uns vor dem Feuer der Hölle, führe alle Seelen in den Himmel, besonders jene, die am meisten deiner Barmherzigkeit bedürfen. Amen.

0: Fünftes lichtreiches Geheimnis. Jesus, der uns die Eucharistie geschenkt hat. Vater unser im Himmel, geheiligt werde dein Name, dein Reich komme, dein Wille geschehe, wie im Himmel, so auf Erden.
1: Unser tägliches Brot.
0: Dürfte die Verbindung ein bisschen schlecht sein. Unser tägliches Brot gib uns heute und vergib uns unsere Schuld, wie auch wir vergeben unseren Schuldigern. Und führe uns nicht in Versuchung, sondern erlöse uns von dem Bösen. Amen. Gegrüßet seist du, Maria, voll der Gnade. Der Herr ist mit dir. Du bist gebenedeit unter den Frauen und gebenedeit ist die Frucht deines Leibes, Jesus, der uns die Eucharistie geschenkt hat.
1: Heilige Maria,
0: Mutter Gottes, bitte für uns Sünder, jetzt und in der Stunde unseres Todes. Amen. Gegrüßet seist du, Maria, voll der Gnade. Der Herr ist mit dir. Du bist gebenedeit unter den Frauen und gebenedeit ist die Frucht deines Leibes, Jesus, der uns die Eucharistie geschenkt hat.
2: Heilige Maria, Mutter Gottes, bitte für uns Sünder, jetzt und in der Stunde unseres Todes. Amen.
0: Gegrüßet seist du, Maria, voll der Gnade. Der Herr ist mit dir. Du bist gebenedeit unter den Frauen und gebenedeit ist die Frucht deines Leibes, Jesus, der uns die Eucharistie geschenkt hat.
2: Heilige Maria, Mutter Gottes, bitte für uns Sünder, jetzt und in der Stunde unseres Todes. Amen.
0: Gegrüßet seist du, Maria, voll der Gnade. Der Herr ist mit dir. Du bist gebenedeit unter den Frauen und gebenedeit ist die Frucht deines Leibes, Jesus, der uns die Eucharistie geschenkt hat.
2: Heilige Maria, Mutter Gottes, bitte für uns Sünder, jetzt und in der Stunde unseres Todes. Amen.
0: Gegrüßet seist du, Maria, voll der Gnade. Der Herr ist mit dir. Du bist gebenedeit unter den Frauen und gebenedeit ist die Frucht deines Leibes, Jesus, der uns die Eucharistie geschenkt hat.
2: Heilige Maria, Mutter Gottes, bitte für uns Sünder, jetzt und in der Stunde unseres Todes. Amen.
0: Gegrüßet seist du, Maria, voll der Gnade. Der Herr ist mit dir. Du bist gebenedeit unter den Frauen und gebenedeit ist die Frucht deines Leibes, Jesus, der uns die Eucharistie geschenkt hat.
2: Heilige Maria, Mutter Gottes, bitte für uns Sünder, jetzt und in der Stunde unseres Todes. Amen.
0: Gegrüßet seist du, Maria, voll der Gnade. Der Herr ist mit dir. Du bist gebenedeit unter den Frauen und gebenedeit ist die Frucht deines Leibes, Jesus, der uns die Eucharistie geschenkt hat.
2: Heilige Maria, Mutter Gottes, bitte für uns Sünder, jetzt und in der Stunde unseres Todes. Amen.
0: Gegrüßet seist du, Maria, voll der Gnade. Der Herr ist mit dir. Du bist gebenedeit unter den Frauen und gebenedeit ist die Frucht deines Leibes, Jesus, der uns die Eucharistie geschenkt hat.
2: Heilige Maria, Mutter Gottes, bitte für uns Sünder, jetzt und in der Stunde unseres Todes. Amen.
0: Gegrüßet seist du, Maria, voll der Gnade. Der Herr ist mit dir. Du bist gebenedeit unter den Frauen und gebenedeit ist die Frucht deines Leibes, Jesus, der uns die Eucharistie geschenkt hat.
2: Heilige Maria, Mutter Gottes, bitte für uns Sünder, jetzt und in der Stunde unseres Todes. Amen.
0: Gegrüßet seist du, Maria, voll der Gnade. Der Herr ist mit dir. Du bist gebenedeit unter den Frauen und gebenedeit ist die Frucht deines Leibes, Jesus, der uns die Eucharistie geschenkt hat.
2: Heilige Maria, Mutter Gottes, bitte für uns Sünder, jetzt und in der Stunde unseres Todes. Amen.
0: Ehre sei dem Vater und dem Sohn und dem Heiligen Geist.
2: Wie im Anfang, so auch jetzt und alle Zeit und in Ewigkeit. Amen. O mein Jesus, verzeih uns unsere Sünden, bewahre uns vor dem Feuer der Hölle, führe alle Seelen in den Himmel, besonders jene, die am meisten deiner Barmherzigkeit bedürfen. Amen.

Wir beten in der Meinung des Heiligen Vaters und für alle Verstorbenen. Unter deinen Schutz und Schirm fliehen wir, o heilige Gottesgebärerin. Verschmähe nicht unser Gebet in unseren Nöten, sondern erlöse uns jederzeit aus allen Gefahren. O du glorreiche und gebenedeite Jungfrau, unsere Frau, unsere Mittlerin, unsere Fürsprecherin, versöhne uns mit deinem Sohne, empfiehle uns deinem Sohne, stelle uns vor deinem Sohne. Amen. Im Namen des Vaters und des Sohnes und des Heiligen Geistes. Amen.

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0: Rivalen. Es kam ein bedeutender Mann aus der Stadt und die Leute aller Parteien liefen zusammen. Darum bestimmte Peppone, dass die Versammlung auf dem Marktplatz stattfinden solle und ließ nicht nur ein schönes, mit rotem Stoff überzogenes Podium errichten, sondern beschaffte auch einen von jenen kleinen Lieferwagen, auf deren Dach vier große Trichter angebracht sind und die im Innern einen elektrischen Mechanismus für die Tonverstärkung besitzen. Sonntagnachmittag war also der Platz zum Bersten voll, und die Leute füllten sogar teilweise den Kirchplatz, der ausgerechnet an den Marktplatz grenzte. Don Camillo hatte alle Türen verriegelt und zog sich dann in die Sakristei zurück, um niemanden zu sehen, niemanden zu hören und kein böses Blut in seinem Herzen aufsteigen zu lassen. Er schlummerte gerade, als ihn eine Stimme, die jener des Zornes Gottes glich, aus dem Schlaf riss. »Genossen!« Als ob die Mauern überhaupt nicht da wären. Don Camillo ging zum Hauptaltar, um dort seiner Empörung freien Lauf zu lassen. »Sie haben Ihre verfluchten Lautsprecher ausgerechnet gegen uns gerichtet«, rief er aus. »Das ist eine glatte Verletzung des Hausrechtes.«
1: »Du kannst nichts machen, Don Camillo. Das ist der Fortschritt«, antwortete Christus.
0: Nach einer allgemeinen Einführung ging der Redner gleich in medias res, und da er ein Extremist war, sprach er scharf: »Wir müssen im Rahmen der Gesetzlichkeit bleiben, und wir werden es auch tun. Wenn wir auch zu diesem Zweck die Maschinenpistolen ergreifen und alle Feinde des Volkes an der erstbesten Mauer aufhängen müssten.« Don Camillo rannte hin und her wie ein Pferd. »Jesus, hörst du das?«
1: »Ja, Don Camillo, ich höre, nur allzu deutlich.«
0: »Jesus, warum lässt du auf diesen Ungläubigen nicht einen Blitz niedergehen?«
1: »Don Camillo, bleibe im Rahmen der Gesetzlichkeit. Wenn du jemanden umlegen willst, um ihm weiszumachen, dass er im Unrecht ist, dann sage mir bitte, wozu ich mich kreuzigen ließ.«
0: Don Camillo breitete die Arme aus. »Du hast recht, wie immer. Es bleibt uns nur noch übrig zu warten, bis man auch uns kreuzigt.« Christus lächelte. »Wenn du, anstatt zu reden und dann erst darüber nachzudenken, was du gesagt hast, erst überlegtest, was du sagen sollst und dann erst sprächest, würdest du es bestimmt vermeiden, Dummheiten zu reden.« Don Camillo senkte den Kopf. »Und was jene betrifft, die sich im Schatten des Kreuzes verbergen und durch das Gift ihres zweideutigen Wortes die Arbeitermassen zu entzweien suchen?« Die Stimme des Lautsprechers, vom Wind getragen, erfüllte die Kirche und ließ die roten, gelben und blauen Scheiben der gotischen Fenster erzittern. Don Camillo ergriff einen großen Leuchter aus Bronze, und indem er ihn wie eine Keule in der Hand hielt, ging er zähneknirschend zur Tür. »Halt, Don Camillo«, rief Christus, »du wirst so lange die Kirche nicht verlassen, bis alle Leute den Platz verlassen haben.«
1: »Schon gut«, erwiderte Don Camillo und stellte den Leuchter zurück. »Ich gehorche.«
0: Er ging in der Kirche hin und her und blieb dann wieder vor Christus stehen. »Hier kann ich aber machen, was ich will.«
1: »Natürlich, Don Camillo. Du bist in deinem Hause und kannst machen, was du willst, außer dich ans Fenster zu stellen und mit dem Maschinengewehr auf die Leute zu schießen.«
0: 3 Minuten später hüpfte Don Camillo fröhlich im obersten Stockwerk des Kirchturmes herum und führte das infernalste Glockenspiel auf, das man je im Lande gehört hatte. Der Redner konnte nicht fortfahren und wandte sich hilfesuchend an die Amtsträger des Ortes, die hinter ihm auf dem Podium standen.
2: »Man muss ihn herunterkriegen«, schrie der Redner empört.
1: Peppone nickte düster. »Richtig«, sagte er. »Es gibt 2 Arten, wie man ihn herunterkriegen kann. Entweder eine Mine unter dem Kirchturm explodieren zu lassen oder mit Kanonen zu schießen.«
0: Der Redner befahl ihm, keine Dummheiten zu reden.
2: »Was zum Teufel, das sei überhaupt kein Problem. Man brauche nur die Türe zum Turm aus den Angeln zu heben und hinaufzusteigen.«
1: »Wie man's nimmt«, erklärte Peppone phlegmatisch. Man steigt auf Leitern von einem Stockwerk zum anderen hinauf. Siehst du, Genosse, was dort aus dem Fenster des obersten Stockwerks herausragt? Es sind die Leitern. Er hat sie alle mitgenommen. Die Falltür ist oben zu, der Glöckner ist von der ganzen Welt abgeschnitten.
2: Man könnte versuchen, auf die Turmfenster zu schießen, schlug Smilzo vor.
1: Schön, stimmte Pepone zu. Man müsste aber die Gewissheit haben, dass man ihn mit dem ersten Schuss außer Gefecht setzt, denn sonst fängt er zu schießen an, und dann werden wir was erleben.
0: Die Glocken verstummten, und der Redner fuhr mit seiner Ansprache fort. Und alles ging gut, bis ihm wieder etwas entschlüpfte, was Don Camillo nicht passte. Da begann Don Camillo sofort seine Gegenrede, um wieder auszusetzen und wieder zu läuten, wenn der Redner ausfällig wurde. Und so bis zu den letzten Sätzen, die auf einfache, pathetische und patriotische Intonierung berechnet waren und infolgedessen von der Glockenzensur verschont blieben. Abends begegnete Pepone Don Camillo.
1: »Nehmen Sie sich zusammen, Don Camillo. Denn wenn Sie uns weiter so herausfordern, werden Sie schlecht enden.«
2: »Da gibt's keine Herausforderung«, erwiderte ruhig Don Camillo. »Ihr blast in eure Trompeten und wir lassen unsere Glocken läuten. Das ist Demokratie, Genosse.
0: Wenn es hingegen nur einem gestattet wäre, Lärm zu machen, wäre das Diktatur.«
1: Pepone steckte dies ein. An einem Morgen aber fand Don Camillo auf dem Platz vor der Kirche, einen halben Meter von der Grenze des Pfarrhofes entfernt, ein Ringelspiel, ein Schaukelgestell, drei Schießstände, ein elektrisches Autodrom, eine Todeswand und eine unbestimmbare Anzahl anderer Vergnügungsstände vor. Die Leute zeigten ihm eine vom Bürgermeister unterzeichnete Genehmigung und Don Camillo beschränkte sich darauf, sich in das Pfarrhaus zurückzuziehen. Am Abend ging die Hölle los. Mechanische Orgeln, Lautsprecher, Schüsse, Schreie, Gesänge, Glocken, Pfiffe, Gekläffe, Brüllen. Don Camillo ging zu Christus protestieren.
2: »Das ist ein Mangel an Achtung vor dem Hause Gottes«, rief er aus.
1: »Ist etwas Unmoralisches, Skandalöses daran?« erkundigte sich Christus.
2: »Nein, Ringelspiel, Schaukeln, kleine Autos, im Großen und Ganzen Kinderspielzeug.«
1: »Dann ist es ganz einfach demokratisch.«
2: »Und dieser höllische Lärm?« fragte Don Camillo.
1: »Auch der Lärm ist demokratisch, solange er im Rahmen der Gesetzlichkeit bleibt. Außerhalb des Pfarrhofes befiehlt der Bürgermeister, mein Sohn.«
0: Das Pfarrhaus stand 30 Meter vor der Kirche, mit der ganzen Breitseite zum Markt, und gerade unter dem Fenster war eine Maschine aufgestellt, die Don Camillos Neugierde erweckte. Eine ungefähr einen Meter hohe Stahlstange mit einem Pölsterchen aus Leder oben, dahinter eine viel höhere und dünnere Stange mit einer von 1 bis 1000 geteilten Ziffernskala. Ein Kraftmesser. Man schlug mit der Faust auf das Lederpolster und ein Zeiger gab auf der Skala die Kraft an. Don Camillo spähte durch die Jalousienschlitze und die Sache begann ihm Spaß zu machen. Um 11 Uhr abends war die höchste Quote 750, die Tat eines Hirten aus Greti, Badile, der Fäuste wie Kartoffelsäcke hatte. Dann kam plötzlich, umgeben von seinem Generalstab, der Genosse Pepone. Die Menge lief sofort zusammen und alle schrien, »Gibt's ihm! Gibt's ihm!« Und Pepone zog darauf die Jacke aus, krempelte die Hemdsärmel auf und pflanzte sich vor dem Gerät auf, mit der Faust die Entfernung messend. Alles wurde still. Und auch Don Camillo begann das Herz schneller zu klopfen. Die Faust schoss durch die Luft und schlug auf das Polster.
1: 950, heulte der Inhaber der Apparatur. Nur in Genua im Jahre 1939 habe ich bei einem Dockarbeiter erlebt, dass er dasselbe erreicht hat.
0: Die Menge heulte vor Begeisterung. Pepone zog die Jacke wieder an, hob den Kopf und schaute zum Fenster hinauf, hinter dem Don Camillo versteckt war.
1: »Wenn es jemand wissen will«, sagte er mit erhobener Stimme, »bei 950 ist die Luft dick.«
0: Alle schauten zu Don Camillos Fenster und kicherten. Don Camillo ging ins Bett und die Beine zitterten ihm. Am nächsten Abend war er wieder da, versteckt hinter dem Fenster und wartete aufgeregt bis 11. Da kam wieder Pepone mit seinem Generalstab, zog die Jacke aus, krempelte die Hemdärmel auf und schlug auf den Lederpolster.
2: 951, heulte die Menge, und alle schauten kichernd zu Don Camillos Fenster.
0: Auch Pepone.
1: »Wenn's jemand wissen will«, sagte er laut, »bei 951 ist die Luft dick.«
0: Don Camillo ging mit Fieber ins Bett. Am nächsten Tag kniete er vor Christus nieder.
1: »Sei stark und widerstehe, Don Camillo.«
0: Am Abend ging Don Camillo zur Fensterspalte wie zum Schafott. Im ganzen Lande war die Sache schon bekannt geworden und von allen Seiten kamen Leute her, das Schauspiel zu sehen. Und als Pepone erschien, hörte man, wie sich ein Gemurmel in der Menge verbreitete.
1: »Das ist er!«
0: Pepone schaute hinauf, höhnisch, nahm die Jacke ab, erhob die Faust und die Leute wurden mäuschenstill.
2: 952!
0: Don Camillo sah eine Milliarde Augen an seinem Fenster hängen, verlor das Licht des Verstandes und stürzte aus dem Zimmer.
1: »Wenn's jemand...«
0: Pepone konnte sein Gesetzchen von der dicken Luft bei 952 nicht beenden. Don Camillo stand vor ihm. Die Menge schrie zuerst auf und wurde dann wieder mäuschenstill. Don Camillo wölbte den Brustkasten, verankerte sich fest mit beiden Füßen vor der Maschine, warf den Hut weg und bekreuzigte sich. Dann erhob er die ansehnliche Faust und ließ sie auf das Polster donnern.
2: 1000, heulte die Menge.
1: »Wenn's jemand wissen will, bei 1000 gibt es dicke Luft«, sagte Don Camillo.
0: Pepone war blass geworden, und die Leute seines Stabes blinzelten ihn an, halb beleidigt, halb enttäuscht. Die anderen kicherten zufrieden. Pepone schaute Don Camillo in die Augen, zog wieder die Jacke aus, stellte sich vor die Maschine und hob die Faust.
1: »Jesus«, murmelte Don Camillo noch schnell.
0: Pepones Faust ließ die Luft erzittern.
2: 1000, heulte die Menge.
0: Und Pepones Generalstab sprang vor Freude in die Luft.
1: »Bei 1000 dicke Luft für alle«, schloss der Besitzer. »Es wird am besten sein, wir bleiben dabei.«
0: Pepone entfernte sich triumphierend in einer, Don Camillo ebenfalls triumphierend in der anderen Richtung.
1: »Jesus«, sagte Don Camillo, als er wieder vor Christus stand, »ich danke dir. Ich hatte eine wahnsinnige Angst.«
0: »Dass du keine 1000 erreichen würdest?«
1: »Nein, ich fürchtete, er würde es vielleicht nicht erreichen. Ich hätte ihn auf dem Gewissen gehabt.«
0: »Ich wusste es und half ihm ein wenig«, antwortete lächelnd Christus. »Übrigens, kaum hatte er dich erblickt, ergriff auch Pepone eine wahnsinnige Angst, dass es dir vielleicht nicht gelingen werde, 952 zu erreichen.«
1: »Vielleicht«, murmelte Don Camillo, der sich von Zeit zu Zeit darin gefiel, den Skeptiker zu spielen.

Sie hörten aus dem Buch Don Camillo und Pepone von Giovannino Guareschi. Neu aufgelegt in deutscher Sprache und erschienen im B&B Verlag Heiligenkreuz im 10. Band der kleinen Bibliothek des Abendlandes. Gelesen hat für Sie Martin Ploderer.

Barmherziger Jesus, im Augenblick deines Kreuzestodes für uns bete ich dich an und lobpreise dich und bitte. Umfasse mit deiner unerschöpflichen Barmherzigkeit die ganze Menschheit, besonders die armen Sünder und die Sterbenden.

Ich lade Sie nun ein, mit mir den Barmherzigkeitsrosenkranz zu beten. Die Telefonnummer ist 0720 578 578. Von außerhalb Österreichs 0043 720 578 578.

0: Im Namen des Vaters und des Sohnes und des Heiligen Geistes. Amen. Vater unser im Himmel, geheiligt werde dein Name, dein Reich komme, dein Wille geschehe, wie im Himmel so auf Erden.
1: Unser tägliches Brot gib uns heute und vergib uns unsere Schuld, wie auch wir vergeben unseren Schuldigern. Und führe uns nicht in Versuchung, sondern erlöse uns von dem Bösen. Amen.
0: Gegrüßet seist du, Maria, voll der Gnade, der Herr ist mit dir. Du bist gebenedeit unter den Frauen, und gebenedeit ist die Frucht deines Leibes, Jesus.
1: Heilige Maria, Mutter Gottes, bitte für uns Sünder, jetzt und in der Stunde unseres Todes. Amen.
0: Ich glaube an Gott, den Vater, den Allmächtigen, den Schöpfer des Himmels und der Erde, und an Jesus Christus, seinen eingeborenen Sohn, unseren Herrn, empfangen durch den Heiligen Geist, geboren von der Jungfrau Maria, gelitten unter Pontius Pilatus, gekreuzigt, gestorben und begraben, hinabgestiegen in das Reich des Todes, am dritten Tage auferstanden von den Toten, aufgefahren in den Himmel. Er sitzt zu Rechten Gottes des allmächtigen Vaters. Von dort wird er kommen, zu richten die Lebenden und die Toten.
1: Ich glaube an den Heiligen Geist, die heilige katholische Kirche, Gemeinschaft der Heiligen, Vergebung der Sünden, Auferstehung der Toten und das ewige Leben. Amen.

0: Ewiger Vater, ich opfer dir auf, den Leib und das Blut, die Seele und die Gottheit deines über alles geliebten Sohnes, unseres Herrn Jesus Christus.
1: Zur Sühne für unsere Sünden und für die Sünden der ganzen Welt.
0: Durch sein schmerzhaftes Leiden.
1: Hab Erbarmen mit uns und mit der ganzen Welt.
0: Durch sein schmerzhaftes Leiden.
1: Hab Erbarmen mit uns und mit der ganzen Welt.
0: Durch sein schmerzhaftes Leiden.
1: Hab Erbarmen mit uns und mit der ganzen Welt.
0: Durch sein schmerzhaftes Leiden.
1: Hab Erbarmen mit uns und mit der ganzen Welt.
0: Durch sein schmerzhaftes Leiden.
1: Hab Erbarmen mit uns und mit der ganzen Welt.
0: Durch sein schmerzhaftes Leiden.
1: Hab Erbarmen mit uns und mit der ganzen Welt.
0: Durch sein schmerzhaftes Leiden.
1: Hab Erbarmen mit uns und mit der ganzen Welt.
0: Durch sein schmerzhaftes Leiden.
1: Hab Erbarmen mit uns und mit der ganzen Welt.
0: Durch sein schmerzhaftes Leiden.
1: Hab Erbarmen mit uns und mit der ganzen Welt.
0: Durch sein schmerzhaftes Leiden.
1: Hab Erbarmen mit uns und mit der ganzen Welt.

0: Ewiger Vater, ich opfere dir auf den Leib und das Blut, die Seele und die Gottheit deines über alles geliebten Sohnes, unseres Herrn Jesus Christus.
1: Zur Sühne für unsere Sünden und für die Sünden der ganzen Welt.
0: Durch sein schmerzhaftes Leiden.
1: Hab Erbarmen mit uns und mit der ganzen Welt.
0: Durch sein schmerzhaftes Leiden.
1: Hab Erbarmen mit uns und mit der ganzen Welt.
0: Durch sein schmerzhaftes Leiden.
1: Hab Erbarmen mit uns und mit der ganzen Welt.
0: Durch sein schmerzhaftes Leiden.
1: Hab Erbarmen mit uns und mit der ganzen Welt.
0: Durch sein schmerzhaftes Leiden.
1: Hab Erbarmen mit uns und mit der ganzen Welt.
0: Durch sein schmerzhaftes Leiden.
1: Hab Erbarmen mit uns und mit der ganzen Welt.
0: Durch sein schmerzhaftes Leiden.
1: Hab Erbarmen mit uns und mit der ganzen Welt.
0: Durch sein schmerzhaftes Leiden.
1: Hab Erbarmen mit uns und mit der ganzen Welt.
0: Durch sein schmerzhaftes Leiden.
1: Hab Erbarmen mit uns und mit der ganzen Welt.
0: Durch sein schmerzhaftes Leiden.
1: Hab Erbarmen mit uns und mit der ganzen Welt.

0: Ewiger Vater, ich opfer dir auf den Leib und das Blut, die Seele und die Gottheit deines über alles geliebten Sohnes, unseres Herrn Jesus Christus.
1: Zur Sühne für unsere Sünden und für die Sünden der ganzen Welt.
0: Durch sein schmerzhaftes Leiden.
1: Hab Erbarmen mit uns und mit der ganzen Welt.
0: Durch sein schmerzhaftes Leiden.
1: Hab Erbarmen mit uns und mit der ganzen Welt.
0: Durch sein schmerzhaftes Leiden.
1: Habe Erbarmen mit uns und mit der ganzen Welt.
0: Durch sein schmerzhaftes Leiden.
1: Habe Erbarmen mit uns und mit der ganzen Welt.
0: Durch sein schmerzhaftes Leiden.
1: Habe Erbarmen mit uns und mit der ganzen Welt.
0: Durch sein schmerzhaftes Leiden.
1: Habe Erbarmen mit uns und mit der ganzen Welt.
0: Durch sein schmerzhaftes Leiden.
1: Habe Erbarmen mit uns und mit der ganzen Welt.
0: Durch sein schmerzhaftes Leiden.
1: Habe Erbarmen mit uns und mit der ganzen Welt.
0: Durch sein schmerzhaftes Leiden.
1: Habe Erbarmen mit uns und mit der ganzen Welt.
0: Durch sein schmerzhaftes Leiden.
1: Habe Erbarmen mit uns und mit der ganzen Welt.

0: Ewiger Vater, ich opfere dir auf den Leib und das Blut, die Seele und die Gottheit unseres Herrn Jesus Christus.
1: Zur Sühne für unsere Sünden und für die Sünden der ganzen Welt.
0: Durch sein schmerzhaftes Leiden.
1: Hab Erbarmen mit uns und mit der ganzen Welt.
0: Durch sein schmerzhaftes Leiden.
1: Hab Erbarmen mit uns und mit der ganzen Welt.
0: Durch sein schmerzhaftes Leiden.
1: Hab Erbarmen mit uns und mit der ganzen Welt.
0: Durch sein schmerzhaftes Leiden.
1: Hab Erbarmen mit uns und mit der ganzen Welt.
0: Durch sein schmerzhaftes Leiden.
1: Hab Erbarmen mit uns und mit der ganzen Welt.
0: Durch sein schmerzhaftes Leiden.
1: Hab Erbarmen mit uns und mit der ganzen Welt.
0: Durch sein schmerzhaftes Leiden.
1: Hab Erbarmen mit uns und mit der ganzen Welt.
0: Durch sein schmerzhaftes Leiden.
1: Hab Erbarmen mit uns und mit der ganzen Welt.
0: Durch sein schmerzhaftes Leiden.
1: Hab Erbarmen mit uns und mit der ganzen Welt.
0: Durch sein schmerzhaftes Leiden.
1: Hab Erbarmen mit uns und mit der ganzen Welt.

0: Ewiger Vater, ich opfer dir auf den Leib und das Blut, die Seele und die Gottheit deines über alles geliebten Sohnes, unseres Herrn Jesus Christus.
1: Zur Sühne für unsere Sünden und für die Sünden der ganzen Welt.
0: Durch sein schmerzhaftes Leiden.
1: Habe Erbarmen mit uns und mit der ganzen Welt.
0: Durch sein schmerzhaftes Leiden.
1: Habe Erbarmen mit uns und mit der ganzen Welt.
0: Durch sein schmerzhaftes Leiden.
1: Habe Erbarmen mit uns und mit der ganzen Welt.
0: Durch sein schmerzhaftes Leiden.
1: Habe Erbarmen mit uns und mit der ganzen Welt.
0: Durch sein schmerzhaftes Leiden.
1: Habe Erbarmen mit uns und mit der ganzen Welt.
0: Durch sein schmerzhaftes Leiden.
1: Habe Erbarmen mit uns und mit der ganzen Welt.
0: Durch sein schmerzhaftes Leiden.
1: Habe Erbarmen mit uns und mit der ganzen Welt.
0: Durch sein schmerzhaftes Leiden.
1: Habe Erbarmen mit uns und mit der ganzen Welt.
0: Durch sein schmerzhaftes Leiden.
1: Habe Erbarmen mit uns und mit der ganzen Welt.
0: Durch sein schmerzhaftes Leiden.
1: Habe Erbarmen mit uns und mit der ganzen Welt.
0: Heiliger Gott, heiliger starker Gott, heiliger unsterblicher Gott.
1: Habe Erbarmen mit uns und mit der ganzen Welt.
0: Heiliger Gott, heiliger starker Gott, heiliger unsterblicher Gott.
1: Habe Erbarmen mit uns und mit der ganzen Welt.
0: Heiliger Gott, heiliger starker Gott, heiliger unsterblicher Gott.
1: Habe Erbarmen mit uns und mit der ganzen Welt.
0: O Blut und Wasser aus dem Herzen Jesu, als Quelle der Barmherzigkeit für uns entströmt.
1: Jesus, ich vertraue auf dich.
0: Im Namen des Vaters und des Sohnes und des Heiligen Geistes. Amen.

Einen gesegneten Nachmittag heute am 18. Juli, sagt Ihnen Antonia Kollmann. Sie hören die Hörergröße hier auf Radio Maria. Schön, dass Sie eingeschaltet haben. Gerne können Sie nun anrufen, um sich ein Lied zu wünschen oder auch um Grüße auszurichten. Vielleicht kennen Sie jemanden, der heute Geburtstag, Namenstag oder ein anderes Fest feiert. Dann nutzen Sie die Gelegenheit und grüßen über das Radio. Die Telefonnummer ist 0720 578 578, von außerhalb Österreichs 0043 720 578 578.

0: Hörergrüße auf Radio Maria. Unser erster Anrufer, Walter, grüß dich.
1: Grüß Gott. Ich habe einen Wunsch an Schwester Paula, dass der liebe Gott sie bald wieder auf die Beine kommen lässt. Sie ist gestürzt und ist im Krankenhaus. Und wenn sie mich jetzt zuhört, liebe Schwester Paula, ich weiß, dass du immer den Willen Gottes zu tun versuchst und auch darin, dass du gestürzt bist, sicherlich darin den Willen Gottes tust, indem du diesen Schmerzen annimmst. Ich bete für dich und wünsche dir gute Besserung und als Lied für dich, schönster Herr Jesus.

0: Schönster Herr Jesus, ein Gruß von Walter an Schwester Paula, die gestürzt ist und nun im Krankenhaus liegt. Unsere nächste Anruferin, Gertrud aus Oberösterreich. Grüß Gott.
1: Grüß Gott. Ich wollte sagen, dass ich der Theresia Heider alles, alles Gute zu ihrem Geburtstag wünsche und die ganze Legion. Gell?
0: Legion Mariens ist das, oder?
1: Ja, die Rosenkranzkönigin. Gell?
0: Ja, viel Freude mit dem Lied und Theresa, alles Gute.
1: Tschüss.

0: Hörgrüße auf Radio Maria. Dazu haben Sie eingeschaltet. Unser nächster Anrufer aus Oberösterreich, Karl. Grüß Gott.
1: Grüß Gott, der Karl aus Oberösterreich-Rechberg. Und zwar möchte ich meine Tochter grüßen lassen, schön, auf die, was meine Jugend trifft, in Kamsmützdorf. Und es gefällt mir voll, dass du das mit deinem Liedwunsch, der Herz, mein Hirte.
0: Haben Sie da jetzt über Radio Maria auch immer wieder beim Jugendtreffen mitgehört?
1: Was neben der Arbeit der Geld heimgekehrt,
0: ja. Ja, wunderbar. Viel Freude mit dem Lied. Der Herr ist mein Hirte.
1: Bitte.

0: Der Herr ist mein Hirte, Psalm 23, gesungen vom Chor der Pfarre Mauthausen und Schwertberg. Unser nächster Anrufer aus Kärnten, Erich, grüß Gott.
1: Ja, grüß Gott. Ich habe heute wieder den Liedwunsch bei Freundschaft und nicht lang vom Montanaco. Gestern sind sie wieder heimgeflogen und haben vierte Hinterlot. Ich grüße die Dauer Stadt an der Hintertür.
0: Ja, danke schön für Ihren Anruf und viel Freude mit diesem Lied. Wahre Freundschaft soll nicht wanken.

0: Hörergrüße auf Radio Maria, dazu haben Sie nun eingeschaltet. Unsere nächste Anruferin, Gertrud, grüß Gott.
1: Ja, grüß Gott. Ich grüße euch von ganzem Herzen, all meine Lieben, mit dem

0: Unser nächster Anrufer, Ferdinand aus Kärnten. Grüß Gott.
1: Ja, grüß Gott. Ich will heute am Tag von Nelson Mandela, er wäre 108 Jahre heute gewesen, will ich das Lied aus dem Gefangenenchor spielen lassen und alle grüßen, weil das ist für Friede und Freiheit, ich glaube, heute ein großer Tag. Und er hat 30 Jahre im Gefängnis verbracht. Und ich muss sagen, er hat sich bekehrt und es ist für mich ganz interessant gewesen, dass wir heute das gehört haben. Und wir wollen aus Nabucco den Gefangenen spielen. Und ich grüße an alle, auch an das Radio Maria Team, wo ihr überall seid. Und danke für die vielen aus Kremsmünster, diese vielen Übertragungen, und es ist einfach großartig. Es ist nur großartig, komm mal so, was wir da hören. Und ja.
0: Und mit Danke, Ferdinand.
1: Und alles mittragen, auch im Gebet, wir, die da sind und oft auch schwere Pferden tragen auch. Aber es ist ganz egal. Überall, wo wir sind, können wir beten. Danke. Danke, liebe Antonia und alle. Liebe Grüße.
0: Dankeschön, liebe Grüße nach Kärnten.

0: Der Gefangenenchor aus Nabucco von Verdi. Unsere nächste Anruferin aus dem Burgenland, Karin. Grüß Gott.
1: Ja, grüß Gott. Schöne Grüße aus dem Burgenland. Ich darf mir wünschen, wer nur ist diese Frau, ein Lied, das allen, die es hören, so viel Sonne ins Herz legen möchte, so viel Freude wie mir. Das wünsche ich allen.
0: Und ich habe jetzt doch noch eine Version gefunden, die nur auf Deutsch ist. Also viel Freude damit.
1: Vielen Dank.

Und so gehen die Hörergrüße hier dem Ende zu. Um 16 Uhr hören Sie dann die Nachrichten von Radio Vatikan.

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0: Es folgen nun die Nachrichten von Radio Vatikan.
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2: Vatikanische Aufsichts- und Finanzinformationsbehörde und die Deutsche Bundesbank wollen enger zusammenarbeiten. Weihbischof Shomali sagt, Bevölkerung in Gaza lebt unter prekären Bedingungen. Und Nigeria, Bildung, Werte und Verantwortung. Das und mehr hören Sie in dieser Sendung. Ich bin Mario Galgano. Herzlich willkommen. Künftig wollen die Aufsichts- und Finanzinformationsbehörde des Vatikans, kurz ASIF, und die Deutsche Bundesbank enger zusammenarbeiten. Ein entsprechendes Protokoll zwischen den beiden Institutionen wurde am Freitag unterzeichnet. Für die Deutsche Bundesbank nahm dies Burkhard Balz, Mitglied des Vorstandes, vor, während die ASIF durch Direktor Federico Antellini Russo vertreten wurde.
3: Die Vereinbarung stellt eine weitere Vertiefung der über Jahre entwickelten Beziehungen zwischen der Aufsichtsbehörde des Heiligen Stuhls und des Staates der Vatikanstadt sowie der Zentralbank der Bundesrepublik Deutschland dar. Hintergrund der insbesondere in den vergangenen Monaten erfolgten Intensivierung ist die Bestrebung des Heiligen Stuhls, die eigene Finanzarchitektur in Übereinstimmung mit internationalen Standards auszubauen, wobei die Aufmerksamkeit auf Transparenz, Rechenschaftspflicht und Professionalität zu einer Festigung der Glaubwürdigkeit in der internationalen Finanzgemeinschaft beigetragen haben. Das Protokoll sieht nun vor, die gemeinsamen Anstrengungen und die gegenseitige Zusammenarbeit im Aufsichtssektor zu festigen und auszuweiten. Dies soll unter anderem durch Schulungen sowie den Austausch von Erfahrungen und bewährten Praktiken geschehen, mit dem Ziel, zur Transparenz und Nachhaltigkeit des internationalen Finanzsystems beizutragen. Balz betonte in diesem Zusammenhang, dass mit der Unterzeichnung dieser Absichtserklärung das gemeinsame Engagement für die Prinzipien der Integrität, Transparenz und internationale Zusammenarbeit bekräftigt werde. Die Vereinbarung biete nun einen Rahmen für einen ständigen Austausch und gegenseitige Unterstützung und spiegele das gemeinsame Bestreben wider, dem Gemeinwohl durch ein stabiles und gerechtes Finanzsystem zu dienen. Der Direktor der ASIF erklärte in seiner Ansprache bei der Unterzeichnung des Protokolls, dass diese in dem Jahre erfolge, in dem sich die Gründung seiner Behörde zum 15. Mal jähre, ebenso wie wenige Wochen nach dem Inkrafttreten des neuen Statuts der Vatikanischen Aufsichts- und Finanzinformationsbehörde, das Papst Leo XIV. Erlassen hatte. Dies bietet uns die Gelegenheit, uns des zurückgelegten Weges bewusst zu werden, aber vor allem mit Überzeugung in die Zukunft zu blicken. Ich hoffe, dass sich die Zusammenarbeit zwischen unseren beiden Institutionen weiter verstärkt und noch enger wird, so Russo bei dieser Gelegenheit. Für Radio Vatikan, Christine Seuss.
2: Der am 10. Oktober 2025 in Kraft getretene Waffenstillstand im Gazastreifen hat die militärischen Auseinandersetzungen nicht vollständig beendet. Weihbischof William Shomali, Generalvikar und patriarchaler Vikar für Jerusalem und Palästina, äußert sich im Gespräch mit Radio Vatikan zur aktuellen Lage der Bevölkerung.
4: In den vergangenen 9 Monaten setzten sich die Luftangriffe im gesamten Gebiet fort. Nach Angaben des Gesundheitsministeriums in Gaza, die von den Vereinten Nationen in einem Bericht Anfang Juli als verlässlich eingestuft wurden, wurden in diesem Zeitraum der Waffenruhe mehr als 1000 Personen getötet, darunter 265 Kinder, während 3400 Menschen Verletzungen erlitten. Weihbischof Shomali sagt im Interview mit Radio Vatikan, heute leben die Einwohner von Gaza nur noch auf 47% der Fläche des Gazastreifens, da die restlichen 53% von den Israelis besetzt wurden. Infolgedessen ist die Bevölkerungsdichte extrem hoch. 80% der Infrastruktur sind nach wie vor zerstört. Das betrifft nicht nur Gebäude, sondern auch die Wasser- und Stromnetze. Viele Schulen und Universitäten existieren nicht mehr. Tausende Menschen leben in Zelten. Der amerikanischen Friedensplan vorgesehene Wiederaufbau ist an die Demilitarisierung gekoppelt. Da diese Phase nicht abgeschlossen ist und die Sicherheitskontrolle in den bewohnten Gebieten weiterhin bei der Organisation Hamas liegt, kann er bislang allerdings nicht beginnen. In dieser Situation können Kinder keine Schulen besuchen und verbringen die Tage oft mit dem Sammeln von verwertbaren Materialien. Das lateinische Patriarchat beabsichtigt daher, im kommenden September die Schule der Pfarrei der Heiligen Familie wieder zu eröffnen. Diese Einrichtung soll rund 1000 Kindern Platz bieten. Weihbischof Shomali betont die Bedeutung dieser Maßnahme. In diesem Fall bleiben die Kinder zumindest nicht auf der Straße. Es ist wichtig, dass sie wieder lernen, um zu versuchen, sie langsam zur Normalität zurückzuführen und das Trauma des Krieges zu überwinden. In Gaza gab es viele Angestellte, die für die palästinensische Verwaltung arbeiteten, und einige Berufsgruppen erhalten weiterhin ein regelmäßiges Gehalt. Dies gilt für Lehrer an Schulen und für Angestellte bestimmter Einrichtungen. Lehrer beziehen weiterhin ein Gehalt. Dazu Shomali. Für viele andere hingegen ist es heute notwendig, finanzielle Unterstützung zu leisten. Früher haben wir Lebensmittel direkt verteilt. Jetzt können wir helfen, indem wir Geld zur Verfügung stellen, mit dem dann die verfügbaren Grundnahrungsmittel gekauft werden können. Das tun wir zum Beispiel für unsere Gemeindemitglieder, die auf dem Gelände der lateinischen Pfarrei in Gaza leben. Für Radio Vatikan, Sabrina Czernicki.
2: In der ukrainischen Hauptstadt Kiew ist Erzbischof Paul Richard Gallagher am zweiten Tag seiner Mission in der Ukraine mit dem Oberhaupt der ukrainisch-griechisch-katholischen Kirche, seiner Seligkeit Großerzbischof Sjatoslav Schewtschuk, sowie dem apostolischen Nuntius Visvaldas Kulbokas zusammengetroffen. Gallagher reist als Sondergesandter von Papst Leo XIV. Anlässlich des 35. Jahrestags der Wiedereröffnung der Strukturen der katholischen Kirche des lateinischen Ritus an. Gegenwärtig besteht nach Ansicht des Großerzbischofs Schewtschuk ein Bedarf an gegenseitiger Vergebung, um das historische Gedächtnis der europäischen Völker zu heilen. Der römisch-katholische Erzbischof von Lviv, Mieczysław Mokrycki, hat in einem Interview mit den Vatikanmedien auf die andauernde Belastung der Bevölkerung in der Ukraine aufmerksam gemacht. Mokrycki begleitet derzeit die Mission von Erzbischof Paul Richard Gallagher, dem Sekretär für die Beziehungen mit den Staaten und internationalen Organisationen des Heiligen Stuhls. Erzbischof Mokrycki erklärte, dass sich die gesamte Bevölkerung nach fast 4,5 Jahren Krieg in einem Zustand großer Erschöpfung befinde und derzeit keine Aussicht auf ein baldiges Ende des Konflikts erkennbar sei. Fast jeder Einwohner sei direkt betroffen, sei es durch kämpfende Angehörige, Nachbarn oder Arbeitskollegen, sowie durch die hohe Zahl an Todesopfern. Trotz ausbleibender täglicher Bodenkämpfe in Lviv führten häufige Luftalarme zur Unterbrechung des Arbeits- und Schulbetriebs. Viele Menschen verließen das Land aufgrund fehlender Arbeitsplätze oder zur Familienzusammenführung im europäischen Ausland. In dieser Situation suche die Bevölkerung Zuflucht im Gebet und in den Kirchen. Im Interview mit Radio Vatikan gibt Christian Anike, Gründer und Rektor der Godfrey Okoye Universität in Enugu, also in Nigeria, Einblick in die Vielfalt der Universität, die im Frühjahr als erste Universität ein hochmodernes Zentrum für Forensik eingerichtet hat. Anike hat für uns auch die Betrachtung zu unser Sonntag am dritten Sonntag im Juli aufgezeichnet.
5: Ich habe dort in Österreich studiert, bin 96 nach Österreich gekommen, habe zuerst Theologie studiert und danach habe ich Anglistik, Amerikanistik studiert und auch dort promoviert. Es ist eine Bereicherung für mich als Mensch, diese Möglichkeit zu haben, in Österreich zu studieren. Und nach meinem Studium habe ich noch in einer Gemeinde gearbeitet, selbstständig gearbeitet. Vorher habe ich als Kaplan in Windhag bei Berg gearbeitet. Und dann habe ich eine Gemeinde mit der Kirche bekommen und dort habe ich ein ganzes Jahr gearbeitet, bevor mein Bischof mich zurückrief. Er hat gesagt, wir brauchen dich in die Kirche. Dann bin ich nach Hause gegangen. 2006 bin ich zurückgegangen nach Nigeria und dann habe ich noch eine Arbeit bekommen als Rektor einer pädagogischen Hochschule und dort habe ich ein Jahr, zwei Jahre gearbeitet und das war mir klar, dass die pädagogische Hochschule nicht besonders bevorzugt von Studenten und Bewerbern. Studenten wollen was anderes studieren, nicht hart Lehrer werden. Und noch dazu wollten wir einfach als katholische Kirche etwas anderes anbieten an junge Leute, nicht nur pädagogische Fächer. Dann haben wir uns beworben auf Universität Recht Und dieses Recht haben wir in 2009 bekommen. Es war nicht leicht, so viel Geld war drinnen, aber der Bischof hat unterstützt, moralisch unterstützt. Und 2009 ist es gelungen, eine Universität zu gründen. Und seitdem bin ich Rektor der Universität.
6: Wie waren die Anfänge der Universität?
5: Diese Universität hat klein begonnen. Wir haben nur mit 215 Studenten begonnen. Und heute haben wir über 5000 Studenten. Normal am Anfang, klein am Anfang. Aber dann, zwei Jahre danach haben wir begonnen, andere Fächer zu bekommen, die Uni. Und ein wichtiger Schritt war die Gründung von Jura. Wir haben Recht bekommen, Jura zu unterrichten an der Uni. Jura ist ein Fach, eine Studienrichtung, die Studenten gerne wollen. Und das war entscheidend, dass wir Jura bekommen haben. Dann haben wir noch gearbeitet und dann zum Schluss vor 4 Jahren haben wir Medizin auch dazu bekommen. Das sind wichtige Schritte in die Uni. Zuerst normal, jetzt einmal Recht bekommen. Das ist einmal der erste Schritt. Dann haben wir noch Jura als Studium bekommen und dann Medizin. Wir haben klein begonnen, wie ich gesagt habe. Aber dann, vom Anfang an, haben wir hart gearbeitet, fleißig gearbeitet. Jeder in Nigeria hat gewusst, dass unsere Universität eine seriöse Universität ist. Dass die Studenten fleißig sind, dass die Lehrer und Professoren sehr fleißig sind. Und der Fleiß hat sich gelohnt, dass man wirklich viel Respekt für die Uni hat. Und noch dazu haben wir Neuigkeiten, zum Beispiel Entrepreneurship bekommen, wo Studenten einfach abgesehen vom Studium Praktikum machen in verschiedene Richtungen. Und dann haben wir auch geschaut, dass unsere Lehrer einfach Fragen stellen, die zu Nachdenken bringen. Die Studenten müssen nicht nur das wiedergeben, was sie bekommen haben, sondern sie müssen immer wieder nachdenken, wie kann ich etwas umsetzen. So, das hat auch geholfen, dass die Leute uns sehr ernst nehmen.
6: Was bedeutet es, dass die Godfrey Okoye University eine katholische Universität ist?
5: Die katholische Identität von der Uni war und ist uns sehr wichtig. Wir vertreten die katholische Werte, Werte vom Gebet, Werte vom Gutsein, Werte von Liebe, Werte von fleißig sein. Und man ist nicht in Zweifel, wenn man bei uns ist, dass wir wirklich sehr seriös sind.
0: Claudia Kaminski für Radio Vatikan.
2: Und hier noch ein weiterer Teil unserer Sommerserie.
7: Mit Papst Johannes Paul II. Durch den Sommer.
8: Deutsche leben mit ausländischen Mitbürgern Tür an Tür. Öffnet diese Türen und entdeckt den kulturellen und menschlichen Reichtum, den diese Menschen aus ihrer Heimat mitgebracht haben.
2: Und damit endet diese Sendung. 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Vatican News Deutsch auf WhatsApp. Aus dem Studio in Rom verabschiedet sich Mario Galgano. 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

0: Wortsamen.
1: Ihr seid die Zeit. Seid ihr gut? Sind auch die Zeiten gut? Ein Wort für die Woche von Augustinus von Hippo.

0: Liebe Hörerfamilie von Radio Maria Österreich und Radio Maria Südtirol, ich begrüße Sie herzlich zur Bibelschule. Am Mikrofon ist Sarah Ettlinger. Ungeheuer in der Bibel. Das ist der spannende Titel dieser Sendung. Und mich würde interessieren, was Sie sich gedacht haben, als Sie diesen Titel gelesen oder jetzt auch gehört haben. Für mich klingt das fast ein bisschen mysteriös, aber ich bin gespannt, was sich wohl dahinter verbirgt. Mehr dazu wird uns der heutige Referent Pater Georg Winter erzählen. Ich wünsche Ihnen einen schönen Nachmittag und übergebe Ihnen gleich das Wort. Grüß Gott.
1: Grüß Gott. Grüß Gott auch, liebe Hörer von Radio Maria. Freut mich sehr, dass ich diese Sendung mit Ihnen halten kann. Ja, Ungeheuer in der Bibel ist ein wirklich interessantes Thema. Und damit wir gleich zu Beginn uns schützen vor dem Ungeheuer der Bibel, nämlich dem Teufel, beten wir vielleicht ein gegrüßet seist du Maria. So, damit wir gut aufnehmen können, was sie jetzt sagen, damit wir richtig verstehen, dass wir nicht in Angst handeln oder Furcht, sondern dass wir unter dem Schutz der Mutter Gottes sicher den Weg zu Jesus gehen können. Gegrüßet seist du Maria, voll der Gnade, der Herr ist mit dir.

souverän denen gegenübertritt und diese Tiere eigentlich immer klein gemacht werden von Gott. Nichtsdestotrotz hat das eben in der Bibel einen ganz eigenen Sinn, also die Heilige Schrift ist da, steht da wirklich hervor im Vergleich zu Texten von anderen Religionen in der Umwelt des alten Israel, weil eben ganz oft der Schöpfungsmythos in den umgebenden Regionen des Alten Testamentes eben aus so einem Kampf besteht mit Ungeheuern. Also im babylonischen in der babylonischen Mythologie werden Menschen aus Drachenblut zum Beispiel erschaffen. Also da findet irgendein Kampf statt und ein Drache wird getötet und aus dem Blut dieser Drachen werden dann die Menschen geformt. Also ziemlich negatives Menschenbild. Papst Benedikt hat das auch, also Josef Ratzinger damals noch, hat das auch ausgearbeitet in einem kleinen Büchlein über die Schöpfung. Also dieses negative Menschenbild in der Umwelt des Alten Testamentes, dass die eben Drachenblut, also aus Drachen bestehen, mehr oder weniger, also wirklich so diese Neigung zum Bösen haben, die Menschen, währenddessen ja im Alten Testament, in der Heiligen Schrift, ein durchaus positives Menschenbild da ist. Nicht? Jedenfalls eben aus dieser Umwelt des Alten Testaments haben wir immer so ganz brutale Kämpfe zwischen einer mehr oder weniger guten Macht und einer schlechten Macht oder teilweise auch ist das ganz verworren. Es gibt ganz viele Schauspieler oder ganz viele Teilnehmer an diesem Chaoskampf und das war eben die Umwelt des Alten Testaments und darauf haben dann die Israeliten reagiert, darauf hat Gott auch reagiert, indem er dann quasi diesen ganzen Wesen dann die Schranken gewiesen hat und sie auch ihnen auch quasi die Macht genommen hat. Und das finden wir in der Heiligen Schrift. Ganz bekannt, ganz berühmt natürlich ist diese eine Stelle in Genesis, wo die Schlange ihren Auftritt hat. Die Schlange ist natürlich jetzt nicht unbedingt etwas, was wir als wahnsinniges Ungeheuer wahrnehmen würden, aber eben nur, weil wir die Schlange nach dem Sündenfall so kennen, wie sie ist. Also vielleicht schon ein grausliches Tier, wo man vielleicht sich manche Menschen nach wie vor davor fürchten, aber an und für sich ja relativ machtlos. Sie hat keine Arme, keine Beine, kann sich nicht wirklich erheben. Relativ klein, natürlich im Urwald gibt es Ausnahmen, aber die Schlange ist schon ein relativ reduziertes Wesen. Aber das kommt eben erst durch die Verfluchung von Gott, die wir in Genesis 3 nachlesen können, wo es eben heißt, auf dem Bauch sollst du kriechen und Staub fressen alle Tage deines Lebens. Das heißt, davor war die Schlange vermutlich durchaus ein mächtigeres Wesen. Zumindest hat sie im ersten Vers des dritten Kapitels in Genesis schon eine Sonderstellung und wird als das Schlauste, als das Gerissenste aller Tiere des Feldes bezeichnet. Und die Schlange ist es im Prinzip auch, die sich eben hindurchwindet durch die ganze Heilige Schrift und dann doch immer wieder ihren Auftritt hat und in der ein oder anderen Metamorphose, in der ein oder anderen Gestalt dann eben die Menschen nervt und ärgert. Bis sie dann eben in der Offenbarung des Johannes herangewachsen ist zu einem riesigen Drachen, groß und feuerrot, dem dann aber das noch größere Zeichen gegenübergestellt wird, nämlich die Frau mit der Sonne bekleidet. Diese Stelle kennen Sie alle, da braucht man nicht viel dazu sagen. Es ist natürlich die Mutter Gottes, die den Teufel mit ihrer unbefleckten Empfängnis niedergerungen hat. Der Teufel hat keine Macht gefunden, keinen Angriffspunkt an der Mutter Gottes. Und so ist sie diejenige, die den Teufel niedergerungen hat. Ja, es ist eben wichtig zu betonen, dass diese Schlange eben immer in dieser Schwäche auch dargestellt wird. Ja? Also dass in der Heiligen Schrift die Schlange nie wirklich eine Macht hat und dass

denn der Mensch, dass er auf die Schlange gehört hat, da jetzt der Schlange Macht gegeben hat. Und jetzt gibt es eben verschiedene Ungeheuer oder verschiedene Mischwesen aus der Umwelt des Alten Testamentes, die Einzug gefunden haben in die Heilige Schrift, die dort erwähnt werden, einfach um auch jetzt irgendwie Phänomene von anderen Völkern erklären zu können. Ja, also wenn jetzt irgendein Volk in der Umgebung von Israel eine bestimmte Gottheit verehrt, dann muss quasi der Israelit jetzt Paroli bieten können und sagen, ja, okay, das ist aber nur ein Blödsinn, ja, das ist, also diese Schlange ist nur das Spielzeug vom lieben Gott, heißt es dann in einem Psalm 104, wenn ich mich nicht täusche, wo eben der Leviathan als sowas bezeichnet wird. Wir können nicht auf alle Monster eingehen, aber einzelne Dinge schon, zum Beispiel wie schon gerade kurz erwähnt, der Leviathan. Leviathan ist ein Seeungeheuer, riesig groß. Und Leviathan bedeutet sich winden, sich schlängeln. Und der ist zum Beispiel bekannt gewesen in Ugarit. Das ist eine Stadt im heutigen Syrien, nördlich von Israel. Und dort war der eben ein wichtiges Element der Mythologie. Dann gibt es noch Rahab zum Beispiel. Rahab ist auch so ein Seeungeheuer, wo wir jetzt nicht genau wissen, woher das kommt, wird nur ganz sporadisch auch beschrieben in der Heiligen Schrift. Wir schauen uns das später noch ein bisschen genauer an. Aber prinzipiell lässt sich sagen, dass die meisten Ungeheuer, die eben auftreten in der Heiligen Schrift, solche Seeungeheuer sind, die irgendwie mit dem Meer zu tun haben, mit dem Wasser zu tun haben. Und wir haben es ein bisschen auch in der Schöpfungsgeschichte der Heiligen Schrift, dass eben ganz viele Schöpfungsmythen mit dem Wasser sehr, sehr stark zu tun haben. Wenn Sie sich erinnern, in Genesis 1 heißt es, der Geist Gottes schwebte über dem Wasser. Und dann ganz besonders die Betonung, die Trennung von Wasser oberhalb des Himmels, von Wasser unterhalb des Himmels. Und dann kommt eben am dritten Tag dann das Wasser, tritt zur Seite, sammelt sich an einem Ort und lässt das Trockene sichtbar werden. Und auch in Genesis 2, im zweiten Schöpfungsbericht, hat das Wasser eine wichtige Rolle. Also das Wasser, es entspringt eine Quelle im Garten Eden und dann teilt sich das auf vier Flüsse und so weiter. Also aus diesem Grund, also weil das Wasser so eine wichtige Rolle in der Schöpfungsgeschichte zu tun hat, aus diesem Grund wird da eben in diesem Chaoskampf, in diesem Kampf zwischen Gut und Böse, in den anderen Religionen rund um Israel immer wieder auch diese Schlange betont, dieses Seeungeheuer, dieses Wesen im Wasser, das eben versucht, ja, irgendwie die Menschen zu vernichten. Hören wir ein paar Takte Musik.

0: Sie hören die Bibelschule heute mit Pater Georg Winter. Es geht um die Ungeheuer in der Bibel. Welche Ungeheuer in der Heiligen Schrift vorkommen und was ihre Bedeutung ist, das hören wir nun im zweiten Teil. Bitte sehr.
1: Ja, zu Beginn des zweiten Teils hören wir vielleicht eine Bibelstelle aus dem Buch Hiob, wo der Leviathan beschrieben wird. Wir werden das nicht so leicht erkennen, weil die Einheitsübersetzung es nicht sich getraut hat, das mit Leviathan zu übersetzen, sondern dort steht Krokodil drinnen. Krokodil ist einfach so dieser Versuch, diese mythologischen Wesen irgendwie zurückzuholen und auf eine naturwissenschaftliche Ebene zu bringen. Sowohl in der alten als auch in der neuen Einheitsübersetzung steht das so drinnen. Das Problem ist halt, ein Krokodil, das können wir relativ gut begreifen, können wir gut verstehen. Hier geht es eben gerade darum, dass der liebe Gott hier ein Wesen präsentiert, das er überhaupt nicht verstehen kann, von dem er noch vielleicht auch noch nie was wirklich gehört hat, das so groß und so mächtig zu sein scheint. Und durch die Tatsache, dass Gott dieses Wesen geschaffen hat, dieses große, mächtige, unbegreifliche Wesen, durch diese Tatsache zeigt eben Gott, wie viel größer, mächtiger und unbegreiflicher er selbst ist. Aber schauen wir selber in den Text hinein.
0: Lesung aus dem Buch Hiob. Kannst du das Krokodil am Angelhaken ziehen, mit der Leine seine Zunge niederdrücken? Legst du ein Binsenseil ihm in die Nase, durchbohrst du mit einem Haken seine Backe? Fleht es dich groß um Gnade an, richtet es zärtliche Worte an dich. Schließt es einen Bund mit dir, dass du es nehmen kannst, zum Knecht für immer? Kannst du mit ihm wie mit einem Vogel spielen? Bindest du es für deine Mädchen an? Feilschen darum die Jagdgenossen, verteilen sie es stückweise unter die Händler? Kannst du seine Haut mit Spießen spicken, mit einer Fischharpune seinen Kopf? Leg nur einmal deine Hand daran. Denk an den Kampf. Du tust es nie mehr. Sieh, das Hoffen darauf wird enttäuscht. Sein bloßer Anblick bringt zu Fall. So kühn ist keiner, es zu reizen. Wer könnte mir wohl trotzen? Wer ist mir je entgegengetreten, dass ich ihm etwas zurückgeben müsste? Alles unter dem Himmel ist mein. Ich will nicht schweigen von seinen Gliedern, von seiner Kraft und Größe, von seiner gefälligen Gestalt. Wer hat die Hülle seines Kleides aufgedeckt? Wer ist eingedrungen in seinen Doppelpanzer? Wer hat die Tore seines Gesichts geöffnet? Rings um seine Zähne lagert Schrecken. Sein schützender Panzer ist sein Stolz, verschlossen mit Siegel aus Kieselstein. Einer reiht sich an den anderen. Kein Lufthauch dringt zwischen ihnen durch. Fest haftet jeder an dem anderen. Sie sind verklammert, lösen sich nicht. Sein Niesen lässt Licht aufleuchten. Seine Augen sind wie Lider der Morgenröte. Aus seinem Maul fahren brennende Fackeln, feurige Funken schießen hervor. Rauch dampft aus seinen Nüstern wie aus kochendem heißen Topf. Sein Atem entflammt glühende Kohlen, eine Flamme schlägt aus seinem Maul hervor. Stärke wohnt in seinem Nacken, vor ihm tanzt die bange Furcht. Straff liegt seines Wanstes Fleisch wie angegossen, unbewegt. Sein Herz ist fest wie Stein, fest wie der untere Mühlstein. Erhebt es sich, erschrecken selbst die Göttlichen, vor Schrecken wissen sie nicht aus noch ein. Trifft man es, kein Schwert hält stand, nicht Lanze noch Geschoss und Pfeil. Eisen achtet es wie Stroh, Bronze wie morsch gewordenes Holz. Kein Bogenpfeil wird es verjagen. In Stoppeln verwandeln sich ihm die Steine der Schleuder. Wie Stoppeln dünkt ihm die Keule, es lacht nur über das Gerassel des Sichelschwerts. Sein Unteres sind Scherbenspitzen, einen Dreschlitten zieht es über den Schlamm. Die Tiefe lässt es brodeln wie den Kessel, macht das Meer zu einem Salbentopf. Es hinterlässt eine leuchtende Spur, Man meint, die Glut sei graues Haar. Auf Erden gibt es seinesgleichen nicht, gemacht, um sich nie zu fürchten. Alles Hohe blickt es an. König ist es über alle Stolzen.
1: Ja, vielen Dank. Das war also die Beschreibung eines Krokodils und viel hat das jedenfalls nicht mit dem Krokodil zu tun, die wir so kennen. Also ich kenne kein feuerspeiendes Krokodil. Und das liegt eben daran, dass Gott da in dem Hiob-Buch auch gar kein Krokodil beschreiben möchte, sondern eben ein Wesen, das unvorstellbar ist, das wirklich groß ist und im Prinzip ist es einfach diese Schrecklichkeit, dieses Unbeschreibliche, das ja auf Gott selbst dann zutrifft, ja, dass wir vor Gott eigentlich, dass uns da die Worte fehlen, dass uns da die Kategorien fehlen, um ihn zu beschreiben. Und das Interessante an dieser ganzen Stelle ist, oder an der Stelle, die dann drumherum geht, Gott beginnt mit der Schöpfung, die hält der Hiob entgegen und sagt, kannst du dir das erklären und kannst du dir jenes erklären? Er zeigt dann verschiedene Tiere auf, die ganz seltsam handeln, was wir überhaupt nicht verstehen, und kommt dann eben zu dem Behemoth, das wird dann als Nilpferd übersetzt, und zu dem Leviathan, der eben als Krokodil übersetzt wird. Und dann hört aber die Beschreibung auf. Dann erzählt Gott nichts mehr. Also das Letzte ist eben der Satz, den wir gerade gehört haben in der Lesung. Und dann ist es vorbei. Dann erzählt Gott überhaupt nichts mehr von sich, sondern Hiob reagiert einfach damit, okay, gut, ich habe erkannt, dass du alles vermagst und kein Plan für dich unausführbar ist. Und ja, ich werde jetzt schweigen, ich kann jetzt nichts mehr dazu sagen. Weil eben diese Herrlichkeit Gottes ihn ganz getroffen hat, angesichts dessen, dass Gott da jetzt so ein Wesen beschreibt. Wir schauen uns noch ein zweites Thema an, nämlich den großen Fisch im Buch Jona. Jona ist in gewisser Weise eine Komödie, weil eben verschiedene Vorstellungen von diesen Mächten, von diesen bösen Mächten, wirklich, da wird sich lustig gemacht darüber. Es beginnt relativ dramatisch, also alles ist groß im Buch Jona, also eine große Stadt, Nineveh, man braucht 3 Tage, um dorthin durchzugehen, dann kommt ein großer Sturm, Jona hat eine große Furcht, dann kommt dieser große Fisch, ja, und am Ende wird aber alles ganz, ganz klein, ja, also alles, was uns Furcht einflößen könnte, die große Stadt, der große Sturm, der große Fisch, all das wird am Ende ganz, ganz klein, nämlich ein kleines Pflänzchen, das zerstört wird, also im Gegensatz dazu, dass eine ganz große Stadt zerstört werden soll, und ein kleines Würmchen, das dieser Zerstörer dann ist. Jedenfalls im Buch Jona haben wir diese Situation, dass Jona verschluckt wird von so einem Ungeheuer, ja, von einem großen Fisch, wird Jona verschluckt. Und das ist im Prinzip so die ganze Geschichte, die das Volk Israel eigentlich erlebt hat. Das Volk Israel war irgendwie in einem so einem Ungeheuer gefangen und ist dann befreit worden aus diesem Ungeheuer. Der Prophet Jesaja hat das aufbearbeitet, indem er den Exodus, also den Auszug Israels aus Ägypten, nochmal nachzeichnet. Und dort zeigt er dann, wir lesen gleich diese Stelle, da zeigt Jesaja, dass es eben eine Befreiung stattfindet, nicht einfach nur aus dem Land Ägypten, sondern Ägypten wird dann zu so einem Ungeheuer erklärt. Rahab nennt er dieses Ungeheuer. Und dieses Ungeheuer Rahab wird eben durchbohrt von Gott, und dadurch haben die Israeliten jetzt eine einen Ausgang, eine Auszugsmöglichkeit aus diesem Ungeheuer heraus. Das ist ein Motiv, dass wir eben befreit werden von einem Ungeheuer, das uns verschlungen hat, das sich eben eigentlich durchzieht durch die Heilige Schrift, manchmal deutlicher, manchmal weniger deutlich, aber wir haben das eben schon mehr oder weniger auch in den ersten Büchern der Heiligen Schrift, im Buch Genesis auch schon, wo ja im Prinzip die Schlange sich auf Adam und Eva so gestürzt hat und sie vergiftet hat, mehr oder weniger. Ja? Also, und dann haben wir das noch einmal im Buch Numeri, wo wir die Schlangen dann haben, die Leute fressen wollen, also sie beißen die Leute, ja, und die Leute, die Israeliten sterben dann alle, also weil sie eben aufgefressen werden, mehr oder weniger von diesen Schlangen. Und da braucht es jetzt eben eine Erlösungsmöglichkeit. Wir haben dann im Neuen Testament diese Gleichsetzung von Jesus und der Schlange. Im dritten Kapitel vom Johannesevangelium sagt Jesus, wie die Schlange in der Wüste erhöht wurde, so muss auch der Menschensohn erhöht werden. Also die Erlösung, die irgendwie dadurch besteht, dass sich Jesus Christus selbst mehr oder weniger anstelle der Schlange hingibt. Ja, eigentlich müssten ja natürlich die Schlange die Konsequenz dieses Ungehorsams gegen Gott tragen, müsste die Schlange in den Tod gehen, müsste die Schlange umgebracht werden, müsste die Schlange erhöht werden. Die ist halt nur weggeflutscht und so übernimmt Jesus diese Sünde. Jesus wird für uns zur Sünde, sagt Paulus. Jesus lässt sich erhöhen, Jesus windet sich am Kreuz. Das ist ganz interessant auch dargestellt in orthodoxen Ikonen. Da hatten wir wirklich so eine Windung des Leibes Christi, der eben so eine Schlangenform nachahmt. Genau. Diese Erlösung, von der dürfen wir leben. Jesus hat uns eine Befreiung geschenkt. Aber hören wir vielleicht zunächst noch ein paar Takte Musik, um das nochmal deutlicher dann klar zu machen, was das bedeutet. Musik.

0: Liebe Hörerinnen und Hörer von Radio Maria, wir sind bei der Bibelschule und es geht um das Thema der Ungeheuer in der Heiligen Schrift in der Bibel. Wir haben schon gehört von Leviathan, den Seeungeheuer, und jetzt auch von Rahab und dem großen Fisch bei Jona. Es gibt also einige spannende Schriftstellen darüber zu entdecken. Und so wird Pater Georg Winter nun fortführen über dieses Thema.
1: Ja, herzlichen Dank. Wir haben gerade gezeigt, welche Größe diese Ungeheuer eigentlich haben, dass sie gar nicht erkannt werden können teilweise. Ja, dass sie an so einer, dass sie von so einer Übermacht herrschen, dass Menschen sie gar nicht sehen können, weil sie komplett eingehüllt sind in dieses Ungeheuer. Haben wir gerade gehört, eben mit dieser Geschichte von Jona und so weiter. Jetzt ist es eben so, dass dadurch auch ein sehr negatives Weltbild entsteht. Also im Buch Hiob ist es zum Beispiel so, dass Hiob zunächst einmal ganz gut mit seinen Leiden zurechtkommt, im ersten und im zweiten Kapitel. Und dann im dritten Kapitel wird der Leviathan das erste Mal erwähnt. Und wie schon gesagt, ganz am Ende des Hiob-Buches kommt noch einmal der Leviathan vor. Also auch da haben wir so quasi eine Klammer, eine Spange, die der Leviathan darstellt. Und in dieser Klammer, in dieser Spanne hat der Hiob irrsinnig depressive Phasen. Also er hat ein sehr, sehr negatives Weltbild, eben weil es so geprägt ist er hat einfach eine schlechte Einstellung zur Welt. Er sieht sich nicht aus, wortwörtlich. Ja? Und daraus muss eben eine Befreiung entstehen. Dieser Leviathan muss eben durchbohrt werden, diese Schlange muss niedergerungen werden. Und dazu hören wir jetzt einen Text aus Jesaja.
0: Lesung aus dem Buch Jesaja. Wach auf, wach auf! Bekleide dich mit Macht, Arm des Herrn. Wach auf wie in den früheren Tagen, wie bei den Generationen der Vorzeit. Warst du es nicht, der Rahab zerhieb, das Ungeheuer durchbohrte? Warst du es nicht, der das Meer austrocknen ließ, die Wasser der großen Flut, der die Tiefen des Meeres zum Weg gemacht hat, damit die Erlösten hindurchziehen konnten? Wie vom Herrn, die vom Herrn Befreiten, kehren zurück und kommen voll Jubel nach Zion. Ewige Freude ruht auf ihren Häuptern. Jubel und Freude stellen sich ein, Kummer und Seufzen entfliehen. Ich bin es, ja ich, der euch tröstet. Wer bist du, dass du dich fürchtest vor sterblichen Menschen, vor Menschen, die dahingegeben sind wie Gras? Du hast den Herrn, deinen Schöpfer, vergessen, der den Himmel ausgespannt und die Erde gegründet hat? Du zitterst dauernd vor der Wut dessen, der dich bedrängt, der darauf zielt, dich zu vernichten. Wo ist denn die Wut dessen, der dich bedrängt? Eilends wird der Gefesselte freigelassen. Er wird nicht im Kerker sterben, und es mangelt ihm nicht mehr an Brot. Ich bin der Herr, dein Gott, der das Meer aufwühlt, so dass die Wogen tosen. Herr der Heerscharen ist sein Name. Ich habe dir meine Worte in den Mund gelegt. Im Schatten meiner Hand habe ich dich verborgen. Als ich den Himmel ausspannte und die Fundamente der Erde legte und zu Zion sagte, du bist mein Volk.
1: Also wir sehen in dieser Stelle, dass eben Rahab durchbohrt wird. Der Drache wird durchbohrt und dadurch können die Israeliten hindurchziehen ins gelobte Land. Also wir haben noch einmal eine Nacherzählung von Exodus und Rahab wird da eben identifiziert mit Ägypten. Also Ägypten wird irgendwie stilisiert zu so einem mythischen, mythologischen Urungeheuer, das aber von Gott niedergerungen wurde, zerstört wurde und dadurch sind die Israeliten eben befreit worden. Und das zeigt eben, sehr schön diese Übermacht Gottes über alle mythologischen Wesen. Also alle sind niedergerungen worden und meistens hat das eben schon vor Urzeiten stattgefunden. Also wach auf wie in früheren Tagen zeigt einfach, dass das, dass alle diese Dinge schon so ewig lang her sind, dass sie schon fast wieder in Vergessenheit geraten sind. Und dass man aber diese Macht Gottes auch für die heutige Zeit beansprucht, wenn etwas Negatives, wenn etwas Schlechtes gerade passiert in der Welt. Wir kommen dadurch zu einem Motiv in der Heiligen Schrift, dadurch, dass das schon so weit in der Ferne liegt und dadurch, dass dass Gott so unendlich viel machtvoller ist als all diese Wesen, werden diese ganzen Gestalten immer kleiner und unbedeutender dargestellt. Ich habe schon gesprochen vom Wurm im Buch Jona und vom Leviathan, der eben dann nur mehr zu einem Spielzeug des lieben Gottes wird. Also das sind dann alles nur mehr ganz, ganz winzig kleine, unbedeutende Wesen. Sie sind aber immer noch präsent in der Heiligen Schrift. Ja, einfach um zu zeigen, schaut, wie groß unser Gott ist, dass sogar diese großen, unvorstellbaren Wesen, von denen wir nicht einmal mit unseren Augen erfassen können, selbst die sind winzig klein und unbedeutend für unseren Gott. Die übrigens von anderen Völkern als Götter verehrt werden teilweise. Ja. Also das ist so die große Aussage der Heiligen Schrift, dass alle Ungeheuer, dass alles, was irgendwie furchteinflößend ist, was grauslich ist, dass das wirklich an und für sich keine Macht hat. Und das ist eben so ein ganz wichtiger Punkt, den wir für unser Leben eben auch in Anspruch nehmen sollten, dass angesichts der Größe unseres Gottes der Teufel keine Macht über uns hat. Ja? Und dass wir einfach vielleicht auch neu wahrnehmen müssen, was diese Erlösung und diese Befreiung bedeutet. Es gibt im jüdischen Pessachfest, im Pascha, gibt es eine ganz interessante Stelle. Es wird nämlich einmal dann gesagt, mögen wir uns im nächsten Jahr in Jerusalem unter der Haut des Leviathan wieder treffen und sein Fleisch essen. Das wird in der heutigen Zeit noch in der Pascha-Liturgie im Judentum so gesagt. Also unter der Haut des Leviathan sollen wir uns wieder treffen und sein Fleisch essen. Also es wird natürlich damit ausgesagt, dass der Leviathan dadurch tot ist, dass er keine Macht mehr hat. Sicherlich auch wieder, dadurch, dass es an Pessach gesagt wird, hat das auch wieder einen Bezug zum Buch Exodus, wie eben auch die Jesaja-Stelle, die wir gerade gehört haben. Aber interessant ist schon, dass es da irgendwie darum geht, dass man sich unter dem Leviathan sozusagen, dass man da Schutz sucht dass man sich von dem ernährt. Und demgegenüber hat die Kirche ein viel, viel besseres Angebot. Nämlich wir versammeln uns im Leib Christi, in der Kirche und wir essen das Fleisch und das Blut Christi. Wir essen den Leib Christi und das Blut Christi. Also wir ernähren uns nicht mehr von so einem komischen Drachen oder Seeungeheuer oder so, was auch immer jetzt da mit gemeint ist, mit dem Leviathan, sondern wir sind umgeben von Jesus Christus. Also rundherum um uns alles ist Leib Christi. Ja, und in uns drinnen ist Leib Christi. Und wie können wir dann noch anders handeln als eben als Christi-Glieder? Also durch diese Umgebung, durch diese äußere und innere Verwandlung in Jesus Christus werden wir eben ganz zu Gliedern Jesu Christi. Das ist das große Geschenk, das wir haben durch das Neue Testament, das eben hier wirklich eine Alternative geboten wird zu all diesen Ungeheuern, nämlich dass Jesus Christus diese Stelle einnimmt und alle Macht aller Ungeheuer ein für alle Mal zerstört. Interessant ist jedenfalls noch, dass wir, wenn wir dann weiterblättern in die Offenbarung des Johannes, dass dort diese Schlange, die wirklich sehr klein gehalten wurde, im ganzen Alten Testament riesig groß heranwächst und dass die Macht des Bösen scheinbar wieder groß wird. Dass dieser feuerrote Drachen 7 Köpfe, ich habe es jetzt nicht ganz im Kopf, 10 Hörner und so weiter hat. Also jedenfalls ein ungeheures Wesen ist und riesig groß wieder wird. Also wie konnte es passieren, dass das so heranwächst und so groß wird? Und da müssen wir sagen, ist einfach lange Zeit eine zu große Furchtlosigkeit und eine zu große Ignoranz da gewesen, einfach vor dem Bösen. Ja, dass man gesagt hat, ja, das geht schon, das ist nicht so schlimm, ein bisschen eine Sünde, ein bisschen ein Spaß kann ja sein und so weiter. Nicht? Dass man da einfach das wuchern hat lassen und bei Drachen ist es halt so, dass sie sich immer mehr, oder beim Bösen ist es so, beim Teufel ist es so, dass er halt im Verborgenen oder dadurch, dass man meint, dass er gar nicht existiert, dass er dadurch groß wird und heranwachsen kann und dass er dadurch seine Macht ausbauen kann. Und das ist halt ein bisschen ein Problem, dass man in der Kirche vielleicht auch ein bisschen zu wenig das verkündet hat, dass das eine reale Gefahr ist, ja, dass wir wirklich auch diese Macht und diese Herrschaft Jesu Christi in Anspruch nehmen müssen, um eben dem Teufel etwas entgegensetzen zu können. Und deshalb ist es einfach wichtig, dass wir da wieder unsere Zuflucht zum Kreuz nehmen, dass wir wieder neu uns mit dem Leib Christi ernähren, dass wir uns mit dem Leib Christi umkleiden, dass wir viel in die Kirche gehen, viel beten, um einfach da gut gerüstet zu sein und da wirklich, wie der Apostel Paulus im Epheserbrief sagt, uns rüsten mit den Waffen des Lichts, um eben allen Bösen etwas entgegensetzen zu können. Das ist die Aufgabe eines Christen, das ist die Aufgabe von uns allen, dass wir eben mit den Waffen, mit dem Rosenkranz, mit dem Kreuz, mit der Heiligen Schrift, mit Gerechtigkeit und Treue, mit all den Tugenden der Heiligen, dass wir mit denen bekleidet dem Teufel einfach wirklich widerstehen können und ihn niederringen können. Diese Aufgabe ist an uns gestellt und dafür, ja, dass das gut geht, gebe ich Ihnen jetzt den Segen. Der Herr sei mit euch.
0: Und mit deinem Geiste.
1: Auf die Fürsprache deiner seligsten Jungfrau und Gottesmutter Maria segne euch der allmächtige und barmherzige Gott, der Vater und der Sohn und der Heilige Geist.
0: Amen. Somit bedanke ich mich am Ende dieser Sendung bei Ihnen, Pater Georg Winter, für die Ausführungen zu den verschiedenen Ungeheuern, die wir in der Heiligen Schrift finden. Das ist wirklich ein richtig spannendes Thema, das man gar nicht so oft betrachtet und gar nicht so auf den Schirm hat. Danke sehr dafür. Liebe Hörerinnen und Hörer, danke auch Ihnen fürs Zuhören, dass Sie dabei gewesen sind und das Wort Gottes mit uns betrachtet haben. In Kürze können Sie die Sendung auch auf unserer Radiothek nachhören. Am Mikrofon verabschiedet sich Sarah Ettlinger.

0: Wortsamen.
1: Ihr seid die Zeit. Seid ihr gut? Sind auch die Zeiten gut? Ein Wort für die Woche von Augustinus von Hippo.

Einen gesegneten Abend hier bei Radio Maria, sagt Ihnen Antonia Kollmann. Wir beten die Vesper, das Abendlob der Kirche. Ich freue mich über einen Mitbeter on Air. Die Telefonnummer ist 0720 578 578, oder von außerhalb Österreichs 0043 720 578 578. Sie finden die Texte im großen grünen Stundenbuch, den Hymnus, und auf Seite 568, und da geht es dann auch weiter mit der Psalmodie, die Magnificat-Antiphon und die Oration auf Seite 31.

0: O Gott, komm mir zu Hilfe.
1: Herr, eile mir zu helfen.
0: Ehre sei dem Vater und dem Sohn und dem Heiligen Geist.
1: Wie im Anfang, so auch jetzt und alle Zeit und in Ewigkeit. Amen. Halleluja.
0: Allmächtiger Schöpfer, Herr und Gott, der aller Dinge Ursprung ist, du hast die weite Welt erfüllt mit deiner Gaben Überfluss.
1: Und da das große Werk vollbracht, hast du geruht am siebten Tag und hast geboten, dass auch wir ausruhen von unserer Arbeit Last.
0: Herr, mach uns offen für dein Wort und wende unseren Geist dir zu. Hol uns in deinen Frieden heim. Gib uns die Freude deines Heils.
1: Dies schenk uns, Vater voller Macht, und du, sein Sohn und Ebenbild, die ihr in Einheit mit dem Geist die Schöpfung zur Vollendung führt. Amen.
0: Jerusalem, du starke Stadt, Friede wohne in deinen Mauern. Halleluja.
1: Jerusalem, du starke Stadt, Friede wohne in deinen Mauern. Halleluja.
0: Ich freute mich, als man mir sagte, zum Haus des Herrn wollen wir pilgern.
1: Schon stehen wir in deinen Toren, Jerusalem. Jerusalem, du starke Stadt, dicht gebaut und fest gefügt.
0: Dorthin ziehen die Stämme hinauf, die Stämme des Herrn, wie es Israel geboten ist, den Namen des Herrn zu preisen.
1: Denn dort stehen Throne bereit für das Gericht, die Throne des Hauses David.
0: Er bittet für Jerusalem Frieden. Wer dich liebt, sei in dir geborgen.
1: Friede wohne in deinen Mauern, in deinen Häusern Geborgenheit.
0: Wegen meiner Brüder und Freunde will ich sagen, in dir sei Friede.
1: Wegen des Hauses des Herrn unseres Gottes will ich dir Glück erflehen.
0: Ehre sei dem Vater und dem Sohn und dem Heiligen Geist.
1: Wie im Anfang, so auch jetzt und alle Zeit und in Ewigkeit. Amen. Jerusalem, du starke Stadt, Friede wohne in deinen Mauern. Halleluja.
0: Vom frühen Morgen bis zur Nacht hofft meine Seele auf den Herrn. Halleluja.
1: Vom frühen Morgen bis zur Nacht hoffe meine Seele auf den Herrn. Halleluja.
0: Aus der Tiefe rufe ich, Herr, zu dir. Herr, höre meine Stimme.
1: Wende dein Ohr mir zu. Achte auf mein lautes Flehen.
0: Würdest du, Herr, unsere Sünden beachten? Herr, wer könnte bestehen?
1: Doch bei dir ist Vergebung, damit man in Ehrfurcht dir dient.
0: Ich hoffe auf den Herrn, es hofft meine Seele. Ich warte voll Vertrauen auf sein Wort.
1: Meine Seele wartet auf den Herrn, mehr als die Wächter auf den Morgen.
0: Mehr als die Wächter auf den Morgen soll Israel harren auf den Herrn.
1: Denn beim Herrn ist die Huld, bei ihm ist Erlösung in Fülle.
0: Ja, er wird Israel erlösen von all seinen Sünden.
1: Ehre sei dem Vater und dem Sohn und dem Heiligen Geist.
0: Wie im Anfang, so auch jetzt und alle Zeit und in Ewigkeit. Amen.
1: Vom frühen Morgen bis zur Nacht hofft meine Seele auf den Herrn. Halleluja.
0: Vor dem Namen Jesu soll jedes Knie sich beugen, im Himmel und auf Erden. Halleluja.
1: Vor dem Namen Jesu soll jedes Knie sich beugen, im Himmel und auf Erden. Halleluja.
0: Christus Jesus war Gott gleich, hielt aber nicht daran fest, wie Gott zu sein.
1: Sondern er entäußerte sich und wurde wie ein Sklave und den Menschen gleich.
0: Sein Leben war das eines Menschen. Er erniedrigte sich und war gehorsam bis zum Tod. Bis zum Tod am Kreuze.
1: Darum hat ihn Gott über alle erhöht und ihm den Namen verliehen, der größer ist als alle Namen.
0: Damit alle im Himmel, auf der Erde und unter der Erde ihre Knie beugen vor dem Namen Jesu und jeder Mund bekennt, Jesus Christus ist der Herr. Zur Ehre Gottes des Vaters.
1: Ehre sei dem Vater und dem Sohn und dem Heiligen Geist.
0: Wie im Anfang,

Das darf eigenmächtig ausgelegt werden. Denn niemals wurde eine Weissagung ausgesprochen, weil ein Mensch es wollte, sondern vom Heiligen Geist getrieben, haben Menschen im Auftrag Gottes geredet.

0: Der Name des Herrn sei gepriesen, vom Aufgang der Sonne bis zu ihrem Untergang.
1: Der Name des Herrn sei gepriesen, vom Aufgang der Sonne bis zu ihrem Untergang.
0: Seine Herrlichkeit überragt die Himmel.
1: Vom Aufgang der Sonne bis zu ihrem Untergang.
0: Ehre sei dem Vater und dem Sohn und dem Heiligen Geist.
1: Der Name des Herrn sei gepriesen, vom Aufgang der Sonne bis zu ihrem Untergang.
0: Weil du stark bist, o Herr, richtest du in Milde und mit großer Nachsicht.
1: Weil du stark bist, o Herr, richtest du in Milde und mit großer Nachsicht.
0: Meine Seele preist die Größe des Herrn, und mein Geist jubelt über Gott, meinen Retter.
1: Denn auf die Niedrigkeit seiner Magd hat er geschaut. Siehe, von nun an preisen mich selig alle Geschlechter.
0: Denn der Mächtige hat Großes an mir getan, und sein Name ist heilig.
1: Er erbarmt sich von Geschlecht zu Geschlecht, über alle, die ihn fürchten.
0: Er vollbringt mit seinem Arm machtvolle Taten. Er zerstreut die im Herzen voll Hochmut sind.
1: Er stürzt die Mächtigen vom Thron und erhöht die Niedrigen.
0: Die Hungernden beschenkt er mit seinen Gaben und lässt die Reichen leer ausgehen.
1: Er nimmt sich seines Knechtes Israel an und denkt an sein Erbarmen,
0: das er unseren Vätern verheißen hat, Abraham und seine Nachkommen auf ewig.
1: Ehre sei dem Vater und dem Sohn und dem Heiligen Geist.
0: Wie im Anfang, so auch jetzt und alle Zeit und in Ewigkeit. Amen.
1: Weil du stark bist, o Herr, richtest du in Milde und mit großer Nachsicht.
0: Lasst uns beten zu Jesus Christus, der Hoffnung aller, die zu ihm rufen.
1: Erhöre uns, Christus.
0: Du bist das geopferte Lamm. Erbarme dich der Kirche in deiner Heilstaten gedenkt.
1: Erhöre uns, Christus.
0: Du bist der treue Zeuge. Mach die Verkünder des Evangeliums treu in ihrem Dienst.
1: Erhöre uns, Christus.
0: Du bist der König des Friedens. Öffne die Augen der Regierenden für die Not der Armen.
1: Erhöre uns, Christus.
0: Du bist der Heiland aller Menschen. Verhilf den Unterdrückten zu ihrem Recht.
1: Erhöre uns, Christus.
0: Du bist der Erstgeborene von den Toten. Schenke unseren Toten Gemeinschaft mit dir und deinen Heiligen.
1: Erhöre uns, Christus.
0: Kyrie eleison.
1: Christe eleison.
0: Kyrie eleison. Vater unser im Himmel, geheiligt werde dein Name, dein Reich komme, dein Wille geschehe wie im Himmel so auf Erden.
1: Unser tägliches Brot gib uns heute und vergib uns unsere Schuld, wie auch wir vergeben unseren Schuldigern. Und führe uns nicht in Versuchung, sondern erlöse uns von dem Bösen. Amen.
0: Herr, unser Gott, sieh gnädig auf alle, die du in deinen Dienst gerufen hast. Mach uns stark im Glauben, in der Hoffnung und in der Liebe, damit wir immer wachsam sind und auf dem Weg deiner Gebote bleiben. Darum bitten wir durch Jesus Christus, deinen Sohn, unseren Herrn und Gott, der in der Einheit des Heiligen Geistes mit dir lebt und herrscht in alle Ewigkeit.
1: Amen.
0: Der Herr segne uns. Er bewahre uns vor Unheil und führe uns zum ewigen Leben.
1: Amen.

0: Der Engel des Herrn brachte Maria die Botschaft.
1: Und sie empfing vom Heiligen Geist.
0: Gegrüßet seist du, Maria, voll der Gnade. Der Herr ist mit dir. Du bist gebenedeit unter den Frauen, und gebenedeit ist die Frucht deines Leibes, Jesus.
1: Guter Gott, wir haben Sünder, und in der Stunde unseres Todes.
0: Maria sprach: Siehe, ich bin die Magd des Herrn.
1: Mir geschehe nach deinem Wort.
0: Gegrüßet seist du, Maria, voll der Gnade, der Herr ist mit dir. Du bist gebenedeit unter den Frauen, und gebenedeit ist die Frucht deines Leibes, Jesus.
1: Heilige Maria, Mutter Gottes, bitte für uns Sünder, jetzt und in der Stunde unseres Todes. Amen.
0: Und das Wort ist Fleisch geworden.
1: Und hat unter uns gewohnt.
0: Gegrüßet seist du, Maria, voll der Gnade, der Herr ist mit dir. Du bist gebenedeit unter den Frauen, und gebenedeit ist die Frucht deines Leibes, Jesus.
1: Heilige Maria, Mutter Gottes, bitte für uns Sünder, jetzt und in unseres Todes. Amen.
0: Bitte für uns, heilige Gottesmutter,
1: dass wir würdig werden der Verheißung in Christi.
0: Lasst uns beten. Allmächtiger Gott, gieße deine Gnade in unsere Herzen ein. Durch die Botschaft des Engels haben wir die Menschwerdung Christi, deines Sohnes, erkannt. Lass uns durch sein Leiden und Kreuz zur Herrlichkeit der Auferstehung gelangen. Darum bitten wir durch Christus, unseren Herrn. Amen. Im Namen des Vaters und des Sohnes und des Heiligen Geistes. Amen.

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2: Herzlich begrüßt Sie Claudia Kaminski. Schön, dass Sie dabei sind. Guter Boden. Für Professor Christian Anjeke ist die Seele der gute Boden. Diesen guten Boden braucht man auch an der Uni, damit wir Erkenntnisse weitergeben, damit Menschen zusammenleben können, zum Wohl der Gesellschaft. Doch zunächst das Neueste vom Tag.
3: Mit Mario Galgano. Künftig wollen die Aufsichts- und Finanzinformationsbehörde des Vatikans, kurz ASIF, und die Deutsche Bundesbank enger zusammenarbeiten. Ein entsprechendes Protokoll zwischen den beiden Institutionen wurde am Freitag unterzeichnet. Für die Deutsche Bundesbank nahm dies Burkhard Balz, Mitglied des Vorstandes, vor, während die ASIF durch Direktor Federico Antellini Russo vertreten wurde.
4: Die Vereinbarung stellt eine weitere Vertiefung der über Jahre entwickelten Beziehungen zwischen der Aufsichtsbehörde des Heiligen Stuhls und des Staates der Vatikanstadt sowie der Zentralbank der Bundesrepublik Deutschland dar. Hintergrund der insbesondere in den vergangenen Monaten erfolgten Intensivierung ist die Bestrebung des Heiligen Stuhls, die eigene Finanzarchitektur in Übereinstimmung mit internationalen Standards auszubauen, wobei die Aufmerksamkeit auf Transparenz, Rechenschaftspflicht und Professionalität zu einer Festigung der Glaubwürdigkeit in der internationalen Finanzgemeinschaft beigetragen haben. Das Protokoll sieht nun vor, die gemeinsamen Anstrengungen und die gegenseitige Zusammenarbeit im Aufsichtssektor zu festigen und auszuweiten. Dies soll unter anderem durch Schulungen sowie den Austausch von Erfahrungen und bewährten Praktiken geschehen, mit dem Ziel, zur Transparenz und Nachhaltigkeit des internationalen Finanzsystems beizutragen. Balz betonte in diesem Zusammenhang, dass mit der Unterzeichnung dieser Absichtserklärung das gemeinsame Engagement für die Prinzipien der Integrität, Transparenz und internationale Zusammenarbeit bekräftigt werde. Die Vereinbarung biete nun einen Rahmen für einen ständigen Austausch und gegenseitige Unterstützung und spiegele das gemeinsame Bestreben wider, dem Gemeinwohl durch ein stabiles und gerechtes Finanzsystem zu dienen. Der Direktor der ASIF erklärte in seiner Ansprache bei der Unterzeichnung des Protokolls, dass diese in dem Jahre erfolge, in dem sich die Gründung seiner Behörde zum 15. Mal jähre, ebenso wie wenige Wochen nach dem Inkrafttreten des neuen Statuts der Vatikanischen Aufsichts- und Finanzinformationsbehörde, das Papst Leo XIV. Erlassen hatte. Dies bietet uns die Gelegenheit, uns des zurückgelegten Weges bewusst zu werden, aber vor allem mit Überzeugung in die Zukunft zu blicken. Ich hoffe, dass sich die Zusammenarbeit zwischen unseren beiden Institutionen weiter verstärkt und noch enger wird, so Russo bei dieser Gelegenheit. Für Radio Vatikan, Christine Solz.
3: Der am 10. Oktober 2025 in Kraft getretene Waffenstillstand im Gazastreifen hat die militärischen Auseinandersetzungen nicht vollständig beendet. Weihbischof William Shomali, Generalvikar und patriarchaler Vikar für Jerusalem und Palästina, äußert sich im Gespräch mit Radio Vatikan zur aktuellen Lage der Bevölkerung.
5: In den vergangenen 9 Monaten setzten sich die Luftangriffe im gesamten Gebiet fort. Nach Angaben des Gesundheitsministeriums in Gaza, die von den Vereinten Nationen in einem Bericht Anfang Juli als verlässlich eingestuft wurden, wurden in diesem Zeitraum der Waffenruhe mehr als 1000 Personen getötet, darunter 265 Kinder, während 3400 Menschen Verletzungen erlitten. Weihbischof Shomali sagte im Interview mit Radio Vatikan, heute leben die Einwohner von Gaza nur noch auf 47% der Fläche des Gazastreifens, da die restlichen 53% von den Israelis besetzt wurden. Infolgedessen ist die Bevölkerungsdichte extrem hoch. 80% der Infrastruktur sind nach wie vor zerstört. Das betrifft nicht nur Gebäude, sondern auch die Wasser- und Stromnetze. Viele Schulen und Universitäten existieren nicht mehr. Tausende Menschen leben in Zelten. Der im amerikanischen Friedensplan vorgesehene Wiederaufbau ist an die Demilitarisierung gekoppelt. Da diese Phase nicht abgeschlossen ist und die Sicherheitskontrolle in den bewohnten Gebieten weiterhin bei der Organisation Hamas liegt, kann er bislang allerdings nicht beginnen. In dieser Situation können Kinder keine Schulen besuchen und verbringen die Tage oft mit dem Sammeln von verwertbaren Materialien. Das lateinische Patriarchat beabsichtigt daher, im kommenden September die Schule der Pfarrei der Heiligen Familie wieder zu eröffnen. Diese Einrichtung soll rund 1000 Kindern Platz bieten. Weihbischof Schomali betont die Bedeutung dieser Maßnahme. In diesem Fall bleiben die Kinder zumindest nicht auf der Straße. Es ist wichtig, dass sie wieder lernen, um zu versuchen, sie langsam zur Normalität zurückzuführen und das Trauma des Krieges zu überwinden. In Gaza gab es viele Angestellte, die für die palästinensische Verwaltung arbeiteten, und einige Berufsgruppen erhalten weiterhin ein regelmäßiges Gehalt. Dies gilt für Lehrer an Schulen und für Angestellte bestimmter Einrichtungen. Lehrer beziehen weiterhin ein Gehalt. Dazu Schomali. Für viele andere hingegen ist es heute notwendig, finanzielle Unterstützung zu leisten. Früher haben wir Lebensmittel direkt verteilt. Jetzt können wir helfen, indem wir Geld zur Verfügung stellen, mit dem dann die verfügbaren Grundnahrungsmittel gekauft werden können. Das tun wir zum Beispiel für unsere Gemeindemitglieder, die auf dem Gelände der lateinischen Pfarrei in Gaza leben. Für Radio Vatikan, Sabrina Czernicki.
3: In der ukrainischen Hauptstadt Kiew ist Erzbischof Paul Richard Gallagher am zweiten Tag seiner Mission in der Ukraine mit dem Oberhaupt der ukrainisch-griechisch-katholischen Kirche, seiner Seligkeit Großerzbischof Sjatoslav Schewtschuk, sowie dem apostolischen Nuntius Visvaldas Kulbokas zusammengetroffen. Gallagher reist als Sondergesandter von Papst Leo XIV. Anlässlich des 35. Jahrestags der Wiedereröffnung der Strukturen der katholischen Kirche des lateinischen Ritus an. Gegenwärtig besteht nach Ansicht des Großerzbischofs Schewtschuk ein Bedarf an gegenseitiger Vergebung, um das historische Gedächtnis der europäischen Völker zu heilen. Der römisch-katholische Erzbischof von Lviv, Mieczysław Mokrycki, hat in einem Interview mit den Vatikanmedien auf die andauernde Belastung der Bevölkerung in der Ukraine aufmerksam gemacht. Mokrycki begleitet derzeit die Mission von Erzbischof Paul Richard Gallagher, dem Sekretär für die Beziehungen mit den Staaten und internationalen Organisationen des Heiligen Stuhls. Erzbischof Mokrycki erklärte, dass sich die gesamte Bevölkerung nach fast 4,5 Jahren Krieg in einem Zustand großer Erschöpfung befinde und derzeit keine Aussicht auf ein baldiges Ende des Konflikts erkennbar sei. Fast jeder Einwohner sei direkt betroffen, sei es durch kämpfende Angehörige, Nachbarn oder Arbeitskollegen, sowie durch die hohe Zahl an Todesopfern. Trotz ausbleibender täglicher Bodenkämpfe in Lviv führten häufige Luftalarme zur Unterbrechung des Arbeits- und Schulbetriebs. Viele Menschen verließen das Land aufgrund fehlender Arbeitsplätze oder zur Familienzusammenführung im europäischen Ausland. In dieser Situation suche die Bevölkerung Zuflucht im Gebet und in den Kirchen. Sambia. Gewaltfreie, friedliche und respektvolle Wahlkampagnen und Wahlen. Dazu rufen zu den anstehenden Präsidentschafts- und Parlamentswahlen am 13. August die katholischen Bischöfe Sambias in einer pastoralen Erklärung auf. An die Geschichte des Landes als Friedensnation erinnernd, betonen sie, dass Frieden nicht einfach die Abwesenheit von Konflikten sei, sondern die Frucht von Gerechtigkeit, gegenseitigem Respekt und Solidarität unter den Bürgern. Auf den gegenseitigen Respekt und Solidarität unter den Bürgern hinweisend, verletze nach den Bischöfen jeder Akt politischer Gewalt die Würde des Menschen, schade dem Gemeinwohl und untergrabe das Vertrauen, auf dem eine demokratische Gesellschaft beruhe. Dementsprechend rufen die Bischöfe Sambias ausdrücklich zu einem gewaltfreien Wahlkampf auf.
2: Aus dem Heiligen Evangelium nach Matthäus. An jenem Tag verließ Jesus das Haus und setzte sich an das Ufer des Sees. Da versammelte sich eine große Menschenmenge um ihn. Er stieg deshalb in ein Boot und setzte sich. Und alle Menschen standen am Ufer. Und er sprach lange zu ihnen in Gleichnissen. Er sagte, siehe, ein Sämann ging hinaus, um zu säen. Als er säte, fiel ein Teil auf den Weg, und die Vögel kamen und fraßen es. Ein anderer Teil fiel auf felsigen Boden, wo es nur wenig Erde gab, und ging sofort auf, weil das Erdreich nicht tief war. Als aber die Sonne hochstieg, wurde die Saat versenkt und verdorrte, weil sie keine Wurzeln hatte. Wieder ein anderer Teil fiel in die Dornen, und die Dornen wuchsen und erstickten die Saat. Ein anderer Teil aber fiel auf guten Boden und brachte Frucht. Teils hundertfach, teils sechzigfach, teils dreißigfach. Wer Ohren hat, der höre. Da traten die Jünger zu ihm und sagten, Warum redest du zu ihnen in Gleichnissen? Er antwortete ihnen, euch ist es gegeben, die Geheimnisse des Himmelreichs zu verstehen, ihnen aber ist es nicht gegeben. Denn wer hat, dem wird gegeben, und er wird im Überfluss haben. Wer aber nicht hat, dem wird auch noch weggenommen, was er hat. Deshalb rede ich zu ihnen in Gleichnissen, weil sie sehen und doch nicht sehen, und hören und doch nicht hören und nicht verstehen. An ihnen erfüllt sich das Prophetenwort Jesajas. Hören sollt ihr, hören und doch nicht verstehen. Sehen sollt ihr, sehen und doch nicht einsehen. Denn das Herz dieses Volkes ist hart geworden. Mit ihren Ohren hören sie schwer und ihre Augen verschließen sie, damit sie mit ihren Augen nicht sehen und mit ihren Ohren nicht hören und mit ihrem Herzen nicht zur Einsicht kommen und sich bekehren und ich sie heile. Eure Augen aber sind selig, weil sie sehen, und eure Ohren, weil sie hören. Denn Amen, ich sage euch, viele Propheten und Gerechte haben sich danach gesehnt, zu sehen, was ihr seht, und haben es nicht gesehen, und zu hören, was ihr hört, und haben es nicht gehört. Ihr also hört, was das Gleichnis vom Sämann bedeutet. Zu jedem Menschen, der das Wort vom Reich hört und es nicht versteht, kommt der Böse und nimmt weg, was diesem Menschen ins Herz gesät wurde. Bei diesem ist der Samen auf den Weg gefallen. Auf felsigen Boden ist der Samen bei dem gefallen, der das Wort hört und sofort freudig aufnimmt. Er hat aber keine Wurzeln, sondern ist unbeständig. Sobald er um des Wortes willen bedrängt oder verfolgt wird, kommt er sofort zu Fall. In die Dornen ist der Samen bei dem gefallen, der das Wort hört, und die Sorgen dieser Welt und der trügerische Reichtum ersticken es, und es bleibt ohne Frucht. Auf guten Boden ist der Samen bei dem gesät, der das Wort hört und es auch versteht. Er bringt Frucht, 100-fach oder 60-fach oder 30-fach.
6: Ein Sämann ging hinaus, um zu sehen. Außerdem, das kommt aus dem Evangelium von Matthäus. Das heißt, an jedem Tag verließ Jesus das Haus und setzte sich an das Ufer des Sees. Da versammelte sich eine große Menschenmenge um ihn. Er stieg deshalb in ein Boot und setzte sich. Und alle Menschen standen am Ufer, und er sprach lange zu ihnen in Gleichnissen. Er sagte, seht, ein Seemann ging hinaus, um zu sehen. Als er es erzählte, fiel ein Teil auf den Weg, und die Vögel kamen und fraßen es. Ein anderer Teil fiel auf felsigen Boden, wo es nur wenige Erde gab, und ging sofort auf, weil das Erdreich nicht tief war. Als aber die Sonne hochstieg, wurde die Saat versenkt und verdorrt, weil sie keine Wurzel hatte. Wieder ein Teil fiel in die Dornen. Und die Dornen wuchsen und erstickten die Saat. Ein anderer Teil aber fiel auf guten Boden und brachte Frucht, teils 100-fach. Teils 60-fach, teils 30-fach. Wer Ohren hat, der höre. Jesus hat versucht, dieses Gleichnis zu erklären, weil Jünger die Gleichnis nicht verstanden haben. Für mich bedeutet das guten Boden. An der Uni brauchen wir einen guten Boden, damit wir Erkenntnisse weitergeben. Damit Menschen zusammenleben. Die Uni muss ein Spiegel der Gesellschaft sein. Wenn es gelingt, dass junge Leute an der Uni zusammenleben, ohne große Schwierigkeiten. Wenn es gelingt, dass Studenten ein Verständnis für das Leben für die anderen haben, dann ist die Uni wirklich eine Hilfe für die Gesellschaft. Was heißt guter Boden? Für mich heißt es gute Seele. Welche Seele hast du als Mensch? Eine Seele, wo nicht gar nicht steht. Eine Seele, wo zerstreut, überall alles zerstreut wird. Eine Seele, die nicht tief ist. Oder eine gute Seele, wo die Wahrheit wächst, wo die Liebe wächst, wo Großzügigkeit wächst, wo alles, was gut ist, wächst. Jesus hat uns aufgezeigt, die verschiedenen Stufen von menschlicher Seele. Heute gibt es Kriege, willkommen Kriege hier von menschlicher Seele. Menschen sind zerstritten, Menschen bekämpfen einander, Menschen verstehen einander nicht, Menschen tun das Böse. Das ist die Wurzel von allem, was wir heute haben, die Konflikte, die Kriege. Und Jesus sagt uns, wenn wir eine gute Seele haben, auch wenn es nicht perfekt ist, nicht 100%, dann werden wir was Gutes tun. Wir werden Früchte tragen. Wir werden Früchte der Liebe tragen. Wir werden Früchte der Großzügigkeit tragen. Wir werden was Gutes für Menschen und für die Gesellschaft tun. Das sagt uns Jesus Christus. So es geht darum zu fragen, die Studenten, die wir ausbilden, welche Seele haben sie? Was tun wir an der Uni, damit Studenten gute Seele haben? Damit sie wissen, dass sie Verantwortung für die Welt tragen. Damit sie ihre Leistung in der Gesellschaft hineinbringen. Vermitteln wir nur Erkenntnisse, wo Menschen nur Böses im Kopf haben, wie sie die Welt zerstören wollen. Es ist nicht genug, sage ich immer, gescheit zu sein. Es geht um die Frage, welche Seele, wer ist der Mensch? Der IT-Fachmann ist, der Jurist ist, der Mediziner ist, wie steht es in der Seele? Nur eine gute Seele kann was Gutes in der Welt tun. Das sagt uns Jesus Christus in diesem Evangelium. Wenn wir keine gute Seele haben, dann ist alles null. Auch die Arbeit in der Uni hat keine Bedeutung, wenn der Mensch keine gute Seele hat. Es geht dann darum, dass wir Werte vermitteln. Dass wir nicht nur Erkenntnisse vermitteln. Dass wir nicht nur schauen, dass Studenten die Prüfungen bestehen. Dass wir schauen, dass Studenten Ethik, Werte, moralische Dinge in der Seele einfach haben. Darum geht es. So es ist mir sehr wichtig, dass die Universität auch auf Werte setzen, nicht nur auf Forschung und Erkenntnisse und Vorlesungen, dass ihr die Universität schaut, dass Studenten gute Menschen werden. Wenn es uns nicht gelingt, dass die Universität gute Menschen ausbilden, dann haben wir viel verloren an der Uni. So darum geht es. So ich hoffe und bete darum, dass Gott für Köln weiterhin Werte vermitteln und dass man Werte mit Erkenntnisse, mit Philosophie, mit Jura, mit Medizin verbindet. Das ist meine Botschaft heute. Der Herr segne und begleite uns in unserer Arbeit an der Uni durch Christus, unseren Herrn. Amen.
2: Das war ein Kommentar zum Sonntagsevangelium von Professor Christian Anjeke aus Enugu, Nigeria. 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

Es ist 18.21 Uhr im Studio für Sie, Antonia Kollmann. Wir beten nun den freudenreichen Rosenkranz. Ich freue mich über Mitbeter unter 0720 578 578 oder von außerhalb Österreichs 0043 720 578 578.

0720 578 578. Rufen Sie gerne an, um beim Rosenkranz On Air mitzubeten. 0720 578 578. Das ist die Telefonnummer hier ins Studio.

0: Im Namen des Vaters und des Sohnes und des Heiligen Geistes. Amen. Ich glaube an Gott, den Vater, den Allmächtigen, den Schöpfer des Himmels und der Erde und an Jesus Christus, seinen eingeborenen Sohn, unseren Herrn, empfangen durch den Heiligen Geist, geboren von der Jungfrau Maria, gelitten unter Pontius Pilatus, gekreuzigt, gestorben und begraben, hinabgestiegen in das Reich des Todes, am dritten Tage auferstanden von den Toten, aufgefahren in den Himmel. Er sitzt zu Rechten Gottes des allmächtigen Vaters. Von dort wird er kommen, zu richten die Lebenden und die Toten.
1: Ich glaube an den Heiligen Geist, die heilige katholische Kirche, Gemeinschaft der Heiligen, Vergebung der Sünden, Auferstehung der Toten und das ewige Leben. Amen.
0: Vater unser im Himmel, geheiligt werde dein Name. Dein Reich komme, dein Wille geschehe, wie im Himmel, so auf Erden.
1: Unser tägliches Brot gib uns heute und vergib uns unsere Schuld, wie auch wir vergeben unseren Schuldigern. Und führe uns nicht in Versuchung, sondern erlöse uns von dem Bösen. Amen.
0: Gegrüßet seist du, Maria, voll der Gnade, der Herr ist mit dir. Du bist gebenedeit unter den Frauen, und gebenedeit ist die Frucht deines Leibes, Jesus, der in uns den Glauben vermehre.
1: Heilige Maria, Mutter Gottes, bitte für uns Sünder, jetzt und in der Stunde unseres Todes. Amen.
0: Gegrüßet seist du, Maria, voll der Gnade, der Herr ist mit dir. Du bist gebenedeit unter den Frauen, und gebenedeit ist die Frucht deines Leibes, Jesus, der in uns die Hoffnung stärke.
1: Heilige Maria, Mutter Gottes, bitte für uns Sünder, jetzt und in der Stunde unseres Todes. Amen.
0: Gegrüßet seist du, Maria, voll der Gnade, der Herr ist mit dir. Du bist gebenedeit unter den Frauen, und gebenedeit ist die Frucht deines Leibes, Jesus, der in uns die Liebe entzünde.
1: Heilige Maria, Mutter Gottes, bitte für uns Sünder, jetzt und in der Stunde unseres Todes. Amen.
0: Ehre sei dem Vater und dem Sohn und dem Heiligen Geist.
1: Wie es war im Anfang, so auch jetzt und alle Zeit und in Ewigkeit. Amen. O mein Jesus, verzeih uns unsere Sünden, bewahre uns vor dem Feuer der Hölle, führe alle Seelen in den Himmel, besonders jene, die am meisten deiner Barmherzigkeit bedürfen.

0: Erstes freudenreiches Geheimnis. Jesus, den du, o Jungfrau, vom Heiligen Geist empfangen hast. Vater unser im Himmel, geheiligt werde dein Name, dein Reich komme, dein Wille geschehe, wie im Himmel, so auf Erden.
1: Unser tägliches Brot gib uns heute und vergib uns unsere Schuld, wie auch wir vergeben unseren Schuldigern. Und führe uns nicht in Versuchung, sondern erlöse uns von dem Bösen. Amen.
0: Gegrüßet seist du, Maria, voll der Gnade, der Herr ist mit dir. Du bist gebenedeit unter den Frauen, und gebenedeit ist die Frucht deines Leibes, Jesus, den du, o Jungfrau, vom Heiligen Geist empfangen hast.
1: Heilige Maria, Mutter Gottes, bitte für uns Sünder, jetzt und in der Stunde unseres Todes. Amen.
0: Gegrüßet seist du, Maria, voll der Gnade, der Herr ist mit dir. Du bist gebenedeit unter den Frauen, und gebenedeit ist die Frucht deines Leibes, Jesus, den du, o Jungfrau, vom Heiligen Geist empfangen hast.
1: Heilige Maria, Mutter Gottes, bitte für uns Sünder, jetzt und in der Stunde unseres Todes. Amen.
0: Gegrüßet seist du, Maria, voll der Gnade, der Herr ist mit dir. Du bist gebenedeit unter den Frauen, und gebenedeit ist die Frucht deines Leibes, Jesus, den du, o Jungfrau, vom Heiligen Geist empfangen hast.
1: Heilige Maria, Mutter Gottes, bitte für uns Sünder, jetzt und in der Stunde unseres Todes. Amen.
0: Gegrüßet seist du, Maria, voll der Gnade, der Herr ist mit dir. Du bist gebenedeit unter den Frauen, und gebenedeit ist die Frucht deines Leibes, Jesus, den du, o Jungfrau, vom Heiligen Geist empfangen hast.
1: Heilige Maria, Mutter Gottes, bitte für uns Sünder, jetzt und in der Stunde unseres Todes. Amen.
0: Gegrüßet seist du, Maria, voll der Gnade, der Herr ist mit dir. Du bist gebenedeit unter den Frauen, und gebenedeit ist die Frucht deines Leibes, Jesus, den du, o Jungfrau, vom Heiligen Geist empfangen hast.
1: Heilige Maria, Mutter Gottes, bitte für uns Sünder, jetzt und in der Stunde unseres Todes. Amen.
0: Gegrüßet seist du, Maria, voll der Gnade, der Herr ist mit dir. Du bist gebenedeit unter den Frauen, und gebenedeit ist die Frucht deines Leibes, Jesus, den du, o Jungfrau, vom Heiligen Geist empfangen hast.
1: Heilige Maria, Mutter Gottes, bitte für uns Sünder, jetzt und in der Stunde unseres Todes. Amen.
0: Gegrüßet seist du, Maria, voll der Gnade, der Herr ist mit dir. Du bist gebenedeit unter den Frauen, und gebenedeit ist die Frucht deines Leibes, Jesus, den du, o Jungfrau, vom Heiligen Geist empfangen hast.
1: Heilige Maria, Mutter Gottes, bitte für uns Sünder, jetzt und in der Stunde unseres Todes. Amen.
0: Gegrüßet seist du, Maria, voll der Gnade, der Herr ist mit dir. Du bist gebenedeit unter den Frauen, und gebenedeit ist die Frucht deines Leibes, Jesus, den du, o Jungfrau, vom Heiligen Geist empfangen hast.
1: Heilige Maria, Mutter Gottes, bitte für uns Sünder, jetzt und in der Stunde unseres Todes. Amen.
0: Gegrüßet seist du, Maria, voll der Gnade, der Herr ist mit dir. Du bist gebenedeit unter den Frauen, und gebenedeit ist die Frucht deines Leibes, Jesus, den du, o Jungfrau, vom Heiligen Geist empfangen hast.
1: Heilige Maria, Mutter Gottes, bitte für uns Sünder, jetzt und in der Stunde unseres Todes. Amen.
0: Gegrüßet seist du, Maria, voll der Gnade, der Herr ist mit dir. Du bist gebenedeit unter den Frauen, und gebenedeit ist die Frucht deines Leibes, Jesus, den du, o Jungfrau, vom Heiligen Geist empfangen hast.
1: Heilige Maria, Mutter Gottes, bitte für uns Sünder, jetzt und in der Stunde unseres Todes. Amen.
0: Ehre sei dem Vater und dem Sohn und dem Heiligen Geist.
1: Wie es war im Anfang, so auch jetzt und alle Zeit und in Ewigkeit. Amen. O mein Jesus, verzeih uns unsere Sünden, bewahre uns vor dem Feuer der Hölle, führe alle Seelen in den Himmel, besonders jene, die am meisten deiner Barmherzigkeit bedürfen. Amen.

0: Zweites freudenreiches Geheimnis, Jesus, den du, o Jungfrau, zu Elisabeth getragen hast.
1: Vater unser im Himmel, geheiligt werde dein Name, dein Reich komme, dein Wille geschehe wie im Himmel, so auf Erden.
0: Unser tägliches Brot gib uns heute und vergib uns unsere Schuld, wie auch wir vergeben unseren Schuldigern. Und führe uns nicht in Versuchung, sondern erlöse uns von dem Bösen. Amen.
1: Gegrüßet seist du, Maria, voll der Gnade, der Herr ist mit dir. Du bist gebenedeit unter den Frauen und gebenedeit ist die Frucht deines Leibes, Jesus, den du, o Jungfrau, zu Elisabeth getragen hast.
0: Heilige Maria, Mutter Gottes, bitte für uns Sünder, jetzt und in der Stunde unseres Todes. Amen.
1: Gegrüßet seist du, Maria, voll der Gnade, der Herr ist mit dir. Du bist gebenedeit unter den Frauen und gebenedeit ist die Frucht deines Leibes, Jesus, den du, o Jungfrau, zu Elisabeth getragen hast.
0: Heilige Maria, Mutter Gottes, bitte für uns Sünder, jetzt und in der Stunde unseres Todes. Amen.
1: Gegrüßet seist du, Maria, voll der Gnade, der Herr ist mit dir. Du bist gebenedeit unter den Frauen und gebenedeit ist die Frucht deines Leibes, Jesus, den du, o Jungfrau, zu Elisabeth getragen hast.
0: Heilige Maria, Mutter Gottes, bitte für uns Sünder, jetzt und in der Stunde unseres Todes. Amen.
1: Gegrüßet seist du, Maria, voll der Gnade, der Herr ist mit dir. Du bist gebenedeit unter den Frauen und gebenedeit ist die Frucht deines Leibes, Jesus, den du, o Jungfrau, zu Elisabeth getragen hast.
0: Heilige Maria, Mutter Gottes, bitte für uns Sünder, jetzt und in der Stunde unseres Todes. Amen.
1: Gegrüßet seist du, Maria, voll der Gnade, der Herr ist mit dir. Du bist gebenedeit unter den Frauen und gebenedeit ist die Frucht deines Leibes, Jesus, den du, o Jungfrau, zu Elisabeth getragen hast.
0: Heilige Maria, Mutter Gottes, bitte für uns Sünder, jetzt und in der Stunde unseres Todes. Amen.
1: Gegrüßet seist du, Maria, voll der Gnade, der Herr ist mit dir. Du bist gebenedeit unter den Frauen und gebenedeit ist die Frucht deines Leibes, Jesus, den du, o Jungfrau, zu Elisabeth getragen hast.
0: Heilige Maria, Mutter Gottes, bitte für uns Sünder, jetzt und in der Stunde unseres Todes. Amen.
1: Gegrüßet seist du, Maria, voll der Gnade, der Herr ist mit dir. Du bist gebenedeit unter den Frauen und gebenedeit ist die Frucht deines Leibes, Jesus, den du, o Jungfrau, zu Elisabeth getragen hast.
0: Heilige Maria, Mutter Gottes, bitte für uns Sünder, jetzt und in der Stunde unseres Todes. Amen.
1: Gegrüßet seist du, Maria, voll der Gnade, der Herr ist mit dir. Du bist gebenedeit unter den Frauen und gebenedeit ist die Frucht deines Leibes, Jesus, den du, o Jungfrau, zu Elisabeth getragen hast.
0: Heilige Maria, Mutter Gottes, bitte für uns Sünder, jetzt und in der Stunde unseres Todes. Amen.
1: Gegrüßet seist du, Maria, voll der Gnade, der Herr ist mit dir. Du bist gebenedeit unter den Frauen und gebenedeit ist die Frucht deines Leibes, Jesus, den du, o Jungfrau, zu Elisabeth getragen hast.
0: Heilige Maria, Mutter Gottes, bitte für uns Sünder, jetzt und in der Stunde unseres Todes. Amen.
1: Gegrüßet seist du, Maria, voll der Gnade, der Herr ist mit dir. Du bist gebenedeit unter den Frauen und gebenedeit ist die Frucht deines Leibes, Jesus, den du, o Jungfrau, zu Elisabeth getragen hast.
0: Heilige Maria, Mutter Gottes, bitte für uns Sünder, jetzt und in der Stunde unseres Todes. Amen.
1: Ehre sei dem Vater und dem Sohn und dem Heiligen Geist.
0: Wie im Anfang, so auch jetzt und alle Zeit und in Ewigkeit. Amen.
1: O mein Jesus, verzeih uns unsere Sünden.
0: Bewahre uns vor dem Feuer der Hölle.
1: Feuer der Hölle, führe alle Seelen in den Himmel, besonders jene, die deiner Barmherzigkeit am meisten bedürfen.

0: Drittes freudenreiches Geheimnis, Jesus, den du, o Jungfrau, zu Bethlehem geboren hast. Vater unser im Himmel, geheiligt werde dein Name, dein Reich komme, dein Wille geschehe, wie im Himmel, so auf Erden.
1: Unser tägliches Brot gib uns heute und vergib uns unsere Schuld, wie auch wir vergeben unseren Schuldigern. Und führe uns nicht in Versuchung, sondern erlöse uns von dem Bösen.
0: Amen. Gegrüßet seist du, Maria, voll der Gnade. Der Herr ist mit dir. Du bist gebenedeit unter den Frauen und gebenedeit ist die Frucht deines Leibes, Jesus, den du, o Jungfrau, zu Bethlehem geboren hast.
1: Heilige Maria, Mutter Gottes, bitte für uns Sünder, jetzt und in der Stunde unseres Todes. Amen.
0: Gegrüßet seist du, Maria, voll der Gnade. Der Herr ist mit dir. Du bist gebenedeit unter den Frauen und gebenedeit ist die Frucht deines Leibes, Jesus, den du, o Jungfrau, zu Bethlehem geboren hast.
1: Heilige Maria, Mutter Gottes, bitte für uns Sünder, jetzt und in der Stunde unseres Todes. Amen.
0: Gegrüßet seist du, Maria, voll der Gnade. Der Herr ist mit dir. Du bist gebenedeit unter den Frauen und gebenedeit ist die Frucht deines Leibes, Jesus, den du, o Jungfrau, zu Bethlehem geboren hast.
1: Heilige Maria, Mutter Gottes, bitte für uns Sünder, jetzt und in der Stunde unseres Todes. Amen.
0: Gegrüßet seist du, Maria, voll der Gnade. Der Herr ist mit dir. Du bist gebenedeit unter den Frauen und gebenedeit ist die Frucht deines Leibes, Jesus, den du, o Jungfrau, zu Bethlehem geboren hast.
1: Heilige Maria, Mutter Gottes, bitte für uns Sünder, jetzt und in der Stunde unseres Todes. Amen.
0: Gegrüßet seist du, Maria, voll der Gnade, der Herr ist mit dir. Du bist gebenedeit unter den Frauen, und gebenedeit ist die Frucht deines Leibes, Jesus, den du, o Jungfrau, zu Bethlehem geboren hast.
1: Heilige Maria, Mutter Gottes, bitte für uns Sünder, jetzt und in der Stunde unseres Todes. Amen.
0: Gegrüßet seist du, Maria, voll der Gnade, der Herr ist mit dir. Du bist gebenedeit unter den Frauen, und gebenedeit ist die Frucht deines Leibes, Jesus, den du, o Jungfrau, zu Bethlehem geboren hast.
1: Heilige Maria, Mutter Gottes, bitte für uns Sünder, jetzt und in der Stunde unseres Todes. Amen.
0: Gegrüßet seist du, Maria, voll der Gnade, der Herr ist mit dir. Du bist gebenedeit unter den Frauen, und gebenedeit ist die Frucht deines Leibes, Jesus, den du, o Jungfrau, zu Bethlehem geboren hast.
1: Heilige Maria, Mutter Gottes, bitte für uns Sünder, jetzt und in der Stunde unseres Todes. Amen.
0: Gegrüßet seist du, Maria, voll der Gnade, der Herr ist mit dir. Du bist gebenedeit unter den Frauen, und gebenedeit ist die Frucht deines Leibes, Jesus, den du, o Jungfrau, zu Bethlehem geboren hast.
1: Heilige Maria, Mutter Gottes, bitte für uns Sünder, jetzt und in der Stunde unseres Todes. Amen.
0: Gegrüßet seist du, Maria, voll der Gnade, der Herr ist mit dir. Du bist gebenedeit unter den Frauen, und gebenedeit ist die Frucht deines Leibes, Jesus, den du, o Jungfrau, zu Bethlehem geboren hast.
1: Heilige Maria, Mutter Gottes, bitte für uns Sünder, jetzt und in der Stunde unseres Todes. Amen.
0: Gegrüßet seist du, Maria, voll der Gnade, der Herr ist mit dir. Du bist gebenedeit unter den Frauen, und gebenedeit ist die Frucht deines Leibes, Jesus, den du, o Jungfrau, zu Bethlehem geboren hast.
1: Heilige Maria, Mutter Gottes, bitte für uns Sünder, jetzt und in der Stunde unseres Todes. Amen.
0: Ehre sei dem Vater und dem Sohn und dem Heiligen Geist.
1: Wie es war im Anfang, so auch jetzt und alle Zeit und in Ewigkeit. Amen. O mein Jesus, verzeih uns unsere Sünden, bewahre uns vor dem Feuer der Hölle, führe alle Seelen in den Himmel, besonders jene, die am meisten

0: Viertes freudenreiches Geheimnis. Jesus, den du, o Jungfrau, im Tempel aufgeopfert hast.
1: Vater unser im Himmel, geheiligt werde dein Name, dein Reich komme, dein Wille geschehe, wie im Himmel so auf Erden.
0: Unser tägliches Brot gib uns heute und vergib uns unsere Schuld, wie auch wir vergeben unseren Schuldigern. Und führe uns nicht in Versuchung, sondern erlöse uns von dem Bösen. Amen.
1: Gegrüßet seist du, Maria, voll der Gnade, der Herr ist mit dir. Du bist gebenedeit unter den Frauen und gebenedeit ist die Frucht deines Leibes, Jesus, den du, Jungfrau, im Tempel aufgeopfert hast.
0: Heilige Maria, Mutter Gottes, bitte für uns Sünder, jetzt und in der Stunde unseres Todes. Amen.
1: Gegrüßet seist du, Maria, voll der Gnade, der Herr ist mit dir. Du bist gebenedeit unter den Frauen und gebenedeit ist die Frucht deines Leibes, Jesus, den du, Jungfrau, im Tempel aufgeopfert hast.
0: Heilige Maria, Mutter Gottes, bitte für uns Sünder, jetzt und in der Stunde unseres Todes. Amen.
1: Gegrüßet seist du, Maria, voll der Gnade, der Herr ist mit dir. Du bist gebenedeit unter den Frauen und gebenedeit ist die Frucht deines Leibes, Jesus, den du, Jungfrau, im Tempel aufgeopfert hast.
0: Heilige Maria, Mutter Gottes, bitte für uns Sünder, jetzt und in der Stunde unseres Todes. Amen.
1: Gegrüßet seist du, Maria, voll der Gnade, der Herr ist mit dir. Du bist gebenedeit unter den Frauen und gebenedeit ist die Frucht deines Leibes, Jesus, den du, Jungfrau, im Tempel aufgeopfert hast.
0: Heilige Maria, Mutter Gottes, bitte für uns Sünder, jetzt und in der Stunde unseres Todes. Amen.
1: Gegrüßet seist du, Maria, voll der Gnade, der Herr ist mit dir. Du bist gebenedeit unter den Frauen und gebenedeit ist die Frucht deines Leibes, Jesus, den du, Jungfrau, im Tempel aufgeopfert hast.
0: Heilige Maria, Mutter Gottes, bitte für uns Sünder, jetzt und in der Stunde unseres Todes. Amen.
1: Gegrüßet seist du, Maria, voll der Gnade, der Herr ist mit dir. Du bist gebenedeit unter den Frauen und gebenedeit ist die Frucht deines Leibes, Jesus, den du, Jungfrau, im Tempel aufgeopfert hast.
0: Heilige Maria, Mutter Gottes, bitte für uns Sünder, jetzt und in der Stunde unseres Todes. Amen.
1: Gegrüßet seist du, Maria, voll der Gnade, der Herr ist mit dir. Du bist gebenedeit unter den Frauen und gebenedeit ist die Frucht deines Leibes, Jesus, den du, Jungfrau, im Tempel aufgeopfert hast.
0: Heilige Maria, Mutter Gottes, bitte für uns Sünder, jetzt und in der Stunde unseres Todes. Amen.
1: Gegrüßet seist du, Maria, voll der Gnade, der Herr ist mit dir. Du bist gebenedeit unter den Frauen und gebenedeit ist die Frucht deines Leibes, Jesus, den du, Jungfrau, im Tempel aufgeopfert hast.
0: Heilige Maria, Mutter Gottes, bitte für uns Sünder, jetzt und in der Stunde unseres Todes. Amen.
1: Gegrüßet seist du, Maria, voll der Gnade, der Herr ist mit dir. Du bist gebenedeit unter den Frauen und gebenedeit ist die Frucht deines Leibes, Jesus, den du, Jungfrau, im Tempel aufgeopfert hast.
0: Heilige Maria, Mutter Gottes, bitte für uns Sünder, jetzt und in der Stunde unseres Todes. Amen.
1: Gegrüßet seist du, Maria, voll der Gnade, der Herr ist mit dir. Du bist gebenedeit unter den Frauen und gebenedeit ist die Frucht deines Leibes, Jesus, den du, Jungfrau, im Tempel aufgeopfert hast.
0: Heilige Maria, Mutter Gottes, bitte für uns Sünder, jetzt und in der Stunde unseres Todes. Amen.
1: Gegrüßet seist du, Maria, voll der Gnade, der Herr ist mit dir. Du bist gebenedeit unter den Frauen und gebenedeit ist die Frucht deines Leibes, Jesus, den du, Jungfrau, im Tempel aufgeopfert hast.
0: Heilige Maria, Mutter Gottes, bitte für uns Sünder, jetzt und in der Stunde unseres Todes. Amen.
1: Ehre sei dem Vater und dem Sohn und dem Heiligen Geist.
0: Wie im Anfang, so auch jetzt und alle Zeit und in Ewigkeit. Amen.
1: O mein Jesus, verzeih uns unsere Sünden, bewahre uns vor dem Feuer der Hölle, führe alle Seelen in den Himmel, besonders jene, die am meisten deiner Barmherzigkeit bedürfen. Amen.

0: Fünftes freudenreiches Geheimnis. Jesus, den du, o Jungfrau, im Tempel wiedergefunden hast. Vater unser im Himmel, geheiligt werde dein Name. Dein Reich komme, dein Wille geschehe, wie im Himmel, so auf Erden.
1: Unser tägliches Brot gib uns heute und vergib uns unsere Schuld, wie auch wir vergeben unseren Schuldigern. Und führe uns nicht in Versuchung, sondern erlöse uns von dem Bösen. Amen.
0: Gegrüßet seist du, Maria, voll der Gnade. Der Herr ist mit dir. Du bist gebenedeit unter den Frauen, und gebenedeit ist die Frucht deines Leibes, Jesus, den du, o Jungfrau, im Tempel wiedergefunden hast.
1: Heilige Maria, Mutter Gottes, bitte für uns Sünder, jetzt und in der Stunde unseres Todes. Amen.
0: Gegrüßet seist du, Maria, voll der Gnade, der Herr ist mit dir. Du bist gebenedeit unter den Frauen, und gebenedeit ist die Frucht deines Leibes, Jesus, den du, o Jungfrau, im Tempel wiedergefunden hast.
1: Heilige Maria, Mutter Gottes, bitte für uns Sünder, jetzt und in der Stunde unseres Todes. Amen.
0: Gegrüßet seist du, Maria, voll der Gnade, der Herr ist mit dir. Du bist gebenedeit unter den Frauen, und gebenedeit ist die Frucht deines Leibes, Jesus, den du, o Jungfrau, im Tempel wiedergefunden hast.
1: Heilige Maria, Mutter Gottes, bitte für uns Sünder, jetzt und in der Stunde unseres Todes. Amen.
0: Gegrüßet seist du, Maria, voll der Gnade, der Herr ist mit dir. Du bist gebenedeit unter den Frauen, und gebenedeit ist die Frucht deines Leibes, Jesus, den du, o Jungfrau, im Tempel wiedergefunden hast.
1: Heilige Maria, Mutter Gottes, bitte für uns Sünder, jetzt und in der Stunde unseres Todes. Amen.
0: Gegrüßet seist du, Maria, voll der Gnade, der Herr ist mit dir. Du bist gebenedeit unter den Frauen, und gebenedeit ist die Frucht deines Leibes, Jesus, den du, o Jungfrau, im Tempel wiedergefunden hast.
1: Heilige Maria, Mutter Gottes, bitte für uns Sünder, jetzt und in der Stunde unseres Todes. Amen.
0: Gegrüßet seist du, Maria, voll der Gnade, der Herr ist mit dir. Du bist gebenedeit unter den Frauen, und gebenedeit ist die Frucht deines Leibes, Jesus, den du, o Jungfrau, im Tempel wiedergefunden hast.
1: Heilige Maria, Mutter Gottes, bitte für uns Sünder, jetzt und in der Stunde unseres Todes. Amen.
0: Gegrüßet seist du, Maria, voll der Gnade, der Herr ist mit dir. Du bist gebenedeit unter den Frauen, und gebenedeit ist die Frucht deines Leibes, Jesus, den du, o Jungfrau, im Tempel wiedergefunden hast.
1: Heilige Maria, Mutter Gottes, bitte für uns Sünder, jetzt und in der Stunde unseres Todes. Amen.
0: Gegrüßet seist du, Maria, voll der Gnade, der Herr ist mit dir. Du bist gebenedeit unter den Frauen, und gebenedeit ist die Frucht deines Leibes, Jesus, den du, o Jungfrau, im Tempel wiedergefunden hast.
1: Heilige Maria, Mutter Gottes, bitte für uns Sünder, jetzt und in der Stunde unseres Todes. Amen.
0: Gegrüßet seist du, Maria, voll der Gnade, der Herr ist mit dir. Du bist gebenedeit unter den Frauen, und gebenedeit ist die Frucht deines Leibes, Jesus, den du, o Jungfrau, im Tempel wiedergefunden hast.
1: Heilige Maria, Mutter Gottes, bitte für uns Sünder, jetzt und in der Stunde unseres Todes. Amen.
0: Gegrüßet seist du, Maria, voll der Gnade, der Herr ist mit dir. Du bist gebenedeit unter den Frauen, und gebenedeit ist die Frucht deines Leibes, Jesus, den du, o Jungfrau, im Tempel wiedergefunden hast.
1: Heilige Maria, Mutter Gottes, bitte für uns Sünder, jetzt und in der Stunde unseres Todes. Amen.
0: Ehre sei dem Vater und dem Sohn und dem Heiligen Geist.
1: Wie im Anfang, so auch jetzt und alle Zeit und in alle Ewigkeit. Amen. O mein Jesus, verzeih uns unsere Sünden. Bewahre uns vor dem Feuer der Hölle. Führe alle Seelen in den Himmel, besonders jene, die deiner Barmherzigkeit am meisten bedürfen. Amen.
0: Sei gegrüßt, o Königin, Mutter der Barmherzigkeit. Unser Leben, unsere Wonne und unsere Hoffnung sei gegrüßt. Zu dir rufen wir, verbannte Kinder Evas. Zu dir seufzen wir, trauernd und weinend in diesem Tal der Tränen. Wohlan denn, unsere Fürsprecherin, wende deine barmherzigen Augen uns zu, und nach diesem Elend zeige uns Jesus, die gebenedeite Frucht deines Leibes. O gütige, o milde, o süße Jungfrau Maria. Wir beten in der Meinung des Heiligen Vaters und für alle Verstorbenen. Vater unser im Himmel, geheiligt werde dein Name, dein Reich komme, dein Wille geschehe, wie im Himmel, so auf Erden.
1: Unser tägliches Brot gib uns heute und vergib uns unsere Schuld, wie auch wir vergeben unseren Schuldigern. Und führe uns nicht in Versuchung, sondern erlöse uns von dem Bösen. Amen.
0: Gegrüßet seist du, Maria, voll der Gnade, der Herr ist mit dir. Du bist gebenedeit unter den Frauen, und gebenedeit ist die Frucht deines Leibes, Jesus.
1: Heilige Maria, Mutter Gottes, bitte für uns Sünder, jetzt und in der Stunde unseres Todes. Amen.
0: Ehre seinem Vater und dem Sohn und dem Heiligen Geist.
1: Wie im Anfang, so auch jetzt und alle Zeit und in alle Ewigkeit. Amen.
0: Herr, gib allen Verstorbenen die ewige Ruhe.
1: Und das ewige Licht leuchte ihnen.
0: Lass sie ruhen in Frieden.
1: Amen.
0: Im Namen des Vaters und des Sohnes und des Heiligen Geistes. Amen.

Vielleicht erwarten Sie jetzt die Kindersendung. Es ist allerdings ein bisschen anders als ursprünglich geplant. Wir übertragen schon früher wieder vom Jugendtreffen in Kremsmünster, werden ungefähr um 19.15 Uhr bereits einsteigen in die Übertragung vom Abend des Heiligen Geistes.

0: Sagt den Verzagten, habt Mut, fürchtet euch nicht. Seht, hier ist euer Gott.
1: Jugendtreffen in Kremsmünster von 14. bis 19. Juli 2020.

0: Einen schönen guten Abend, liebe Hörerinnen und Hörer. Ich begrüße Sie wieder aus dem Stiftsgelände hier in Kremsmünster. Mein Name ist Barbara Mutam. Gemeinsam mit unserer Jahrespraktikantin, meiner Kollegin Sarah Ettlinger, darf ich hier schon diese Woche seit Dienstag vor Ort sein beim Jugendtreffen, das einmal im Jahr hier stattfindet. Heute ist der vorletzte Tag, der letzte Abend, und es steht ein ganz, ganz großartiger Abend vor uns, nämlich der Abend des Heiligen Geistes. Und das ist immer ein Abend, wo, ja, der Heilige Geist wirklich wirken darf und auch wirklich wirken wird in den Herzen der Jugendlichen und viele Herzen wieder berühren wird, ermutigen wird, der Abend, der noch einmal notwendig ist, um morgen dann auch wirklich heimfahren zu können und nach Hause gehen zu können und all das, was Sie erlebt haben, wirklich auch mitzunehmen nach Hause. Also freuen Sie sich auf diesen Abend des Heiligen Geistes. Was wird uns erwarten? Wir werden jetzt beginnen mit Lobpreis. Wir werden Gott loben und preisen. Dann werden wir verschiedene Zeugnisse hören von jungen Menschen, die erzählen, was sie diese Woche erlebt haben, was ihr ein besonderer Moment war, wo Gott ihr Herz berührt hat. Da hoffen wir wieder auf viele mutige, junge Gesichter und Stimmen, die uns erzählen. Und nach dieser Zeit wird es dann auch eine Tauferneuerung geben. Also herzliche Einladung, jetzt schon dabei zu sein hier bei Radio Maria oder auch über später dann ab 20 Uhr über den Livestream. Jugendtreffen Kremsmünster, um auch diese Tauferneuerung mit uns zu vollziehen. Und dann wird es mehrere Schritte und Einladungen geben. Die Jugendlichen werden eingeladen, dann auch einen besonderen Schritt in ihrem Leben zu setzen. Zum Beispiel, wenn jemand möchte, in aller Freiheit Jesus sein Leben einfach zu übergeben, Jesus sein Leben anzuvertrauen. Und genau, also da wird es mehrere Versionen geben, das werden wir später dann hören. Und in all dem wird einfach der Heilige Geist eingeladen zu wirken in den Herzen, damit jeder hinhören kann, ob er das möchte oder ob er bereit ist, ob er ja wirklich Gott sich hier hingeben möchte. Und einfach noch einmal ein Abend, wo der Heilige Geist seine Gaben senden kann, seinen Mut senden kann, seine Kraft sendet und die Jugendlichen noch einmal eben gestärkt werden für ja, für den Alltag oder für die Sommerferien, die dann nach dieser Woche wieder weitergehen werden. Das Motto in diesen Tagen sagt den Verzagten: Habt Mut, fürchtet euch nicht, seht, hier ist euer Gott. Jesaja 35, Vers 4. Das haben wir erleben dürfen in diesen Tagen. Und diesen Gott wollen wir jetzt auch singen und spielen, so wie die heilige Cecilia, deren ihr Leben wir gestern im Theater der Helden für ihn miterleben durften. Sie, die als Patronin der Kirchenmusikerin vor allem verehrt wird. Wie sie wollen wir jetzt Gott loben und preisen im Lobpreis, so wie wir schon die ganze Woche tun und auch durchgehend getan hier wird, hier im Anbetungszelt, das bis, ich glaube, bis auf die Nacht auf jeden Fall durchgehend erreichbar ist. Gleich neben diesem Hauptzelt und dem Essenszelt ist es möglich, in die Anbetung zu gehen. Jesus ist dann gegenwärtig in der Eucharistie und die Jugendlichen können jederzeit hier kommen und beten, auch sich auf eine Stunde eintragen und Anbetung übernehmen. Zudem gibt es rund um das Anbetungszelt immer die Möglichkeit, zur Beichte zu gehen oder für sich beten zu lassen bei einem Gebetsteam, einfach das Gespräch mit jemandem zu suchen, wo man sich anvertrauen möchte. So viele Möglichkeiten werden hier für die jungen Menschen geschaffen, um Gott zu begegnen, ja, und auch um sich selbst näher zu kommen, um rauszufinden, wer man ist, welche Werte man einfach auch leben möchte und wie man weitergehen möchte. Wir hören im Hintergrund schon die vielen Stimmen. 500 Anmeldungen hat es gegeben in dieser, für diese Woche. Und so viele sind eben auch über Radio Maria und über Livestream mit uns verbunden. Es sind noch einige mehr Jugendliche geworden an diesem Wochenende. Jugendliche zwischen 13, 14 und aufwärts bis 30 Jahren, wobei die meisten Jugendlichen schon eher zwischen 13 und 20 sind, würde ich jetzt einmal sagen. Also ab der Firmung genau, ist es möglich, auch hier eben zum Jugendtreffen zu kommen. Nächstes Jahr dann wieder 2027 oder für spontane noch morgen kann man natürlich auch für einen Tag hier vorbeischauen, noch nach Grimsmünster. Wir sind jetzt hier im Zelt versammelt. Die Musiker stehen schon auf der Bühne. Und wir warten noch auf den Ton, dass wir wirklich beginnen können.
1: Es geht wieder los, ein ganz besonderer Abend, der Abend des Heiligen Geistes. Es dürfen sich alle Plätze suchen, auch die hin beim Infostand noch stehen. Und vielleicht können wir auch wer draußen den Ballspielenden noch sagen, dass sie schon reinkommen dürfen. Es beginnt nämlich eben jetzt schon eigentlich nicht erst um halb. Und wir beginnen mit ein bisschen einer Gebetszeit. Und dazu dürft ihr alle aufstehen.

0: Einen wunderschönen guten Abend.
1: Ich hoffe, ihr habt alle sehr gut gegessen und habt Energie.
0: Genau, ich hoffe auch, ihr habt euch gut erholt, weil der heutige Abend hat einiges in sich, einige Elemente in sich. Abend des Heiligen Geistes heißt im Grunde drei Sachen, die heute passieren werden. Zuerst werden wir uns gegenseitig erzählen, was so in dieser Woche bei uns passiert ist. Danach werden wir unsere Taufe erneuern, Tauferneuerung. Und danach gibt es dann auch noch Lebensübergabe. Was das heißt und so weiter, das wird alles noch erzählt werden. Wir starten mal mit dem ersten, ein Zeugnis. Was ist das eigentlich?
1: Ja, also wir sind da jetzt schon einige Tage gemeinsam hier in Grimsmünster und es tut einfach mega gut, wenn wir uns erzählen, wie Gott in unserem Leben wirkt und vor allem, wie Gott hier beim Jugendtreffen in Grimsmünster wirkt. Also, falls jemand von euch irgendwas Schönes erlebt hat und das gerne teilen möchte, nur zu, weil es tut gut, wenn wir darüber reden und es teilen.
0: Es kann ganz was Kleines sein, es kann ganz was Großes sein, eine große Freude, irgendwas, was euch belastet hat und wo ihr dann eben was Positives auch draus gezogen habt, was gelernt habt. Es kann auch was sein, was ihr intellektuell begriffen habt, jetzt in den letzten Tagen. Also ja, kommt einfach vor und lasst uns alle daran teilhaben. Wir waren ja jetzt diese ganze Woche gemeinsam unterwegs, haben gemeinsam geschwiegen, vor allem bei den Ansagen. Haben gemeinsam gesungen, vor allem beim Lobpreis. Und gemeinsam gegessen, vor allem beim Essen. Und auch gemeinsam gebetet und auch Gott hat gewirkt. Und es wäre voll schön, wenn wir uns gegenseitig erzählen, wie Gott gewirkt hat.
1: Genau. Und nur zur Information, der Livestream ist bei euren Zeugnissen nicht mit dabei. Das heißt, wenn ihr auch ganz anonym, also Radio Maria ist schon dabei, wenn ihr anonym bleiben wollt, dann ist das auch voll okay. Gibt es das einfach Bescheid und sonst einfach nur mit Vornamen.
0: Ja, also man sieht euch nicht, man hört maximal euren Vornamen und wenn euch das zu viel ist, dann sagt es uns gerne und wir sagen einfach nur jemand aus der Steiermark. Und dann erzählt ihr einfach was ihr uns erzählen wollt und es bleibt dann wirklich bei uns im Zelt, damit wir einfach voneinander hören. Wie läuft das ab, wenn ihr, also wir werden jetzt noch ein bisschen in den Lobpreis gehen, ihr könnt in euch hineinhören, ob ihr was sagen wollt oder nicht, vollkommen frei. Wenn ihr das Gefühl habt, nein, das möchte ich schon teilen mit den anderen, dann kommt es gerne nach vor, zur Seite der Bühne. Da wird der Pater Andreas sein, die Schwester Daniela wird da sein, unsere Michi wird da sein. Und denen erzählt ihr dann kurz, was ihr vorhabt zu erzählen. Genau, und dann seid ihr schon unterwegs und dürft uns hier teilhaben lassen. Genau, herzliche Einladung, wirklich ganz frei. Aber es ist richtig schön, wenn man einfach so ein bisschen mitbekommt, was sich bei anderen getan hat. Ja.
2: Wir wollen jetzt noch singen, Herr, öffne du mir die Augen, ihr dürft wieder aufstehen noch. Und das haben wir am ersten Abend gesungen, um unsere Augen zu öffnen auch für Gott. Und jetzt wollen wir auch unsere Augen öffnen, eben was er in unserem Leben gewirkt hat, besonders in dieser Woche.

möchtet gerne nach vorne kommen, hinter die Bühne, mit euren Zeugnissen. Und bis dahin werden wir noch weiter singen.

0: Wie üblich starten wir mal mit einem Zeugnis, später werden die dann gesammelt, weil sie immer mehr werden. Es ist ja auch so, auch Ordensleute und Priester erleben manchmal noch religiöse Momente bei Jugendtreffen, habe ich gehört. Und als allererstes wird uns der Bruder Matthias, ein Steirer in Niederösterreich, darauf legt er Wert, vor allem auf das Steirer, erzählen, was er so beim Jugendtreffen erlebt hat.
1: Heute haben wir am Abend eine kurze Pause eingelegt beim Kaffeebetrieb und ich bin dann so herumspaziert und habe dann hier etwas vorgefunden, das möchte ich euch nicht vorenthalten, weil ich bin da hereingekommen und es wurde einfach so ein bisschen Freizeitlobpreis gemacht von einem Teil unserer Overflow-Band in Wiener Neustadt und sie haben mir dann erlaubt, dass ich mich dazu stellen darf und es war so schön, da miteinander diese Lobpreislieder zu singen und ich habe dann zu den dreien gesagt, das ist mein heiliges Erlebnis. Ich habe gesagt, das ist mein heiliges Böller-Erlebnis aus alter Gewohnheit. Aber das heilige Erlebnis vom Jugendtreffen, weil das einfach so klein, unscheinbar und doch einfach Gemeinschaft war. Und das führt mich zu meinem zweiten Punkt beim Zeugnis. Im Vorfeld des Jugendtreffens freue ich mich immer schon auf bestimmte Leute, die man wieder trifft. Und im Verlauf des Jugendtreffens auch heuer bin ich sehr beeindruckt und sehr berührt von Begegnungen, auf die ich mich nicht freuen konnte, weil ich nicht wusste, dass sie stattfinden werden. Und ich bin so dankbar für euch, für so viele von euch, wie ihr da seid, wie ihr euch einbringt in dieses Fest und miteinander diese positive, einander tragende, wohlwollende Atmosphäre schafft. Danke, Jesus, danke euch.
2: Diese große Gemeinschaft, fast wie im Himmel dann schon. Deswegen singen wir, oh, der Himmel erfüllt mein Herz. Darfst du wieder alle aufstehen und mitmachen.

0: Ja, wie ihr sehen könnt, ist auch unser zweites Zeugnis, unsere zweite Geschichte vom Jungtreffen von einem richtigen Tiroler, also der Tiroler aus Tirol, Bruder René. Wir sind gespannt auf deine Geschichte. Danke.
1: Ja, gerne. Ich habe mich ja immer wieder durch den Ort bewegt, weil ich ja außerhalb, so am Rand des Ortes geschlafen habe bei einer Familie. Ihr wisst ja, die Priesterordensleute, die haben ja getrennte Unterkünfte, auch zum Teil im Haus drüben, Subiaco oder wie das heißt, und bei den Familien. Und da schon am ersten Abend, beziehungsweise in den ersten Tagen, bin ich da bei der Imbissstube vorbeigegangen und habe da Leute getroffen, habe gleich mit ihnen geredet und so. Und bin locker ins Gespräch gekommen, habe am Ende noch einen Segen gespendet und da war eben eine Frau dabei, die einen schwierigen Weg hinter sich hat. Das hat man auch schon erkannt an ihrer Art, wie sie da gesessen ist. Und die Frau habe ich dann ein, zwei Tage später erhoben bei uns getroffen in unserem Gelände, also Feiergelände. Und habe mit ihr ein bisschen gesprochen, sie ist da ein bisschen spazieren gegangen. Und heute bin ich da, wollte hergehen zum Zelt, nach unserer Pilgerweg zur Kirche Heiligen Kreuz. Und dann ruft sie, Bruder René. Und dann bin ich rübergegangen. Und dann sitzt sie da bei einem Ordensmann und bei noch anderen ein, zwei. Sie hat mit ihnen schon gesprochen, länger. Und dann hat sie gesagt, ja, eigentlich wollte ich ja beichten, aber ich kann nicht, weil dieser Ordensmann ist noch nicht Priester. Dann habe ich gesagt, ja, dann gehen wir gleich beichten. Und nachher sind wir da ins Zelt gegangen und die Frau hat eine Lebensbeichte gemacht. Und zwar, sie hat seit ihrer Firmung nicht mehr gebeichtet. Das heißt, sie ist ungefähr, glaube ich, so 43 oder so ungefähr. Und praktisch hat sie ihr ganzes Leben, alles, was sie erlebt hat, hat sie in die Beichte hereingebracht. Und etwas hat sie auch gesagt, aber das hat jetzt nichts mit einer Sünde zu tun, sonst dürfte ich es eh nicht sagen. Aber sie hat gesagt, wenn sie so durch den Ort geht und Leute grüßt, reagieren sie so. Und hier, wenn sie hier in Kremsmünster ist und da oben am Platz, die sagen alle, Christi, Christi. Christi, Christi. Und ich glaube, das drückt auch aus, dass sie hier erfahren hat, einfach diesen christlichen Geist bei uns da. Und ich denke mir, der Geist Gottes hat auch hinaus, der wirkt auch hinaus, über unser Treffen hinaus. Und das zeigt mir genau dieses Beispiel. Und deshalb, ich denke mir, der Geist Gottes wirkt auch bis hinein über Radio Maria und die Livestreams. Und ich glaube, da dürfen wir Gott danken, weil da sichtbar wird, wie da ein Segen ausgeht, auch schon auf die engere Umgebung und dann wahrscheinlich nachher durch uns auch noch in die Welt hinein. Dank sei Jesus.
2: Okay. Dann singen wir noch was. Darfst du da aufstehen?

0: Als Nächste darf ich jemanden auf die Bühne bitten, der den Altersschnitt der bisher Zeugnisgebenden senken wird, und zwar die Amata aus Oberösterreich.
1: Hallo, ich bin die Amata aus dem Mühlviertel aus Oberösterreich und es ist mir fast ein bisschen zu blöd, dass ich da stehe, weil ich wollte eigentlich jetzt nicht unbedingt da rauf. Aber Jesus hat mir es aufs Herz gelegt, dass ich komme, habe ein bisschen Herzklopfen. Also mein Zeugnis heute ist, dass ich mein letztes Jugendtreffen vor 10 Jahren in Pöllau war, da war ich 14. Und jetzt bin ich halt nach 10 Jahren wieder da und Jesus hat vor ein paar Monaten mein Herz so bewegt und mir Heilung und so an Frieden geschenkt. Und ich bin dann beim Abend der Barmherzigkeit einmal kurz rausgegangen und habe mich halt draußen vor das Zelt gestellt mit ein paar Meter Abstand. Und es war voll der schöne Sternenhimmel. Und ich habe dann einfach aufgeschaut und dem Vater im Himmel gedankt für seine Güte und für seine Gnade, dass ich einfach nach 10 Jahren jetzt wieder da sein darf, diese Gemeinschaft erleben darf. Und vor allem auch, dass ich seine Heilung erfahren dürfen habe. Und ich möchte dir persönlich als Jugendlicher sagen, wenn du Freude und Frieden und Liebe suchst, dann bist du bei Jesus ganz genau richtig. Alles, was diese Welt zu bieten hat, ist nichts im Vergleich zu dem, was Jesus dir schenken möchte. Und ich lege das einfach aufs Herz, dass du wirklich den Weg mit Jesus gehst, weil hätte ich mich nicht auf ihn einlassen und auch wirklich radikal ihm mein Leben übergeben, dann würde ich jetzt noch 10 Jahre nicht dastehen. Praise the Lord.

0: So, diesmal darf ich gleich zwei junge Männer auf die Bühne bitten. Erstens Salomo aus Wien und zweitens Benedikt aus Großmünster.
1: Ja, ich möchte euch einfach ganz kurz von meinem Wochenhighlight erzählen. Und zwar, das war gestern das Theater, das über das Leben und Wirken und Sterben der heiligen Cäcilia. Und mir ist wieder bewusst geworden, dass die Kirche viel größer ist noch, als wir sie sehen, obwohl sie hier so kraftvoll in euch allen versammelt ist. Aber zur Kirche gehören auch die Heiligen, die Märtyrer, unsere Freunde im Himmel. Und ich freue mich jedes Jahr auf dieses Theaterstück, weil wir da immer einen neuen Freund, eine neue Freundin im Himmel kennenlernen dürfen. Und das hat mich gestern wieder sehr tief berührt, einfach zu sehen, seit wie vielen Jahren und Jahrhunderten schon Gott gesucht wird, Jesus geliebt wird und wie viel Menschen bereit sind, für ihn zu geben. Und so bin ich dann gestern nach dem Theaterstück gleich ins Anbetungszelt gegangen und habe einen ganz tiefen Frieden, eine große Freude geschenkt bekommen. Und ich möchte euch einfach einladen und mitgeben, entdeckt die Heiligen und lasst sie euch Vorbild sein, denn sie führen uns zu Gott.
2: So, hallo, ich bin der Salomo. Ich wollte einfach eine Erfahrung mit euch teilen, die ich auf diesem Jugendtreffen gemacht habe. Es ist so, ich war dieses Jahr das erste Mal dabei und ich bin hierher gekommen mit ein bisschen, also ich, in meiner Beziehung mit Jesus gab es gerade so eine Wüste irgendwie. Es war so, ich bin in die Kirche gegangen, ich habe mich vor das Allerheiligste gekniet, aber da war dann nur halt diese Scheibe Brot, aber ich habe irgendwie so, da war so eine Mauer, die mich von Gott getrennt hat. Und auch ich, irgendwie ähnlich ist es mir gegangen, so, also man kennt ja hier viele Leute vom Sehen und so weiter. Und dann hat man auch immer so Angst, was soll man sagen und so. Und man irgendwie traut man sich nicht, über diese Mauer hinwegzugehen oder auch beim neue Leute kennenlernen. Und dann war ich bei dem Workshop von Antonius. Da ging es um Emotionen mit dem Glauben verbunden so. Und er hat das so erzählt so. Er hat uns so geraten so im Glauben so zum Beispiel, wenn wir näher zu Gott kommen wollen, dann müssen wir schauen, welche Emotionen führen uns näher zu Gott, welche Emotionen erfüllen uns, welche Emotionen sind wir wirklich selber. Und welche Emotionen sind eigentlich ein Laster, der auf uns liegt, die wir zu viel füttern, die einfach uns nur Sorgen bereiten und die eigentlich nur ein Windhauch sind. Und wenn wir vor den Herrn kommen und nur Sorgen auf ihn werfen und gar nicht den Lobpreis und den Dank vor ihn bringen, dann ist da diese Mauer. Dann ist da diese Mauer. Und so bin ich immer öfter im Gebet einfach auch ins Danken gekommen, habe die bösen Gedanken vertrieben und so weiter und bin auch immer mehr auf den Herrn zugegangen, habe ich einfach nur gesagt so, danke, dass du mich liebst, danke, dass du mich wirklich immer liebst. Und das sollten wir uns, glaube ich, alle ein bisschen öfter bewusst machen. Es ist so, ja, der allliebende Gott, das machen wir jetzt, glaube ich, viel zu wenig bewusst, dass uns Gott wirklich in jeder Sekunde unendlich liebt. Diese Liebe überschreitet jedes Verliebtsein, diese Liebe überschreitet jede Beziehung auf der Erde. Es ist wirklich unfassbar. Und je mehr wir Gott danken, je mehr wir Gott loben, desto näher kommen wir ihm, desto näher baut sich, wie gesagt, diese Mauer, dieser Laster auf. Und wir kommen immer näher. Und diese Nähe habe ich ganz besonders beim Abend und beim Herzlichkeit dann gespürt, als dann diese Mauer weg war. Und als dann das Allerheiligste gekommen ist, mit seinem ganzen Segen, da ist wirklich Jesus gekommen zu mir und hat mich umarmt. Und diese Erfahrung, für die bin ich wirklich dankbar. Und ich kann wirklich allen danken, wirklich wirklich allen, die sich hier engagieren, die dieses Treffen organisieren, im ganzen Giftgrams Münster und vor allem dem lieben Gott, dass er alles so gefügt hat, dass er alles so hinführt und dass er alles in seiner Hand hat und dass er alle Sorgen wegnimmt und uns so unendlich liebt. Danke.

zwei junge Herren haben wir noch. Und zwar der Philipp aus Frankfurt, das wird international, und der Jakob aus Niederösterreich, also fast international.

Ja, also hallo, ich bin Philipp, komme aus Limburg, also das Ganze in der Nähe von Frankfurt, aber Frankfurt kennen halt mehr Leute. Ja, und ich hatte halt auch ein paar geniale Erfahrungen hier und ein paar sehr coole Gespräche. Also ich bin halt vorab erstmal zum Wissen, ich bin halt hier hingekommen und hatte halt so eigentlich gar keine Lust auf dieses Treffen und war so halt so, ja bitte, ist halt nur wieder so ein langes Wochenende, wo du halt wieder mit ganz vielen Leuten zusammen bist und wo es dann wieder zu wenig Schlaf gibt und so weiter. Und dann hatte ich halt hier so am ersten Tag, ich habe in meiner Austauschgruppe direkt erstmal ein paar coole Leute kennengelernt. Also wirklich aus Österreich und ich kenne eigentlich nur Deutsche. Und dann habe ich auch noch, also gestern war ich bei der Beichte und da habe ich halt wirklich ein sehr cooles Gespräch gehabt, weil ich war wirklich ein bisschen auch so am Struggle mit dem Glauben, also wie soll ich glauben? Und ich war mir halt einfach nicht mehr so darüber im Klaren, wie sehr oder wie viel Gott einem schenkt in Wirklichkeit. Und dann hatte ich halt dieses Gespräch und ich war wirklich, also danach ging es mir wirklich so viel besser. Also jetzt geht es mir auch immer noch so gut und ich finde es einfach so eine tolle Erfahrung. Und deswegen, also in der Beichte kann man so viel loswerden und es hilft einem halt auch immer wieder neu Fokus halt in Richtung Himmel zu nehmen. Und das ist halt wirklich eine tolle Erfahrung gewesen.

Hallihallo, ich bin der Jakob und ich möchte ein Zeugnis darüber geben, wie der Herr mir jeden Tag genug Kraft geschenkt hat, um aufzustehen, egal wie wenig Schlaf ich hatte, egal wie schlecht ich geschlafen habe, dass ich, wenn wir Lobpreis gesungen haben, wenn wir Gott angebetet haben, dass ich Kraft hatte, Mut hatte und vor allem Freude daran hatte, mitzuwirken, aufzustehen, mitzumachen. Und auch während des Ministrierens habe ich gespürt, dass Gott da ist, dass er für uns da ist, dass er jeden von uns hilft. Und das wollte ich mit euch teilen. Dankeschön.

0: Liebe Freunde, nachdem wir jetzt so beeindruckend gehört haben, ein paar Beispiele, wie Gott in dieser Woche gewirkt hat, kommen wir jetzt zu ganz einem entscheidenden Teil unseres Abends. Viele wissen natürlich, was jetzt kommt. Ich habe eine kurze Frage. Wer weiß von den 7 Sakramenten, die wir haben in der Kirche, welches Sakrament ist das wichtigste? Wer hat eine Idee? Ruft's heraus. Taufe. Ja, das wissen alle. Taufe, ganz richtig. Das erste Sakrament und das wichtigste Sakrament, Taufe. Kein anderes Sakrament ist so wichtig wie die Taufe. Im Vorbereiten habe ich kurz nachgedacht und bin draufgekommen, ich habe schon alle Sakramente empfangen, außer eines. Welches habe ich noch nicht empfangen? Ja, es war nicht ganz eindeutig. Manche haben Ehe geschrieben und manche Krankensalbung. Krankensalbung habe ich schon, aber die Ehe, ich habe es ja falsch gesagt, welches habe ich noch nicht empfangen, stimmt bei mir vielleicht nicht ganz oder ist nicht passend, noch nicht die Ehe, aber die Ehe habe ich nicht empfangen und so Gott will, werde ich es nie empfangen, das habe ich so versprochen, gell? Aber sonst habe ich wirklich alles schon empfangen. Aber heute geht es um die Taufe. Die Taufe ist das wichtigste Sakrament. Und bei der Taufe ist es so, dass wir ein unauslöschbares Prägemal bekommen. Das schweres Wort, unauslöschbares Prägemal. Prägemal meint einfach so wie ein Stempel. Du kennst das, wenn jemand ein Stempel wo drauf gibt oder in ein Buch hinein, dann meint es, dieses Buch gehört mir. Ja, das ist vielleicht ein Wappen, ein Siegel wie beim Abt Bernhard oder ein persönlicher Spruch von jemandem oder es steht nur der Name und die Adresse. Das kennen wir von Firmen, von Privatpersonen. Das soll zeigen, da ist mein Stempel drinnen, das gehört mir und niemand anderen, ja. Und so ist es bei der Taufe. Da haben wir ein Prägemal bekommen, wie einen Stempel, unsichtbar für uns, aber sichtbar für die Engel Gottes und für Gott. Und dieses Prägemal, dieser Stempel, der ist unauslöschbar. Ja, den kann man nicht auslöschen oder verlieren. Der ist immer da. Du kannst den Glauben wechseln, konvertieren. Du kannst aus der Kirche austreten, vom Glauben abfallen oder was auch immer. Aber die Taufe, dieses Prägemal, kannst du nicht verlieren. Das ist unauslöschbar. Wir werden jetzt dann auch eine Kerze bekommen. Eine Kerze kann ich auslöschen. Und die Kerze ist aus, die Flamme. Aber wie gesagt, die Taufe kannst du nicht auslöschen. Du kannst noch so stürmen, die kann nicht ausgelöscht werden. Aber bei der Taufe ist wichtig, Jesus sagt im Markus-Evangelium 16,16, kann man sich gut merken, das letzte Kapitel, der Auferstandene spricht zu den Jüngern und er sagt, geht hinaus in die ganze Welt und verkündet das Evangelium der ganzen Schöpfung. Er sagt nicht nur, was weiß ich, in Syrien oder in Ägypten oder so, oder was sind die Grenzen der Erde, er sagt der ganzen Schöpfung, ja, nicht nur den Menschen, der ganzen Schöpfung soll das Evangelium verkündet werden. Und dann sagt er ganz was Interessantes, Markus 16,16, er sagt, wer glaubt und sich taufen lässt, der wird gerettet. Wer glaubt und sich taufen lässt, der wird gerettet. Zwei Dinge, Glauben und Taufe, der wird gerettet. Also die Taufe an sich allein ist vieles und es ist alles, aber es ist anscheinend doch nicht alles, sagt Jesus, sondern wer glaubt und sich taufen lässt, der wird gerettet. Es gehört zusammen, Glaube und Taufe. Und da wir wahrscheinlich fast alle oder alle als Kinder getauft sind und uns nicht entschieden haben, dass wir getauft werden wollen und gesagt haben, ja, ich möchte mit Jesus leben, ich glaube an ihn und deswegen möchte ich getauft werden. Deswegen ist es so wichtig, dass wir irgendwann in unserem Leben und nicht nur irgendwann, sondern jedes Jahr, sagt die Kirche, unsere Taufe erneuern. Also jetzt nicht die Taufe wiederholen, das geht nicht, sondern das Bekenntnis erneuern, dass wir den Glauben bejahen und sagen, ja, wirklich, ich habe mich noch nie entschieden. Damals haben es die Eltern, die Paten gesagt und jetzt aber bin ich alt genug und jetzt spreche ich mit vollem Herzen das Ja, ich glaube an dich, Jesus, ich bin schon lange getauft, aber jetzt sage ich bewusst zu dir Ja. Und wenn ich zu dir Ja sage, dann sage ich zugleich Nein zu allem Bösen, zum Teufel, Satan oder wie auch immer man ihn nennt. Zu allem Bösen sage ich Nein. Und ich sage nur Ja zu Gott. Ich möchte mit Gott leben. Das ist Tauferneuerung. Und wir tun das jedes Jahr in der Osternacht. Das ist so eine große Feier, eine schöne, die schönste Feier des ganzen Jahres, die Osternacht. Ich sage manchmal auch, es ist die schönste Party in der Kirche und wer da fehlt, ist selber schuld. Und ihr seht hier in der Mitte die Osterkerze von der Stiftskirche brennen. Die Osterkerze ist Symbol für Christus, für den Auferstandenen, das Licht Christi, Lumen Christi, das die ganze Dunkelheit vertreibt. Wenn wir den Livestream nicht hätten, oder haben wir jetzt eh nicht mehr, würde ich fast sagen, bitte schaltet als Technik alle Lichter aus, dass nur die Kerze brennt. Können wir das probieren, wenn der Livestream nicht mehr dabei ist? Super. Es ist eine ganz stockfinster leider. Da brennt noch immer was. Okay, das kehrt so. Danke. Aber stellt euch vor, es wäre noch finsterer. Wirklich stockdunkel. Es ist jetzt sehr hell draußen noch und es würde nur die eine Kerze brennen. Sie erleuchtet dann da oben die Bühne. Und wenn wir jetzt alle eine Kerze dann bekommen und jeder ein Licht vor sich hat, das wäre gigantisch oder wird gigantisch sein. Techniker, könnt das Licht dabei wieder aufdrehen. Danke. Das ist ein echt super in der Technik. Ha? Und das ist ein toller Effekt und der soll zeigen, dass Christus die Dunkelheit durchbrochen hat, vertrieben hat durch seine Auferstehung. Und die Dunkelheit steht für das Böse, für den Teufel, für die Sünde und den Tod und vieles mehr. Und ich möchte euch jetzt einladen, dass wir unsere Taufe erneuern, wie wir es in der Osternacht tun. Ich frage euch dreimal, ob ihr dem Bösen wieder sagt. Und wir werden gemeinsam laut und deutlich und mit vollem Herzen sagen, ich widersage. Und dann frage ich euch nach dem Glauben, der dreifaltige Gott, Vater, Sohn und Heiliger Geist, ob ihr an ihn glaubt. Und wir sind eingeladen, mit vollem Herzen auszusprechen, dreimal, ich glaube. Das ist die Tauferneuerung, das haben bei der Taufe Paten und Eltern gesprochen. Du hast es schon gesprochen bei der ersten heiligen Kommunion oder bei der Firmung, aber vielleicht auch noch nicht mit ganzem Bewusstsein. Vielleicht ist es jetzt für manche das erste Mal, wo sie es wirklich bewusst nach dieser Woche sprechen. Ich möchte Nein sagen zu allem Bösen. Ich möchte Ja sagen zum dreifaltigen Gott. Ich möchte an ihn allein glauben und mit ihm leben. Ihr bekommt jetzt alle die Kerze. Die Kerze erinnert uns an die Taufkerze, dass wir bei der Taufe erleuchtet wurden durch den Heiligen Geist. Die ersten Christen haben gesagt, dass man nach der Taufe erleuchtet ist und sie haben davon gesprochen, dass die Christen die Erleuchteten sind. Das ist ein starkes, ein steiles Wort, die Erleuchteten. Wir müssen natürlich dann auch so leben, würdig dieser Erleuchtung. Ich komme jetzt zu euch runter und dann geben wir das Licht weiter. Ich habe es von der Osterkerze genommen und das Licht verteilt sich dann in der Runde im ganzen Zelt und es geht nicht verloren. Jeder bekommt das Feuer, das Licht, aber es wird nicht weniger. Im Gegenteil, es wird mehr. So ist es bei Jesus. Es wird mehr. Gebt das bitte weiter, immer Bankreihe nach hinten. So schnell ist das Licht aus. Der heilige Paulus sagt, löscht den Heiligen Geist nicht aus. Das ist auch ein sehr starkes Bild, bitte. Man kann ein Feuer, eine Kerze schnell auslöschen. Und so ist es vielleicht ähnlich auch mit dem Heiligen Geist. Wir müssen ihn bewahren und den Glauben auch bewahren und schützen, dass wir ihn nicht verlieren. Löscht den Geist Gottes nicht aus. Löscht den Heiligen Geist nicht aus, sagt Paulus.
1: Vielleicht haben ja Sie auch die Möglichkeit, jetzt zu Hause eine Kerze anzuzünden, liebe Zuhörer, um diesen Akt der Tauferneuerung mitzumachen, mitzuerleben, neu, wirklich die Taufe zu erneuern. Vielleicht eine Kerze anzuzünden, diesen Moment jetzt auch wirklich wahrzunehmen. Hier füllt sich das Zelt langsam mit den Kerzen. Jeder bekommt eine Kerze, wie eben in der Osternacht. Jugendlichen haben hier alle Bankreihen aufgefüllt. Auch
0: bitte, bleib mal still, bleib mal ruhig. Es ist jetzt ganz ein großer Moment. Denk an deine Taufe, auch wenn du dich nicht erinnern kannst. Vielleicht kennst du ein Foto, vielleicht auch nicht, ist völlig egal. Aber denk daran, dass die Taufe das wichtigste und erste Sakrament ist, wo die Erlösung, die Auferstehung Jesu Christi auf dich übergegangen ist. Auch der Tod. Paulus sagt einmal, wenn wir mit Christus begraben sind, dann werden wir auch mit ihm auferstehen. Also beides ist uns in der Taufe zuteil geworden. Sowohl das Kreuz, der Tod und die Auferstehung. Die, die das Licht schon haben, können bewusst in die Flamme schauen und sich bewusst werden, das ist die Kraft der Auferstehung, das ist Christus, der mich erleuchtet hat im Heiligen Geist. Ich höre manche immer noch quatschen, ganz streng, ich war früher mal Lehrer. Super, wir haben still, bis alle das Feuer haben. Die Kerze erinnert uns an unsere Taufkerze. Vielleicht kannst du dich erinnern bei der ersten Heiligen Kommunion oder auch Firmung, dass du die Kerze mal in der Hand gehabt hast, entzündet. Hört sie, wie still es ist. Jetzt stehen wir bitte noch auf, es wird ein bisschen Lärm machen. Stehen wir auf, super. Das Stehen ist für uns die Haltung, wo wir uns auch unserer Würde bewusst sind, dass wir vor Gott stehen. Du siehst hinter mir das große Bild von Jesus, die Strahlen, die ausgehen von seinem Herzen. Du kannst jetzt, wie du willst, du kannst die Augen schließen, du kannst aber auch auf das große Bild schauen und Jesus anblicken. Du kannst auch in die Flamme blicken. Und ich frage euch jetzt dreimal, ob ihr dem Bösen wieder sagt und dreimal, ob ihr an Gott glaubt. Und wir antworten gemeinsam wirklich, wenn es so ist, mit vollem Herzen und vor allem auch mit lauter Stimme. Nicht wie die Kirchenmäuse, ganz leise, sondern überzeugt. Und dann, nach diesem Bekenntnis, werde ich noch kurz beten und dann singen wir, fest soll mein Taufbund immer stehen. Ich gehe dann durch mit dem Wasser, dem Weihwasser und bespreng euch. Und wenn dich ein Tropfen trifft, dann sei froh. Wenn nicht, dann kann sich bei mir dann später beschweren. Na, ich werde mir Mühe geben, aber es ist egal. Es erinnert dich der Tropfen an die Taufe, dass damals das Wasser über deinen Kopf geflossen ist und dich erlöst hat. Seid ihr bereit? Ich gönne uns noch 20 Sekunden Stille. Dann frage ich euch.

0: Wir sind hier beim Jugendtreffen in Kremsmünster und vollziehen nun die Tauferneuerung, die Sie gerne auch zu Hause jetzt mitsprechen dürfen. Da, wo Sie jetzt sind, erneuern wir unseren Glauben an Gott.
1: Liebe Brüder und Schwestern, wir alle sind eins durch das österliche Geheimnis der Taufe mit Christus begraben worden, damit wir mit ihm auferstehen zu einem neuen Leben. Wir wollen darum das Taufversprechen erneuern, mit dem wir einst dem Satan abgeschworen und Gott versprochen haben, ihm, unserem Herrn, in der heiligen katholischen Kirche zu dienen. Deshalb frage ich euch, widersagt ihr dem Bösen, um in der Freiheit der Kinder Gottes leben zu können?
2: Ich widersage.
1: Widersagt ihr den Verlockungen des Bösen, damit es nicht Macht über euch gewinnt?
2: Ich widersage.
1: Widersagt ihr dem Satan, dem Urheber des Bösen?
2: Ich widersage.
1: Glaubt ihr an Gott, den Vater, den Allmächtigen, den Schöpfer des Himmels und der Erde?
2: Ich glaube.
1: Glaubt ihr an Jesus Christus, seinen eingeborenen Sohn, unseren Herrn, der geboren ist von der Jungfrau Maria, der gelitten hat und begraben wurde, von den Toten auferstand und zur Rechten des Vaters sitzt?
2: Ich glaube.
1: Glaubt ihr an den Heiligen Geist, die heilige katholische Kirche, die Gemeinschaft der Heiligen, die Vergebung der Sünden, die Auferstehung der Toten und das ewige Leben?
2: Ich glaube.
1: Der allmächtige Gott, der Vater unseres Herrn Jesus Christus, hat uns aus dem Wasser und dem Heiligen Geist neues Leben geschenkt und uns alle Sünden vergeben. Er bewahre uns durch seine Gnade in Christus Jesus, unserem Herrn, zum ewigen Leben.
2: Amen.

Das ist ein großer Moment, diese Tauferneuerung im Leben der Kirche, in deinem Leben, in meinem Leben. Was ich mir angewöhnt habe, schon länger ist, dass ich, das gelingt nicht immer, am Morgen, wenn ich aufstehe, meine ersten Gedanken mache und meinen Blick auf den Herrn richte, dann sage ich immer, 6. Februar 1960, der Tag meiner Taufe, da bin ich ein Kind Gottes geworden. Und ich erinnere mich daran, dass auch der heilige Johannes Paul II. Gesagt hat, dass der größte Tag in seinem Leben nicht der Berufung zum Priester, Bischof oder Papst war, sondern der Tag seiner Taufe. Das ist dieses große Geschenk, das uns gemacht ist. Daran haben wir uns jetzt erinnert. Und wir wollen an diesem Abend, wie wir das immer tun, noch eins draufsetzen. Nämlich, dass wir das, was wir jetzt im Herzen vollzogen haben, ausgesprochen haben durch die Absage an das Böse und unseren Glauben an den dreifaltigen Gott, noch einmal für alle, die das möchten, sind wir ein freies Angebot. Gott zwingt niemanden zu irgendetwas hier. Ich möchte das noch einmal ganz ausdrücklich betonen. Nur wenn du das spürst und merkst in deinem Herzen, das ist jetzt für mich dran, nicht weil mein Freund neben mir jetzt aufsteht und geht, sondern weil ich in meinem Herzen merke, das ist heute dran. Du bist geliebt, so wie du bist. Verstehst du? Es kommt nicht darauf an, ob du jetzt diesem Aufruf, den ich jetzt gleich machen werde, folgst. Du bist so, wie du bist, geliebt von Ewigkeit her. Und vor allem die Taufe, die du erneuert hast, ist dieses große Siegel, das darauf liegt. Aber ein Schritt der sogenannten Lebensübergabe, wie wir das nennen, kann manchmal etwas sehr Wichtiges sein in einem Leben. In deinem Leben, es war auch in meinem Leben ein wichtiger Schritt, einfach so bewusst noch einmal öffentlich zu machen. Ich, mein Leben gehört ihm. Um das geht es bei der Lebensübergabe. Dass wir dem Herrn sagen, Jesus, von heute an bist du der Herr meines Lebens. Ich möchte dich bitten, setz du dich auf den Thron meines Herzens. Und führe du mein Leben und führe mich vor allem.

0: möchtest, dann bist du eingeladen, das zu tun. Es ist einfach ein Schritt, der deutlich macht, wo du als freier Mensch deutlich machst, ich gehe jetzt da heraus, weil ich das empfangen habe, weil ich mich das berührt, weil ich spüre, dass da ist was angekommen bei mir. Ich brauche diesen Schritt des Öffentlichmachens, dass ich da vorne bin und mich hinknie und damit bezeuge vor aller Welt, dazu ist von dieser kleinen Welt, die hier versammelt ist, ich mache ernst mit meinem Glauben. Ich will wirklich weitergehen. Das, was ich jetzt empfangen habe in diesen Tagen, soll nicht versanden, sondern es soll weiter aufblühen. Also wenn du das jetzt tun möchtest, dann lade ich dich dazu ein. Vielleicht machen wir noch einmal eine kurze Stille, würde ich sagen. Und ich mache dann noch einmal den Aufruf, der sagt, jetzt können diejenigen, die das in sich spüren, dass das dran ist für sie heute, hier nach vorne kommen, auf die Bühne, sich hier hinknien. Wenn alle da sind, werde ich euch ein Gebet vorsprechen, ein Übergabegebet, das ist am einfachsten so. Und du kannst es, auch wenn du das mitvollziehen kannst, einfach laut nachsprechen, Satz für Satz. Und dann werden wir für dich beten. Und für dieses Gebet würde ich dann auch wieder die anwesenden Priester bitten, dass sie auf die Bühne dann kommen, um euch zu segnen. Wir werden dann um den Heiligen Geist beten. Das ist immer der zweite Schritt danach, dass wir, du hast dein Leben dem Herrn gegeben, du vertraust dich ihm an, du bittest, dass er dein Leben jetzt füllt mit dem Heiligen Geist noch mehr, der schon da ist, aber dass er sich noch entfaltet und all seine Gaben in dir auch entfalten kann. Und wenn du, wir werden also euch segnen, einfach zu euch hinkommen, wenn ihr da kniet und euch die Hände auflegen, wenn ihr das wollt. Wenn jemand das nicht möchte, gibt es ein wunderbares, schönes Zeichen, wie bei der Heiligen Kommunion. Wenn jemand nicht zur Kommunion gehen kann, aus welchen Gründen auch immer, dann gehen wir so vor und überkreuzen die Hände über der Brust. Das ist ein Zeichen für den Priester, der zu dir kommt, dass er dich einfach schlicht so segnet wie sonst auch. Sonst würden wir dir auch gerne die Hände auflegen. Aber das ist eine ganz freie Sache, wie du das möchtest. Du bist ganz frei, das so zuzulassen, wie du es möchtest. Habt ihr das verstanden? Ist es angekommen? Ja? Okay, gut. So, dann würde ich sagen, machen wir noch mal eine kurze Stille. Und ich rufe dann noch einmal extra auf und dann seid ihr eingeladen, auf die Bühne zu kommen. Wie gesagt, die das erste Mal kommen, nur die, die das noch nie gemacht haben. Es gibt für jene, die das erneuern möchten, einen zweiten Schritt. Aber für die, die das erste Mal kommen, ist dann die Zeit. Aber machen wir noch mal kurz ein paar Augenblicke Stille. Horch in dich hinein, bitte Jesus, ist das heute für mich dran? Bin ich gemeint oder nicht? Ich weiß, ich bin so, wie ich bin, geliebt.
1: Gerne sind auch Sie zu Hause, liebe Zuhörer, jetzt eingeladen, bei diesem Schritt mitzugehen, wenn Sie diesen Schritt gehen möchten, auch Jesus Ihr Leben zu übergeben. Tun Sie das, dafür müssen Sie nicht hier sein in Grimsmünster, sondern da, wo Sie sind, in Ihrem Herzen, können Sie diesen Schritt mit vollziehen und Gott ist da, wo Sie sind.
0: Und so lade ich dich ein, der du dich angesprochen fühlst, herauszukommen und hier vor dem Herrn dich hinzuknien, vor diesem Bild, als Zeichen deiner Hingabe und Bereitschaft, diesen Schritt jetzt zu tun.

Wenn ihr das möchtet, könnt ihr jetzt dieses Gebet, ich werde es zeilenweise vorsprechen, nachbeten als euer Übergabegebet, oder wenn es jemand einfach im Herzen persönlich für sich formulieren möchte, ist auch gut, aber eines, das wir miteinander laut aussprechen. Herr Jesus Christus, Herr, heute übergebe ich dir mein Leben. Nimm Platz auf dem Thron meines Herzens. Ich überlasse dir meine Vergangenheit, Gegenwart und Zukunft. Führe mich auf den Weg der Heiligkeit. Schenke mir die Fülle der Gaben deines Heiligen Geistes. Jesus, ich vertraue auf dich. Amen. Und so lasst uns jetzt um den Heiligen Geist beten und wir werden euch segnen.

0: Ja, Heiliger Geist, wir bitten dich, erfülle du ganz die Herzen dieser jungen Menschen. Sie haben diesen Schritt getan, um ganz neu sich auf den Weg zu machen. Heiliger Geist, komm du mit deinen guten Gaben, so wie sie es jetzt brauchen, für ihren Weg, als Christen in dieser Welt zu leben, dort, wo du sie hingestellt hast. So komm, Heiliger Geist, salbe du ihr Herz ganz neu, mit deiner tiefen Freude, deinem tiefen Frieden. Komm auch mit deinem Feuer, mit deiner Begeisterung, damit sie Zeugen deiner Liebe sind. Komm, Heiliger Geist.
1: Heiliger Geist, sei du, der jeden Schritt behütet, begleitet, führt. Du hast sie in der Taufe des Kindergottes auch angenommen, den Geist eingehaucht, in der Firmung erneuert, dass jeden Schritt wirklich von dir durchflutet und gestärkt sein. Komm, Heiliger Geist.

So danken wir auch euch, die ihr diesen Mut gehabt habt, der inneren Stimme zu folgen. Wir möchten euch herzlich beglückwünschen zu diesem Schritt. Es ist ein wichtiger in eurem Leben, ganz sicher. Und so wollen wir mit einem kurzen Jubilus euch wieder entlassen, auch auf eure Plätze. Einen großen Applaus.

Das war wirklich gerade ein sehr schönes Bild hier auf der Bühne. Circa 30, 40 Jugendliche sind nach vorne gekommen, um Jesus zum ersten Mal in ihrem Leben ihr Leben zu übergeben. Und circa 15 Priester sind hier auch gestanden, darunter auch der Abt hier von Kremsmünster und viele junge, neugeweihte Priester, um die Jugendlichen zu segnen, die jetzt voll erfüllt schon mit ihrer Entscheidung für den Herrn,

0: So schön, eure Gesichter zu sehen, eure Freude, eure Innere, die ausstrahlt. Wirklich ein großes Glück für die Kirche, für uns alle Menschen da sind, die so bewusst durchstarten, sagen wir es mal so. Das habt ihr gemacht, die ihr das erste Mal diesen Schritt gemacht habt. Und jetzt natürlich sind viele, viele da, die schon über die Jahre auch gekommen sind und auch diesen Schritt bereits vollzogen haben. Aber wir wissen, dass wir immer wieder ein bisschen abdriften vom Weg, sagen wir es mal so. Dass wir nicht immer ganz so konsequent sind in dieser Hingabe an unseren Gott, die wir einst versprochen haben bei seiner Lebensübergabe. Da braucht es immer auch wieder eine Erneuerung, so wie die Tauferneuerung. Und vielleicht möchte der eine oder andere oder mehrere von euch, die schon das erste Mal diesen Schritt längst gemacht haben, vielleicht schon 2, 3, 4, 5, 10 Mal ihn erneuert haben, auch heute wieder erneuern. Einfach, um zu sagen, Jesus, heute komme ich wieder zu dir. Du weißt, mein Leben ist in deiner Hand. Es gehört dir. Ich habe es dir schon gegeben. Ich möchte diese Übergabe meines Lebens an dich heute wieder erneuern, um wieder neu die Kraft durchbrechen zu lassen, die darin wirken möchte und auch ausstrahlen kann. Wenn du das heute möchtest, dann bist du eingeladen. Jetzt gleich anschließend machen wir noch einmal wieder einen kurzen Augenblick der Stille, wo du, der du vielleicht überlegst, das heute wieder zu machen, diesen Schritt, dass du einfach dann, wenn ich das Startzeichen gebe, dann hier auf die Bühne kommst und dann werde ich ein Gebet wieder vorsprechen und wie gesagt, dann werden wir wieder für euch beten um den Heiligen Geist, dankbar sein für alles, was er in eurem Leben noch vorhat und tun wird. Kurze Stille.
1: Wir hören hier im Hintergrund jetzt, vielleicht hören Sie es zu Hause, bei uns hat es jetzt zu regnen begonnen. Also der Heilige Geist, der auch seinen Segen jetzt über uns ausgießt. Man hört eben den Regen auf die Zeltplane hier prasseln. Und auch jetzt wieder die Einladung an Sie zu Hause.
0: So, wer jetzt seinen Schritt der Lebensübergabe erneuern möchte, ist eingeladen, auf die Bühne zu kommen und diesen Schritt zu vollziehen. Ja. Ganz vorgehen.
1: Das ganze Zelt hat sich jetzt erhoben, kann man sagen. Also eben der andere Teil der 30, 40 Jugendlichen, also die anderen 460.

0: So, meine Lieben, so viele, die da sind, auf der Bühne und auch noch vor der Bühne, das gilt alles als euren wirklich persönlichen Schritt der Erneuerung heute. Ich lade euch ein, einfach ein Gebet auch wieder nachzusprechen, dass ich euch vorbete, damit wir ein gemeinsames Gebet haben. Jeder kann seines für sich gerne in der Stille dann ergänzen, wie du dem Herrn es sagen möchtest. Aber vielleicht, dass wir auch hier ein gemeinsames Übergabegebet haben, der Erneuerung. Herr Jesus, heute erneuere ich meine Hingabe an dich. Herr Jesus. Ich danke dir für deine Liebe zu mir.
1: Ich danke dir für deine Liebe zu mir.
0: Ich danke dir, dass du mich gerufen hast, mit dir und für dich zu leben.
1: Ich danke dir, dass du mich gerufen hast, mit dir und für dich zu leben.
0: Ich danke dir für deinen guten Heiligen Geist, der in mir lebt und wirkt.
1: Ich danke dir für deinen guten Heiligen Geist, der in mir lebt und wirkt.
0: Mit sehnsuchtsvollem Herzen rufe ich zu dir.
1: Mit sehnsuchtsvollem Herzen rufe ich zu dir.
0: Mehr von dir, mehr von dir, mehr von deinem Heiligen Geist.
1: Mehr von dir, mehr von dir, mehr von deinem Heiligen Geist.
0: Fülle mich heute neu mit seinen Gnaden und Gaben.
1: Fülle mich heute neu mit seinen Gnaden und Gaben.
0: Mehr von dir, mehr von dir.
1: Mehr von dir, mehr von dir, Heiliger Geist.
0: Komm, Heiliger Geist.
1: Komm, Heiliger Geist.
0: Zur Ehre des Vaters, Amen.
1: Zur Ehre des Vaters, Amen.
0: Und so beten wir um den Heiligen Geist für euch und segnen euch. Wahrscheinlich können wir nicht... Wir wollen einfach von der Seite euch segnen, die Priester, das geht sich gar nicht aus, dass wir durchgehen. Das gilt auch, wir breiten einfach die Hände über euch aus und rufen um den Heiligen Geist. Und ihr öffnet euer Herz, wenn ihr das möchtet, könnt ihr auch die Hände aufmachen, erheben, wie auch immer, um zu empfangen, zu sagen, komm, Heiliger Geist, mehr von dir, ich vertraue mich dir an und ich rechne damit, dass du mein Leben führst und leitest.

0: Herr, du hast verheißen, deinen Heiligen Geist den Jüngern damals verheißen, dass er sie in alle Wahrheit führt. Du hast ihnen verheißen, dass sie in seiner Kraft ihr Zeugnis geben dürfen in dieser Welt. Lege du diese Gewissheit in die Herzen dieser vielen jungen Menschen hier, die du gerufen hast, die bereit sind, mit dir zu gehen und auch auf dich und deine gute Führung, Heiliger Geist, zu bauen. Wir bitten dich wirklich, komm du mit deiner ganzen Fülle und Kraft, auch mit deinen Gaben, so wie sie es brauchen, damit sie Zeugen der Liebe Gottes sind, dort, wo du sie hingestellt hast. Schenke ihnen neuen Eifer, neue Konsequenz, auch neue Disziplin, auch in ihrem geistlichen Leben. Danke, Herr, dass du sie führst und leitest, weil du möchtest, dass sie den Weg der Heiligkeit voranschreiten in der Kraft deiner Gnade. So danken wir für alles, was du gibst, und wir rufen deinen Segen über sie aus, deine Salbung und deine Liebe. So seid gesegnet, ihr Freunde Gottes, ihr Heiligen. Seid gesegnet vom lebendigen Gott, der euch liebt, und gesalbt mit seinem Heiligen Geist. In Jesu Namen. Amen.
1: Herzlichen Glückwunsch.

0: Boah, das ist so bewegend, wenn man so viele bereite Herzen erlebt, die zum Heiligen Geist sagen, komm in mein Leben, fülle mich, beschenke mich und ich vertraue mit dem, was du vorhast, mich voll und ganz an. Wir haben üblicherweise einen dritten Schritt auch, den wir anbieten. Also es ist ja nicht etwas, das du tun musst, sondern auch ein Angebot, einfach im Leben, in deinem Glauben ganz konkrete Schritte zu gehen. Und der dritte ist, glaube ich, der schwierigste überhaupt, weil es so delikat ist und in einer ganzen großen Freiheit nur geschehen kann. Wenn man nämlich über eine Sache nachdenkt, im Glauben, jetzt geht das Mikrofon wieder, nämlich über die Berufung. Und ob Gott mit dir, mit deinem Leben vielleicht was vorhaben könnte. Also es gibt ja zwei Wege der Berufung. Eine natürliche Berufung zur Ehe, die tragen wir alle in uns. Jeder Mönch, jeder Abt, jeder Priester, jede Schwester ist zur Ehe berufen. Das ist uns dank der Natur geschenkt. Und dann gibt es auch etwas ganz Besonderes, weil Jesus das auch und im Alten Testament das immer sehr heraussticht. Es gibt auch eine übernatürliche Berufung, die hat genau das gleiche Ziel, Gott selbst, das Glück und die Nachfolge. Und die geht aber nur auf einer übernatürlichen Weise, wo Gott Menschen besonders anspricht, führt, ruft. Und das ist unglaublich delikat, also das ist sehr, da muss man sehr viel Respekt haben davor. Und Jesus selbst hat die ganze Nacht gebetet, vor dem Vater eingetreten, bevor er dann seine 12 Apostel gerufen hat, das erste Mal. Er hat den Ruf auch bei manchen erneuert, beim Petrus ist uns überliefert, in Johannes 21 hat er noch einmal berufen. Aber Jesus weiß, dass diese Antwort auf seinen Ruf einfach eine unglaubliche Gnade ist. Wenn ein Mensch aus freiem Herzen bereit ist, sein ganzes Leben in der exklusiven ganzen Nachfolge ihm anzuvertrauen. Und wir als Menschen sind da alle hilflos und auch alle Anfänger. Also egal wie lange jemand schon Priester ist oder Ordensfrau oder gottgeweiht lebt, in diesem Punkt sind wir immer auch Anfänger und dürfen immer wieder so neu aufbrechen, den Herrn jeden Tag neu nachzufolgen und ihm ganz ja, klein unser Ja zu geben. Aber so sensibel und delikat und besonders der Schritt ist, so notwendig ist es auch, dass wir in unserem Leben einfach unsere Entscheidungen treffen, unseren Weg im Vertrauen auf den Herrgott und in der Führung des Heiligen Geistes einfach gehen. Und so ist die Einladung heute für den Weg, den möglichen Weg einer geistlichen Berufung zum Ordensleben oder zum gottgeweihten Leben, Priestertum, zu beten. Das heißt nicht, dass du nachher Priester werden musst oder Schwester, aber es ist ein Gebet, das den Sinn hat, die Führung Gottes in diesem Bereich auch wahrzunehmen, anzunehmen können, vertrauen zu können, wann der Herr da was vorhat. Und man kommt oft auch noch drauf, was er vorhat, wenn man ganz konkret Schritte geht und dann auch ja, irgendwie am Weg draufkommt, was er vorhat. Es war jetzt zuerst sehr schön, weil wir so einen Moment der Stille gehabt haben. Und ich möchte auch zuerst einen Moment der Stille bei dem schönen Brausen vom Regen machen. Und frag dich einfach, Herr, was hast du vor? Und lass mich bereit sein einfach, wenn du was vorhast. Und wir werden den Schritt heute nicht machen, dass wir heraufgehen. Wir bleiben unten, auch als Zeichen, wir sind da alle irgendwie am Boden, auch hilflos. Bei einer Professor oder bei einer Priesterweihe liegt sich der Priester oder der Schwester ganz am Boden, zeigt, dass er ganz ausgestreckt am Boden, selbst ganz hilflos ist. Und dann wollen wir für diesen Moment der Berufung einfach beten. Wir sind dann eingeladen, nach dieser Zeit auch hinzuknien, wer das möchte, und dann entweder für seinen eigenen Weg zu beten oder für jemand anderen. Wenn ich sage, nein, das habe ich eigentlich nicht im Herzen, für mich ist das keine Rolle, spielt das keine Rolle, ist keine Frage. Aber wir brauchen das Gebet füreinander ganz, ganz notwendig, für Berufungen zu beten. Und du bist auch eingeladen, wenn du sagst, nein, mein Weg ist es nicht, aber ich möchte für jemanden beten, der vielleicht diesen Ruf im Herzen trägt, der vielleicht von Gott da besonders angesprochen wird. So möchte ich jetzt ein bisschen eine Zeit der Stille haben und dann wollen wir für diesen Moment des Lebens, der Nachfolge, des Glaubens heute ganz besonders auch beten.
1: Vielleicht wollen auch Sie diese Zeit jetzt nutzen, für sich zu überlegen, oder du zu Hause. Vielleicht spüre ich in meinem Herzen diesen Ruf der Berufung, diesen Ruf, ihm ganz nachzufolgen, als Ordensmann, als Ordensschwester, als Priester, als geweihter Mensch, geweihte Frau, geweihter Mann. Hören wir hin in unser Herz, was der Heilige Geist uns eingeben möchte.

0: Wir schauen auf den barmherzigen Jesus, der vor uns ist. Wir blicken ihn an. Herr, dein Wille soll geschehen. Führe mich, zeig mir deine Wege. Ich möchte mich ganz dir hingeben. Komm, Heiliger Geist, lege es in mein Herz.
1: So lade ich euch ein, auch hinzuknien, wer möchte. Einfach als Ausdruck des Gebets, dass wir den Himmel anflehen. Wir werden das Gebet auf der Screen sehen. Und das können wir gemeinsam beten. Bete es so, wie du es möchtest. Für dich, für jemand anderen, dass Gott uns auch in diesem Bereich führen darf. So beten wir. Ewiger Vater, du hast mein Leben erschaffen und es mir als großes Geschenk anvertraut. Durch deinen Sohn wurde mir die Erlösung geschenkt, sodass ich in aller Freiheit deiner Liebe folgen kann, die mich verwandelt und beschenkt. Dafür danke ich dir von ganzem Herzen. Ich möchte dir daher meinen Weg der Berufung anvertrauen. Heiliger Geist, lenke du mein Herz, damit es bereit wird, sich zu verschenken. Lass mich deinen Plan für mich erkennen und schenke mir das Glück, ihm auch zu folgen. Hilf mir, offen zu sein für die Berufung zum geweihten Leben und zum Priestertum, wenn es dein Wille ist. Lass mich das Wehen des Geistes wahrnehmen. Führe mich in allen Entscheidungen und lass mich die Zeichen erkennen, durch die du mich ansprechen willst. Ich danke dir für deine Liebe und für die unglaubliche Freiheit, in der ich antworten darf. Amen. Priester, bitte ich auch, dass sie einfach dort, wo sie sind, auch einfach beten, segnen, vielleicht die Hände ausstrecken. Wir wollen füreinander auch eintreten.

Herr, so bitte ich, segne und erfülle jedes einzelne Herz mit der Führung deines Heiligen Geistes, mit dem Ruf, den du erdacht hast, dass sie die Sehnsucht erkennen, die sie in sich tragen, das Glück, nach dem sie streben. Herr, sei du der hier ganz besonders zärtlich und ja, auch fürsorglich jedes einzelne Herz führt. Nur du weißt, was in den Herzen getragen wird. Nur du weißt, was deine Liebe vorgesehen hat. So segne und behüte jetzt jeden Einzelnen, jede Einzelne, der allmächtige Gott, der Vater und der Sohn und der Heilige Geist.

Großer Jubilus hier beim Jugendtreffen in Kremsmünster. Große Party, große Feier einfach, dass Gott groß ist, dass wir ein neues Leben in ihm haben. Ich möchte Sie einladen, an diesem Samstagabend dich, Sie jetzt einfach in diese Freude mit einzusteigen, in diesen Lobpreis, diese Freude über unseren Herrn, diese

Jugendlichen erwarten sich noch mehr Lobpreis und Partylieder für Jesus. Zugabe.

0: stopp, noch nicht gehen, weil ihr wisst noch nicht, wann ihr tut.
1: Also Bruder Martin und ich haben uns gerade abgesprochen, ob wir die komplett jetzt noch beten sollen. Es ist hier allerdings so laut, dass wir jetzt noch etwas abwarten. Ich glaube, es kommen noch kurz Ansagen und dann gibt es vielleicht noch ein oder zwei Lobpreislieder und wir schauen, ob wir dann noch die komplett anschließen können.
2: Warten.
3: So, hinsetzen, wir müssen noch was üben. Alle sitzen nach.
2: Bisschen zu schnell.
3: So, wir warten, bis alle wieder sitzen. Davor können wir leider nicht starten. Ich sehe es genau, es sitzen noch viele nicht. Da vorne sind noch ganz viele Plätze frei. Wie in der Uni. Ganz viele Plätze frei da vorne. Wir sind alle schneller, wenn wir uns gleich hinsetzen. Da kommen gleich ein paar Infos, während ihr schweigt. Und dann können wir erfolgreich weiter starten in den Abend. Weil eine Sache war nämlich, deshalb müsst ihr alle nachsitzen, eine Sache war echt noch nicht gut genug heute und noch nicht laut genug. Und zwar war das, Halleluja!
4: Ja!
3: Halleluja!
4: Ja!
3: Gott ist gut!
4: All the time!
3: All the time!
4: Gott ist gut!
3: Danke!
4: Bitte!
3: Das war
4: Spitze!
3: Holy
4: Spirit!
3: Amen!
2: Ja, so, es ist wieder mal die Zeit, Danke zu sagen. Vor allem danke, Pater Benedikt, Pater Andreas, Don Ruppi und alle Priester und Ordensleute, die uns durch diese Woche begleitet haben. Applaus.

Außerdem, zweites Danke. Heute waren Sie besonders wichtig. Sie waren schon die ganze Woche wichtig. Ganz ein großes Danke an Theresa und das gesamte Musikteam. Wahnsinn.

0: Aber auch in all der Stimmung und in all der Freude und so weiter wollten wir euch noch zusagen, falls ihr jetzt vielleicht nicht so die Riesenfreude im Herzen habt, falls ihr vielleicht jetzt nicht sagt, boah, ich gehe mit einer Riesengeschichte nach Hause und ich kann allen sofort davon erzählen, das ist auch in Ordnung. Das kann auch sein. Und Jesus kann auch im Verborgenen Großes wirken und Großes starten und das kann sich weiterentwickeln. Also auch in dem Fall, es kommt noch Großes auf euch zu. Jesus hat auch an euch gedacht in diesen Wochen, in diesen Tagen und euch ganz, ganz bestimmt nicht vergessen.
1: Ja, aber wie immer haben wir natürlich auch noch ein paar organisatorische Informationen.
0: Yeah, organisatorische Informationen! Wir alle lieben sie.
1: Yes.
0: Deshalb hören wir besonders gut zu.
1: Jeder liebt auch, wenn er wieder Sachen findet, die er verloren hat. Falls wer irgendetwas sucht, schaut als allererstes mal bei den Fundsachen beim Infostand hinten. Ganz wichtig.
0: Außerdem geht's ja morgen leider schon nach Hause. Ja, wir würden es leider gern verlängern, aber es ist leider nicht machbar.
2: Also es gibt jetzt hier noch einige Ansagen vor Ort. Und wir werden uns jetzt einmal ein stilles Örtchen hier suchen. Bei den Ansagen brauchen wir nicht mehr zwingend drauf sein und dann werden Bruder Martin Thaler und ich gemeinsam die komplett beten. Wir gehen jetzt hier mal live aus dem Zelt. Hier ist es zu laut. Und gerne können Sie natürlich auch dann mitbeten. Wir beten jetzt von der Stundenbuch-App. Hier draußen ist es jetzt schön kühl, weil es hat geregnet. Und wir stehen jetzt also in der Kühle, es hat geregnet, alles ist frisch abgewaschen. Der Heilige Geist hat uns schon besucht und jetzt dürfen wir gemeinsam eben die komplett beten. Wir gehen noch ein paar Schritte. Und dann wollen wir noch einmal den ganzen Tag einfach Gott anvertrauen.
3: Bitte. Oh Gott, komm mir zu Hilfe.
2: Herr, eile mir zu helfen.
3: Herr, es sei dein Vater und dem Sohn und dem Heiligen Geist.
2: Wie im Anfang, so auch jetzt und alle Zeit und in Ewigkeit. Amen. Halleluja.
3: Wir dürfen auf diesen Tag zurückschauen, auf all das Gute, was Gott uns geschenkt hat. Wir dürfen ihn um Vergebung bitten, wo wir seine Gnade ihm ausgeschlagen haben oder vergeudet haben. Ich bekenne Gott, dem Allmächtigen und allen Brüdern und Schwestern, dass ich Gutes unterlassen und Böses getan habe. Ich habe gesündigt in Gedanken, Worten und Werken. Durch meine große Schuld. Darum bitte ich die selige Jungfrau Maria, alle Engel und Heiligen und euch, Brüder und Schwestern, für mich zu beten bei Gott, unserem Herrn. Der allmächtige Gott, erbarme sich unser, er lasse uns die Sünden nach und führe uns zum ewigen Leben. Amen. Bevor das Tageslicht vergeht, o Herr der Welt, hör dies Gebet. Behüte uns in dieser Nacht durch deine große Güte und Macht.
2: Hüllt Schlaf die müden Glieder ein, lass uns in dir geborgen sein und mach am Morgen uns bereit zum Lobe deiner Herrlichkeit.
4: Dank dir, o Vater, reich an Macht, der über uns voll Güte wacht und uns mit dem Sohn und Heiligem Geist des Lebens Fülle uns verheißt. Amen.
3: Sei mir gnädig, Herr, und höre auf mein Flehen.
2: Sei mir gnädig, Herr, und höre auf mein Flehen.
3: Wenn ich rufe, erhöre mich. Gott, du mein Retter.
2: Du hast mir Raum geschaffen, als mir Angst war. Sei mir gnädig und hör auf mein Flehen.
3: Ihr Mächtigen, wie lange noch schmäde meine Ehre? Warum liebt ihr den Schein und sinnt auf Lügen?
2: Erkennt doch, wunderbar handelt der Herr an den Frommen. Der Herr erhört mich, wenn ich zu ihm rufe.
3: Ereifert ihr euch, so sündigt nicht. Bedenkt es auf eurem Lager und werdet stille.
2: Bringt rechte Opfer dar und vertraut auf den Herrn.
3: Viele sagen, wir lässt uns Gutes erleben. Herr, lass dein Angesicht über uns leuchten.
2: Du legst mir größere Freude ins Herz, als andere haben bei Korn und Wein in Fülle.
3: In Frieden lege ich mich nieder und schlafe ein, denn du allein, Herr, lässt mich sorglos ruhen.
2: Ehre sei dem Vater und dem Sohn und dem Heiligen Geist.
3: Wie im Anfang, so auch jetzt und alle Zeit und in Ewigkeit. Amen.
2: Sei mir gnädig, Herr, und höre auf mein Flehen.
3: Zu nächtlicher Stunde preiset den Herrn.
2: Zu nächtlicher Stunde preiset den Herrn.
3: Wohlan nun preiset den Herrn, all ihr Knechte des Herrn,
2: die ihr steht im Hause des Herrn. Zu nächtlicher Stunde.
3: Erhebt eure Hände zum Heiligtum und preiset den Herrn.
2: Es segne dich der Herr vom Zion her, der Herr, der Himmel und Erde gemacht hat.
3: Ehre sei dem Vater und dem Sohn und dem Heiligen Geist.
2: Wie im Anfang, so auch jetzt und alle Zeit und in Ewigkeit. Amen. Zu nächtlicher Stunde preiset den Herrn.
4: Höre Israel, Jahwe, unser Gott, Jahwe ist einzig. Darum sollst du den Herrn, deinen Gott, lieben mit ganzem Herzen, mit ganzer Seele und mit ganzer Kraft. Diese Worte, auf die ich dich heute verpflichte, sollen auf deinem Herzen geschrieben stehen. Du sollst sie deinen Söhnen wiederholen. Du sollst von ihnen reden, wenn du zu Hause sitzt und wenn du auf der Straße gehst.
3: Herr, auf dich vertraue ich, in deine Hände lege ich mein Leben.
2: Herr, auf dich vertraue ich, in deine Hände lege ich mein Leben.
3: Lass leuchten über deinem Knecht dein Antlitz, hilf mir in deiner Güte.
2: In deine Hände lege ich mein Leben.
3: Ehre sei dem Vater und dem Sohn und dem Heiligen Geist.
2: Herr, auf dich vertraue ich, in deine Hände lege ich mein Leben.
3: Sei unser Heil, o Herr, wenn wir wachen, und unser Schutz, wenn wir schlafen, damit wir wachen mit Christus und ruhen in seinen Frieden.
2: Sei unser Heil, o Herr, wenn wir wachen, und unser Schutz, wenn wir schlafen, damit wir wachen mit Christus und ruhen in seinem Frieden.
3: Nun lässt du, Herr, deinen Knecht, wie du gesagt hast, den Frieden scheiden.
2: Denn meine Augen haben das Heil gesehen, das du vor allen Völkern bereitet hast.
3: Ein Licht, das die Heiden erleuchtet, und Herrlichkeit für dein Volk Israel.
2: Ehre sei dem Vater und dem Sohn und dem Heiligen Geist.
3: Wie im Anfang, so auch jetzt und alle Zeit und in Ewigkeit. Amen.
2: Sei unser Heil, o Herr, wenn wir wachen, und unser Schutz, wenn wir schlafen, damit wir wachen mit Christus und ruhen in seinem Frieden.
3: Lasset uns beten. Herr, bleibe bei uns in dieser Nacht, und wenn wir uns am Morgen erheben, dann lass uns in Freude der Auferstehung deines Sohnes gedenken, damit ihr lebt und herrscht in alle Ewigkeit. Amen. Eine ruhige Nacht und ein gutes Ende gewähre uns der allmächtige Herr. Amen. Sei gegrüßt, du Königin, Mutter der
4: Barmherzigkeit, unser Leben, unsere Wonne und unsere Hoffnung sei gegrüßt. Zu dir rufen wir, verbannte Kinder Evas. Zu dir seufzen wir, trauernd und weinend, in diesem Tal der Tränen. Wohlan, denn, unsere Fürsprecherin, wende deine barmherzigen Augen uns zu. Und nach diesem Elend zeige uns Jesus, die gebenedeite Frucht deines Leibes. O gütige, o milde, o süße Jungfrau Maria.
3: Ja, wir dürfen jetzt einen gewaltigen Abend erleben hier beim Jungetreffen in Kremsmünster. Die Jugendlichen haben ihr Leben Jesus übergeben, viele Jugendliche. Und es war sehr eindrucksvoll, weil in dem Moment, wo sie vorne gekniet sind vor Jesus, hat es begonnen zu schütten. Gott hat die Schleusen des Himmels geöffnet und hat auf neue Weise und wieder neu die Liebe Gottes in unser Herzen ausgegossen durch den Heiligen Geist. Und in dieser Freude sind jetzt die Jugendlichen und tanzen und springen. Und wir wünschen euch, ihnen, eine gute Nacht, eine grusame Nacht, eine friedvolle Nacht. Der Herr sei mit euch.
5: Und mit deinem Geist.
3: Auf die Fürsprache der Jungfrau und Gottes Mutter Maria, der heiligen Erzengel und eurer Schutzengel, segne euch, schenke euch eine gute, friedvolle Nacht, der allmächtige Gott, der Vater, der Sohn und der Heilige Geist.
5: Amen.
3: Amen. Gute Nacht.
2: Gute Nacht, danke schön, Bruder Martin Thaller. Und wie ist dein Name?
6: Elisa.
2: Elisa, für das Gebet der Komplett. Ein schöner Abschluss jetzt noch dieses Tages. Bei uns, liebe Zuhörer, geht es weiter wieder morgen am Sonntag um 8.30 Uhr mit dem Morgenlobpreis und um 9 Uhr mit dem Vortrag mit Schwester Nathanaela Gmosner, Jubeln und Jauchzen. Und dann dürfen wir einen Workshop hören, Menschen führen, wie geht das mit Abt Bernhard Eckersdorf, und um 11.30 Uhr werden wir die Heilige Messe feiern mit Abt Bernhard. Somit verabschiede auch ich mich. Ich wünsche Ihnen noch einen schönen Abend oder eine ganz gesegnete gute Nacht, und bis morgen. Hier war Barbara Mutsam.

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2: Einen gesegneten Vormittag aus unserem Studio in Innsbruck, sagt Ihnen Antonia Kollmann. Heute geht es wieder um die Hagiotherapie. Mit uns verbunden dazu Gertraud Gutkauf und ihr darf ich gleich das Wort übergeben. Grüß Gott, willkommen.
3: Ja, grüß Gott, Frau Kollmann, guten Morgen, liebe Hörerinnen und Hörer von Radio Maria. Schön, dass Sie wieder eingeschaltet haben bei der Sendung Hagiotherapie. In der Hagiotherapie geht es um den geistlichen, anthropologischen Bereich im Menschen. Nur durch die Geistseele ist der Mensch Mensch. Und wir haben das christliche Menschenbild, das sagt, dass das Leben ewig ist. In der letzten Sendung haben wir gehört, dass das Leben ein Geschenk ist. Ich soll es annehmen, also ich soll das Leben am Lächeln annehmen. Heute möchte ich den Blick wenden darauf, dass wir Gast sind auf Erden. Mit einem weiteren Schritt, dass wir immer wieder zurück zur ersten Liebe kommen. Denn die Wahrheit und die Liebe, die sind untrennbar. Ein weiterer Schritt ist, mit Jesus auf die Wahrheit und die Liebe schauen. Und dazu braucht es die Stille, das Nachdenken, dieses Erspüren und das Herz öffnen. Und der vierte Schritt ist, wo ich über die Vergebung sprechen werde. Ja, nun zum ersten Schritt, das Leben annehmen. Wem gehört die Welt, auf die wir gekommen sind? Wem gehört das alles, was uns umgibt, wo wir eingekommen sind seit unserer Zeugung? Vor 100 Jahren gab es mich nicht. Und wo wäre ich in 100 Jahren sein? Aber dennoch sind wir in diesem Moment in der Lage, uns bewusst zu machen, wo wir uns befinden. Wir sind Gäste hier auf der Erde. Ich habe das alles vorgefunden. Es ist alles hergerichtet worden für mich. Es ist alles vorhanden. Ich habe mir das nicht aussuchen können. Nicht die Zeit, nicht den Ort, die Umgebung, nichts. Aber auch das Leben selber habe ich mir nicht geben können, dass in mir die Organe funktionieren, dass ich atmen kann, dass ich denken kann. Nichts haben wir uns selber geben können. Dass wir auch immer wieder wachsen, auch die Menschen nicht. Das heißt, ich bin geworden. Ich habe mich empfangen. Ich habe mich nicht bestellt. Auch die Eltern haben mich nicht bestellt. Niemand von den Menschen hat mich bestellt. Das Leben ist uns geschenkt. Es ist uns eingehaucht worden. Ich habe schon gesagt, alles habe ich vorgefunden. Ich bin Gast. Eine gewisse Zeit als Gast eigentlich da. Was heißt es, ich bin Gast? Wenn ich wo eingeladen bin, dann ist da für mich was hergerichtet worden. Da hat mir jemand im Hintergrund, hat für mich jemand entweder gekocht oder einen Plan mit für mich gemacht. Oder mir ein Bett hergerichtet. Aber es ist immer jemand im Hintergrund da, der etwas für mich tut und der sich auch auf mich freut. Auf wessen Grundstück leben wir? Wir sind Gäste, aber wie bewusst ist uns das? Wie bewusst ist uns, dass jetzt jemand da ist, der ständig für mich was tut? Damit ich das Leben da auf der Erde leben kann. Ständig. Ohne Nachdenken gibt es den Morgen, ohne meine Anstrengung schlägt mein Herz. Das alles sind Gegebenheiten, die da sind, aber die ein Geschenk sein. Im Psalm 119 gibt's auch, über den Psalm gibt es auch ein Lied, wir sind nur Gast auf Erden. Aber ich glaube, eigentlich wird es meistens nur bei Begräbnissen gesungen. Für den Gast will man aber immer das Beste. Es ist eine Liebe zu diesem Gast da. Wir sind zwar Gast hier, aber wir stehen auch in einer tiefen Freundschaft zu einer Liebe, die für uns überströmend ist. Eine Liebe, die bereit ist, für uns oder für mich alles zu tun. Eine Liebe, die alles übersteigt, die jeden Tag immer wieder neu schafft. Das Morgenrot, den Sonnenuntergang. Das ist nicht was Imaginäres, Abgehobenes, sondern ich erlebe das real. Und wenn ich mein Herz öffne, kann ich das wirklich von Herz zu Herz spüren. Ich werde berührt von einer Liebe. Der Mensch ist durch seinen Geist bewusst. Das ist nicht das Wissen. Das ist viel tiefer. Der Geist ist das Licht in mir. Der Geist, der mir von Gott eingehaucht worden ist. Das ist Gottes Geist in mir. Und dadurch habe ich auch die Fähigkeit des Bewusstseins, dass ich über mich nachdenken kann, dass ich reflektieren kann. Und das hat kein Tier, das hat eben der Mensch. Und in uns ist diese wunderbare Originalität eingeschrieben. Das ist diese Geistseele, das ist die Identität von jedem Einzelnen von uns. Und wenn wir uns anschauen, wenn wir dann uns selber erkennen, das ist dann was Wunderbares. Ich kann es annehmen aus dieser Wahrheit heraus, dass da jemand zu mir Ja sagt, für mich da ist, mir das schenkt. Das heißt, mich bewusst annehmen ist eine Fähigkeit, die der Mensch hat. Deswegen ist es also notwendig, dass ich immer wieder zur ersten Liebe zurückkehre. Weil Jesus sagt uns, ich habe euch zuerst geliebt. Ich habe euch erwählt. Nicht ihr habt mich erwählt, sondern ich habe euch erwählt. Und darum ist es wichtig, dass mir das bewusst wird, in der Mitte des Menschen, in der Mitte meines Seins ist Jesus da. Und er ist es, der mir die Wahrheit über die Welt und über mich aufdeckt. Dass er mir die Wahrheit bringt über mich, über mein Leben. Und dazu ist es aber so wichtig, dass ich still werde. Ich brauche diese Stille, dass ich nachdenke über meine Wahrheit, über meine Realität, dass ich das wahrnehme. Weil ich dann diese Sehnsucht habe, diese Beziehung zu suchen, zu vertiefen. Und dadurch gelange ich in dieses Vertrauen hinein. Das ist dann eine gewisse Sicherheit in mir. Das ist nicht ein Kreisen um mich selber, sondern mich vom Schöpfer her anschauen, der immer Liebe ist. Und deswegen brauche ich die Stille.

Ich umschließe dich von allen Seiten und lege meine Hand auf dich. Wenn ich das annehme, höre, aufnehme, dann kommt es in meine Persönlichkeit hinein, in mein Sein. Und so öffnet sich das Herz. Und deshalb soll ich das immer wieder langsam einsaugen, annehmen. Dann kann ich mit dem Herzen auch Jesus letztlich erleben, wenn er sagt, ich habe dich erwählt. Das ist nicht im Verstand, sondern da muss man dazu das Herz auch aufmachen. Ich schaue auf ihn. Ich schaue nicht auf mich, ich schaue auf ihn. Ich brauche diese Erfahrung seiner Gegenwart. Weil lieben bedeutet letztlich auch diese Liebe annehmen. Und das gibt es immer wieder neu auch zu entdecken. Papst Benedikt XVI. Hat das in einer Predigt am 28. Juni also wunderbar zusammengefasst oder gesagt, die Wahrheit über die Welt und über uns selber wird sichtbar, wenn wir auf Gott hinschauen. Und Gott wird uns sichtbar im Antlitz Jesu Christi, im Hinschauen auf Christus, erkennen wir ein weiteres. Die Wahrheit und Liebe sind untrennbar. In Gott ist beides unteilbar eins. Gerade das ist das Wesen Gottes. Deshalb gehören für den Christen Wahrheit und Liebe zueinander. Ja, ich bitte vielleicht nun um ein paar Takte Musik.

0: Sie hören Radio Maria, die Sendung Lebenshilfe, heute zum Thema Hagiotherapie mit Gertraud Gutkauf, und ihr darf ich das Wort wieder übergeben.
1: Ja, im ersten Teil haben wir also gehört, dass sie das Leben annehmen soll. Wir sind nur Gast auf Erden, wir haben alles vorgefunden, alles ist uns bereitet worden, und deswegen ist es immer wieder wichtig, dass ich zurück zur ersten Liebe umkehre, dass mir das bewusst wird. Und dass mir bewusst wird, wenn ich auf Gott schaue, mein Herz öffne, dass er in meiner Mitte ist. Er ist die Mitte meines Seins. Er ist in uns da. Er bewirkt, dass mein Herz schlägt. Wir brauchen das immer wieder ganz viel oder ganz sicher in unserem Bewusstsein, weil wir sehr von der Welt oft eingenommen werden, und dann vergisst man das so schnell. Aber sein Geist, also Gottes Geist, belebt meinen Geist. Der Mensch lebt eben vor allem vom Geist her, von dieser Verbindung

Und der soll in uns in eine bewusste Beziehung kommen. Und deswegen braucht es Stille. Und dieses Bewusstsein, dass ich ganz zu mir selber komme. Das heißt, dass ich auch mich annehme und dass ich dann mein Herz öffnen kann für diese Begegnung von ihm her, mir alleine selber anzuschauen. Der Gründer unserer Gemeinschaft, Professor Dr. Tomislav Ivančić, hat uns oft auch das Leben in drei Phasen erklärt. Er hat gesagt, die erste Phase ist die Zeit im Mutterschoß. Da wird alles entwickelt. Da werden wir vorbereitet für das Leben auf der Erde. Die zweite Phase ist unser Leben, das wir jetzt eigentlich leben, von dem wir reden, in dem wir leben. Und in diesem Leben werden wir eigentlich vorbereitet für die letztlich für die Ewigkeit, für das ewige Leben. Und die dritte Phase des Lebens, das ist dann, dass wir einkommen oder bereitet werden eben für diese Umarmung Gottes, dass wir in das Reich Gottes eintreten können. Das ja jetzt schon beginnt, dass wir das im Blick haben. Aber dazu ist eben auch noch ein weiterer Schritt notwendig. Und das ist die Vergebung. Was ist Vergebung? Die Vergebung ist kein Gefühl, sondern eine Entscheidung. Vergebung ist nicht etwas, was ich tun muss, sondern ich vergebe, damit ich frei werde. Vergeben tue ich letztlich für mich, dass ich nicht länger irgendwas, dass mich nicht länger was festhaltet und bindet. Ich gebe es dann ab, weil es fehlt die Liebe. Und wenn ich es abgebe, werde ich frei. Ich werde frei, also ich muss das immer mit Jesus machen, muss ich auch dazu sagen, weil er in mir dann die Kraft ist, weil er in mir vergeben kann. Ich habe nämlich, oder der Mensch hat die Freiheit, sich zu entscheiden, oder er rührt nicht an meiner Freiheit. Wenn ich das in mir festhalten will, dann reißt er mir das nicht weg. Aber mir schadet es, mir tut es weh, mir blockiert es in meinem Leben, auf meinem Lebensweg, mir tut es einfach weh. Und Jesus ist letztlich da und wartet, dass ich ihm das gebe. Dass er mir sagt, gib mir das, ich habe das für dich schon gelöst. Und das kennen wir oft so wenig oder ist uns wenig bewusst. Ich gebe das also ab, weil mir da die Liebe fehlt. Das hat mir weh getan. Und deswegen werde ich dann frei, weil er in mir hilft, möchte ich sagen. Vergeben ist nicht ein Kleinreden oder ein Verharmlosen von Schuldigen oder von Situationen. Es ist ein Geschehen im Geist. Im Geist gehe ich mit Jesus zu dieser Person und vergebe. Es gibt letztlich nur Lieben oder Hassen. Und von der Geistseele erlebt der andere das, wenn meine Liebe da ist oder meine Ablehnung. Das hat Auswirkungen. Weil der Geist ist unbegrenzt. Im Geist ist es immer ein Jetzt. Es geschieht, weil der Geist ist immer Bewusstsein. Ich frage mich immer wieder, wie weit ist mir das bewusst? Und das hat Auswirkungen in der Begegnung mit dem Menschen. Und wir erleben uns natürlich, wenn mir etwas furchtbar wehtut im Herzen, dann neige ich dazu, dass ich das in mir sozusagen bewege und groß werden lasse. Das heißt, mit diesem Schmerz letztlich in die Stille gehen und sagen, ich bring dir das. Komm du da einer, hilf mir. Wir brauchen das, es klingt vielleicht so einfach, aber das ist immer wieder ein Kampf und das ist ein Weg. Das geht nicht von
schnell von heute auf morgen, aber es ist ein Weg, wo wir in eine innere Freiheit reinkommen. Wir brauchen das immer wieder, dass wir uns gegenseitig vergeben. Wir vergeben oder wir verletzen uns gegenseitig oft und oft verdrängen wir das, dass wir sagen, es ist nicht so schlimm. Aber es ist schon wichtig, dass ich das wahrnehme, weil jede Verletzung bringt da eine kleine Trennung oder einen Zwiespalt in uns ein. Ich bin dann versucht, diese Beleidigung oder dieses Unrecht oder diese Verleumdung, was immer geschieht, ich bin dann versucht, das in mir irgendwie festzuhalten und eben zu sagen, das war jetzt gemein oder so in dieser Weise. Aber damit wird das Negative in mir groß. Und deswegen, ich kann das nicht mit eigener Kraft. Aber ich kann mich entscheiden und erlauben, dass Jesus da einer kommt und ihm sagen, sorge du, mach du da was. Ich will vergeben können, wenn ich es nicht kann. Nur sagen, mach du das in mir oder ich will vergeben können. Weil immer, wenn ich dann sage, ich vergebe, geschieht es im gleichen Moment. Im Geist geschieht es. Die Vergebung ist der kürzeste Weg, dass ich jemandem helfen kann und auch mir selber helfen kann. Aber wie gesagt, das ist ein Weg, der letztlich dann zu einer inneren Heilung führt, zu einem Freiwerden von diesen Verletzungen, die wir da in uns tragen. Der weitere Schritt ist natürlich, dass ich dann immer wieder sage, vergebt an mir. Vergebt mir alle, die ich euch verletzt habe. Verzeiht mir, wo ich hätte mehr Güte, mehr Liebe verbreiten sollen oder können. Vergebt mir, wo ich ungeduldig war. Vergebt mir, wo ich euch nicht mit Liebe angeschaut habe. Vergeben kann ich immer wieder nur mit Jesus. Mit ihm oder ihn bitten, mach du das in mir, mit mir. Und dann brauchen wir diese Erfahrung, dass wir innerlich frei werden. Sonst ist das nur etwas, was im Kopf geschieht. Ich kann das nicht machen, weil er das in mir tut. Und für alles hat er seine Zeit. Er haltet mein Leben. Er ist mit mir. Ich bin nicht allein. Diese Erfahrung soll uns eben immer von innen her stärken. Wenn ich vergebe, dann fließt letztlich die Liebe. Weil Unversöhntheit ist oft wie wenn die Adern in uns verkalkt werden. Da ist einfach Blockaden sind da, Unversöhntheit. Und auf einmal explodieren wir dann vielleicht oft, wenn es maßvoll ist. Darum, wenn ich letztlich zu Jesus komme und ihm sage, ich bringe dir das, fange ich an, mich zu lieben. Weil ich diese Bosheit, diese Beleidigung oder das, weil ich das nicht mehr festhalte, sondern weil ich lerne, es eigentlich zu übergeben, loszulassen. Und das kann man dann schrittweise tun. Meine Erfahrung ist schon, dass das einfach ein Weg der Heilung ist. Ich weiß das von eigenen Verletzungen her, dass ich dann bewusst, wo ich sehr verletzt war, bin von einer nahestehenden Person, wo ich dann gesagt habe, ich vergebe immer wieder. Und wenn ich die Person dann getroffen habe, habe ich immer erlebt, na, das ist noch nicht angenehm in mir. Und so. Und so habe ich einfach wieder dann bewusst ist in die Liebe Gottes gelegt und gesagt, ich vergebe. Und mit jeder Begegnung nach Wochen oder Monaten ist die Person, habe ich nicht so oft gesehen, aber ist es dann in mir geworden, dass ich frei geworden bin.
Und ich weiß noch, dass diese, wie ich dann gespürt habe, jetzt bin ich frei. Ich würde mich freuen, wenn ich die Person sehe. Und dann ist die Person bei uns vor der Tür gestanden und hat sich entschuldigt. Also es war so ein Weg einfach, das wird dann geschenkt. Aber wenn wir dann innerlich frei wären, dann ist es, als ob das nie da gewesen war. Es tut uns nichts mehr weh. Und das brauchen wir. Dass wir da hinkommen. Aber das ist, wie gesagt, ein Weg, das wird geschenkt. Der Himmel ist die Liebe. Und es können Kriege besiegt werden, wenn wir vergeben. Was uns die Mutter Gottes immer wieder sagt. Vergebt. Vergebt, liebt. Wir können das nicht eben aus eigener Kraft, aber wir können da mit der Liebe Gottes zusammenarbeiten. Vergeben auch den Feinden, die unser Land zerstören, den guten Ruf zerstören haben, die mich verletzt haben. Einfach alles in diese Liebe bringen. Und sich bewusst machen, was geschieht, wie viel auch da in Beziehungen zwischen Mann und Frau, zwischen Kindern, was da frei wird und noch Neues oder Schönes wachsen kann, wenn der andere sein darf, wie er ist. Da entsteht neues Leben, ein neuer Blick, eine neue Liebe wird da. Ja, das verwirklicht dann letztlich der Heilige Geist in uns. Wir können das nicht aus eigener Kraft. Deswegen braucht es immer diese Umkehr hin, dass es in mir geschehen kann. Wir sind in meinem Leben sehr gefordert. Wir sind auch oft so versucht, dass wir in ein Leistungsdenken reinkommen, auch in der Beziehung zum Schöpfer hin. Und deswegen braucht es immer wieder, dass ich von ihm her mich entdecke, mich entfalte, meine Situation anschaue. Ich entdecke in mir oder bei den Menschen an mir herum, dass man so versucht sein, immer wieder, jetzt muss ich das tun, jetzt muss ich das tun. Aber in erster Linie muss ich einmal sein, still sein, mich empfangen. Und von daher kann ich dann für die anderen da sein. Ja. Und wir erfahren dann auch, dass Jesus in uns die wahre Anthropologie aufdeckt, weil er mir die Wahrheit bringt über die Welt und über den Menschen überhaupt. Und dann können wir wirklich authentische Freunde von Jesus werden. Weil der Mensch ist kleinlich, ist verletzt, ist gebunden, aber im Geist sind wir unendlich frei. Und in diese Begrenztheit, die ich als Mensch erlebe oder habe, kommt etwas Mächtiges, Großartiges. Da kommt der Heilige Geist. Und er ist die größte Intelligenz der Welt, der von Anbeginn der Welt da ist. Und in der Fülle der Zeit sendet er Jesus. Der Vater sendet uns Jesus. Und der Vater oder die Liebe oder der Schöpfer führt die Welt an. Das brauchen wir gerade in momentanen Zeiten sehr wieder. Ja, in dem Moment, dass uns bewusst wird, es gibt ein absolutes Sein. Und der steht immer an der Seite des Menschen. Er ist im Herzen, in jedem Atom, des jedes Einzelnen von uns anwesend. Er ist die Quelle der Existenz, durch den alles ersteht und erschafft. Er erschafft jetzt die Welt. Ja, vielleicht war das jetzt ein bisschen viel Information. Ja, wollen wir es einfach in uns aufnehmen und in ein bisschen Stille dann zur Meditation kommen. Danke.

0: Wir haben jetzt schon einiges an Input bekommen zur Hagiotherapie von Gertraud Gutkauf und werden jetzt noch in eine Zeit der Meditation gehen.
1: Ja. Wollen wir innehalten? Und vielleicht fragen, was habe ich gehört? Hat mich etwas berührt? Ist mir bewusst, auf welchem Grundstück ich lebe? Wer alles für mich vorbereitet hat. In meiner Einzigartigkeit, in meiner Einmaligkeit stehe ich jetzt bewusst da vor meinem Schöpfer.

Von dir her kann ich mich erkennen. Wer bin ich? Wem gehöre ich? Ich gehöre keinem Menschen. Du hast mich gewollt. Ich nehme mich an. Bewusst will ich auf dich schauen, Jesus. Auf diese Liebe, die da ist für mich.

und du sagst mir, ich habe dich erwählt. Ich habe dich in meine Hand geschrieben. Niemand kann dir meine Hand entreißen.

Ich will dir jetzt mein Herz öffnen, die Türe öffnen, dass du eintreten darfst. Diese tiefe Sehnsucht in mir nach Leben, nach Liebe erfüllen darfst.

darf ich mich von dir, Herr, berühren lassen. Verzeih, wenn ich oft Angst habe vor dir. Unbewusst. Bewusst entscheide mich aber jetzt, diese Liebe, die da ist, dieses Ja zu mir anzunehmen. So wie ich bin, will ich mich annehmen. Ich kann mich selber nicht ändern, nur du kannst mich verändern, erneuern, beleben. Die schaue ich jetzt, Jesus, und möchte erspüren oder nachdenken, wo in mir Freude ist. Wo Schmerz ist. Wo Hoffnung ist. Ich erlebe, dass du da bist, dass du mir nahe bist.

trete bewusst ein in mein Leben, in diese Situationen. Weil du bist der Weg, du bist die Wahrheit, du bist das Leben.

will diese Liebe, die da ist für mich, annehmen, einsaugen, mir schenken lassen. Ich brauche nichts tun. Mir bewusst machen, ich bin gratis geliebt. Einfach nur, weil ich bin. Und das macht mich so kostbar, weil du mich anschaust und weil du mich liebst. Mit dir, Jesus, will jetzt in diese Liebe eintauchen.

bewusst, Jesus möchte mit dir jetzt mit dir an der Hand zu einer Person gehen, die ich vielleicht über die ich nicht gern nachdenke. Einfach mit dir, Jesus, an der Hand im Geiste zu dieser Person gehen. Mit dir, Jesus, sagen, ich vergebe dir. Das braucht mein Herz und das braucht meinen Schmerz, dass ich da wirklich sage, das gebe dir. Ich vergebe mit dir. Das ist nicht ein Schönreden, sondern ganz bewusst, ich vergebe dir diese Lüge. Nur nicht in den Schmerz schauen oder ins Unrecht, sondern auf Jesus schauen. Du darfst da in mir deine Liebe hineinlegen. Danke, dass du da bist, dass ich auf dich schaue. Bitte vergib mir, dass ich so Beleidigungen oder in mir festgehalten habe. Vergib mir, Jesus, wo ich andere nicht liebe, nicht annehme, ablehne. Vergib mir meine Schwachheit, meine Begrenztheit. Vergib mir, dass ich oft meine, ich muss das selber tun. Vergib mir, dass ich das nicht dir gebe, übergebe, abgebe. Bewusst lasse ich das jetzt los. Bewusst gebe ich dir jetzt jede Verletzung, jede Wut, jeden Groll. Danke, dass du da bist und dass ich auf dich schauen darf. Dass ich auf dich schauen darf, was du alles für mich gelitten hast. Dass ich dadurch loslassen kann und sagen, sorge du. Hilf mir, dass ich das immer mehr lerne. Und ganz bewusst möchte ich jetzt da sagen, Jesus, danke für diese Menschen. Danke für diese Menschen und für alles, was du tust und was du neu machst. Danke, wenn das auch oft menschlich gesehen schwer ist, aber durch mit dir übersteige die Situation. Es ist dein Wirken, deine Liebe, deine Wahrheit, dein Licht, das dann in meinem Herzen wird. Liebe, wirkliche Liebe beginnt dort, wo es weh tut. Und dann kommt deine Liebe in mir zum Durchbruch. Ich mache mir bewusst, vergeben ist der kürzeste Weg, dass ich anderen helfen kann und auch mir selber helfen kann. Vergeben hat damit Dienen zu tun, mit Opfer, mit Hingabe. Und schau mal, wie Jesus uns ständig vergibt.
Und Jesus, ich will mit dir bleiben und auch lernen zu vergeben. Dass ich immer tiefer erlebe, wie du für mich sorgst. Danke für dieses neue Leben, für diesen neuen Frieden in mir, für diese Freiheit. Danke, dass ich so deine Nähe erfahren darf. Danke für mein Leben. Danke, dass ich nicht allein bin. Du bist da. In alle Ewigkeit. Dank sei dir. Amen.

Nach dieser Meditation in unserer Sendung heute über die Hagiotherapie mit Gertraud Gutkauf möchten wir mit Ihnen noch in einen Austausch kommen. Rufen Sie gerne an mit einer konkreten Frage oder einem Zeugnis zur Hagiotherapie. Die Telefonnummer 0720 578 578. Von außerhalb Österreichs 0043 720 578 578.

0: Frau Gutkauf, wir haben eine erste Anruferin in der Leitung, Johanna aus der Steiermark.
1: Grüß Gott, Johanna.
2: Meditation mitgehört und habe mich ganz, ganz ruhig gemacht und habe gemerkt, das tut mir einfach sehr gut. Das hat mir einfach sehr gut dann, so dass ich zum Schluss einfach lachen habe müssen, weil es mir so gefallen hat. Ja. Und jetzt habe ich eine Frage, zum Beispiel für so eine Meditation, wie das jetzt war, gibt es da CDs zum Beispiel, dass man das jeden Tag hören könnte?
1: Eigentlich gibt es keine CD, weiß ich nicht, nein. Was stimmt, Sie haben das gut angesprochen. Es ist oft so wichtig, dass wir das immer wieder hören, immer wieder hören, immer wieder hören, dass es in uns vertieft oder verfestigt wird. Und dass da geschieht immer Heilung, das stimmt schon. Aber ja. Ja.
0: Sie können ja diese Sendung immer wieder hören.
1: Ja,
2: also wenn es
1: im Bereich der Meditation oder so, ja.
2: Ja, wenn es ein bisschen passt, dass ich gerade allein bin, also heute bin ich gerade mal allein, dann ja. Hören wir das sehr gern auch, aber das ist ja eher selten,
1: ja.
2: Dass die Möglichkeit ist. Aber ja. Vielleicht könnt ihr euch sowas überlegen, mal, dass da sie das einfach macht. Und die verrat ihr Maria zum Bestellen zum Beispiel.
1: Ja, weiß ich jetzt nicht, aber ja.
0: Ja, wir nehmen das einfach mal so als Vorschlag an und starten weiter ein, anzurufen. Dankeschön für diesen Anruf und wir freuen uns, dass Ihnen das so gut tut. Da gibt es ja bestimmt eine Möglichkeit, dass Sie da auch immer wieder solche Meditationen mitmachen können. Ich sage nochmal die Telefonnummer an, das ist 0720 578 578.

0: Unsere nächste Anruferin aus Maria Enzersdorf, Sophie.
1: Ja, grüß Gott. Ich danke wieder einmal für Ihren Vortrag. Es ist jedes Mal so eine Freude. Also wurscht, wo ich bin, da bremse ich mich dann ein und stelle mich zur Seite und mache dann die Meditation mit. Anhören sowieso alles davor. Ich muss Ihnen sagen, mir gibt das so viel, wie Sie das ausdrücken und wie Sie das sagen. Das ist so wunderschön. Dann wird man sich wieder so richtig bewusst um diese persönliche Beziehung.
2: Genau.
1: Zwischen Gott und mir. Dafür danke ich Ihnen herzlich. Da kann ich richtig eintauchen und deshalb tue ich mir dann auch eben immer wieder über die Radiothek dann Ihre Sendungen, wenn ich dann mehr Zeit habe, wirklich immer wieder anhören, weil das jedes Mal, so wie Sie gesagt haben, ich empfinde das auch so, ich fühle mich nachher ein Stück geheilt.
2: Schön, ja. Ja, weil man eintaucht in diese Wahrheit, die da ist, gell?
1: Ja, es wird und was Sie gesagt haben, dass Wahrheit und Liebe untrennbar miteinander verbunden sind. Sie haben so eine Gabe, das so auszudrücken, dass man das richtig spüren kann, wie Gott will, dass wir uns eigentlich fühlen in seiner Anwesenheit in unserem Leben. Also mir hilft das immer, gerade auch mit diesen Themen Vergebung. Das hilft mir sehr, diese Wahrheiten, die in der Hagiotherapie quasi festgemacht wurden, entdeckt wurden, das finde ich einfach eine tolle Sache. Also ich kann die Anruferin vorher verstehen, man würde am liebsten so eine CD haben, die man dann einlegen kann, wo man dann sagt, so, jetzt bin ich in zwei Stunden unterwegs oder ich bin alleine, ich habe Zeit und sich so richtig drin zu versenken. Also ich verstehe es.
2: Ja.
1: Danke.
2: Schön. Danke vielmals.
0: Danke sehr.

0: Unser nächster Anrufer aus Kärnten, Ferdinand.
1: Ja, grüß Gott, Frau Gutkauf.
2: Ja, grüß Gott, Ferdinand.
1: Wundervoll, was Sie uns heute dargelegt haben. Aber ich werde von mir, aus meiner Erfahrung etwas erzählen, dass ich in letzter Zeit den Heiligen Geist so verehre. Und dieser Heilige Geist lässt uns die anderen göttlichen Personen wunderbar lieben auch.
2: Ja, schön.
1: Es ist, es ist großartig. Ich bete oft den Heiligen Geist großen Kranz. Er stärkt uns in einem Ort, dass wir dann diese Beleidigung ja als nichts erfahren irgendwie.
2: Genau, schön.
1: Der Heilige Geist heißt nicht umsonst der Tröster eigentlich.
2: Genau.
1: Da wird der Tröster genannt. Aber Sie haben heute so wunderbar geredet. So wunderbar. Kann ich Ihnen nur danken. Und dass viele Menschen das vielleicht in sich wirken lassen. So wie jetzt wir von den Frauen gehört haben, dass es wirkt einfach.
2: Ja. Schön. Ja. Danke vielmals, Ferdinand. Sie sind also immer der Liebling, was ich von anderen Sendungen her sehe. Schön, dass Sie das so miterlebt haben. Und danke für den Impuls, der Heilige Geist großen kannst. Und der Heilige Geist ist letztlich immer der, der das in uns dann vollbringt und tut. Schön, ja.
1: Ich trage eine Bürde auch, aber die Bürde wird leicht, wenn wir uns dem Heiligen Geist zuwenden und den göttlichen Personen. Sie schenken uns so viel Gnade einfach.
2: Ja. Genau.
1: Es ist Gnade, wenn wir etwas erfahren, was uns den Himmel näher bringt eigentlich. Und am Ende des Lebens sollen wir eigentlich dort angelangt sein. Danke, Frau Gutkauf.
2: Genau.
1: Gottes
2: Danke.
1: Und Gesundheit.
2: Danke, Ferdinand, danke. Alles Liebe.

Sie hören die Sendung Lebenshilfe hier auf Radio Maria zur Hagiotherapie mit Gertraud Gutkauf. Gerne können Sie anrufen mit Ihrem Beitrag, Ihrem Zeugnis oder vielleicht auch einer Frage. Die Telefonnummer 0720 578 578 von außerhalb Österreichs 0043 720 578 578.

0: Unsere nächste Anruferin aus Kufstein, Sabine.
1: Ja, grüß Gott, Sabine aus Kufstein. Ich freue mich sehr, dass ich durchgekommen bin. Liebe Frau Gutkauf, Sie sind ein Geschenk des Himmels. Ich halte mich ganz kurz. Ich wollte gerade zu der ersten Dame, die angerufen hat, sagen, bitte auf YouTube gehen und einfach Hagiotherapie eingeben. Da kommt ganz, ganz viel. Da kann sie immer wieder hören. Mhm. Auf YouTube. Sie kennen das, oder? Und da ist viel drauf mit Hagiotherapie. Ich habe es gerade noch mal durchkontrolliert. Ich bin jetzt direkt während der Sendung am Straßenrand stehen geblieben, um alles zu hören. Und das mit Jesus an der Hand, wohin gehen zu jemandem, das mache ich zum Beispiel, wenn ich eine Autofahrt habe oder mit dem Motorrad fahre, dann sage ich Schutzengel oder Heiliger Geist oder lieber Heiland, bist du eh hinten drauf oder neben mir? Und dann fahren wir los.
2: Genau.
1: Ich nehme ihn auch immer mit. Gell?
2: Genau.
1: Und ja. Verdammt Gott, danke für Ihr Wirken.
2: Ja. Ja. Danke. Schön.
0: Dankeschön.

0: Und zum Abschluss unserer Sendung noch eine ganz konkrete Frage aus Niederösterreich von Martha. Martha, Sie haben im Hintergrund das Radio noch eingeschaltet. Kann das sein? Schalten Sie das noch bitte aus und dann nehme ich Sie gleich dran. Geht schon? Bitte.
1: Ja, ich stecke jetzt aus. Das ist die Alexa.
0: So, sollen wir gleich nochmal probieren.

0: So, und jetzt nochmal Martha aus Niederösterreich, bitte.
1: Grüß Gott, Martha.
2: Und zwar hat mich das angesprochen, dieses Wort loslassen, weil das betrifft mich sehr. Also weder Verschriften und Bücher, schon gar nicht voran gewohnt, so in Richtung Messe. Und da war ich froh, wenn ich ein bisschen einen Ratschlag kriege zu Ihnen, wie ich ein bisschen loslösen kann.
1: Ja, ich glaube, das Erste ist einmal ganz wichtig, dass man diese Liebe, dass mich eine Liebe haltet, die zu mir Ja sagt. Dass man diese Liebe wahrnehmen und diese Liebe, die für mich da ist, in mir aufnehmen. Dass ich auf ihn schaue und mit ihm dann, es braucht da meistens Heilung einfach. Weil was will ich festhalten? Wir können einmal nichts, wir müssen alles loslassen. Je mehr wir loslassen, umso freier werden wir. Aber das geht nur Schritt für Schritt. Aber ich muss vor allem zuerst, ich kann das nur, wenn ich erlebe, dass ich geliebt bin. Und dazu braucht es immer wieder die Stille, dass ich mir auch das gute Wort zuspreche. Ich bin wertvoll, ich bin kostbar, ich bin geliebt. Dass das in mir stark wird, dass ich das auch, dass es zur Wahrheit wird. Weil das ist eine Wahrheit, die dann in mir da ist mit einer Kraft. Und dann sagen, hilf mir dabei, in deiner Liebe hilf mir loslassen. Und so Schritt für Schritt einfach gehen. Einfach wieder sagen, das lasse ich jetzt los, das haltet mein Leben nicht. Das, mein Leben haltet die Liebe, die Gott für mich hat. Und wenn ich diese Liebe nicht erlebe, halte ich was anderes fest. Unbewusst, das ist jetzt eher wichtig. Und ich kann das nicht mit meiner Kraft, das kann ich nur von ihm her. Aber ich muss mich entscheiden und sagen, du bist mir der Wichtigste. Und du haltest mein Leben. Du sagst zu mir Ja. Dieses Ja will ich annehmen. Ich will mich selber annehmen. Und so, oder vielleicht auch mit jemandem gemeinsam diese Übungen machen, dass man da treu bleibt und dran bleibt. Und so auch war es vom ersten Augenblick meiner Existenz an, war er bei mir. Er kennt alles. Und wenn das ein Leid ist für mich, dass ich da so immer festhalte, dann zu dieser Wahrheit kommen, dass ich weiß, er hat das ja alles für mich letztlich schon gelöst. Aber das geht immer nur Schritt für Schritt. Das hört sich vielleicht so leicht an. Aber in diesen konkreten Situationen, in kleinen Schritten sagen, Kind, du in mein Herz, hilf mir da. Das ist jetzt zum Beispiel nicht wichtig. Oder das gebe ich dir, weil du bist da bei mir. Nicht sich selber überfordern, irgendwie einfach mit sich selber da liebevoll umgehen, ist ganz wichtig.
0: Ja. Ich hoffe, da haben Sie schon jetzt einen guten Input bekommen, Martha, auf Ihre Frage. Und wir kommen schon zum Ende der Sendung. Und ich darf Ihnen, Gertraud Gutkauf, noch ein kurzes Schlusswort überlassen. Wir haben diese Zeit, glaube ich, sehr gut genützt und viel mitgenommen.
1: Ja, man sieht ja an den Anrufen, wir brauchen das immer wieder. Also dieser Blick eben nach innen und diese Hinwendung zu Gott, weil er mir letztlich den richtigen Blick für mich selber schenkt und für die Menschen. Nicht, dass ich mir da so ein abgehobenes Bild mache von der Situation oder erlebe, ich bin selber wunderbar oder so, sondern dass ich klein und demütig wäre, um mich zu empfangen und er in mir groß sein kann. Das ist dieser Schritt, den ich eigentlich so ein bisschen vermitteln wollte und dass in mir die Fülle des Lebens letztlich da ist. Dieses Annehmen, nicht ich muss was tun, sondern ich muss diese, darf diese Liebe empfangen und dann verändert er mit mir was. Für das muss ich mich entscheiden, nicht einfach geschehen lassen. Und ja, und dadurch komme ich aber dann letztlich in so eine Fülle des Lebens ein. Ich verliere nichts, sondern ich gewinne das Leben. Und das ist das, was man lernen sollen, dass man eigentlich in die Fülle des Lebens kommen das Leben ist in mir und nicht im Außen, im Festhalten. Aber wie gesagt, das ist ein Prozess. Und wie der Ferdinand so schön gesagt, im Heiligen Geist bitten. Heiliger Geist, hilf mir. Die stärkste Kraft, die da ist. Also wir haben auch Engel, Heilige, wir haben so viel Hilfe, die wir anrufen können. Aber eben, es braucht diese Verbundenheit mit mir selber, mich annehmen und den Schöpfer annehmen letztlich. Und nicht das, ja, eben viel auf ihn schauen, Stille. Von ihm her mich empfangen, alles empfangen. Und dann kann ich langsam lernen, dass das gewandelt wird in mir, von ihm her. Ja, das wäre so ein bisschen, so entfaltet sich unser Leben. Das können wir nicht selber, das kriegen wir von ihm her. Ja, geschenkt. Das wären so ein bisschen meine Gedanken gewesen.
0: Danke. Danke sehr.
1: Danke. Ja.
0: Ja, herzlichen Dank für diese Sendung, Gertraud Gutkauf. Liebe Zuhörer, wenn Sie das Ganze nochmal nachhören möchten, Sie finden die Sendung in Kürze in unserer Radiothek unter www.radiomaria.at. 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Am Mikrofon war Antonia Kollmann.
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0: Wortsamen.
1: Ihr seid die Zeit. Seid ihr gut? Sind auch die Zeiten gut? Ein Wort für die Woche von Augustinus von Hippo.

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In der Mitte der Nacht beten wir nun den Angelus und vertrauen uns und alle Menschen der Mutter Gottes an.

Heute am 19. Juli gedenkt die Kirche des heiligen Bernulf, des seligen Poppo. Er war Bischof von Schleswig und Jütland und starb um 1029. Wir gedenken der heiligen Justa und Rufina. Beide waren Märtyrerinnen und verstarben im Jahr 30. Der heiligen Makrina der Jüngeren, sie war Schwester von Basilius dem Großen und Gregor von Nyssa und verstarb 379 bzw. 380.

Hören wir mehr über die Heilige Justa und Rufina. Justa und Rufina von Sevilla waren Märtyrerinnen, die im 3. Jahrhundert in Spanien geboren wurden und noch im selben Jahrhundert in Sevilla starben. Sie sind die Patroninnen der Städte Sevilla und Burgos sowie der Töpfer. Ihre Lebensgeschichte beruht ausschließlich auf Legenden. Darin wird erzählt, dass sie die Töchter eines Töpfers in Sevilla waren und die Waren ihres Vaters zum Kauf anboten. Während einer heidnischen Prozession durch Sevilla bekannten sich die beiden jungen Frauen öffentlich zum Christentum und zertrümmerten ein Götzenbild. Daraufhin wurden sie festgenommen und gefoltert. Es heißt, dass Justa im Kerker gestorben und Rufina erwürgt worden sei. Über der Stätte des Martyriums ließ der spanische König Ferdinand III. Eine Kirche und ein Kloster errichten. Zahlreiche berühmte Künstler haben Justa und Rufina dargestellt. Vom spanischen Maler Murillo stammt ein bekanntes Gemälde, das die Märtyrerinnen mit Palmzweigen vor dem maurischen Turm der Kathedrale von Sevilla darstellt. Ein weiteres seiner Bilder befindet sich in der Kathedrale von Sevilla. Auch Goya und Zurbarán haben die beiden heiligen Schwestern gemalt. Als Attribute haben die Märtyrerinnen neben den Palmzweigen fast immer irdene Gefäße bei sich.

Hören wir nun aus dem Leben der heiligen Makrina. Makrina zählt zu den großen Theologinnen der Antike und stand am Beginn des Klosterwesens im 4. Jahrhundert. Neben Makrina wurden weitere drei Mitglieder ihrer Familie aus drei Generationen später als Heilige verehrt. Makrina wurde um 327 in Caesarea geboren und war die Tochter von Basilius dem Älteren und ihrer Mutter Emilia. Auch war sie die ältere Schwester von Basilius dem Großen, Gregor von Nyssa und Petrus von Sebaste. Schon als junges Mädchen erhielt sie eine ausgezeichnete Ausbildung in Philosophie und den damaligen Naturwissenschaften. Den christlich-theologischen Unterricht übernahm ihre Großmutter. Als Makrina 14 Jahre alt war, versprach sie ihr Vater einem jungen Anwalt zur Frau. Nach dem Tod ihres Verlobten beschloss Makrina, sich dem Dienst des ewigen Lebens zu widmen und als Jungfrau nach christlicher Vollkommenheit zu streben. Nach dem frühen Tod ihres Vaters blieb sie bei der Mutter, verwaltete die Familiengüter und kümmerte sich um ihre jüngeren Geschwister. Großen Einfluss übte sie auf die religiöse Ausbildung ihrer jüngeren Brüder aus, vor allem auf Petrus, dem späteren Bischof von Sebaste. Gemeinsam mit Gregor und Basilius, ihren anderen Brüdern, studierte Makrina die Schriften der christlichen Überlieferung und wurde darin die erste Lehrmeisterin für die späteren großen Theologen, die gemeinsam mit ihrem Freund Gregor von Nazianz als die Kappadokier berühmt wurden. Später gründete Makrina gemeinsam mit ihrer Mutter und ihren früheren Sklavinnen eine klosterähnliche Gemeinschaft auf ihrem Besitz bei Annesis nahe Nyxa am Fluss Jesil-Irmak. Damit inspirierte sie auch ihren Bruder Basilius, der nach ihrem Vorbild in der Nähe ein eigenes Kloster gründete und eine Klosterregel für Mönche erstellte, die bis heute in der orthodoxen Kirche gilt und wiederum dem heiligen Benedikt von Nursia zum Vorbild wurde. In Annesis führten sie und ihre Gemeinschaft ein Leben im Schweigen und im Gebet. Dazu kam eine strenge Askese und eine eifrige Meditation über die Wahrheiten des Christentums. Nicht nur Makrinas Brüder, sondern auch Gregor von Nazianz und Eustathius von Sebaste waren mit diesem frommen Kreis verbunden und wurden dort angeregt, nach Fortschritten in Richtung christlicher Vollkommenheit zu streben. Nach dem Tod ihrer Mutter, Emilia, wurde Makrina die Leiterin der Gemeinschaft. Auf seiner Rückkehr von einer Synode in Antiochien gegen Ende des Jahres 379 besuchte Gregor von Nyssa seine tief verehrte Schwester und fand sie schwer krank. Das fromme Gespräch über ihre Zukunft und ihre Begegnung im Himmel wurde im Dialog mit dem Titel »Über die Seele und die Auferstehung« überliefert. Ihr Bruder Gregor verfasste die Lebensgeschichte seiner Schwester Makrina. Er bezeichnete sie in einem seiner Dialoge als seine Lehrmeisterin und rühmt: »So großartig war Makrinas Lebensordnung und die Höhe ihrer Philosophie und so erhaben ihr Wandel bei Tag und bei Nacht, dass es mit Worten nicht zu sagen ist.«

Der Überlieferung zufolge wurde Harald Blatant im Jahr 960 auf dem Popostein durch Poppo getauft. Dies ist eine aus großen Steinen errichtete Grabkammer und Tingstätte aus der Jungsteinzeit beim heutigen Helligbeck, einem Ortsteil von Sivastedt. Der Legende nach hatte ihn Poppo von der Macht des Christentums überzeugt, indem er mit bloßen Händen glühendes Eisen trug. Eine andere Legende erzählt, dass der Teufel einen riesigen Stein nach Poppo geworfen habe. Doch sei der Stein über ihn hinweggeflogen und in die Stücke zersprungen, die heute noch zu sehen sind. Poppo wurde 1010 Bischof von Schleswig, wahrscheinlich mit Sitz in der Wikingersiedlung Haltabu, wo sich heute ein Freilichtmuseum befindet. Die Siedlung wurde 1066 völlig zerstört. Bischof Poppo hatte das Amt bis um 1015 inne, wirkte als Glaubensbote in Dänemark und verlegte möglicherweise später den Bischofssitz nach Jütland. Bestattet wurde Poppo im Dom in Bremen.

zum Schluss noch einige Worte zum heiligen Bernulf. Bernulf ist althochdeutsch und bedeutet stark wie Bär und Wolf. Der heilige Bernulf wurde von Kaiser Konrad II. Im Jahr 1027 zum Bischof von Utrecht ernannt. Er wurde ein tüchtiger und frommer Bischof, der sich für die Reform der Kirche einsetzte. Nach seinem Tod am 19. Juli 1054 wurde er in der von ihm erbauten Peterskirche in Utrecht bestattet. Die Legende erzählt, dass Bernulf Pfarrer in Osterbeek bei Arnhem war, als Gisela, die Frau von Kaiser Konrad, in Zurückgezogenheit einen Sohn gebar. Als der Ortspfarrer dem Kaiser diese frohe Nachricht überbrachte, verlieh er ihm spontan die Bischofswürde von Utrecht. Der heilige Bernulf ist Patron der niederländischen Bernulf-Gilde für christliche Kunst, der unfruchtbaren Ehefrauen und der kranken Kinder.

Soweit die Heiligen des heutigen Tages. Im Namen von Radio Maria wünsche ich allen, die heute ihren Namenstag oder einen anderen Festtag feiern, alles Gute und gottesreichen Segen. Mögen Ihnen die Tagesheiligen Justa und Rufina, Makrina, der selige Poppo von Schlesien und der heilige Bernulf Fürsprecher sein.

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0: Willkommen und einen schönen Vormittag, sagt Ihnen Katja Edenhatter aus dem Wiener Sendestudio zum Vertiefungskurs des Glaubens. Seit März beschäftigen wir uns in dieser Sendereihe mit dem Thema Leben in Fülle. Und zwar mit den 5 Säulen von Radio Maria. Säulen tragen und halten Gebäude. Unser ehemaliger Programmdirektor Pater Andreas Schätzle hat sie uns bisher, übrigens nachzuhören in unserer Radiothek, ausführlich näher gebracht und erklärt. Heute steht die 5. Säule an, also die letzte Folge dieser Serie, und dazu übergebe ich das Mikrofon an Pater Andreas Schätzle. Guten Morgen.
1: Ja, schönen guten Morgen, liebe Katja, liebe Hörerinnen und Hörer. Ich hoffe, man versteht mich gut, dass die Technik passt. Ist das Audio gut, Katja? Hört man mich gut?
0: Ja, jetzt ist es gut eingestellt. Danke.
1: Okay. Danke. Ja, also wie Katja schon gesagt hat, dieser 5-teiligen Serie über die 5 Säulen von Radio Maria kommen wir heute zur 5. Säule. Man kann sicher auch eine andere Reihenfolge wählen, aber heute als letztes nach den anderen 4 Sendungen das Vertrauen auf oder in die Vorsehung, die göttliche Vorsehung. Es ist der letzte Teil dieser Sendereihe. Ich darf nochmal die 5 Säulen nennen. Radio Maria, es geht also darum, um die Grunddimensionen eines Radio Marias, egal wo in der Welt. Also diese Dimensionen, diese Säulen, diese Prinzipien machen Radio Maria in seinem Grundaufbau, in seinem Charisma aus. Es ist marianisch, ein Geschenk der Mutter Gottes, in ihrer Schule, an ihrer Hand. Es ist ein missionarisches Werk, es geht um Glaubensverkündigung, und zwar der gesunden, guten kirchlichen Lehre, also das, die Dimension der Kirchlichkeit. Das hat ja sehr viele Auswirkungen, also auch, dass wir uns versammeln, dass wir eine Hörerfamilie sind, dass es einen Priester als Programmdirektor gibt, die Kirchlichkeit von Radio Maria, dass wir dem päpstlichen Lehramt verbunden sind, also wirklich dem Magisterium Ecclesia, dem Lehramt der Kirche, und das Ehrenamt, ein Wunder der Ehrenamtlichkeit Radio Maria, eine besondere Qualität der Liebe durch die, die hier ehrenamtlich mitarbeiten, und auch für uns Hauptamtliche ist es einfach eine Freude, ist es eine Ehre, mit dabei zu sein. Und wir wollen nicht bezahlte Knechte sein, sondern Menschen, die ihr Leben wirklich hingeben und einsetzen für das Reich Gottes. Heute zuletzt also das Vertrauen in die Vorsehung. Ich möchte noch einmal an den Haupttitel dieser Sendereihe erinnern, die wir übrigens dann fortsetzen werden, auch mit über das Charisma von Radio Maria hinaus. Einfach dort, wo Menschen das verwirklicht haben, nämlich das Leben in Fülle. Ja, an besondere Orte oder Biografien, wo das zum Ausdruck kommt. Im August darf ich sprechen über den heiligen Alfons von Liguori, den Gründer der Redemptoristen, der eine unglaublich starke, spannende Biografie hat. Und dann auch am 8. August über den heiligen Dominikus. Gut, also ich möchte den Haupttitel eben nennen, das Leben in Fülle. Dieses Wort stammt aus dem Johannesevangelium, aus dem 10. Kapitel und zufällig dem Vers 10, kann man sich also immer gut merken, Johannes 10, 10. Ich bin gekommen, damit sie das Leben haben und es in Fülle haben. Und diese Aussage Jesu, die ja eine der zentralen Aussagen des Neuen Testaments für uns ist, Jesus kommt, Jesus ist da, damit du, damit ich, damit wir das Leben haben und es in Fülle haben. Also das wahre Leben, das von Gott kommt, das Gott uns schenkt, dessen Schöpfer er ist und das er einmal bei sich vollenden möchte. Diese Aussage steht im Kontext der sogenannten Hirtenrede, wo Jesus vom Hirten spricht. Ich bin der gute Hirt, ich gebe mein Leben hin für die Schafe. Wir haben schon ausführlich darüber betrachtet, aber ich möchte einfach daran erinnern, ja, dass das Wort für den Hirten der Pastor ist, ja, also das lateinische Wort. Das heißt, wenn wir jetzt von der Pastoral sprechen, ja, die Kirche mit ihrer Pastoral oder auch Radio Maria mit ihrer Pastoral, dann ist das ein Teilnehmen an der Hirtenschaft Jesu Christi, am Hirtesein Jesu Christi. Er ist der gute Hirte. Und der Text, einer der Texte, es gibt einige Texte im Alten Testament, der dem sehr gut entspricht und vielleicht einer der bekanntesten ist im ganzen, in der ganzen Bibel, ist der Psalm 23, nicht? Der Hirtenpsalm, ein Psalm Davids, der ja selbst Hirte gewesen ist und der jetzt in einer besonderen Krisensituation, wahrscheinlich auf der Flucht vor seinem eigenen Sohn, da ist ja die Rede davon, dass er in einer finsteren Schlucht sitzt, ja, muss ich auch wandern in finsterer Schlucht, sitzt oder geht, ich fürchte kein Unheil, denn du bist bei mir. Wahrscheinlich ist es eben diese Krisensituation seines Lebens, wo er verfolgt wird vom eigenen Kind, vom Abschalom, wo ich sicher auch eine tiefe Traurigkeit, eine Angst, eine Depression auf seinem Leben

den Propheten zum König gesalbt hat. Also David war selbst Hirte, aber jetzt mit dem Unterschied, obwohl er nun König, also Hirte des Volkes geworden ist, Gott ihn zum König gesalbt hat und er dann durch verschiedene Umstände auch schuldig geworden ist, Sünde auf sich geladen hat. Denken Sie an diesen Ehebruch mit Bathseba, deren Mann er dann an die Front geschickt hat, also wirklich auch schwere Sünde auf sich geladen hat. Im Blick auf sein Hirte, seine realisierte nun, Gott ist mein Hirte. Gott ist der Hirte meines Lebens. Der Herr ist mein Hirte. Und jetzt können wir fragen, was tut denn der gute Hirte? Was tut denn Gott in unserem Leben? Gott, der Herr ist mein Hirte. Nichts wird mir fehlen. Wahrscheinlich können auch Sie diesen Vers oder diesen Psalm vielleicht sogar auswendig, ja. Gott lässt es den Schafen an nichts fehlen. Wenn wir heute auf das Thema der Vorsehung schauen, ist das ja schon mal ein ganz wichtiger Hinweis. Der Herr ist mein Hirte, nichts wird mir fehlen. Er lässt es den Schafen an nichts fehlen. Interessant ist auch an dieser Stelle, dieser Psalm formuliert in der ersten Person, also der Herr ist mein Hirte. Sagt gar nicht mal so unser Hirte, was auch stimmt, natürlich richtig ist, aber es ist schon interessant, ja. Also hier geht es um etwas ganz sehr Persönliches, um eine sehr persönliche Beziehung. Gott kümmert sich um jeden Einzelnen. Denken wir an das Gleichnis, das Jesus bringt vom verlorenen, verirrten Schaf, wo der Hirte 99 zurücklässt, um das eine verlorene zu suchen. Ja, der Hirte, also wenn wir über die Eigenschaft dieses guten Hirten, der Gott ist, nachdenken, können wir sagen, dieser Hirte setzt sich voll ein für jeden Einzelnen. In der Hirtenrede in Johannes 10 heißt es, ich kenne die Meinen und die Meinen kennen mich. Also eine ganz persönliche Beziehung des Einanderkennens. In Johannes 15 spricht dann Jesus von der Freundschaft. Und er führt die Schafe auf die gute Weide, das heißt hier im Psalm die fette Au, also wo Feuchtigkeit da ist, wo Wachstum da ist. Hier könnten wir wieder auch einen Hinweis auf das Leben in Fülle sehen. Ja, er führt mich, wie heißt es, der Herr ist mein Hirte, nichts wird mir fehlen. Er lässt mich lagern auf grünen Auen, wunderschön. Und führt mich zum Ruheplatz am Wasser. Also in seiner Fürsorge schenkt Gott auch Sicherheit. Er lässt mich lagern auf grünen Auen und führt mich zum Ruheplatz am Wasser. Ganz typisch, wenn der Hirte da ist, sind die Schafe ruhig. Ja, fühlen sich auch behütet, fühlen sich sicher. Im Psalm 23 geht es dann weiter. Sie kennen das. Er stillt mein Verlangen. Das heißt, er wendet sich meinen tiefsten Wünschen zu. Er kennt meine tiefe Sehnsucht, meinen Durst. Er leitet mich auf rechten Pfaden, treu seinem Namen. Denn sein Name ist ja dem Mose offenbart, ich bin der, der ich da sein werde, mit dir auf dem Weg bin. All das bedeutet dieser Name, der den Gott im brennenden Dornbusch dem Mose offenbart hat. Also, er leitet mich auf rechten Pfaden treu meinem Namen auf meinem Lebensweg. Auch Gott sieht auch meinen Weg. Und er führt ihn bis dorthin, wo es dann heißt, und ich darf wohnen in seinem Haus, um den letzten Vers des Psalm 23 zu zitieren, ich darf wohnen in deinem Haus für immer da. Was zeichnet diesen Hirten aus? Diesen Hirten zeichnet aus seine Erfahrung. Er weiß um mich, er weiß um den guten Weg. Seine Kraft, der Hirte
ist stärker, er kann die Schafe

verteidigen. Seine Größe, das ist interessant, nicht? Also rein von der Körpergröße ist so ein Hirte einfach größer als die Schafe. Das heißt, er kann weiter sehen, nicht nur aufgrund seiner Erfahrung, aufgrund seiner Kraft, sondern eben auch, er trägt den Kopf einfach höher, er sieht weiter, er sieht den rechten Weg, er weiß, wo die Nahrung für die Schafe zu finden ist, auch zu unterscheiden zwischen guter Nahrung und schlechter Nahrung, denn es gibt auch Kräuter, die den Bauch der Schafe blähen lassen. Ja, es gibt gesunde, gute Kräuter, gute Weide und er erkennt die Gefahren im Voraus. Also man kann sagen, der Hirte sieht voraus, ja, weil der Hirte größer ist, kann er voraussehen und das ist ein anderes Wort für Vorsehung, ja, Vorsehung. Hier haben wir im Hirten selbst auf verschiedene Weise schon eine biblische Betrachtung dessen, was Vorsehung ist. Im doppelten Sinne, er sieht vor, ja, wir können auch manchmal, müssen manchmal auch vorsehen, wenn es Wochenende kommt, dann müssen wir einkaufen gehen, müssen wir vorsehen, dass genug zu essen da, aber so tut es Gott für uns, er sorgt für mich, er sorgt für uns. Und er sieht vor in dem Sinne, dass er sieht, was kommt, dass er mich den Weg führt. So, nach dieser Einleitung muss man kurz auf die Uhr schauen. Ja, vielleicht können wir jetzt schon die erste Musik machen und dann komme ich jetzt speziell auf drei Aspekte der Vorsehung und des Vertrauens auf die Vorsehung in Radio Maria. Ich danke für ein kurzes Stück Musik und dann gehen wir weiter im Thema.

0: Ja, uns allen gut bekannt, dieser Psalm 23, den uns Pater Andreas Schätzle jetzt im ersten Teil nochmal schön vor Augen geführt hat mit all seinen Aspekten. Wir kommen im zweiten Teil jetzt zu den Aspekten, die uns speziell in Radio Maria betreffen. Sie alle, liebe Zuhörer, sind sicherlich gut informiert und involviert in unsere Aktionen, die wir für die Finanzierung des Radios immer am Laufen haben. Und ja, ich übergebe an Pater Andreas Schätzle, der da sich auch sehr gut auskennt damit. Lieber Pater Andreas, bitteschön.
1: Bitteschön.
2: Ja, also im ersten Teil wollte ich noch einmal dieses das Thema, das wir heute haben, das Vertrauen in die Vorsehung oder auf die Vorsehung zurückbinden an das Hauptthema Leben in Fülle, ein Wort, das Jesus im Johannesevangelium sagt, im Zusammenhang eben mit der Hirtenrede und im Hirten, im guten Hirten, so wie er Johannes 10, also im 10. Kapitel des Johannesevangeliums, beziehungsweise im Psalm 23 und an anderen Stellen natürlich der Heiligen Schrift wunderbar dargestellt ist, schon einmal biblisch ein bisschen aufschlüsseln, was Vorsehung heißen kann. Und das möchte ich jetzt anwenden auf Radio Maria. Der finanzielle Aspekt ist ein Aspekt, da komme ich erst im dritten Punkt drauf zu sprechen, weil ich glaube, eigentlich ergeben sich die Spenden, also die Finanzierung des Radios, aus der Qualität des Programmes. Also wenn wir uns um das Programm kümmern oder biblisch gesprochen um das Reich Gottes sorgen, dann wird uns alles andere dazugegeben. Und jetzt bringe ich drei Aspekte, die mir auch so in meiner doch jetzt schon jahrzehntelangen Arbeit mit Radio Maria sehr wichtig geworden sind und für mich auch das Charisma, also diese Besonderheit unseres Radios ausmachen, dass sich ja von anderen Radios durchaus unterscheidet, weil wir ein Radio der Verkündigung sind, nicht jetzt in erster Linie der Musik oder der Unterhaltung, sondern wo es wirklich auch um Glaubensverkündigung geht. Ein Sprachrohr zu sein für das, was Gott der Kirche heute sagt und ja, was auch die gesunde Lehre über die Jahrhunderte ausmacht. Gut, den ersten Punkt nenne ich, Gott weiß, wohin der Same fällt. Gott weiß, wohin der Same fällt. Was ist gemeint? Letzte Woche war es ja, dass wir den Sämann hatten im Evangelium am Sonntag, der aussät und dann fällt der Same halt in verschiedene Situationen hinein. Im Radio ist es jetzt auch so. Ja, oft haben Priester, aber auch andere gesagt, Referenten gesagt, ja, ich sehe ja die Leute gar nicht, zu denen ich spreche, wenn ich sie eingeladen habe, bei uns eine Sendung zu machen. Ich sehe die Zuhörer nicht. Ja, wenn ich einen Vortrag halte in einer Pfarre oder an anderen Orten, dann sehe ich ja die Menschen vor mir. Und gerade das ist, glaube ich, eine große Stärke eines Verkündigungsradios, ja, wie wir es sind. Du siehst die Zuhörer nicht, lieber Referent, aber Gott sieht sie. Ja, und da steht wieder das Wort Sehen drin, Vorsehung. Gott weiß um diese Menschen, denen er das rechte Wort zur rechten Zeit zukommen lassen möchte. Gott weiß, wohin der Same fällt oder wohin er den Samen fallen lassen möchte. Die Aufgabe des Sämanns, also des Verkündigers, am Radio, am Mikrofon, ist es, aus seiner Herzensfülle zu sehen. Also mit der Hingabe, die auch den guten Hirten auszeichnet, der sein Leben für uns hingibt. Ja? Vom Herzen zu sprechen. Denken Sie an Kardinal John Henry Newman, den heiligen John Henry Newman, dessen Lebensmotto es war, cor ad cor loquitur. Ja? Das Herz spricht zum Herzen. Es geht um eine herzliche Beziehung, es geht um eine lebendige Ansprache. Und meine Erfahrung ist, umso lebendiger jemand von seinem Herzen erzählt, natürlich auch aus der rechten Erfahrung, auch aus der gesunden Lehre, wie wir es sagen, also aus der Wahrheit, ja, umso mehr kommt das Wort in den Herzen der Hörer an, umso mehr bewirkt es im Leben der anderen. Das merkt man dann oft an den Anrufern. Ja, wir haben ja immer auch diese Interaktivität, diesen Doppelaufbau 50-50, ja, 50-50, können wir sagen, ja, dass in dem zweiten Teil der Sendung immer auch die Hörer zu Wort kommen sollen. Und im letzten zeigt sich das dann auch auf die Reaktion der Hörer, die ein solches Programm schätzen, die diese Herzlichkeit, diese Familiarität auch in besonderer Weise, ja, wie soll man sagen, Resonanz darauf geben, auf der einen Seite mittun, aber eben sich auch involvieren durch ihren Beitrag, durch ihre Unterstützung. Also, Jesus, der sagt, ich gebe mein Leben hin für die Schafe. Jede Sendung soll eigentlich so sein, dass man spürt, der Mensch ist ganz da, er gibt sich hin, ja, er spricht aus der Fülle, seines Herzens. Und vielleicht noch mal zu diesem Phänomen: Ich sehe die Zuhörer nicht, ich sehe sie jetzt auch nicht, liebe Hörerinnen und Hörer. Und doch sind sie da und Gott weiß es und Gott schaut auf dich und Gott schaut auf mich. Vorsehung, ja. Gott sieht uns. Wir gehen unseren Weg, so sagt Paulus, nicht im Schauen, sondern im Glauben. Und wir könnten sagen, jetzt mit dem Säen des Wortes, nicht der Sämann, der verkündet, der den Samen ausstreut. Wir säen nicht im Schauen, sondern wir säen im Glauben. Und das macht eigentlich das Übernatürliche aus, ja. Dass wir nicht schauen, dass wir nicht planen im Sinne von, jetzt muss ich genau das sagen, damit das und das geschieht. Nein, ich spreche aus der Herzensfülle im Vertrauen darauf, dass Gott durch diese Dimension des Glaubens, also den Glauben zu verkünden, aber auch im Glauben versammelt zu sein, ist wieder die Kirchlichkeit unseres Radios, dass Gott hier auch übernatürliche Gnade schenkt, Herzen berührt, Menschen freisetzt, Menschen das Licht schenkt, Menschen befreit aus der Dunkelheit, aus den Ängsten, ihnen einen Weg zeigt. Jesus Christus selbst gegenwärtig ist, der Weg ist und die Wahrheit und das Leben in Fülle. Ich komme zum zweiten Punkt nach diesem Gott weiß, wohin der Same fällt. Und das ist etwas, was wiederum vom Hirten kommt. Da heißt es, ich rufe sie einzeln beim Namen. Wenn jemand in Radio Maria mitarbeitet, dann ist er von Gott gerufen oder von der Mutter Gottes gerufen. Tut, was er euch sagt, so wie bei der Hochzeit zu Kana. Gott ruft, Gott ruft, Gott spricht zu uns, spricht zu unseren Herzen. Er nennt uns beim Namen, so wie er treu seinem Namen ist. Er ruft uns. Mitarbeit bei Radio Maria ist ein Werk der Vorsehung. Ja. Das ist kein Zufall, dass ein Bruder Peter Ackermann Programmdirektor ist. Das ist höchst bedeutsam für sein Leben. Und für unser aller Leben, das Leben der Hörerinnen und Hörer. Wie lange arbeitet die Katja schon mit, die heute am Mikrofon ist und ehrenamtlich hier sich hineingibt am Samstag? Das ist nichts Geringes, sondern sie gibt ihr Leben hier hinein und das hat eine Auswirkung auf ihr Leben. Viele der Mitarbeiter bezeugen, wie tief sie davon erfüllt sind. Von unserem Präsidenten Albin Lindner wissen wir, dass seine Frau Michaela beim Hörerservice mitgemacht hat und jedes Mal so fröhlich, so erfüllt nach Hause gekommen ist, dass er gesagt hat, das muss ich mir jetzt auch mal anschauen. Ja, und dann begonnen hat, seine Talente einzubringen in Radio Maria und heute sogar mit seinen Fähigkeiten. Er ist ja Geschäftsmann, er ist Unternehmer in diesem Bereich der Administration, auch der Wirtschaftlichkeit von Radio Maria, zusammen mit unserem Geschäftsführer Christian Schmid, wirklich eine besondere Leitungshirtenfunktion in Radio Maria einnimmt. Durch die der gute Hirte, Jesus Christus, in seiner Hingabe, der sein Leben für uns hingibt, wirkt. Also, so viele Mitarbeiter setzen hier ihr ganzes Leben ein oder wichtige Zeiten und Fähigkeiten ihres Lebens. Das ist Vorsehung, das ist nicht von Menschen gemacht, sondern Gott ruft zusammen in seiner Vorsehung, um dieses Werk aufzubauen. Das ist Berufung, das hat Gewicht. Und ich erlebe das auch bei meinen Reisen für Team Deutschland, also Radio Horeb, Team Deutschland, das deutsche Radio Maria. Das sind ja diese Missionsteams auch in Österreich. Deutschland ist ein bisschen größer und ich muss immer schauen, wo öffnet Gott eine Türe? Und dann lade ich über das Radio ein, zusammen mit unserem Programmdirektor in Radio Horeb, und unseren Mitarbeitern. Und dann ist immer spannend, wer kommt denn zu so einem Treffen dort? Vorher nie gesehen. Ja, und plötzlich sind 20, 30, 40, manchmal sogar 50 Leute im Raum, von jung bis alt, von Hörern bis solchen, die es zufällig erfahren haben. Und aus dieser Versammlung entsteht dann meistens bisher, muss man wirklich sagen, ein neues Missionsteam, das Radio in seiner Region bekannt macht. Ja, in Deutschland heißt es Team Deutschland, in Österreich Radio Horeb Team Deutschland, in Österreich sind es die Radio Maria Missionsteams. Gott ist es, der uns zusammenruft, der uns versammelt. Das ist ein Werk der Vorsehung. Wir könnten auch jetzt, weil wir jetzt dann morgen das kleine Finale haben, nein, heute, was ist heute? Samstag, ja. Das kleine Finale haben und morgen das große Finale der Fußball-Weltmeisterschaft haben. Die hat uns ja doch über einige Wochen ziemlich beschäftigt. Und jetzt kommt es zum großen Finale. In der Fußballsprache könnten wir sagen, Gott, und vielleicht auch mit dem Wort eines anderen lieben Referenten, der das gerne als Terminologie bringt, Andreas Schöffberger, Gott ist der Coach, ja. Jesus ist der Coach, Jesus ist der Trainer, der so eine Mannschaft zusammenstellt, wo die Einzelnen unterschiedliche Fähigkeiten haben, im Fußball auf unterschiedlichen Positionen spielen, etwa im Sturm oder im Mittelfeld, ja, vielleicht in der zweiten Reihe, aber mit dieser wichtigen Unterstützung, dass da vorne Tore geschossen werden können, und es muss auch die Verteidiger geben, es braucht den Tormann, also verschiedene Positionen, verschiedene Fähigkeiten. Und Gott führt jetzt die Fußballmannschaft, vielleicht auch, kann ich nicht sagen, wie sehr Gott da seine Hände im Spiel hat, aber bei uns geht's ja nicht um ein Spiel, bei uns geht's ja um das Salus Animarum, ja, um das Heil der Seelen, um das Heil der Seelen, um das höchste Prinzip der Kirche. Und deswegen ist Gott unser Hirte, ist Gott unser Trainer, unser Coach, der uns zusammenführt, zusammenstellt und in die Mission sendet, so wie Jesus seine Jünger ausgesandt hat, um das Reich Gottes zu verkünden und das zu tun, was er selbst tut, am Herzen hat und in seiner Hingabe lebt. So komme ich jetzt nach den ersten beiden Punkten über drei Aspekte der Vorsehung in Radio Maria. Gott weiß, wohin der Same fällt. Dann, ich rufe sie einzeln beim Namen. Gott ruft zur Mitarbeit, ein Werk der Vorsehung. Zum dritten Punkt, und das ist jetzt mal der finanzielle Aspekt noch, Gott als Versorger. Und noch einmal das, was ich am Anfang schon gesagt habe, ich bin überzeugt von Anfang an und habe ich das so erlebt. Bei meiner Tätigkeit war ja über 16 Jahre Programmdirektor in Radio Maria Österreich, angefangen in einer finanziell ganz, ganz schwierigen Situation für das Radio, und habe gemerkt, wenn wir uns ins Programm hineinknien, ja, wenn wir versuchen, ein Live-Programm zu machen, ja, mit der Beteiligung der Hörer, dann sind die Spenden wie ein Spiegelbild der Qualität des Programmes. Das heißt, man kann eigentlich an den Spenden ablesen, gewisserweise, wie gut ein Programm ist, ja, weil die Hörer honorieren, sie honorieren das, dass sie sagen, diese Herzlichkeit, ja, diese Glaubensverkündigung, diese Familiarität in den Sendungen, diese Lebendigkeit, diese wunderbaren Menschen, die hier am Radio sprechen oder sich auch durch die Anrufe auf dem Radio wenden, das ist mein Radio. Und das hat die Mutter Gottes von Anfang an gewollt, dass Radio Maria ein Radio der Hörer ist. Das heißt, dass es nicht von öffentlichen Geldern oder vom Kirchenbeitrag finanziert wird, sondern dass die Hörer das Radio tragen, dass es ihr Radio ist, ganz persönlich und als Gemeinschaft. Sie erinnern sich an die wunderbaren Worte von Kardinal Christoph Schönborn, auch ziemlich am Anfang meiner Dienstzeit. Ich habe ja 2005 begonnen in Radio Maria als Programmdirektor und war schon einige Jahre ehrenamtlich tätig, der gesagt hat, das einzigartige, besondere an Radio Maria ist, dass es eine wirkliche Familie bildet, Hörerfamilie nennen wir das, und dass jeder etwas zu dieser Familie beiträgt. Und dann sagt er, auch ich trage dazu bei, auch er Teil der Familie. Und das sehen wir einfach quer durch alle Stände der Kirche, Geweihte, Priester, Laien, wie so viele etwas beitragen. Aber es können natürlich noch mehr werden, ja, die nicht nur konsumieren, sondern eben wirklich auch Teilhaber des Radios werden. Also die Spenden sind immer ein Spiegelbild der Qualität des Programmes. Die Vorsehung im finanziellen Sinn, ja, und das gibt's ja schon in der Heiligen Schrift, wo Jesus sagt, sorgt euch nicht darum, dass ihr etwas anzuziehen und etwas zu essen habt, ja. Euer Vater im Himmel weiß, was ihr braucht. Euch soll es zuerst um das Reich Gottes gehen. Gott als Vorsorger, Versorger durch die Gaben der Hörer. Das fußt nicht einfach auf einer lässigen Haltung. Gott wird schon geben, der wird schon machen, der Papa wird schon richten, wie es in einem Wiener Lied heißt. Die Hörer werden schon spenden. Und das darf niemals die Haltung sein. Man lehnt sich so zurück und denkt sich, na, der Laden läuft eh irgendwie. Also die Routine, ja, die sich leicht einstellt, auch in heiligen Dingen, sondern diese Spendenbereitschaft der Hörerfamilie, der Hörer, also ihre, und jetzt sind wir gerade im Sommerloch, ja, Sie kennen das Sommerloch, dann schwitzen wir, dann ist vielleicht alles ein bisschen auch entspannter auf der anderen Seite, aber die finanzielle Lage ist meistens angespannt, ja, da gibt es ein Sommerloch und da darf ich Sie heute auch im Namen des Radios einladen und bitten, auch Ihren Beitrag zu geben, auch in dieser heißen Zeit, ja, im sogenannten Sommerloch, ja, die Spendenbereitschaft der Hörer ruht immer auf der Qualität der Arbeit, die dort geleistet wird, der Verkündigung. Was sagt Jesus im Evangelium? Ich habe schon zitiert, Matthäus 6, wenn Sie es nachlesen wollen, Matthäus 6, 32, 33, 34, also das sind jeweils die Verse in diesem sechsten Kapitel. Macht euch keine Sorgen, euer himmlischer Vater weiß, was ihr braucht, euch aber soll es zuerst um sein Reich, und das ist zentral. Ja, das ist zentral. Jesus sagt das seinen Jüngern, denen, die er aussagt, sagt, geht, verkündet, macht euch keine Sorgen. Euer Vater im Himmel weiß, was ihr braucht, ja. Aber euch muss es zuerst um das Reich Gottes gehen, ja, um die Verkündigung, ja, um euer Leben, um eure Hingabe. Alles andere wird euch dazugegeben. Und ich glaube, im Urtext heißt es sogar, wenn man es ganz wörtlich übersetzt, wird euch nachgeworfen werden. Ja. Also ich darf schon sagen, ich sage nicht, dass ich immer so, leider, ich möchte mich da nicht herausstellen im Sinne, ich habe mich immer so um das Reich Gottes gesorgt. Natürlich tue ich das auch durch meine Lebenshingabe im Priestersein. Aber ich kann sagen, ich habe so oft erlebt, wie Gott da ist und einfach sorgt, wie er sorgt. Gibt's ein schönes Lied, vielleicht können wir das dann Katja hören, wenn ich fertig bin, komm, folge mir nach. Dann in diesem Lied, das ich mal geschrieben habe, auch schon vor über 20 Jahren, kommt das wunderbar zum Ausdruck im Komm, folge mir nach. Das würde jetzt dann gut passen. Aber was heißt das jetzt für den Hörer? Dieses Vertrauen dass das Vertrauen belohnt wird durch die Mitarbeit im Reich Gottes. Für den Hörer heißt das, ich kann mitarbeiten durch mein Gebet. Ja, das ist etwas sehr Wichtiges. Geht es Ihnen manchmal so, dass Sie jemand sagen, ja, ich bete für dich? Oder vielleicht so eine betende Hände im WhatsApp schicken, aber dann vergessen auf denjenigen? Ja, das ist auch etwas, wo Gott uns erzieht und sagt, wenn du ums Gebet gebeten wirst und dein Gebet versprichst, dann tu es auch, lass es wirklich konkret werden. Und auch eine sehr konkrete Form ist die Spende, eine sehr konkrete Form der Mitarbeiter. Durch meine finanzielle Unterstützung arbeite ich in Radio Maria, mit bin ich Teil dieses Radios. Ich werde von einem Konsumenten zu einem echten Teilhaber, ja, zu einem, wie soll man, ich werde radioaktiv geradezu, ja. Ich bin nicht nur passiv, oh, das schöne Radio Maria und ich lasse es so nebenbei laufen und im Auto und beim Kochen und so, ja. Aber ja, Zahlen, das machen dann schon die anderen. Es wäre so, wie diese Hochzeit, Sie erinnern sich an dieses Bild von der Hochzeit, wo die Menschen eingeladen waren, einen Wein mitzubringen, ein Fass hineinzugießen. Und nachher haben sie aus dem Fass geschöpft und es war nur Wasser, also das Gegenteil von dem Wunder von Kana. Ja, zu dem kommen wir am Schluss. Sich nicht nur auf die anderen zu verlassen, sondern selbst radioaktiv zu werden. Mitarbeiter, Teilhaber, ein Radio der Hörer. So hat es die Mutter Gottes gewollt, dass es durch die Hörer getragen ist. Ich lasse mich involvieren in diese Reich Gottes Arbeit des Radios. Also denken wir an die Hochzeit zu Kana, wo der Wein ausgegangen ist. Jesus hätte ihn ja einfach herzaubern können, ja, wäre wahrscheinlich für ihn kein Problem gewesen, zu sagen, jetzt schaut's mal dort in diese leeren Krüge, ah, die sind ja gar nicht mehr leer, da ist ja der neue Wein drinnen, der hätte das machen können. Aber er wollte die Diener, ja, er wollte die Mitarbeiter, er ruft, Gott ruft von Anfang an Mitarbeiter für sein Reich, angefangen von Adam und Eva über die Propheten, den König David, ja, von dem wir schon gesprochen haben, die Apostel, die Mutter Gottes, ja, und auch uns heute. Gott möchte Mitarbeiter, involviert sie in sein Wunder, in sein Zeichen. Die Mitarbeiter füllen die Krüge, die Diener bis zum Rand mit Wasser. Und dieses Wasser hat der Herr in Wein verwandelt. Dieses Wasser, das der Herr in diesen Wein der Gnade verwandelt, ist auch unsere Unterstützung, ja. Deswegen sagen wir beim Mariathon oft, füllen wir die Krüge bis zum Rand. Unsere Unterstützung in der Form der Mitarbeit und der Spende, beziehungsweise ist die Spende auch eine konkrete Mitarbeit. Ohne ihre Spenden können wir nicht senden, kann Radio Maria nicht senden, ja. Kann das Radio nicht Radio Maria sein, das Radio, das du so gerne hörst und dem du auch so viel verdankst und aber als ein Teil auch mitträgst. Und das gibt die beste Qualität der Liebe, wenn wir nochmal auf Kana, die Hochzeit schauen, so wie Jesus durch die Mitwirkung seiner Mutter tut, was er euch sagt, sie haben keinen Wein mehr, und der Diener den besten Wein aller Zeiten geschenkt hat. Ja, das ist die beste Qualität der Liebe, die gesunde Lehre in Herzlichkeit, in Lebensfülle, in Hingabe und auch mit der nötigen materiellen, technischen, Technik kostet, Radio kostet, Unterstützung. So, jetzt komme ich zum Schluss, damit Sie noch Zeit haben zum Anrufen. Zum Schluss noch einmal zum Ausgangspunkt. Gott ist der Hirte. Wir sprechen ja heute über, wenn Sie später eingeschaltet haben, über das Wunder der göttlichen Vorsehung, ja, das Vertrauen in die Vorsehung. Gott ist der Hirte, der es uns ans Nichts fehlen lässt. Er weiß, was wir brauchen und kennt unsere tiefsten Wünsche. Er ist da auf unserem Lebensweg. Er stillt mein Verlangen, er führt mich auf rechten Pfaden treu seinem Namen. Aber er ruft auch die Schafe einzeln beim Namen. Gott ist es, der die Herzen anrührt. Er ruft uns einzeln zur Mitarbeit in seinem Reich und ruft uns zusammen zu einem Team, bildet er uns, formt er uns zur gemeinsamen Arbeit, zur Mitarbeit im Reich Gottes und ganz konkret bei uns in Radio Maria. So involviert er auch Menschen in Radio Maria durch die Mitarbeit und durch die Spende. Denken Sie an das Sommerloch, das finanzielle Sommerloch, an diesen Krug, der gefüllt werden soll. Zwei Worte noch aus dem Evangelium von Jesus. Gebt ihr ihnen zu essen, sagt Jesus. Er sagt nicht, ja, ich mache jetzt schon gleich das Brotwunder, sondern gebt ihr ihnen zu essen. Er lässt sie dann das austeilen, was er gewandelt hat, was er multipliziert hat, das Brot in diesem Fall oder eben den Wein. Er involviert sie in sein Tun, in das Reich Gottes. Oder an anderer Stelle sagt er, das Wasser, Johannes 4, das Wasser, das ich gebe, wird in ihm zur sprudelnden Quelle werden. Also wenn wir trinken wirklich von der Quelle seines Herzens, aus seiner Liebe, seiner Hingabe, dann werden wir das weitergeben, gewissermaßen sprudeln, ja, von dem, was er in uns an Quelle schenkt in seinem lebendigen Wasser. Und das zeichnet auch Radio Maria ganz besonders aus. Eine Form, sich involvieren zu lassen in das Radio, es sind jetzt auch Ihre Anrufe. Ich lade Sie dazu herzlich ein. Bitte die Katja um die Nummer und wenn es geht, dann auch um das Lied Komm, folge mir nach, das wunderbar auch diese göttliche Vorsehung, dieses Vertrauen auf die Vorsehung, was heute unser Thema war, besingt. Vergelt's Gott.
0: Vergelt's Gott. Auch dir, lieber Pater Andreas. Und Sie, liebe Zuhörer, die jetzt gehört haben, was auf dem Programm steht, nämlich das Vertrauen in die Vorsehung. Wenn Sie Fragen haben, Zeugnisse gerne beisteuern möchten, dann die Telefonnummer dazu. 0720 578 578. von außerhalb Österreichs auch alle Hörer, die in Südtirol mithören, 0043 vorwählen, 720 578 578.

0: Ja, und diesem Motto, komm, folge mir nach, haben drei Hörer jetzt Folge geleistet. Wir beginnen mit Melita aus Losdorf. Grüß Gott.
1: Grüß Gott.
2: Ja, grüß Gott.
3: Ja, grüß Gott. Guten Morgen.
4: Schönen guten Morgen, Melita.
2: Ja, danke für die guten Erklärungen und für die Auslegung. Im Psalm 23 erinnere ich mich immer wieder an meine Jugend. Das war Ende der 80er, Anfang der 90er Jahre. Da habe ich Exerzitien gemacht im Stift Göttwerk und da war der Psalm 23 so mein erster Psalm, über den ich meditiert habe und der mich seitdem begleitet. Und das war so der Einstieg in mein intensiveres Glaubensleben. Und seit ich bei Radio Maria bin, hat sich mein Glaubensleben, speziell mein Gebetsleben, noch einmal wesentlich gesteigert. Und ich bin da, kann nur immer wieder betonen, dass ich unendlich dankbar dafür bin, dass sich mein Leben so gut entwickelt hat, trotz aller Schwierigkeiten und Schicksalsschläge, die ich auch schon hinter mir habe. Und bin mittlerweile auch im Radio Maria Missionsteam Heilige Faustina in Amstetten. Und es ist mir immer wieder eine Freude, eben diese Team Zusammenkünfte und auch die heiligen Messen, die wir da feiern. Und ja, es ist einfach so ein Getragensein und so ein Dazugehören und ja, so ein intensives Familienleben, kann man fast sagen. Und eben dieser Ausdruck radioaktiv, wie Sie gesagt haben, das gefällt mir sehr gut, weil das kann ich wirklich jetzt auf mich auch so beziehen. Und ja, ich bin einfach nur dankbar und voll Freude, dass ich dabei sein darf. Und danke für alles, was Sie auch immer wieder leisten. Danke vielmals.
4: Gerne, Melita, danke. Ja, danke für diese drei Punkte. Also der Ausdruck ist mir dann so plötzlich gekommen, radioaktiv zu sein, also vom Konsumenten zu einem aktiven Teilnehmer oder Teilhaber sogar des Radios zu werden, radioaktiv zu werden durch die Mitarbeit, durch die Spende. Und vielleicht, wenn jetzt jemand auch neugierig geworden ist auf diese Radio Maria Missionsteams, nicht nur in Amstetten, auch in den anderen Bundesländern, dann ist vielleicht auch die Möglichkeit, einmal da vorbeizuschauen und mitzuarbeiten. Da gibt es sicher Informationen über den Hörerservice oder auch beim Bernd Bogensberger. Und Psalm 23 möchte ich sagen, also der ist natürlich sehr zentral, ein wunderschöner Psalm und auf der anderen Seite auch einer, über den man sehr gut sprechen kann, weil die Menschen ihn einfach kennen, weil er einfach sehr bekannt ist. Da ist man gleich zu Hause mit diesem Psalm. Melita, vielen Dank für den Anruf. Jetzt haben wir, glaube ich, noch weitere in der Leitung.
0: Genau, wir gehen weiter.
1: Wir gehen weiter
0: nach Oberösterreich.
1: Nach Oberösterreich.
0: Ich kann immer nur einen auf Sendung schicken, weil wir einen ganz hässliches Echo haben. Christoph, ich begrüße Sie jetzt auf Sendung. Bitte schön.
5: Ja, grüß dich, Pater Andrea.
4: Also, ja, hallo.
5: Mir hat das extrem gut gefallen. Die Qualität spiegelt quasi das, was reinkommt. Weil bei Gemeinschaften habe ich gehört, dass das oft die Einheit ist, ob die Vorsehung großzügig ist oder ob es eher knapp wird. Und was auch zur Qualität des Programms sagen möchte, ist einfach, ich habe früher mal reingehört, vielleicht war ich da noch zu jung für Radio Maria in dieser Zeit, um das Jahr 2000. Und das war für mich damals nicht möglich. Und erst 20 Jahre später ist quasi das mein Herz so reif geworden, dass ich ja dann in dieser Familie eintreten konnte. Und es ist auch so, wenn man unterwegs ist, quasi ist mir passiert auf Exerzitien oder auf Veranstaltungen, und dann triffst du Menschen und denkst du, die kennst du, vom Herz zu Herz. Und dann bemerkst du, dass das auch Radio Maria, aktive Radio Maria Hörer sind. Also es ist eine Familie, die nicht nur ein äußeres Zusammensein, sondern wirklich eine tiefe spirituelle Verbindung schafft. Und zum Geben, das tut natürlich weh manchmal. Also ich versuche immer das, was mir übrig bleibt, was ich nicht brauche, dass ich das Radio Maria gebe, dass das einfach funktioniert, dass das laufen kann. Und mein Gedanke dazu ist auch, ja gut, wir richten uns hier eine Wohnung ein, wir machen es gemütlich. Das ist für 80, wenn es hochkommt, 100 Jahre, wenn es gut geht. Und wie schaut eigentlich meine Wohnung im Himmel aus? Habe ich die schon eingerichtet? Habe ich da schon ein Möbelstück reingestellt? Kann ich mich, ich meine, das ist so ein Bild, das wahrscheinlich ein bisschen abwegig ist. Aber für mich ist das so, ich möchte im Himmel auch schön wohnen. Und für mich sind die Spenden oder das, was ich Gott gebe, was ich quasi hier ein bisschen weniger habe, dass ich dann sage, ja, aber das ist dann, das wird dann der Himmel vermehren.
4: Gedanke, sondern ein schönes Bild, zumindest auch ein starkes Symbol, einfach auch diese Lebenszeit zu nützen, um Gutes zu tun. Und durch die Spende tut man ja auch insofern Gutes, nicht nur, dass man das eigene himmlische Haus vielleicht einrichtet, den Weg bereitet, das gute Werk, das Almosen ist ja ein ganz Bibel oder der Zehnt, ja, den zehnten Teil seines Besitzes auch dem Heiligtum zukommen zu lassen oder eben einem karitativen oder apostolischen Werk zukommen zu lassen. Man tut ja auch anderen Gutes, die das Radio dann hören können. Das heißt, man sorgt nicht nur für die eigene Wohnung und den eigenen Weg, sondern auch den Weg anderer zum Himmel. Ein Heiliger oder ein heiliges Leben ist immer dadurch ausgezeichnet, ein gutes Leben, sagen wir es so, damit wir nicht gleich überfordert sind vielleicht, aber im Letzten geht es ja darum, um dieses Leben mit Gott, in Einheit mit Gott, dieses Heilige, dieses gute Leben zeichnet sich dadurch aus, dass es viele andere mitnimmt auf dem Weg. Allein kann man nicht heilig werden, sondern immer nur in Gemeinschaft und dadurch, dass man eben auch die Gottesliebe, aber eben auch die Nächstenliebe verwirklicht. Also ich danke herzlich für diesen schönen Anruf und habe mich gefreut, auch eine Männerstimme zu hören. Vielleicht noch dieser Punkt, natürlich, ja, 20 Jahre später erst reif geworden für das Radio, aber umgekehrt darf das Radio natürlich auch reif werden für die junge Generation und für Menschen in ganz verschiedenen Situationen, Lebensaltern und Situationen. Das gehört auch zu unserer beharrlichen Arbeit, dass wir ein Radio der ganzen Familie, also aller Lebensalter sind. Wobei natürlich die Frage ist, wo hört ein junger Mensch heute Radio überhaupt? Also die sind dann doch mehr in den Podcasts, in Dinge, die sie sich auch unterwegs runterladen können. Aber das ist ein sehr, sehr wichtiger Hinweis auch für unseren Weg als Radio in dieser Welt, in dieser Zeit, auch für junge Menschen. Dankeschön.
0: Dankeschön, Christoph.
1: Dankeschön, Christoph.
0: Wir gehen weiter nach Niederösterreich zu Traude.
6: Hi. Hallo, ja, grüß Gott.
4: Hallo, Traude, gute alte Bekannte, danke. Grüß Gott.
6: Ja, grüß dich. Es wurde jetzt schon sehr viel gesagt, was auch in meinem Herzen brennt, aber ich muss wirklich sagen, also ich bin so Radio Maria dankbar und für deine Worte, die sind immer wirklich so ermunternd, mutgebend, stärkend und immer, dass dieses Herz aufgehen soll für Radio Maria. Und ich hatte ja leider nur mal ganz kurz Zeit, in Belgrad war ich in Wien, und dann haben wir gesagt, wo ist eigentlich Radio Maria in Meidlingen, und jetzt schauen wir. Und dann haben wir vielleicht 10 Minuten, ich glaube, es war keine Viertelstunde, waren wir bei Radio Maria drinnen. Und die Gudrun Trausmuth hat uns eine Schnellführung ermöglicht. Und man muss wirklich sagen, alle, die bei Radio Maria arbeiten, gehen wirklich zur Quelle und das ist eine Stärkung. Jeder hat gestrahlt, war freundlich und so etwas Wunderschönes. Also die Mutter Gottes weiß, wem er braucht und wer da helfen kann. Und dass die Menschen wirklich auch bestärkt und wirklich mit Freude und gestärkt nach Hause gehen von der Arbeit, glaube ich auch.
4: Und das ist ja, wirklich, das ist eben ein wichtiger Aspekt der Vorsehung. Gott ruft zur Mitarbeit, er stellt auch ein Team zusammen, er kennt uns, er weiß, er sieht uns, die wir jetzt hier gemeinsam diese Sendung halten und hören und sprechen. Und ich möchte einfach auch einladen, wir haben ja verschiedene Studios in Österreich, ein kleines in Salzburg, eines in Amstetten, eines in Innsbruck, also Stationen, eines in Wien, dass sie einmal, vielleicht kann man das über den Hörerservice dann vereinbaren, auf Besuch kommen. In Wien haben wir die offenen Abende einmal im Monat, da bin ich mir jetzt nicht sicher, wie die Frequenz ist, die wo extra eingeladen wird. Und es gibt natürlich auch den Tag der offenen Türe, wo man einmal kommen kann nach Wien, Und ich nehme fast an, dass wenn wieder ein Glaubensfest, ein Radiofest in Innsbruck ist, dass auch da dann die Türe offen steht, dass Sie auch auf diese Weise einmal Kontakt schließen können. Und noch einmal meine Einladung auch, vielleicht zu einem dieser Radio Maria Missionsteams dazu zu kommen. Gott ist es, der die Mannschaft zusammenstellt, so wie beim Fußball der Trainer auf den verschiedenen Positionen mit den verschiedenen Fähigkeiten und Aufgaben. Und da ist fast immer für jeden etwas dabei.
0: Ja, danke schön.
1: Ja, danke schön.
0: Traude, wir werden noch nach Tirol gehen zum Schluss. Und ich begrüße eine Hörerin, die von Anfang an dabei war. Anna aus Alpbach.
1: Anna aus Alpbach.
7: Freut mich sehr, dass ich Herr Schätzle, ich wünsche. Wieso ist denn das so laut? Ich freue mich, dass Sie jetzt den Radio Horeb große Aufgabe haben. Und verstehen Sie mich?
4: Hallo? Sie gut, Anna. Ja, danke schön.
7: Und ich bin in Horeb schon seit Anbeginn fast dabei und in Radio Maria auch. Und die Vorsehung, muss ich echt sagen, die trägt mich, weil mir wird ganz schön angefallen. Sie wissen eh, wie lange ich meinen Dienst getan habe und demnächst 90 werde und viel Arbeit habe und viel stellvertretend bete. Und das Radio Maria ist so ein Segen. Im Sechse von Jun darf noch wieder komplett ist in den, und einfach neben Norwegen auf daher ist. Es ist so ein Geschenk und ich habe manchmal solche Schmerzen und Anfeindungen. Das weiß man eh. Steht alles in der Heiligen Schrift. Wenn manchmal der Zorn backt oder Trauer oder was weiß ich, steht ganz bestimmt in der Heiligen Schrift das drin, bin ich heute getröstet. Wenn Stundengebet ist alles verankert, hätte ich gesagt. Auf jeden Fall ganz herzlichen Dank und Gottes reichen Segen für Ihre Zukunft.
4: Ja, gratuliere zum 90er, liebe Anna, und ja, auch alles Gute, Gesundheit, auch allen anderen, die jetzt zuhören, wünsche ich das. Vielleicht kann ich noch einmal einladen, auch denken Sie auch in diesem Sommer, jetzt im Juli, im August, auch an Ihre Unterstützung für Radio Maria. Ich bin ja mit Sendungen nicht wenig auf Radio Maria, weiterhin, Gott sei Dank, das freut mich, dieser Kontakt. In Radio Horeb habe ich eben eine andere Aufgabe mit dem Aufbau dieser Missionsteams, Team Deutschland, wie es dort heißt. Aber heute ging es um das Vertrauen in die Vorsehung, die uns zur Mitarbeit ruft und uns auch involvieren möchte durch unsere in der konkreten Mitarbeit unserer Spende. Da gibt es ja verschiedene Möglichkeiten, die einzelne Spende aufgrund eines Anlasses, eines Aufrufes, wie jetzt zum Beispiel für das Sommerloch in Radio Maria oder den Dauerauftrag, des monatlichen Beitrag. Was auch immer wichtiger wird, ist, dass man sagt, ja, auch wenn ich mal nicht mehr da bin, ich möchte Radio Maria weiterhin meine Liebe schenken und durch das Radio Liebe schenken, durch ein Bedenken des Radios im Nachlass, im Testament. Das ist etwas, was vielleicht auch in besonderer Weise in die Richtung dessen geht, dass ich auch vom himmlischen Haus, wie Christoph gesagt hat, auch das Gute tue. Wichtig ist, zum Schluss möchte ich sagen, die Spenden, das Wirken der Vorsehung hat immer etwas mit unserer persönlichen Hingabe zu tun, mit der Qualität des Programmes, mit der Schönheit der Liebe, der Stimmen, der Herzen, die dahinter stehen und natürlich auch mit der Liebe Ihres Herzens, liebe Hörerinnen und Hörer. Und so, glaube ich, darf ich noch den Segen geben, Katja? Ist das
0: aber
4: recht?
0: Aber ja, unbedingt.
4: Ja. Und dir auch danken, Katja, für die, du bist jetzt auch schon über 10 Jahre dabei, oder? Wie lange bist du bei Radio Maria?
0: Ja, schon länger.
4: 14 Jahre. Mhm. Und in den letzten Jahren jetzt auch hauptsächlich ehrenamtlich? Ja?
0: Seit letztem Jahr.
4: Seit letztem Jahr. Ja, weißt du, die Zeithorizonte, die verschwimmen dann ein bisschen.
0: Ja, genau.
4: Ja, gut. Herr, wir bitten dich um deinen Segen für alle, die jetzt zuhören oder die vielleicht diese Sendung auch in der Wiederholung oder im Podcast hören, dass du auf jeden schaust. Vorsehung, du siehst vor, du sorgst für uns und du kennst unseren Lebensweg. Du bist der, der mit uns auf dem Weg ist, wie du deinen Namen dem Mose offenbart hast und in Jesus Christus, Jeschua, Gott heilt, Gott rettet, bewahrheitet hast. Und so gibst du uns das Leben in Fülle. Und ich bitte dich, dass du es jedem in besonderer Weise jetzt zuwendest, so wie er es braucht, so wie du sein Verlangen, seine Wünsche, seine tiefe Sehnsucht kennst. Und dass du weiterhin deine Hirtenhand über das Radio hältst, über jeden Hörer, die ganze Hörerfamilie, und dein Hirtenherz schlägt in jedem Wort, in jedem Lied, in jedem Referenten. Im Namen des dreifaltigen Gottes, des Vaters und des Sohnes und des Heiligen Geistes.
0: Amen.
1: Amen.
0: Amen. Herzliches Dankeschön.
1: Herzliches Dankeschön.
0: Lieber Pater Andreas, ich muss dich schon von der Sendestraße nehmen, sonst gibt's das Echo wieder. Liebe Zuhörer, das war die Sendung Leben in Fülle, die fünf Säulen von Radio Maria. Wir haben heute den letzten Teil gehört zum Thema Vertrauen in die göttliche Vorsehung. Pater Andreas Schätzler war mit uns verbunden. Zum Nachhören nutzen Sie gerne unsere Radiothek auf radiomaria.at und die Nachtwiederholung um 0:30 Uhr. Am Mikrofon war für Sie Katja Edenhatter.

0: Namen des Vaters und des Sohnes und des Heiligen Geistes.
1: Amen.
0: Vater unser im Himmel, geheiligt werde dein Name. Dein Reich komme, dein Wille geschehe, wie im Himmel so auf Erden.
1: Unser tägliches Brot gib uns heute und vergib uns unsere Schuld, wie auch wir vergeben unseren Schuldigern. Und führe uns nicht in Versuchung, sondern erlöse uns von dem Bösen. Amen.
0: Gegrüßt seist du, Maria, voll der Gnade. Der Herr ist mit dir. Du bist gebenedeit unter den Frauen, und gebenedeit ist die Frucht deines Leibes, Jesus.
1: Heilige Maria, Mutter Gottes, bitte für uns Sünder, jetzt und in der Stunde unseres Todes. Amen.
0: Ich glaube an Gott, den Vater, den Allmächtigen, den Schöpfer des Himmels und der Erde, und an Jesus Christus, seinen eingeborenen Sohn, unseren Herrn. Empfangen durch den Heiligen Geist, geboren von der Jungfrau Maria, gelitten unter Pontius Pilatus, gekreuzigt, gestorben und begraben, hinabgestiegen in das Reich des Todes, am dritten Tage auferstanden von den Toten, aufgefahren in den Himmel. Er sitzt zur Rechten Gottes, des allmächtigen Vaters, von dort wieder kommen, zu richten die Lebenden und die Toten.
1: Ich glaube an den Heiligen Geist, die heilige katholische Kirche, Gemeinschaft der Heiligen, Vergebung der Sünden, Auferstehung der Toten und das ewige Leben. Amen.

0: Ewiger Vater, ich opfere dir auf den Leib und das Blut, die Seele und die Gottheit deines über alles geliebten Sohnes, unseres Herrn Jesus Christus.
1: Zur Sühne für unsere Sünden und für die Sünden der ganzen Welt.
0: Durch sein schmerzhaftes Leiden.
1: Hab Erbarmen mit uns und mit der ganzen Welt.
0: Durch sein schmerzhaftes Leiden.
1: Hab Erbarmen mit uns und mit der ganzen Welt.
0: Durch sein schmerzhaftes Leiden.
1: Hab Erbarmen mit uns und mit der ganzen Welt.
0: Durch sein schmerzhaftes Leiden.
1: Hab Erbarmen mit uns und mit der ganzen Welt.
0: Durch sein schmerzhaftes Leiden.
1: Hab Erbarmen mit uns und mit der ganzen Welt.
0: Durch sein schmerzhaftes Leiden.
1: Hab Erbarmen mit uns und mit der ganzen Welt.
0: Durch sein schmerzhaftes Leiden.
1: Hab Erbarmen mit uns und mit der ganzen Welt.
0: Durch sein schmerzhaftes Leiden.
1: Hab Erbarmen mit uns und mit der ganzen Welt.
0: Durch sein schmerzhaftes Leiden.
1: Hab Erbarmen mit uns und mit der ganzen Welt.
0: Durch sein schmerzhaftes Leiden.
1: Hab Erbarmen mit uns und mit der ganzen Welt.

0: Ewiger Vater, ich opfere dir auf den Leib und das Blut, die Seele und die Gottheit deines über alles geliebten Sohnes, unseres Herrn Jesus Christus.
1: Zur Sühne für unsere Sünden und für die Sünden der ganzen Welt.
0: Durch sein schmerzhaftes Leiden.
1: Hab Erbarmen mit uns und mit der ganzen Welt.
0: Durch sein schmerzhaftes Leiden.
1: Hab Erbarmen mit uns und mit der ganzen Welt.
0: Durch sein schmerzhaftes Leiden.
1: Hab Erbarmen mit uns und mit der ganzen Welt.
0: Durch sein schmerzhaftes Leiden.
1: Hab Erbarmen mit uns und mit der ganzen Welt.
0: Durch sein schmerzhaftes Leiden.
1: Hab Erbarmen mit uns und mit der ganzen Welt.
0: Durch sein schmerzhaftes Leiden.
1: Hab Erbarmen mit uns und mit der ganzen Welt.
0: Durch sein schmerzhaftes Leiden.
1: Hab Erbarmen mit uns und mit der ganzen Welt.
0: Durch sein schmerzhaftes Leiden.
1: Hab Erbarmen mit uns und mit der ganzen Welt.
0: Durch sein schmerzhaftes Leiden.
1: Hab Erbarmen mit uns und mit der ganzen Welt.
0: Durch sein schmerzhaftes Leiden.
1: Hab Erbarmen mit uns und mit der ganzen Welt.

0: Ewiger Vater, ich opfere dir auf den Leib und das Blut, die Seele und die Gottheit deines über alles geliebten Sohnes, unseres Herrn Jesus Christus.
1: Zur Sühne für unsere Sünden und für die Sünden der ganzen Welt.
0: Durch sein schmerzhaftes Leiden
1: hab Erbarmen mit uns und mit der ganzen Welt.
0: Durch sein schmerzhaftes Leiden
1: hab Erbarmen mit uns und mit der ganzen Welt.
0: Durch sein schmerzhaftes Leiden
1: hab Erbarmen mit uns und mit der ganzen Welt.
0: Durch sein schmerzhaftes Leiden
1: hab Erbarmen mit uns und mit der ganzen Welt.
0: Durch sein schmerzhaftes Leiden
1: hab Erbarmen mit uns und mit der ganzen Welt.
0: Durch sein schmerzhaftes Leiden
1: hab Erbarmen mit uns und mit der ganzen Welt.
0: Durch sein schmerzhaftes Leiden
1: hab Erbarmen mit uns und mit der ganzen Welt.
0: Durch sein schmerzhaftes Leiden
1: hab Erbarmen mit uns und mit der ganzen Welt.
0: Durch sein schmerzhaftes Leiden
1: hab Erbarmen mit uns und mit der ganzen Welt.
0: Durch sein schmerzhaftes Leiden
1: hab Erbarmen mit uns und mit der ganzen Welt.

0: Ewiger Vater, ich opfere dir auf den Leib und das Blut, die Seele und die Gottheit deines über alles geliebten Sohnes, unseres Herrn Jesus Christus.
1: Zur Sühne für unsere Sünden und für die Sünden der ganzen Welt.
0: Durch sein schmerzhaftes Leiden.
1: Hab Erbarmen mit uns und mit der ganzen Welt.
0: Durch sein schmerzhaftes Leiden.
1: Hab Erbarmen mit uns und mit der ganzen Welt.
0: Durch sein schmerzhaftes Leiden.
1: Hab Erbarmen mit uns und mit der ganzen Welt.
0: Durch sein schmerzhaftes Leiden.
1: Hab Erbarmen mit uns und mit der ganzen Welt.
0: Durch sein schmerzhaftes Leiden.
1: Hab Erbarmen mit uns und mit der ganzen Welt.
0: Durch sein schmerzhaftes Leiden.
1: Hab Erbarmen mit uns und mit der ganzen Welt.
0: Durch sein schmerzhaftes Leiden.
1: Hab Erbarmen mit uns und mit der ganzen Welt.
0: Durch sein schmerzhaftes Leiden.
1: Hab Erbarmen mit uns und mit der ganzen Welt.
0: Durch sein schmerzhaftes Leiden.
1: Hab Erbarmen mit uns und mit der ganzen Welt.
0: Durch sein schmerzhaftes Leiden.
1: Hab Erbarmen mit uns und mit der ganzen Welt.

0: Ewiger Vater, ich opfere dir auf den Leib und das Blut, die Seele und die Gottheit deines über alles geliebten Sohnes, unseres Herrn Jesus Christus.
1: Zur Sühne für unsere Sünden und für die Sünden der ganzen Welt.
0: Durch sein schmerzhaftes Leiden
1: hab Erbarmen mit uns und mit der ganzen Welt.
0: Durch sein schmerzhaftes Leiden
1: hab Erbarmen mit uns und mit der ganzen Welt.
0: Durch sein schmerzhaftes Leiden
1: hab Erbarmen mit uns und mit der ganzen Welt.
0: Durch sein schmerzhaftes Leiden
1: hab Erbarmen mit uns und mit der ganzen Welt.
0: Durch sein schmerzhaftes Leiden
1: hab Erbarmen mit uns und mit der ganzen Welt.
0: Durch sein schmerzhaftes Leiden
1: hab Erbarmen mit uns und mit der ganzen Welt.
0: Durch sein schmerzhaftes Leiden
1: hab Erbarmen mit uns und mit der ganzen Welt.
0: Durch sein schmerzhaftes Leiden
1: hab Erbarmen mit uns und mit der ganzen Welt.
0: Durch sein schmerzhaftes Leiden
1: hab Erbarmen mit uns und mit der ganzen Welt.
0: Durch sein schmerzhaftes Leiden
1: hab Erbarmen mit uns und mit der ganzen Welt.

0: Heiliger Gott, heiliger starker Gott, heiliger unsterblicher Gott.
1: Hab Erbarmen mit uns und mit der ganzen Welt.
0: Heiliger Gott, heiliger starker Gott, heiliger unsterblicher Gott.
1: Hab Erbarmen mit uns und mit der ganzen Welt.
0: Heiliger Gott, heiliger starker Gott, heiliger unsterblicher Gott.
1: Hab Erbarmen mit uns und mit der ganzen Welt. O Blut und Wasser aus dem Herzen Jesu, als Quelle der Barmherzigkeit für uns entströmt,
0: ich vertraue auf dich.
1: Im Namen des Vaters und des Sohnes und des Heiligen Geistes.
0: Amen.